0: massive Luftangriffe gemeldet. Augenzeugen sprechen gegenüber Nachrichtenagenturen von mehreren Explosionen, die in der Stadt zu hören seien. Der Chef der Militärverwaltung von Kiew schreibt auf Telegram, dass es Angriffe mit ballistischen Raketen gebe. Ebenfalls auf Telegram schreibt der Stadtpräsident von Kiew, Vitali Klitschko, von mehreren Bränden. So sei etwa ein neunstöckiges Gebäude von Trümmerteilen getroffen worden und stehe in Brand. Vor den Angriffen hatten die Behörden die Menschen in Kiew aufgefordert, sich in Sicherheit zu bringen. Über mögliche Verletzte oder Todesopfer gibt es bislang keine Angaben. Gut zwei Monate nach den Wahlen in Dänemark steht nun offenbar eine neue Regierung im dritten Anlauf. Mette Frederiksen bleibt dabei Ministerpräsidentin. Es berichtet Jana Sinram von der ARD.
1: Am späten Abend konnte Mette Frederiksen Dänemarks König Frederik X. Den Durchbruch bei den Koalitionsverhandlungen verkünden. Ihre Sozialdemokraten wollen Dänemark künftig in einem Mitte-Links-Bündnis regieren, zusammen mit der Sozialistischen Volkspartei, der linksliberalen Radikale Venstre und den zentristischen Moderaten des früheren Ministerpräsidenten Lars Løkke Rasmussen. Die vier Parteien bilden eine Minderheitsregierung, das ist in Dänemark sehr üblich. Die dänischen Sozialdemokraten waren bei der Parlamentswahl am 24. März zwar erneut stärkste Kraft geworden, hatten aber deutlich an Zustimmung verloren. Frederiksens erster Versuch einer Regierungsbildung war gescheitert, ebenso wie Verhandlungen über ein Mitte-Rechts-Bündnis.
0: Vor der Küste Süditaliens hat es in großer Tiefe ein starkes Erdbeben gegeben. Laut der US-Erdbebenwarte erreichte das Beben eine Stärke von 6,2 und ereignete sich in einer Tiefe von 250 Kilometern. Das Epizentrum lag im Meer, einige Kilometer vor der Küste Kalabriens. Laut Erdbebenwarte waren die Auswirkungen des Bebens begrenzt, weil es sich in so großer Tiefe ereignete. Die italienische Feuerwehr teilte etwa eine halbe Stunde nach dem Beben über die sozialen Medien mit, dass es bisher keine Notrufe im Zusammenhang mit dem Beben gegeben habe. Das KI-Unternehmen OpenAI und dessen Geschäftsführer Sam Altman sehen sich in den USA mit einer Klage konfrontiert wegen seines Chatbots ChatGPT. Der Bundesstaat Florida hat die KI-Firma verklagt, als erster US-Bundesstaat. Der Generalstaatsanwalt wirft dem Unternehmen unter anderem vor, Nutzerinnen und Nutzer über die Gefahren von ChatGPT getäuscht zu haben. Dadurch seien insbesondere Kinder einer großen Gefahr ausgesetzt worden. Unter anderem habe OpenAI zugelassen, dass ChatGPT Amokläufer unterstütze, Menschen zur Selbsttötung motiviere oder Minderjährige von einer App abhängig mache, welche menschliches Mitgefühl vortäusche. Das Wetter heute zunächst teils sonnig, dann aufkommende Regengüsse und zum Teil kräftige Gewitter bei 22 Grad. Das waren Nachrichten von Radio SRF, verantwortlich David Burkhardt.
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6: Ah, ich hätte auch gern, was der hat. Das Auto, der Job, die Frau oder der Mann. Oder wenn man auf Social Media ist, die Wohnungseinrichtung, die Figur, ach, der Erfolg. Also ich kenne das Gefühl, das klopft immer wieder einmal an. Ist jetzt das Neid oder ist das Eifersucht? Da gibt es ja zwei Wörter dafür, aber was ist nochmal genau der Unterschied? Den schaue ich heute mit dem Psychotherapeut Ernst Meier an. Und da gibt es natürlich auch noch psychologisches Hintergrundwissen dazu und wie wir damit umgehen können. Ich bin Tabea Kobel. Ernst, kannst du uns zum Start vielleicht gerade den Unterschied sagen zwischen Eifersucht und Neid? Da gibt es ja einen.
4: Ja, klar. Und vielleicht, wenn ich das noch vorausschicken darf, Eifersucht und Neid hat man selber nicht. Das haben die anderen.
6: Das stimmt.
4: Wenn ich so ein bisschen umfrage und so, ich habe einen Kollegenkreis mal gefragt, gibt es das Thema eigentlich? Ja. Ja, nein, irgendwo. Wobei ich bin dann nicht so sicher, ob es da wirklich ein bisschen Herzensschau macht. Aber der Unterschied ist eigentlich, Eifersucht ist, wenn ich etwas habe, etwas gut kann, vielleicht ein lieber Partner, und irgendwo plötzlich habe ich das Gefühl, auch wenn ich an einer Party bin oder sonst irgendwo, da flirtet jemand zu fest mit meinem Partner oder will mir wie etwas streitig machen, meinen Arbeitsplatz, und ich habe Angst, dann das zu verlieren und komme da in Nöte und ins Kämpfen. Also etwas, was ich habe und wo ich Angst habe, das zu verlieren. Und Neid ist, das haben die anderen, das will ich. Ich kann jemand wunderschönes Musikinstrument spielen, jemand kann gute Geschichten erzählen, jemand weiss ich was, macht tolle Reisen, jemand hat Karriere, jemand hat eine besondere Berufung in der Kirche. Und dann merke ich, wenn ich das überhaupt merke, so direkt, aber irgendetwas macht es mit mir.
6: Mhm. Dass man das auch gerne hat.
4: Ja, absolut.
6: Man würde gerne sein wie die anderen, man würde gerne irgendwie ja, das haben.
4: Oder noch besser als die anderen.
6: Noch besser können, ja.
4: Sich so können präsentieren.
6: Ich habe auch schon mal etwas gehört oder gelesen von konstruktivem und destruktivem Neid. Also eben, wenn man gerne das haben wie die anderen oder sein wie die anderen, kannst du das vielleicht mal ein bisschen ausführen?
4: Ja, also ich finde das eine spannende Unterscheidung. Also konstruktiv würde ja heissen, irgendetwas kann man mit dem Neid machen.
6: Mhm.
4: Weil, wenn ich da ehrlich bin und anschaue, muss ich sagen, okay, da ist irgendein Signal, das zeigt, irgendetwas habe ich nicht, was die anderen haben. Und könnte für mich ein Ansporn sein, zu sagen, das will ich entwickeln. Oder mindestens, ich will es mal anschauen, was mir da fehlt. Weil das hat irgendwie auch mit Sehnsucht zu tun, mit etwas, was ich mir von Herzen wünsche. Und dann könnte das ein Signal sein, der konstruktiv nicht, um etwas in mir zu entwickeln. Also Persönlichkeitsentwicklung im schönsten Sinn. Und destruktive Neid ist, wenn ich dann irgendwo sage, ja, der hat etwas, aber ich glaube, der hat Tricks, dass der da irgendwo so erfolgreich ist auf Social Media oder dass der so ein schönes Auto hat oder so tolle Reisen kann machen. Da ist nicht mit rechten Dingen zu und her gegangen. Also das geht dann gar nicht. Also ich werte ab, und im schlimmsten Fall ist, wenn ich das über viele Jahre mache, dann tut es meinem Körper und der Seele nicht so gut. Dann verfrisst es mich und macht dann vielleicht einen Gallenstau. Und dann sagt man eben gelb von Neid. Und das kann dann also buchstäblich auch körperlich sich zeigen.
6: Das kann, also, da würdest du jetzt sagen, das hat einen Zusammenhang, dass jetzt wirklich, wenn man so Gefühl hat, dass einem auf Gallen schlägt.
4: Also man glaubt es ja kaum, aber der Volksmund, der ist einfach zu gut. Der beobachtet das, wenn jemand gelb ist von Neid. Da kann man sich fragen, woher kommt das? Aber wenn da Gallen übermässig reagiert, wenn man da neidisch ist, dann geht das irgendwo ins Blut und dann wird man irgendwo gel. Wobei der Witz ist noch, die Engländer sagen dann green with envy. Grün mit Neid. Also die werden dann eher grün, und da ist vielleicht, weil die mehr nördlich leben und es dort noch mehr regnet.
6: Oder weil sie eher schon ein bisschen helle Haut haben, dann ist vielleicht die Farbveränderung je nachdem nicht ganz die gleiche. Ja, gell oder grün.
4: Ja, vielleicht weiss das irgendjemand, würde mich noch interessieren, wie es aus den Engländern
6: wäre jetzt interessant, sind. Oder dort vielleicht mehr ins Medizinische zu gehen, mal herausfinden, warum, was passiert eigentlich im Körper, wenn jemand neidisch ist.
4: Ja.
6: Ja, wäre eine weitere Frage, die man sich mal müsste oder könnte stellen. Ja. Sicher spannend.
4: Aber der Körper ist ganz ein wichtiges Signal, um zu merken, etwas ist da nicht so ganz
6: wissenswert. Gäbe es denn das vielleicht auch bei Eifersucht? Oder ist es nur beim Neid?
4: Das ist eine gute Frage. Also bei Eifersucht sagt man das auch zum Teil, dass die Eifersucht auf Gallen, aber Eifersucht macht mehr Angst, oder? Eifersucht lässt mehr erstarren. Also wär weniger farblich, aber man würde das plötzlich in der Spannung sehen, dass jemand da plötzlich schlechte Laune hat und hässig wird und unsicher und so.
6: Eher in die
4: Richtung. Irgendwie auf dieser Schiene merken.
6: Ja, Ich würde sagen, wir gehen da vielleicht in die einzelnen Sachen später noch genauer darauf ein. Was ist denn der Grund? Also weißt, du sagst eben, bei der einen ist es mehr, bei der anderen ein bisschen weniger. Ja. Woher kommt denn das, dass jetzt also, das so kann wachsen in einem?
4: Ja, also gut, so Neuropsychologie sagt natürlich, das ist einfach in unserer Hirnstruktur. Das ist in unseren Genen. Und als Christ frage ich mich,

0: verheißen, hey, musst auch noch schauen und musst etwas entwickeln. Also hast du irgendwo das Gefühl, bist du in einem Manko.
1: Mhm.
0: Und dann müsste ich ja dann irgendwo schauen, was wäre mein Manko. Also hat einen sehr biologischen Sinn.
1: Aber es gibt ja dann auch Leute, die das weniger haben. Was sind denn die einfach zufrieden? Sind das einfach zufriedene Menschen? Kann man das so sagen?
0: Also ich habe tatsächlich in meinem Kollegenkreis herumgefragt, Freundeskreis, die sind da ähnlich alt wie ich. Es ist natürlich noch, wir haben so ein bisschen in einer Stammtisch-Situation gefragt, da habe ich natürlich auch gemerkt, dass dem hat es die nicht so wahnsinnig interessiert. Sie haben dann das Gefühl gehabt, das ist eigentlich kein Thema, was ich ihnen nicht geglaubt habe.
1: Ja.
0: Nicht ganz geglaubt. Aber ich glaube, als jüngerer Mensch, jetzt auch gerade natürlich Generation Z oder Generation Y mit den Social Media, die natürlich so wahnsinnig vergleicht. Also da ist man natürlich schon dem sehr viel mehr exponiert als meine Generation Babyboomer, wo jetzt auch verglichen hat, aber viel weniger. Und das hat einen Einfluss. Also eben, das Thema Vergleichen macht tatsächlich geneigt mehr Eifersucht oder mehr neidisch zu sein.
1: Also wenn man wie mehr Chancen hat, dass man sich kann selber mit anderen irgendwo vergleichen, vielleicht auch in eine Rangliste rein tun, dann ist man dem eher ausgesetzt.
0: Ja, klar, oder? Oder wenn ich mich darstelle auf Social Media, irgendwie mache ich ein Profil, was schreibe ich dann?
1: Ja.
0: Und vielleicht habe ich ein tolles Profil, aber dann ein paar Stunden später sehe ich, oh, da hat einer noch viel Tolles, oder? Oder ja, noch die besseren Reels in seinem Instant-Account, oder? Also da, der macht etwas.
1: Ja.
0: Und sich da irgendwie
1: nicht einfach
0: abkoppeln, aber
1: mehr kann aufleisten, ja, mehr Weiterbildungen, ja, mehr genau, was auch immer, ja, oder? Das kann dann auch zu dem führen.
0: Ja, was mache ich damit? Das, ja, wäre ein gutes Thema.
1: Aber jetzt hast du gesagt, also, wenn man mehr dem ausgesetzt ist, sag jetzt mal, Internet, Social Media, das macht es aus, dass man sich irgendwo in einem Gefüge befindet von Menschen, wo man sich fest kann vergleichen damit. Wie ist das denn, wenn jetzt jemand Einsiedler ist? Hat man dann das Problem nicht?
0: Ja, ich würde vielleicht noch gerne kurz noch mal etwas noch zu der vorhergehenden, ja, Frage sagen. Ich habe eine Patientin, die ich irgendwo stumm, die ist sehr im Leben, ist so ein bisschen, geht das richtig Borderline bei ihr, aber die scheint das wie nicht zu kennen.
1: Mhm.
0: Also, und das kann ich ihr glaubhaft abnehmen. Also, es gibt irgendwo halt auch Menschen aus irgendwo Gründen, vielleicht von ihrer Biologie, oder die hat das einfach nicht. Dafür hätten die wieder anders. Aber ist dann fast auch ein bisschen nicht beneidenswert, dass,
1: ja,
0: jemand das so frei kann durchs Leben. Und haben sich dann einige Probleme weniger.
1: Absolut.
0: Aber Einsiedler, zum Einsiedler, ja. Wenn ich bei mir da zum Fenster ausschaue, sehe ich so schön an Etzelpass auf der anderen Seite. Und dort hat der Meinrad, St. Meinrad, irgendwo vor x 100 Jahren gelebt. Da habe ich mich auch schon gefragt, wie ist das bei dem St. Meinrad, der dort in dieser Einsiedelei hat. Zuerst im Etzelpass und später Finsternwald, das im heutigen Einsiedler gelebt hat. Und
1: mhm,
0: ich kann mir tatsächlich vorstellen, dass der das weniger gehabt oder gar nicht. Er hätte ja irgendwie, wie man so schauen, hat es dann noch andere Einsiedler, die es besser haben, aber ich glaube, der hat da gar nicht so Kontakt gehabt. Natürlich die Medien schon gar nicht. Ich kann mir vorstellen, dass der durchs Nicht-Vergleichen in einer Art der Zufriedenheit hat können entwickeln, wo wir so viel weniger kennen. Mhm. Aber ideal wäre, wir könnten es selber fragen. Aber wahrscheinlich wieder etwas in dieser Art antworten.
1: Ja. Dass er wieso mit sich selber irgendwo in Zufriedenheit kommt.
0: Ja, genau. Und ich glaube auch noch wichtig, eben die Menschen damals haben ja auch eine lange Meditationspraxis gehabt. Und das war ja ganz tief verwurzelt mit der Natur. Ich meine, der ja auch im Etzelpass und im Winter, da hat es geschneit und so. Also,
1: kalt sein sicher.
0: Genau. Also da muss man ja auch vieles können verzichten. Yeah. Oder? Ich glaube, vielleicht auch noch. Also, ich glaube, der Paulus darf man auch noch erwähnen. Der hat mal irgendwo gesagt, vor 2000 Jahren, auf seiner Reise, Missionsreise, ich habe gelernt, mir es genügen zu lassen, wie ich es finde. Also, eigentlich durch viel Training, durchs Reisen und so, habe ich einfach loslassen. Also, ich glaube, der hat auch etwas erreicht, was wir uns vielleicht wünschen können. Aber der hat geübt, das halbes Leben lang.
1: Also es braucht irgendjemand,

0: Praxis, dass man dort nicht reinkommt. Eben, du sagst, es braucht irgendwie etwas, es gibt aber auch Menschen, die irgendwo das nicht so haben. Mhm. Also, dann gibt es irgendwie Leute in dem Fall, wo du würdest sagen, sind vielleicht ein bisschen anfälliger.
1: Absolut. Und das ist natürlich auch wieder ein Thema dann in der psychotherapeutischen Praxis. Patient aus der Generation Z, wo irgendwo so ein Stück wie Job in einem Hotel schafft, eine Freundin ist, gleich ein Hotel, und das gibt dort viel einfach Szenen. Also wenn der irgendwie mit einer Kundin muss ins Zimmer, weil sie halt irgendwo in ihrem Locken den Schlüssel, das nicht mehr funktioniert, oder? Und er kommt zurück und die Freundin macht dann schon einfach ein Drama, also Eifersucht pur. Mhm. Oder er kommt vom Joggen zurück, ist zufrieden und sie macht ihm das madig, weil sie nicht die Zufriedenheit hat. Also ist schwierig. Und das kann dann so für einen Menschen jetzt, für den Patienten ist es auch so etwas wie ein Fussfessel. Also der leidet echt darunter. Und man sieht, die Freundin leidet und es belastet die Paarbeziehung sehr. Und also es ist ein Risikofaktor für eine Paarbeziehung.
0: Aber jetzt gerade die Eifersucht, also kann ja dann auch sein, dass das einfach wirklich sehr stark auch mit Erlebnissen zu tun hat, oder? Also gerade wenn man jetzt wie Angst hat, man verliert Partner oder man verliert
1: ja,
0: etwas.
1: Aber Eifersucht kann man ja sagen, irgendwo, ich bin wie unsicher. Ich glaube zu wenig daran, dass wir wirklich eine tragende, stabile Beziehung haben, die auch so durch dick und dünn geht. Mhm. Oder ich bin mir unsicher, eben meine Identität, genüge ich dann überhaupt für die Partnerschaft? Oder zweifelt irgendwo meine Partnerin und findet immer noch besser oder umgekehrt? Oder wie ist es mit meinem Selbstwert? Der ist manchmal halt ein bisschen mehr, ein bisschen weniger. Aber da hat es einfach Faktoren oder Teile meiner Persönlichkeit, die wie mehr noch entwickelt werden oder wo mehr Heilung brauchen. Und so lange ich natürlich da so verschiedene Unsicherheiten habe, macht das etwas und triggert dann natürlich ständig mein Eifersucht oder mein Neid. Und ich kann natürlich lang bewusst sagen, ganz einfach, ich bete drüber und dann ist es weg oder andere beten drüber. So schnell geht es natürlich nicht. Also da, einfach die Erfahrung zeigt, sieht man überall. Also da braucht es schon mehr. Mhm. Aber man kann daran arbeiten. Aber es hat mit sich mit Biografie zu tun, vielleicht. Also ich meine, selber auch, ich bin mit meinem Zwillingsbruder aufgewachsen und da sind wir ständige Kontakt, Konflikt, also in einem Leistungsverhalten gewesen. Und der Zwillingsbruder hätte irgendwo Sachen besser können, ich habe Sachen besser können, er besser können shooten, ich bin später in der Fliegerei, bin ich der bessere Pilot gewesen.
0: Also ein Messen gewesen?
1: Ja, absolut. Ja. Und da haben wir uns gegenseitig auch so wahrscheinlich ein bisschen beneiden oder eifersüchtig, wobei, wenn ich jetzt wahrscheinlich meinen Zwillingsbrüder mal würde, könnte ich fragen, ich weiß nicht, ob er das überhaupt noch so präsent hat, aber ich würde ihn sicher mal fragen, ob es ein Thema war. Aber ich habe es sehr wohl gespürt. Aber uns hat es auch angetrieben. Mhm. Aber wieso, dass es nicht Destruktiv war, sondern mehr antreibend?
0: Aber das kann es ja auch sein. Also es ist ja eigentlich nicht, was du jetzt erzählt hast. Oder? Man hat wollen sein wie der andere. Man hat wollen irgendwo das erreichen, was die andere Person auch erreicht hat. Also dort, eben, das kann ja dann das Positive eigentlich auslösen, dass man einfach wie auch mehr kann erreichen kann.
1: Ja, ich meine, er war ein toller Mittelstürmer, hat da im FC, wo wir da gespielt haben, hat er seine Goal geschossen. Ich war Verteidiger und Goalie. Aber mit der Zeit hat es für mich auch gestummt. Das war dann einfach mein Job gewesen. Und dann hat es gestummt. Aber am Anfang wäre ich natürlich auch so ein erfolgreicher Mittelstürmer, wo der hat so die tollen Kopfbälle und alle haben geklatscht. Gut, ich konnte dann als Goalie können meine Parade machen und dann haben sie auch geklatscht.
0: Das ist ja der Neid. Aber Eifersucht, bist du dann auch eifersüchtig gewesen auf deinen Bruder?
1: Ja, vielleicht so bei den Freundinnen. Da sind wir natürlich ein bisschen ans gleiche Ort gegangen und haben natürlich am gleichen Ort geworben. Und da ist schon, ja, so hat schon zwei, drei Beispiele gegeben, wo er dann auch ein Auge hatte auf meine Freundin und später auch natürlich andere Kollegen. Also dort habe ich es dann auch sehr gemerkt.
0: Mhm. Also, dass du wie Angst hast, du verlierst sie
1: an
0: sich?
1: Jawohl. Und dort hat es nämlich eine Aussprache gegeben mit einem lieben Fliegerkollegen, ist das gesehen, und habe ihm gesagt, ich finde das nicht so toll. Und wie schwierig ist das? Er hat dann gefunden, er will mir da meine Partnerin gar nicht abtrünnig machen. Und ich habe das nicht so geglaubt. Also das hat die Beziehung schon sehr belastet.
0: Ja, das kann ich mir vorstellen.
1: Weiter haben wir uns wieder getroffen und haben uns versöhnt. Aber es war nicht mehr so gleich gewesen wie vorher.
0: Mhm. Also du hast jetzt gesagt, es so, ist so ein Gefühl, du hast eingängig gesagt, eigentlich Eifersucht, das löst eigentlich so eine Angst aus, also dass man es so spürt. Vielleicht kann man dort gerade noch so ein bisschen sagen, wie zeigt sich, kann man das vielleicht an etwas noch genau irgendwo festmachen, wie man das jetzt Eifersucht
1: also
0: spezifisch merkt?
1: Angst macht Enge, macht Herzklopfen. Mach Kontrollen, oder? Ich kontrolliere jetzt eben in dem Beispiel von dem Patienten an der Rezeption. Ich kontrolliere dann, mit welcher Frau ist er ins Zimmer, um irgendwo den locker entlockern. Wie lange ist er geblieben? Und
0: aha,
1: so.
0: Ja.
1: Also, das ist dann, und nachher kommen die Vorwürfe, oder? Und eigentlich hat es gar nichts jetzt mit dem Zimmergang zu tun, sondern es hat damit zu tun, dass ich einfach enttäuscht und einfach da auch unsicher bin. Eben meine Identität, bin ich genug gut? Genüge ich?
0: Hm. Also eben Selbstwertthema auch.
1: Absolut, ja.
0: Wie geht man denn das vielleicht jetzt gerade an, wenn wir jetzt gerade töten wollen, rein?
1: Ja.
0: Jetzt haben wir mit dem Thema Eifersucht und wieso Selbstwert, wenn man dort wie merkt, jetzt, hey, da ist man irgendwo dran,
1: ja,
0: da hat man
1: also
0: irgendwie Mühe?
1: Einfach ist es natürlich nicht, weil die Freundin macht mir davor und sagt, wieso, weiss ich was,
0: ja.
1: Bist du da irgendwo, habt ihr vielleicht sogar noch gestoppt oder was haben ihr dann genau gemacht
0: ja.
1: Und so. Es ist nicht einfach, aber wenn es jetzt dieser Freundin gelingt, zu merken, hey, es hat im Tiefsten mit mir selber zu tun, mit meiner Unsicherheit, auch mit meinem Vertrauen, meinem Freund gegenüber, mit meinem Selbstwert, wenn sie sich das kann eingestehen kann. Also das wäre Selbsterkenntnis, etwas Uraltes, was schon Griechen da über einem Tempel in Delphi steht, Gnotise Auton, erkenne dich selbst, also das haben schon Griechen gecheckt. Also es fängt nicht an, dass ich die anderen kenne, sondern mich selber. Und selber erkennen heisst ehrlich anschauen. Aber da würde C.G. Jung natürlich wiederkommen, der Schweizer Psychiater, und sagen, ja, das ist halt Schattenthematik. Da hat Sachen in meinem Schatten, die ich eigentlich da nicht will anschauen.
0: Also und Sachen, die man erlebt, Sachen, die einem irgendwie belastet.
1: Ja, die wehtun.
0: Ja.
1: Und was machen wir das, was wehtut, das schieben wir da in. Da ist Licht, irgendwo hat es einen Schatten, das schiebe ich da in den
0: Keller.
1: Und dann hoffe ich natürlich, dass es da bleibt und dann nichts mehr macht. Dummerweise kommt es dann wieder in den Träumen oder es lässt mich irgendwo ein Gefühl triggern, wo alle sagen, hey, wie reagiert der auch? Aber wenn ich das mal nur schon kann erkennen, also. Und wenn wir bei Jesus schauen, ich meine, was hat er mit den Menschen gemacht, die irgendwie eine Eifersucht oder eine Neidthematik oder Brüder von Josef im Alten Testament, die sind auch durch einen langen Weg, haben sie plötzlich gemerkt, hey, ist etwas nicht gut, es braucht etwas heilig oder wir haben jemandem Unrecht da. Die Brüder da in Ägypten haben den Josef verkauft, da, Sklavenhändler, also haben Unrecht da.
0: Also sind die eifersüchtig auf den Brüder?
1: Ja, neidisch, weil der halt so Gunst von seinem Vater gehabt hat und weil der so tolle Träume gehabt hat. Also wenn man das merkt, Selbsterkenntnis, oder? Und dann, oder der Petrus im Neuen Testament, oder plötzlich in der Jesus-Begegnung nach der Auferstehung im See Genezareth, sich ganz merkt, er ist nackt, also buchstäblich, oder? Und dann gab es Wassergumpen, zum irgendwas, wo plötzlich man merkt, hey, es ist etwas tief nicht gut in meinem Herz, da braucht es Heilung. Mhm. Also das wäre der absolute erste Schritt. Manchmal merkt man selber durch eine Meditationspraxis, manchmal hat man einen lieben Freund, der sagt, du da, Also er würde dann vielleicht sagen, du darf ich dir mal etwas im Vertrauen sagen. Und dann kann man ja immer noch sagen, nein, möchte ich eigentlich nicht hören. Oder ja. Also wenn man dann so weit parat ist, sagt, lieber Freund, du, wäre es gut, würdest du es mal anschauen? Vielleicht auch mit einer Fachperson oder mit jemandem, der auch das dich da begleiten kann. Und dann gibt es weitere Schritte natürlich.
0: Wo man noch könnte, nachher gehen könnte, um eben den Selbstverständnis. Komm, gib doch dort noch ein paar Sachen rein, gerade wenn man selber merkt, jetzt, hey, da ist man irgendwo, ja. Da hat man wirklich, da ist man jetzt irgendwo
1: ja, genau.
0: Gerade angesprochen.
1: Ja,
0: was würdest du dort noch empfehlen?
1: Also ich merke immer wieder, wenn ich mit Patienten rede oder einfach in meinem ganzen Umfeld, der Reichtum, wo andere Menschen haben, wo Sachen können, irgendwie...
0: Aber jetzt gerade bei der Eifersucht, weißt, wenn du jetzt wie selbst merkst, im Selbstwert hast du Mühe und du möchtest dort irgendwo wie an dem arbeiten, also sicher das mal wie erkennen, wie merken, hey, jetzt, ich merke, ich habe das Gefühl, ich genüge nicht in dieser Beziehung und darum bin ich jetzt, glaube ich, eifersüchtig auf die andere Person.
1: Jawohl, also heisst ja eigentlich, ich werte mich ab, ich habe das Gefühl, ich bin wie zu wenig.
0: Ja.
1: Ich mache sehr oft so bei Patienten, dass ich ihnen vorschlage, ein Ressourcentagebuch zu machen. Jeden Tag irgendwo in der linken Kolonne das Datum aufschreiben, der sowieso die. Und dann in einer mittleren Kolonne, wo ist Ihnen etwas gelungen? Also vielleicht irgendwo heute Morgen haben Sie irgendwo besonders guten Morgen gemacht, oder beim Aufstehen haben Sie irgendwo Ihr Lieblingslied gesungen, oder haben Sie irgendjemandem ein Kompliment gemacht, oder haben Sie ein Kompliment bekommen, oder es ist Ihnen einfach irgendetwas gelungen.
0: Mhm.
1: Und dann müsst ihr jetzt bei diesem Ereignis aufschreiben, was genau ist Ihnen gelungen. Also haben Sie, weiss ich was, besonders schön gesungen oder haben Sie in einem Lesetext etwas verstanden, einen Zusammenhang oder es ist Ihnen irgendetwas technisch gelungen, was Sie in der Werkstatt gemacht haben oder auf Social Media. Haben Sie irgendetwas tolles Poster und haben tolles Feedback bekommen? Dass man das rechts aufschreibt, das wäre Ressourcen. Und dann irgendwo vielleicht eine Stunde später wird nächste Ressourcen aufgeschrieben. Und dann am Abend, beim Tagesrückblick oder Gebet der liebenden Aufmerksamkeit in der Spanier, der Mystiker, der Ignatius von Loyola, wo immer am Abend gesagt hat, am Abend macht man einen Rückblick, dann schaut man, für was man kann Danke sagen, die Franzosen sagen den Merci, für was muss ich irgendwo... hat abbieten, habe ich nicht gut gemacht, pardon, und für was möchte ich bitte, s'il vous plaît. Dann kann ich am Abend schauen, für was kann ich alles merci sagen, danke. Wenn ich das Ressourcentagebuch habe, staune ich noch, was alles toll war. Und das wäre ja dann das Thema Dankbarkeit. Ich bin dankbar für all das, was ich habe. Und wir haben immer das Gefühl, alle anderen haben es, wir nicht.
0: Ja,
1: wenn ich das am nächsten Tag wieder mache, dann habe ich vielleicht wieder 6 Ressourcen weiter. Und wenn ich das nach 30 Tagen habe, 6 mal 30, 180 Ressourcen, kann ich immer noch 20% abziehen. Aber da habe ich kein Befehl. Und irgendwo muss ich mir dann auch sagen, hey, was habe ich eigentlich für ein Selbstbild? Vielleicht habe ich gemeint, ja, ich habe nur 5 oder 10 oder gar keine. Mein Tagebuch sagt aber, hast 100 sowieso Ressourcen. Das macht etwas. Das wäre so, wie wir sagen, die Psychologie, so wie eine kognitive Umstrukturierung oder eine neue Lernerfahrung.
0: Also wie einfach den Fokus auf etwas anderes richten, oder?
1: Absolut,
0: so. Also auf das, was man nicht hat, eben auf eigentlich das,
1: ja,
0: was man hat.
1: Genau. Und ich meine, mindestens ein paar Cracks haben so eine Smartwatch, die macht ja ständig Ressourcenfeedback. Ob man jetzt gut geschlafen hat, ob man jetzt genug gestiegen drauf ist, ob die Atemfrequenz, die macht ja ständig so Rückmeldungen.
0: Die sollte man eigentlich noch konditionieren können, dass sie immer wieder sagt, was man gut macht.
1: Ja, oder? Genau. Aber sie sagt ja manchmal noch, hast du toll gemacht, oder?
0: Sogar. Mach das
1: Smartwatch.
0: Deine.
1: Also ich habe meine so programmiert, nicht was gesagt. Aber so kann man wirklich eine Kultur machen von Selbstwert.
0: Ja.
1: Es ist wirklich, also da müssen wir nicht die tollsten Kurse machen, da muss man einfach ein Tagebuch, oder man kann sie auch mit dem Handy machen. Einzig, man muss es aufschreiben.
0: Also, und es muss einem schon auch bewusst werden, oder nicht, dass man wie nicht einfach das vielleicht sieht man es ja gar nicht, oder? Ja. Aber man muss das irgendwie wie so ein bisschen selber so wie sagen, ja, das stimmt eigentlich, habe ich das jetzt, doch, das habe ich jetzt gut können. Ja. Und dass ich das auch eingestehe, oder? Da gibt es ja sicher auch Menschen, die das wahrscheinlich gar nicht so einfach finden.
1: Nee, wo halt so kondiziert aufgewachsen. Also wenn ich das so darf, sage ich, finde es manchmal auch so ein bisschen Frauenthema, wenn ich meine Patientinnen zuhöre. Also, denke ich auch, es tut mir manchmal leid. Also, die haben so viel Abwertung erfahren und sind nachher am Kämpfen. Also, auch eine tolle Patientin aus der Generation, muss ich ausrechnen, Y, die hat einen tollen Abschluss. Sie schafft immer ein Start-up und ist ständig dran. Wie kann ich mich zeigen? Wie kann ich mich durchsetzen? Sie ist eigentlich besser als die anderen, hat die besseren Diplom, aber neigt einfach daran, sich zurückzunehmen und hat so den Wunsch, auch gesehen zu werden. Und das ist eine Arbeit in dem, in dieser Richtung. Mhm.
0: Und das wäre jetzt sowieso auch ein Neid, was sie in dem Fall hat. Sie vergleicht sich irgendwo und hat dann das Gefühl, sie langt nicht, dass sie jetzt dort könnte herkommen.
1: Ja.
0: Sie ist aber neidisch, bleibt dort. Also es wird dann eben destruktiv und nicht konstruktiv im Sinne von, ich misse mich, ich werde ein bisschen besser. Oder wie würdest du es beschreiben?
1: Aber bei ihr kommt das wahrscheinlich, wenn man ganz tief kommt, das irgendwo, aber ich merke es mehr, eine Irritation oder auch eine Traurigkeit.
0: Mhm.
1: Auch ein Leiden darunter, dass sie eigentlich so viel hat, aber das wie nicht kann. Also wahrscheinlich wie ein Fischer, der hat die tollsten Fischerrouten, aber es funktioniert nicht, die gut auszuwerfen und Fisch zu fangen.
0: Mhm.
1: Aber sie ist nicht dran.
0: Mhm.
1: Also jetzt in dieser Metapher von der Fischerrouten, dass sie halt irgendwo noch weiter dran schafft, wie kann ich welche Fischerrouten bei welchem Fisch optimal einsetzen.
0: Oder der Köder, oder?
1: Ja, genau. Ja. Aber sie ist nicht dran.
0: Mhm.
1: Und ich glaube, dann wird das Zweite tangiert. Selbstwert hat die Identität. Für was verstehe ich mich? Bin ich ein wertvoller Mensch? Oder auch in der Spiritualität als Christ bin ich ein Kind von Gott.
0: Mhm.
1: Und da muss ich auch gar nicht mehr so ein toller Hecht sein. Nur schon, wenn ich mich kann erleben als das angenommene Kind von Gott, ohne dass ich jetzt da 1000 Ressourcen muss haben oder 100, vielleicht nur 10. Die Bibel nennt es übrigens Talent.
0: Aha.
1: Dass ich die Talent gut entwickeln. So lange vielleicht 10, aber ich darf es nicht vergraben.
0: Mhm. Aber erzähl dir noch ein bisschen mehr. Also Glauben, da reden wir ja immer wieder drüber, kann eine Ressource sein in vielen Themen.
1: Ja,
0: glauben
1: wir.
0: Wie würdest du das Glauben dort einsetzen?
1: Also, was ich natürlich selber merke, Glauben schafft Hoffnung. Ich glaube daran, dass ich mich wandeln kann, dass es im Letzten gut wird.
0: Mhm.
1: Übrigens, Thema Hoffnung, auch wo Psychotherapie so in den letzten Jahren entdeckt hat, da ich natürlich müssen schmunzeln, weil es früher kein Thema war, jetzt aber sehr
0: Hoffnung.
1: Wohl. Hoffnung, oder? Und da ist mir wieder Paulus, Glaube, Hoffnung, Liebe. Also das sind unglaubliche Kräfte, wenn man die einsetzt. Und Hoffnung macht Mut, Schritt zu machen, weil ich kann einen Schritt machen. Vielleicht klingt er, dann ist natürlich toll, dann macht das Selbstwirksamkeit oder der Schritt scheitert. Aber dann stehe ich halt wieder auf, so steh auf, Männchen. Also bei den Jüngeren, die sind ja dauernd gescheitert, aber sind immer wieder aufgestanden. Also von dort her ist Glaube eine ganz tolle Kraft. Und dann glaube ich natürlich noch so ein bisschen psychologisch, ich glaube, ich habe eine Vision, dass etwas anders werden kann. Also jetzt, ich kann die Ressourcen entwickeln, ich kann immer mehr das in die Vision, ich bin ein Kind Gottes, ich spüre das immer mehr, aber braucht natürlich Zeit. Und dann scheint mir das andere auch noch ganz, ganz, ganz entscheidend. Ich bin so aufgewachsen, wo ein Wille ist, ist ein Weg. Aber das hat nie so ganz funktioniert. Aber ein österreichischer Psychiater, der Viktor Frankl, der ist übrigens auf tragische Weise im KZ gewesen, auch Auschwitz hat das erlebt. Und er hat gesagt, das Sprichwort, wo ein Wille ist, ein Weg, stimmt nicht ganz. Aber wenn ich es umwandle, wo ein Ziel ist, ist ein Wille. Also wenn ich ein klares Zielbild habe, dann nimmt meine Psyche das auf. Und was ich in meiner Psyche als Bild habe, es macht etwas mit mir. Das zieht mich buchstäblich in die Zielvorstellung. Also da hat er etwas ganz Geniales gesagt. Und ein klares Zielbild macht Hoffnung.
0: Und das wäre jetzt zum Beispiel das Zielbild? Also jetzt im Verständnis vom Glauben, was jetzt da, was wäre das
1: Zielbild? Also jetzt jemand, wo jetzt halt eher ängstlich ist und zweifelt am Selbstwert.
0: Also eifersüchtig oder auch neidisch,
1: ja,
0: ist viel so,
1: spürt,
0: oder?
1: Irgendwo kann ich meinen Selbstwert so stärken, wenn ich daran arbeite. Und so entwickeln, dass ich immer mehr an mich glaube, dass wenn mir ein anderer etwas streitig macht, dass ich kann sagen, wow, ich stehe da, bin gut verwurzelt, ja, vielleicht meine Füße so richtig am Boden stellen, merke, ich bin gut da, verwurzelt, ich bin bei mir.
0: Mhm.
1: Bin nicht außer mir, sagen wir ja manchmal oder? Sondern ich bin wirklich bei mir, und zwar nicht nur im Kopf, sondern erlebt das auch. Ich bin gut geerdet, Bauch fühlt sich gut an, mir ist vielleicht warm ums Herz und ich habe auf meine Atem acht und merke, er fließt gut. Mhm. Ich mache dann nicht Brustatmung so schnell. Das wären alles körperliche Atmen.
0: Das sind körperliche Sachen, die man dann machen kann, wo man irgendwie so auch seine Gefühle vielleicht auch regulieren kann,
1: ja,
0: oder falls
1: genau.
0: man jetzt gerade im Moment drin ist, nehme ich jetzt mal an. Wie ist das denn jetzt, du hast vorhin wie so gesagt, der Glaube, wenn man irgendwie ein Ziel hat, und der Glaube kann eine Ressource sein. Weißt du, was ist denn das Ziel, das man kann, wie sich geben in dem?
1: Ja, also das finde ich auch noch wichtig. Also, wenn man jetzt das Tagebuch hat mit diesen, weiss ich was, 180 Ressourcen und man liest, dann hat es immer einen Teil, der natürlich sagt, das stimmt nicht, das hat es einfach aufgeschrieben. Oder,
0: also etwas in sich, wo
1: ja,
0: man
1: genau.
0: das gehört.
1: Also halt der klassische Zweifler.
0: Ja.
1: Und
0: ja.
1: dann, ich bin auch so aufgewachsen und merke es immer wieder bei Patienten, die wollen den Weg machen. Oder?
0: Ja.
1: Und dann ist wieder halt das schöne Modell, das Persönlichkeitsmodell von seinem inneren Team oder von seinem Verein, wo man dann auch, wenn man mit dem Zweifel Kontakt aufnimmt, der ist dann einfach ein bisschen unsicher und sagt, nee, das kann nicht sein, das ist jetzt halt einfach so schönes Geschreiben da im Tagebuch. Da kann man dem auch sagen, so in einem inneren Dialog, müssen ja nicht gerade alle zuhören, man kann ja ein bisschen im stillen Kämmerlein, dann kann man sagen, schön, dass es du gibst und du bist ein wichtiger Aufpasser und du bist so ein bisschen wie auch ein Advocatus Diaboli, der hat die katholische Kirche immer eingesetzt, wenn es um Heiligsprechung ging. Der die guten Gegenargumente brachte, das ist eigentlich der Zweifler.
0: Mhm.
1: Aber heilig wird man nur, wenn es einen guten Advocatus Diaboli hat. Also kann man dem Zweifler sagen, schön, dass du da bist, du hast deine Stimme, aber nicht, dass du jetzt ständig redest. Wir haben dir zugelassen, bleib weiter im Team, aber jetzt wollen wir noch den konsultieren, der das Ressourcentagebuch schreibt. Und dann hören wir dem an, der sagt, ich bin absolut platt, dass da 180 Ressourcen hat in diesem Monat. Und dann müssen die aber nicht miteinander kämpfen, sondern beide haben Platz, oder?
0: Also jetzt ist es fest ums Zweifeln gegangen, oder wenn man jetzt wie merkt selber, man kann sich selber irgendwie, hat man vielleicht Mühe, um zu sagen, hey, das kann ich alles gut. Und darum kommt man ins Vergleichen und ist vielleicht neidisch werden.
1: Ja,
0: und darum, mit dem kann man irgendwie wie das sich wie sagen, okay. Hey, man soll nicht zweifeln als ich, man hat viel auch gute Ressourcen, die man darf entdecken.
1: Okay, also das finde ich jetzt sicher nochmal ganz ein wichtiger Punkt. Also ein bisschen eben wie der St. Meinrad, der Metzelpass. Eben, der hat ja wahrscheinlich nicht so verglichen. Und ich meine, wir leben eben halt in einer Zeit von Social Media, Fernsehen und. Also wir sind dauernd am Vergleichen. Und Vergleichen ist halt, was vergleichen wir denn? Wir finden die besser sind, schneller, schöner, mehr Followers haben und so. Und nicht die weniger. Gut, können wir sagen, ich trainiere, dass ich irgendwo die vergleiche, die weniger haben.
0: Mhm.
1: Es gibt übrigens aus der Glücksforschung ein interessantes Bild. Wenn ich irgendwo in ein Quartier ziehe, wo natürlich alle immer die schöneren Häuser haben, die schnelleren Autos, dann werde ich mit der Zeit tot unglücklich, wobei ich vielleicht auch ein tolles Haus habe und ein Auto. Ideal ist, wenn ich in ein Quartier ziehe, wo alle etwa die gleichen Häuser haben.
0: Mhm.
1: Und halt ein ähnliches Auto, dann bin ich eindeutig glücklicher.
0: Spannend.
1: Und so kann man das ja ein bisschen steuern. Und ein kleiner Trick wäre ja noch mit dem Vergleichen, dass ich mich nicht mit anderen vergleiche, sondern ich kann ja auch vergleichen, wo bin ich gestanden vor einem Jahr? oder 10 Jahre, wenn ich jetzt irgendeine Fremdsprache lehre und sage, oh wow, mein Französisch hat jetzt aber schon gewaltig zugenommen. Oder irgendwo, wenn ich ein Musikinstrument spiele oder wenn ich meine Follower zähle. Also mehr, wenn ich mich mit mir selber vergleiche, vor 1 Jahr, 2 Jahre, 5, 10 Jahren. Das ist ein kleiner Trick noch und könnte man ausprobieren. Wäre auf jeden Fall gesünder.
0: Also mit sich selber das Tagebuch wieder mal führen und schauen, wo sind dort die Ressourcen, absolut, wo sind sie heute vielleicht, ja, wenn man jetzt, genau, das Tagebuch führen will.
1: Ja.
0: So, und vielleicht hast du uns auch noch eine Idee oder einen Tipp, wenn man jetzt selber gerade merkt im Alltag, hey, jetzt bin ich gerade voll in dem drin, ich merke, jetzt bin ich gerade so neidisch auf meine Nachbarin oder auf meine Arbeitskollegin oder auf meinen Bruder oder was auch immer, yeah, das dann ist. Was kann man dort gerade wenn es gerade wirklich akut,
1: ja,
0: ist?
1: Ja, also da finde ich noch wichtig, dass man dann nicht irgendwo sagt, wow, nein, sagt dann eben nicht. Man hinter sind sich, sage ich, glaube einen moralischen Defekt oder mit mir stimmt etwas, yeah, nicht so. Also, dass man weg von dieser moralischen Schiene kommt und sagt, eigentlich, das ist normal, bei den einen halt ein bisschen weniger, bei den anderen ein bisschen mehr. Und dass man zweitens sagt, hey, irgendwo, der das Signal gibt, vielleicht ist es ein Teil, dass man dem danken für das Signal, erinnert mich, dass ich etwas anschauen muss, dass ich etwas am Arbeiten bin. Und dann wieder, wo kann ich etwas positiv daraus machen? Wo hat es Entwicklungspotenzial? Wo muss ich vielleicht, weiss ich was, auf dem Internet, in den Social Media oder vielleicht eine Fertigkeit, die mir noch fehlt. Oder wenn ich jetzt ganz gern tanzen möchte, weil die anderen tanzen besser, dann braucht es vielleicht einen Tanzkurs, mhm, oder irgendetwas. Aber wir haben ja so viele Möglichkeiten. Eigentlich kann man alles lernen. Nur, ich muss es dann umsetzen. Mhm. Und das ist natürlich noch der ganze Verhaltensbereich. Aber da haben wir sicher auch einen Teil in uns, der bereit wäre, da zu unterstützen, so ein bisschen der fürs Verhalten zuständig ist. Mit dem müssen wir uns natürlich gut stellen und auch als Freund gewinnen.
0: Also, dass man selber dann wie eine Veränderung macht im Alltag, im Leben, so Verhalten in dem Sinn.
1: Und aber auch so wie Zähneputzen, oder? Dass man sagt, ich tue etwas in meinen Alltag einbauen. Also wenn ich jetzt sage, ich will mehr ein Gebetsleben führen oder eine Meditationspraxis, dann kann ich sagen, ich kann heute Abend anfangen. Aber ich muss ja nicht gerade jetzt eine halbe Stunde meditieren. Ich kann ja mal 2 Minuten und am nächsten Tag wieder.
0: Also wenn man zum Beispiel Dankbarkeit übt, oder? Dass man eben zum Beispiel gegen Neid kann.
1: Ja, absolut. Das ist auch bewusst, oder? Dass ich da im Tagesrückblick mein Ressourcentagebuch, für was kann ich heute dankbar sein? Wenn ich 10 Ressourcen aufgeschrieben habe, toll. Aber ich kann einfach sagen, ich bin dankbar mal für 3 Ressourcen.
0: Wie das auch noch schön, manchmal mache ich das auch so in meinem Umfeld, wenn man isst zusammen oder so, dass man einfach dankbar ist. Jetzt nicht einfach nur fürs Essen, sondern für was kann man gerade dankbar sein?
1: Ja,
0: für das, was man heute erlebt hat oder für im Moment, jetzt vielleicht gerade die Woche oder so.
1: Ja.
0: Das finde ich auch noch etwas Schönes, wo ich merke, so wie, das hilft einem, wenn man vielleicht jetzt nicht immer so am Tagebuch schreiben ist am Abend, wenn man immer gerade einschläft oder so. Irgendwie in die Richtung etwas können machen.
1: Ja, oder auch wenn einem im Freundeskreis, ein lieber Freund, Freundin, irgendwer sagt, du, ich habe das und das wahrgenommen auf Social Media oder ich habe dich mal irgendwo gehört in einer Sendung und hat mich beeindruckt oder irgendwo deine Stimme hat mir gefallen oder irgendwo so, dass miteinander auch so Ressourcen zurückmeldet. Das wäre für mich auch so eine christliche Kultur, dass wir uns auch gegenseitig die Gaben, die Talente zurückmeldet. Weil vielfach haben wir da manchmal auch so ein bisschen wie einen blinden Fleck oder sind halt aufgewachsen, dass einem das zurückgemeldet wurde, wo wir nicht gut gemacht haben, Fehler. Mhm. Fehlerkultur, das haben wir, oder? Mhm. Aber die Ressourcenkultur, da wäre noch ganz viel Entwicklungspotenzial.
0: Also das wäre für das Umfeld oder für uns selber auch, dass wir unser Umfeld stärken, wäre das jetzt ganz eine schöne Idee, oder?
1: Ja, das
0: zum so in dem arbeiten.
1: Psychohygiene pur.
0: Ja. Man muss es dann auch können annehmen, oder? Das ist es ja dann auch noch.
1: Ja, genau.
0: Man muss es ja auch noch können annehmen, weil das ist ja dann auch nicht nur so einfach.
1: Und das wäre auch noch etwas Schweizer. Also ich habe ein paar Jahre in den USA gelebt. Also damals, wo ich halt auch noch ein bisschen anders unterwegs war, in den 70er Jahren. Also dort habe ich mir schon gemerkt, die haben also eine echte Ressourcenkultur. Das ist dort, das wird dort auch viel mehr zurückgemeldet, auch in der Schule, oder? Wo einfach dann die Kinder schon merken, nein, man kann alles lernen. Und da sind wir halt in der Schweiz so ein bisschen weit zurückhaltend und bescheiden, ziehen wir ein bisschen den Kopf ein, fliegen unter dem Radar durch.
0: Was mich noch wundern nimmt, jetzt gerade beim Thema noch Eifersucht. Also wenn man jetzt eben gerade vielleicht Angst hat, jemanden zu verlieren, ja, irgendwie jemand anders oder so. Wie fest hilft es denn, wenn man vielleicht das auch einfach mal anspricht?
1: Ja, also das kann absolut matchentscheidend sein. Ansprechen würde aber heissen, nicht dem anderen den Vorwurf machen und sagen, du flirtest immer so viel, wenn wir da 100 Leute sind, sondern nicht vom anderen, sondern sagen, du, bei mir löst es einfach etwas aus, mir ist dann nicht wohl und ich merke, ich komme so in eine Kontrolle und dann merke ich, ich mache es auf Fussfesseln und mache dir Vorwürfe und es tut mir einfach leid, aber wie erlebst du das? Und vielleicht auf einer nicht anklagenden Ebene, also ich sende dann ja ich Botschaft, ich mache nicht Vorwürfe, du bist, sondern ich rede von mir. Das kommt einfach an.
0: Und dann kann sich die andere Person vielleicht auch erklären, oder? Was denn das Thema ist.
1: Ja, und ich mache das immer wieder mit Patienten, mit meiner Frau. Einfach, wir nennen das ein Zwiegespräch, das ist eigentlich von Müller, das ist eigentlich ziemlich bekannt, dass man einfach zusammensitzt, einfach sich eine Stunde, zwei ungestört nimmt. Jedes hat irgendwo 5 oder 7 Minuten und kann einmal alles sagen, was will. Aber in Ich-Botschaften, also nicht anklagen, du, da können wir das sagen, du, mich beschäftigt das und ich will mit dir etwas teilen, wo ich aber auch Schamgefühl habe und es ist mir irgendwo echt peinlich.
0: Ja.
1: Und ich will das eigentlich nicht und du bist mir ganz viel wert, aber manchmal habe ich einfach Angst, ich könnte dich verlieren und ich will dir da keinen Vorwurf machen. Ich weiss, es hat etwas mit mir zu tun. Ich brauche Hilfe. Das wäre so eine Ich-Botschaft und das macht in der Regel etwas, es verändert, das andere zeigt wahrscheinlich dann sehr viel Verständnis.
0: Ja, es ist natürlich nicht gemacht, oder? Wenn man nachher dann der anderen Person wie den Auftrag gibt, ich fühle mich jetzt quasi eifersüchtig wegen dem, wie du dich verhaltest, oder?
1: Okay.
0: Das wäre ja dann...
1: Das wäre ja wieder eine Du-Botschaft.
0: Das wäre eine Botschaft, genau, im Du. Aber man kann ja auch einfach die nur so sagen und dann hoffen, dass die andere Person sich dann anders verhält.
1: Ja, aber ich...
0: Aber das ist ja dann auch nicht das Ziel.
1: Ich könnte ja sagen, weißt du, früher habe ich immer geglaubt, es ist wegen dir, oder? Weil du halt da mit allen flirtest und irgendwann schöne Augen machst. Oder mindestens meine ich das.
0: Ja.
1: Und ich habe irgendwo gelernt, oder ich bin am Lehren, dass es eigentlich mit mir zu tun hat und gib mir einfach Zeit, weil du bist mir ganz wichtig.
0: Ja, genau. Wir sind schon bald am Schluss. Wir haben schon ein grosses Bouquet jetzt so eifersucht und nicht. Hast du uns vielleicht noch so einen Abschlussgedanken, den man mitnehmen könnte, gerade wenn man das Gefühl sehr stark hat, oder? Ich nehme jetzt mal an, jemand, der den Podcast die Folge hört, hat vielleicht das jetzt ja gerade mit dem zu kämpfen, mit Neid und Eifersucht. Ja, was wäre so der wichtigste Gedanke?
1: Ja, also vielleicht drei. Also zuerst mal, dass es nicht eine moralische Verfehlung ist. Nicht, etwas stimmt nicht mit mir, sondern das sind normale Gefühle. Die haben wir einfach auch durch unsere Evolutionsschöpfung. Das erste. Und das zweite, wenn ich schaue, dann spüre ich irgendwas, hat auch mit meinen Ängsten, mit meinem Vertrauen zu tun, mit der Art, wie ich gebunden bin, auch mit meiner eigenen Identität. Und aber, wenn ich schaue, wie hat Jesus da damit geschafft, der hat nicht irgendwie einfach das Verhalten irgendwo geändert, sondern er hat Leute konfrontiert und hat eine Hoffnung gemacht, da kann etwas geheilt werden. Aber innerlich, Heilung vom Herz, Heilung von den Gefühlen, Heilung von der Angst, Stärkung vom Selbstwert.
0: Wunderbar, ich tue da gar nicht mehr hinzufügen. Danke dir vielmals, Ernst Meier.
1: Bitte, gern schön.
0: Ja, warum bin ich eigentlich so neidisch auf mein Gegenüber? Welches Bedürfnis steckt da dahinter, wo da nicht wirklich gehört wird? Und wie kann ich diese Energie vielleicht auch dafür brauchen, dass ich in meinem Leben etwas verändern kann? Oder meinen Selbstwert stärken kann? Den Stopp, den brauchen wir. Dass man merkt, dass da immer wieder Neid aufkommt. Und bei der Eifersucht ähnlich. Warum habe ich das Gefühl, dass mir jemand, der mir lieb ist, abhanden kommt? Hat es da vielleicht wirklich etwas dran? Und wenn nicht, wo muss ich bei mir anfangen her schauen? Das nehme ich mit von dieser Folge und auch, dass ich die tollen Sachen, die ich an meinen Mitmenschen entdecke, mehr ausspreche. 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Danke dir viel mal und dann bis bald wieder.
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1: Die Nachrichten von SRF um 3 mit David Burkhardt. Aus der ukrainischen Hauptstadt Kiew werden massive russische Luftangriffe gemeldet. Der Stadtpräsident von Kiew, Vitali Klitschko, schreibt auf Telegram von mehreren Bränden und getroffenen und eingestürzten Gebäuden. Zudem sei in verschiedenen Stadtteilen der Strom ausgefallen. Laut Klitschko wurden mindestens 8 Menschen bei den Angriffen verletzt. Vor den Angriffen hatten die Behörden die Menschen in Kiew aufgefordert, sich in Sicherheit zu bringen. Auch aus anderen ukrainischen Städten werden russische Angriffe gemeldet, so etwa aus Charkiw oder Dnipro. Das Nachbarland Polen hat seine Luftabwehr in Alarmbereitschaft versetzt. Erst am Wochenende hatte der ukrainische Präsident Volodymyr Zelensky vor einem weiteren massiven russischen Angriff gewarnt. Gut 2 Monate nach den Wahlen in Dänemark steht nun offenbar eine neue Regierung im dritten Anlauf. Mette Frederiksen bleibt Ministerpräsidentin. Es berichtet Jana Sinram von der ARD.
2: Am späten Abend konnte Mette Frederiksen Dänemarks König Frederik X. Den Durchbruch bei den Koalitionsverhandlungen verkünden. Ihre Sozialdemokraten wollen Dänemark künftig in einem Mitte-Links-Bündnis regieren, zusammen mit der Sozialistischen Volkspartei, der linksliberalen Radikale Venstre und den zentristischen Moderaten des früheren Ministerpräsidenten Lars Løkke Rasmussen. Die 4 Parteien bilden eine Minderheitsregierung, das ist in Dänemark sehr üblich. Die dänischen Sozialdemokraten waren bei der Parlamentswahl am 24. März zwar erneut stärkste Kraft geworden, hatten aber deutlich an Zustimmung verloren. Frederiksens erster Versuch einer Regierungsbildung war gescheitert, ebenso wie Verhandlungen über ein Mitte-Rechts-Bündnis.
1: Vor der Küste Süditaliens hat es in großer Tiefe ein starkes Erdbeben gegeben. Laut der US-Erdbebenwarte erreichte das Beben eine Stärke von 6,2 und ereignete sich in einer Tiefe von 250 Kilometern. Das Epizentrum lag im Meer, einige Kilometer vor der Küste Kalabriens. Laut Erdbebenwarte waren die Auswirkungen des Bebens begrenzt, weil es sich in so großer Tiefe ereignete. Über Schäden gibt es bislang keine Meldungen. Wer in der britischen Hauptstadt London normalerweise mit der U-Bahn zur Arbeit oder zur Schule fährt, muss heute allenfalls mehr Zeit einrechnen oder sich eine Alternative suchen. Bei der London Underground wird heute gestreikt. Auch für übermorgen sind Streiks angekündigt. Dazu aufgerufen hat die Transportgewerkschaft. Hintergrund sind Änderungen der Arbeitszeiten. Diese könnten laut Gewerkschaft zu längeren Arbeitszeiten und größerer Erschöpfung führen. Die Londoner Verkehr Die Verkehrsbehörde zeigt sich vom Streik enttäuscht. Aus ihrer Sicht gab es bei Verhandlungen bereits Zugeständnisse. Wegen des Streiks ist heute und übermorgen im Londoner Verkehr mit großen Beeinträchtigungen zu rechnen. Das Wetter heute zunächst teils sonnig, dann aufkommende Regengüsse und zum Teil kräftige Gewitter bei 22 Grad. Das waren Nachrichten von Radio SRF, verantwortlich David Burkhardt.
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3: Also es kann Motivation fördern, wenn wir uns vergleichen. Es kann aber auch dazu führen, dass ich eher entmutigt bin oder auch wenn der Selbstwert schwächer ist zum Beispiel, dass ich das dann ganz anders aufnehme als, ja, was, ich kann ja nichts machen. Ne? Meine kleine Schwester zum Beispiel ist einfach besser als ich. Ich kann es nicht.
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5: Wenn ich doch nur auch so gut könnte mit Menschen umgehen wie der, so gut könnte singen wie die oder das Aussehen hätte von ihr, ja, dann wäre mein Leben so viel besser und schöner. Oder ich würde mehr verdienen und hätte viel weniger Sorgen natürlich. Vergleichen mit anderen, das machen wir in unserem Alltag konstant. Im besten Fall treibt es uns in einer positiven Art und Weise an. Im schlimmsten Fall macht es uns klein und wir ziehen uns zurück. Aber warum vergleichen wir überhaupt? Warum sind wir nicht einfach zufrieden mit dem, was wir haben? Psychotherapeutin Julia Wigmann sagt, das ist tief in uns Menschen drinnen. Und es hat auch einen Sinn. Ich bin Tabia Kobel. Mit was vergleichst du dich oder wo siehst du das, dass du dich vergleichst im Alltag?
3: Es gibt ja auch ganz viele Sprichwörter, die so ein bisschen gehen ums Thema Vergleichen, wie bei den Nachbarn ist das Gras immer grüner, oder? Deswegen ist das, glaube ich, sowas, das kennen wir alle. Und dann ist vielleicht im Alltag genau sowas, aber bei den Nachbarn sieht es schöner aus im Garten, ne? Oder der eine hat das und der andere hat das. Wir sind ja jetzt beides Frauen und Frauen vergleichen sich doch ganz gerne auch hinsichtlich der Schönheit und dem Äußeren. Wo ich gemerkt habe, eine Zeit lang, ich bin jetzt nicht so gesegnet mit schönem, vollem Haar und ich verbinde es so mit Weiblichkeit, wenn Frauen so richtig tolle, schöne, lange Haare haben. Da habe ich eine Zeit lang so ein bisschen drunter gelitten, dass ich dachte, oh, das ist irgendwie viel schöner. Die haben so tolle Haare und es sieht so schön aus zum Beispiel. Das ist jetzt was, was mich doch eine Zeit lang beschäftigt hat, wo ich auch immer gucke, hey, was kann ich machen, dass mein Haar auch möglichst schön ist. Aber ich merke, okay, es ist einfach so, wie es ist. Ne? Ich glaube, in manchen Sachen kommen wir dann auch an den Punkt, jetzt vor allem, wenn es um Äußerlichkeiten geht, wir sind so geschaffen, wie wir geschaffen sind und jeder ist mit irgendwas gesegnet, also ist meine Meinung, was einen auszeichnet oder was einen speziell macht oder vielleicht schön macht, aber das ist eben sehr verschieden. Und die einen haben wunderschönes Haar. Ich finde, manchmal gibt es auch Menschen, die sind mit allem gesegnet, wo ich so denke, boah, die sind jetzt echt, die sind einfach richtig schön. Manchmal sind es die Augen, manchmal sind es die Beine oder die Hände oder was auch immer. Aber ich glaube, genau, das wäre jetzt so ein Thema, wo ich sagen kann, persönlich, da habe ich mich sicherlich schon oft mit anderen Frauen auch verglichen.
6: Sorry. Also gerade eben so Äußerlichkeiten oder eben Schönheitsthemen, das also kenne ich auch, dass man sich dann irgendwie wirklich etwas wünscht und die andere Person hat. Und gleich, wenn man dann ja das Gesamtpäckchen müsste übernehmen, dann will man es ja vielleicht auch nicht. Das ist ja eigentlich noch ein spannender Fakt.
3: Ja, also ich überlege jetzt gerade, schöne Haare würde ich doch auch nehmen. Also
6: aber wenn jetzt das Gesamte, das Gesicht und der Körper und alles von einer anderen Person müsstest nehmen, würdest du es dann wählen?
3: Nein, also ich bin ja gern so, wie ich bin. Ne? Ich meine, man gewöhnt sich ja auch irgendwann an sich selbst oder auch an sein Spiegelbild. Deswegen würde ich jetzt nicht einen anderen Körper wollen, zum Beispiel.
6: Aber eigentlich auch noch spannend, oder? Jetzt geht es um, also bei dir jetzt Haar, das Thema. Ist eigentlich interessant, warum dass man dann sagt, wieso muss denn jetzt volles Haar unbedingt so das Schönheitsideal sein, oder? Mhm. Wieso streben wir jetzt genau dem nach? Es könnte ja auch etwas anderes sein. Wieso ist es denn so? Also weißt, was ist es denn, wo macht, dass wir uns vergleichen und vielleicht eben auch abwerten in dem Fall?
3: Ja, da muss man leider sagen, dass das über die Medien werden bestimmte Schönheitsideale verbreitet und mit dem sind wir alle konfrontiert, ob das in der Werbung ist, auf irgendeinem Plakat, innerhalb von Filmen und das fängt schon an bei Disney-Filmen oder die Prinzessinnen, die sind immer, also jetzt mittlerweile ändert sich es ja, aber die sind früher immer alles super schlank gewesen, große Augen, auch so das Kindchenschema, wo man weiß, das spricht Menschen an, wenn es niedlich ist, also große Augen, kleine Stupsnase, volle Lippen, unschöne lange Haare. Mhm. Also schon nur die Disney-Prinzessinnen, die hatten immer alle schöne lange Haare.
6: So gemein.
3: Und das passiert, ne? Das passiert uns allen. Über die Medien werden uns Schönheitsideale präsentiert und heute noch viel stärker als früher über Social Media, wo es ganz schnell irgendeinen neuen Schönheitstrend gibt, ob das die Augenbrauen sind oder eine Zeit lang war das total in, dass die ganz dünn sind. Stimmt. Und eher spitz. Und dann kam die eine, jetzt habe ich gerade ihren Cara Delevingne, die eine, ist eine Model, die so ganz buschige Augenbrauen hatten und auf einmal waren buschige Augenbrauen total trendy. Und das ist das,
6: was... Das ist ein Vorteil für mich.
3: Ja, du hast
6: eher viel Augenbrauen habe. Und ich gedacht, yes, endlich mal ein Trend, wo richtig gut ist für mich.
3: Ja, genau. Manchmal hat man Glück, ne? Und ein Trend trifft einen und man kann sagen, ah ja, habe ich, ne? Muss ich gar nichts dafür machen, habe ich schon.
6: Genau. Also das Vergleichen, das ist ja wirklich nicht jetzt nur beim Aussehen der Fall, sondern es passiert ja auch in ganz vielen Bereichen. Das ist ja eigentlich überall ein bisschen, oder?
3: Mhm. Ja, also genau, das zieht sich eigentlich durch alle Themen durch. Man kann vielleicht noch sagen, dass es durchaus Unterschiede gibt zwischen Männern und Frauen. Also Frauen vergleichen sich eben tendenziell eher über das Äußere, über die Schönheit und Männer zum Beispiel, da geht es mehr um Macht und Erfolg oder die sind wettbewerbsorientierter und vergleichen sich dann auch stärker, wer hat mehr erreicht oder wer hat jetzt das größere Auto, ne? Wer kann sich mehr leisten, wer hat mehr Erfolg im Leben, wer hat das größere Haus, mehr Ansehen, mehr Macht. Zum Beispiel, das ist jetzt eher bei Männern, dass die sich in diese Richtung vergleichen.
6: Ist das denn auch dort antrainiert? Oder warum ist jetzt das so? Ist das eigentlich, ist das in uns in einer DNA? Oder wieso gibt es da irgendetwas, wo man kann sagen, warum das so ist?
3: Ja, also ganz allgemein ist so bei dem Thema, warum vergleichen wir uns überhaupt, dass man sagen kann, das ist so eine natürliche Strategie von unserem menschlichen Denken. Und zwar, um Unsicherheiten zu reduzieren. Also wo stehe ich im Sozialen? Also Vergleiche helfen auch, dass wir unsere Position innerhalb von einer Gruppe kennen. Stehe ich jetzt besser da oder schlechter da? Bin ich der Stärkere? Also wenn man so evolutionsbiologisch zurückgeht, oder wer hat auch die größeren Überlebenschancen? Wo stehe ich? Wem kann ich mich vielleicht auch anschließen? Wo bin ich gut beschützt? Oder wer ist hier der Stärkste? Ne? Wer kann sich durchsetzen? Das hilft uns auch, unseren Selbstwert zu regulieren. Und eben, dass wir uns wirklich orientieren können in der Welt. Und wir leben ja in Gemeinschaft, wir leben ja immer in sozialen Beziehungen. Und deswegen ist es in unserem Denken so angelegt. Also es ist ganz tief verwurzelt, dass wir uns miteinander vergleichen.
6: Spannend. Also in unserer DNA ist es drin, wir müssen irgendwie ein Gefühl sein. Wir sind eigentlich keine Einzelgänger.

0: sein, oder? Mhm. Also, das ist ja ganz konträr zu dem eigentlich, wo wir eigentlich in uns drin haben.
1: Ja, genau. Also viele westliche Kulturen sind ja individualistisch geprägt. Also das heißt, das Ich steht im Zentrum. Wenn wir jetzt so nach Asien schauen, in kollektivistischen Kulturen, ist das anders. Die vergleichen sich auch anders. Die vergleichen sich eher innerhalb von Gruppen und nicht Einzelpersonen, die zum Beispiel herausstechen. Und der Trend ist so, jetzt in westlichen Kulturen, wie du gesagt hast, es geht immer mehr darum, du musst dich abheben, du musst individuell sein, sei du selbst. In asiatischen Kulturen ist schon noch mehr, füg dich in die Gruppe ein. Also du sollst eigentlich nicht zu viel auffallen, sondern du sollst ein funktionierender Teil der Gesellschaft sein, und zwar in einem Kollektiv. Und im Westen ist der Trend wirklich so, nein, du musst irgendwie herausstechen, du musst besonders sein. Auch alles, was über Social Media kommt, das Ganze, ich bin ein Influencer, oder? Und ich muss natürlich etwas machen, um mich von der Masse abzuheben, damit ich noch auffalle.
0: Das ist ja interessant. Also, wir haben von der Kultur her schon mal Unterschied. Es gibt auch bei den Männern und Frauen Unterschied, wie du sagst. Ist das dort auch etwas, wo man kann sagen, ja, das ist eigentlich schon immer so gewesen? Also ist es DNA oder ist es irgendetwas, wo man kann sagen, ja, das hat aber auch fest mit der Erziehung zu tun?
1: Ja, also das sind so die Teile, wenn man zurückgeht, haben ja Männer und Frauen klassische Aufgaben gehabt. Also Männer als Jäger und Sammler. Und die Frauen eher so, ich halte die soziale Gemeinschaft zusammen, ich kümmere mich um das Feuer. Und dann aber auch, Männer haben natürlich attraktive Partnerinnen gesucht, zum sich fortpflanzen, wenn man jetzt so ganz in die biologische Ecke reingeht. Und dann muss das Gegenüber ja attraktiv sein. Und deswegen liegt es, glaube ich, mehr so im Blick auch der Frauen, so dass wir müssen irgendwie schön sein, wir müssen gefallen, damit wir natürlich auch jemanden finden, der seine Zeit und sein Leben mit uns verbringen möchte.
0: Krass, also es ist wirklich so, seit Ewigkeit, also das kommt wirklich von ganz tief innen, dass das eigentlich so ein Thema ist, dass wir uns einfach vergleichen eben mit Schönheit oder wie dass wir da stehen, wie wir aussehen. Mhm. Also wir Frauen jetzt.
1: Mhm.
0: Also wir haben das Thema, das ist da. Ist das auch etwas, wo, also man sieht ja das schon, in dem Fall schon sehr früh, wenn wir so das Fest in uns drin hat, dann sieht man das schon bei den Kindern auch. Sie vergleichen sich auch. Also das ist etwas, wo einem dann das ganze Leben begleitet.
1: Ja, also man kann sagen, dadurch, dass unser Denken natürlich von Natur aus so geprägt ist, dass wir uns vergleichen, ist es sehr, sehr schwierig, das eigenen Kindern nicht mitzugeben.
0: Mhm.
1: Also für alle Eltern, das sind heute auch die gängigen Empfehlungen, wenn man mehrere Kinder hat. Wir haben ja auch einen Podcast so über Geschwister gemacht, da habe ich das, glaube ich, auch gesagt, man sollte die Kinder eigentlich nicht vergleichen, aber es ist etwas, was man doch automatisch macht. Also wo ich merke, ja, man hat zwei, also ich habe jetzt zwei Kinder und automatisch sieht man, wie hat sich das erste Kind entwickelt, wie entwickelt sich das zweite Kind, und man zieht das, ich glaube, das funktioniert einfach auch sehr, sehr unbewusst, man vergleicht automatisch, ah, in dem Alter konnte meine große Tochter schon laufen, die Kleine kann jetzt noch nicht laufen. Oder jetzt haben wir noch eine Cousine in der Familie quasi von meinen Töchtern, die in einem ähnlichen, also eigentlich im gleichen Monat geboren ist, sodass man weiß, okay, da sind die Entwicklungsabschnitte ungefähr gleich. Und dann sieht man ja auch schon, nur wenn ich die sehe, weiß ich, erinnere ich mich, ah, meine Tochter hat in dem Alter entweder das auch gemacht oder das noch nicht oder das hat sie schon gemacht.
0: Mhm.
1: Das passiert tatsächlich sehr unbewusst und sehr automatisch, dass wir solche Vergleiche ziehen, eben auch zum rausfinden, wo stehen wir und woran können wir uns auch orientieren.
0: Mhm.
1: Also Vergleiche helfen auch, dass wir sehen innerhalb von der Gesellschaft, was ist ein erwartetes Verhalten, was sind auch die Normen, was sind die Regeln innerhalb von der Kultur. Deswegen beobachten wir andere Menschen und orientieren uns auch stark am Verhalten von anderen.
0: Mhm. Aber dann, also ich meine, wenn man jetzt das innerlich macht, dann ist es ja wahrscheinlich noch nicht so ein Problem, sage ich jetzt mal. Also dann ist es für einen selber vielleicht ein bisschen unangenehm oder man hat dann vielleicht das Gefühl, ah, mein Kind müsste weiter sein oder mein Kind ist schon weiter. Aber es jetzt auf das Kind eine Auswirkung, hat es ja jetzt nicht in dem Sinn gerade sofort. Oder ab wenn, also ich nehme an, man muss zuerst aussprechen, wenn man jetzt irgendwie sagt, ja, du kannst das jetzt noch nicht, deine Schwester hat das schon können.
1: Mhm.
0: Oder auch, ich kann mir vorstellen, wenn ich um Kind herum bin, dann höre ich das immer wieder mal so. Schau mal, nimm dir mal ein Beispiel an deiner Schwester oder nimm dir doch ein Beispiel an deinen Brüder. Die haben das und das gemacht und du machst das nicht.
1: Mhm.
0: Also das ist ja, ich nehme jetzt mal an, nicht unbedingt super toll.

0: Obwohl, dass man jetzt eben das nicht so mega fördert, mhm. oder?
1: Ja, wir können vielleicht anschauen, also insgesamt gibt es zwei Arten, wie wir Vergleiche machen können. Jetzt mhm. hast du eigentlich ganz schöne Beispiele gebracht. Und das eine wäre, wenn wir aufwärtsgerichtet vergleichen. Das heißt, ich vergleiche mich oder eben zum Beispiel mein Kind mit einer Person, die das besser kann. Dann kann das auch Motivation fördern. Also viele Eltern haben ja die Absicht, ne, wenn ich sage, guck mal, deine kleine Schwester kann das schon, ne? Das könntest du doch auch, du kannst dich doch eigentlich auch schon selber anziehen. Dann erhoffen wir uns ja, dass das Kind merkt oder motiviert wird, ah, wenn das sogar die Kleine kann, ja stimmt, eigentlich müsste ich das auch können, ne? Ich bin ja schon älter.
2: Ja.
1: Also es kann Motivation fördern, wenn wir uns vergleichen. Es kann aber auch dazu führen, dass ich eher entmutigt bin oder auch wenn der Selbstwert schwächer ist zum Beispiel, dass ich das dann ganz anders aufnehme als, ja, was ich kann ja nichts machen. Ne? Meine kleine Schwester zum Beispiel ist einfach besser als ich. Ich kann es nicht. Und jetzt fühle ich mich schlecht, weil meine Eltern mir das auch noch zu verstehen gegeben haben, dass meine kleine Schwester viel besser ist als ich.
2: Mhm.
1: Also es hat natürlich auch beim ganzen Thema Vergleichen sehr viel damit zu tun, wie stabil ist unser Selbstwert. Und haben wir den, ne? Also wissen wir, sind wir uns bewusst, was unsere eigenen Stärken sind, wer wir selber sind. Und wenn wir das wissen, also wenn wir da einen guten Selbstwert haben, ein starkes Selbstbewusstsein, dann können wir auch mit Vergleichen besser umgehen. Und wenn wir das nicht haben, dann entstehen auch eher solche negativen Gefühle. Dann kann es auch dazu führen, eben, dass ich mich minderwertig fühle, dass ich den Eindruck habe, ja, die andere Person ist ja besser als ich, ne? Die ist ja auch mehr wert als ich.
2: Also das heisst, es gibt wie so zwei verschiedene Arten, wie man kann vergleichen kann. Also vergleichen tun wir. Das haben wir mhm. mal herausgefunden, das machen wir. Das ist irgendwie in unserer DNA drin. Dann gibt es, dass man gegen oben oder gegen unten vergleicht. Also gegen oben heisst, man sieht immer, was die anderen besser können.
1: Mhm.
2: Und das kann positiv und negative Auswirkungen haben. Mhm.
1: Genau, es kann mich entweder motivieren oder es kann mich auch frustrieren und entmutigen.
2: Mhm.
1: Und das Gleiche ist, das wäre eben der zweite Teil, die abwärtsgerichteten Vergleiche. Ich vergleiche mich mit jemandem, der schlechter dasteht als ich. Das kann dann mein Selbstwertgefühl stärken, weil dann merke ich, oh ja, ich kann das ja viel besser. Zum Beispiel, ne, im Schwimmen bin ich im Vergleich zu dem anderen Kind, bin ich ja viel besser. Ich bin viel schneller, ich kann schon tauchen oder ne, ich kann schon kraulen oder was auch immer. Es kann aber auch dazu führen, manchmal, dass ich mich dann nicht verändere, wenn ich mich jetzt immer nur nach unten vergleiche, oder? Das wäre bei dem aufwärtsgerichteten Vergleich der positive Aspekt. Ich merke, jemand ist besser und dem möchte ich nacheifern. Ich möchte auch so gut sein. Also jetzt das erlebe ich bei meiner Kleintochter oder es ist generell, glaube ich, bei Zweitgeborenen oder die hinterher kommen, die versuchen ja immer ihren großen Geschwistern nachzueifern. Die versuchen immer schon das Gleiche auch zu schaffen, obwohl sie vom Entwicklungsalter her oft ja manche Fähigkeiten noch gar nicht haben.
2: Mhm.
1: Das heißt, das kann ja auch ein positiver Anreiz sein, ne? Auch Geschwister vergleichen sich automatisch miteinander. Meine große Schwester rennt, ich will auch so schnell rennen können.
2: Ja.
1: Die rennt los. Das war bei uns im Zeit. Wir haben so einen Gang im Haus, wo die Kinder, wenn schlechtes Wetter ist, sind so von allen Nachbarn, alle Kinder auf diesem Gang. Und meine jüngere Tochter ist so die kleinste von allen Mädchen auf dem Gang. Und wenn die dann alle schnell gerannt sind, ist sie fast gar nicht hinterhergekommen und war dann irgendwann total frustriert. Das ist jetzt der Vergleich. Ich aufwärts gerichtet und alle anderen sind besser als ich und ich schaff's nicht.
2: Ja.
1: Und da musste ich ihr natürlich sagen, hey, du bist zum Teil 2 Jahre jünger als alle anderen. Dein Körper wächst noch, deine Beine sind noch nicht so lang wie die von den anderen, die Muskelkraft, das ist auch noch anders. Das braucht einfach noch Zeit. Du bist noch jünger. Und jetzt sagt sie das ganz oft in irgendwelchen Sachen, ja, Mami, okay, das schaffe ich noch nicht, aber ich bin ja auch noch 2 Jahre jünger als meine große Schwester.
2: Kann dann aber auch sich ja wie zu einem Mindset bilden, oder? Dass man nachher immer das Gefühl hat, eben wie du sagst, dass man nachher irgendwie sich limitiert, dass man dann immer findet, ja, ich bin halt jünger. Ich kann das noch nicht.
1: Es könnte jetzt sein, ne? Es kommt, glaube ich, drauf an. Ich habe jetzt den Eindruck, im Fall von meiner Tochter ist eigentlich eher so das Positive realistisch bleiben. Also ich kann meine Fähigkeiten realistisch einschätzen. Mhm. Und was kann ich schon in einem bestimmten Alter und was kann ich noch nicht?
2: Mhm.
1: Es gibt natürlich auch andere Bereiche. Zum Beispiel jetzt im logischen Denken ist jetzt unsere jüngere Tochter, glaube ich, einfach fitter und besser als die ältere Tochter. Da scheint die irgendwie eine Begabung zu haben. Also wenn die puzzelt, ist sie viel schneller als die ältere. Da sage ich natürlich nicht, oh, du bist 2 Jahre jünger und kannst es schon so gut. Ne? Dann ist einfach, oh wow, ne? Das ist was dir liegt, das ist eine Stärke von dir. Aber da vergleichen wir dann zum Beispiel nicht die Große mit der Kleinen, aber das gibt's, ne? Also Fähigkeiten sind ja unterschiedlich ausgeprägt. Und dass sich so ein Glaubenssatz etabliert, wie ich schaffe das nicht, weil ich zum Beispiel jünger bin, dann müsste es über alle Situationen hinweg sein. Es gibt ja ganz viele Situationen, wo jetzt meine jüngere Tochter dann auch erlebt, hey, da bin ich gut oder da bin ich auch die Beste. Und das ist auch wichtig, Kindern das zu ermöglichen, oder? Dass sie immer irgendwelche Felder haben, wo sie ihre Stärken ausleben können und dann auch merken können, hey, das kann ich, ne? Das macht mich aus und in dem bin ich zum Beispiel gut.
2: Mhm. Das Vergleichen kann ja eben mega negativ sein. Vielleicht können wir dort noch mal ein bisschen vertiefen. Wann ist es denn wirklich negativ? Oder wann muss man besser hinschauen?
1: Mhm. Ja, also es gibt jetzt natürlich ganz, ganz viele Studien, neuere Studien, die auch zeigen, welchen Effekt hat eigentlich Social Media auf unser Wohlbefinden. Und das ist so, dass die ständige Erreichbarkeit oder das, was jetzt über verschiedene Plattformen wie TikTok oder Instagram zum Beispiel, das, was da abrufbar ist, das, was ich da sehe, was ich da konsumieren kann, das fördert Vergleiche. Und wir sehen aber oft eben nur solche Highlight-Reels. Also wir sehen nur Highlights aus dem Leben von Menschen. Wir sehen dann auch Menschen, die idealisiert dargestellt sind, zum Beispiel durch irgendwelche Filter oder durch das, was man ja oft nicht weiß, aber was passiert da eigentlich alles, was steckt dahinter für so ein perfektes Foto, für irgendeinen perfekten Reel oder wo wird das Licht gemacht, wo gibt's noch Make-up, wo wird dann hinterher noch bearbeitet. Das sehen wir ja nicht, aber wir sehen einfach ganz, ganz viele Highlights und vergleichen dann unser Leben, den ganzen Alltag, mit einem Highlight von einer Person. Und das ist das, was natürlich ganz, ganz tückisch ist und was dann Unzufriedenheit und Neid fördert und ein geringeres Selbstwertgefühl, weil ich vergleiche mich mit einem Highlight und das ist nicht die ganze Realität. Also es gibt auch so das Bild, was passiert eigentlich behind the scenes, oder? Und wir sehen eigentlich nur das, auch wenn wir Filme schauen, oder? Dann ist das alles perfekt und alles perfekt zusammengeschnitten und hinterher sieht man ja dann die Outtakes und sieht dann vielleicht, oh, die Schauspieler haben sich versprochen oder da ist jemand gestolpert.
2: Genau.
1: Und wenn wir die Outtakes sehen, dann schafft es gleich so ein bisschen, ah, ich fühle mich der Person wieder näher, die ist doch nicht so ideal, ne? Der Star, den ich da irgendwie sehe, immer auf dem roten Teppich, im schönsten Kleid, mit dem besten Make-up, dann sehe ich plötzlich in irgendeiner Klatschzeitschrift ein Bild XY ungeschminkt und dann denke ich so, ah, die hat auch Pickel.
2: Genau.
1: Zum Beispiel, ne? Dann freuen wir uns ja so ein bisschen, weil wir dann sehen, ah, okay, das sind eigentlich doch normale Menschen.
2: Ja.
1: Und das ist jetzt so ein sehr starker negativer Effekt von Social Media, der vor allem auch bei Mädchen jetzt dazu führt, dass es mehr Essstörungen gibt, oder? Weil ein idealisiertes Schönheitsbild dargestellt wird, häufig eben von Frauen. Bei Männern ist dann mehr zum Beispiel viel Muskeln oder der Sixpack, was dann auch dazu führen kann, dass auch Männer Essstörungen oder eine Sportsucht entwickeln. Oder mein Körper muss möglichst perfekt sein, es muss sich alles abzeichnen, da darf irgendwie nur Muskel sein. Das sind so die negativen Effekte dann auch von dem Vergleich, weil ich mich nicht realistisch vergleiche.
2: Mhm. Ist eigentlich ein der Vergleich, wie wir früher mit Disney gemacht haben. Das ist einfach Social Media heute.
1: Ja.
2: Also die Filter machen ja genau auch die herzigen Gesichtchen und die schlanken Figuren, wie die Disney-Figuren, die wir am Anfang vom Podcast darüber geredet haben. Ist ja nicht viel anders. Es sind einfach jetzt realistischere Persönlichkeiten als vielleicht die gezeichneten Figuren.
1: Ja, und du kannst es über dein Foto legen. Ne?
2: Genau.
1: Also das schafft ja auch von mir ein anderes Bild. Ne? Wie stelle ich mich da? Wie habe ich das Gefühl? Wie muss ich aussehen? Wenn bei Snapchat zum Beispiel gibt es ja auch ganz viele solche Filter und dann sind die Lippen schön dick und die Augen möglichst groß und die Wimpern möglichst lang zum Beispiel. Und dann sehe ich mich ja dann auch in diesem idealisierten Bild. Und das ist ja dann auch schon mal ein Vergleich, ich mit mir selbst, wie sehe ich aus mit so einem Filter und wie sehe ich dann ungefiltert aus. Und das gab es natürlich früher so nicht.
2: Das
1: oder?
2: Stimmt.
1: Da gab es diese ganzen Filter nicht. Also da hat man sich einfach gesehen und da war natürlich auch die Masse an Menschen, mit denen ich mich verglichen habe, die war viel kleiner. Das war im Dorf, das war in der Schulklasse. Jetzt, wenn man in der Stadt gewohnt hat, okay, dann war das Umfeld schon ein bisschen größer, aber das war nicht global mit vielen verschiedenen Tausenden von Leuten, mit denen ich mich vergleichen kann heute über Social Media.
2: Also Social Media, wir wissen es eigentlich ja, es tut einem auf die Länge nicht gut. Also wäre jetzt das etwas, wo du würdest sagen, hey, wenn wir dem Vergleichen oder vor allem eben dem Schönheitsvergleich, wo wir jetzt als Beispiel genommen haben, ein bisschen möchte entgegenheben, dann muss man Social Media kippen? Oder was wäre dein Tipp?
1: Ja, oder sicherlich reduzieren. Ich glaube, das ist jetzt so die Frage, wenn ich selber merke, dass die Inhalte, die ich konsumiere auf Social Media, wenn die dazu führen, dass es bei mir negative Gefühle auslöst. Also ich fühle mich minderwertig, ich fühle mich weniger schön, ich fühle mich weniger wertvoll. Ich habe plötzlich den Eindruck, pff, mein Leben ist ja nichts. Ne? Da sehe ich irgendwelche, weiß ich nicht, Influencer und die sind an den schönsten Orten der Welt und ich bin hier immer nur in der Schweiz zum Beispiel und komme nie raus. Und dann fühle ich mich schlecht.
2: Mhm.
1: Dann würde ich jedem raten, auf jeden Fall reduzieren oder tatsächlich auch aufhören mit Social Media, weil wenn ich mich nicht ständig vergleiche, dann fühle ich mich ja auch besser.
2: Und gleich ist es ja alles drinnen. Also dann, wenn man es jetzt vielleicht nicht auf Social Media macht, macht man es ja dann vielleicht irgendwie, keine Ahnung, in dem, dass man ein Buch liest und dort steht auch etwas drinnen, von wegen, es ist sehr schön im Ausland und ich bin immer nur daheim. Kann einem ja genauso passieren.
1: Ja, genau. Oder auch, es gibt ja ganz viel Literatur, wie kann ich mich selber optimieren. Ne? Also wenn ich da natürlich viel lese über andere Personen, wie die ihr Leben gestalten, was die alles für Strategien haben, um möglichst schön, möglichst schlank und möglichst erfolgreich zu sein, dann kann das natürlich auch den Effekt haben. Es hängt aber wirklich auch zusammen, wie gut ist eben mein Selbstwert. Also ich kann auch Social Media konsumieren oder auch solche Literatur und dann für mich sehen, ja, das ist so, ne? Also bei den Menschen ist das so, bei mir sind manche Bereiche nicht so, aber wo möchte ich mir vielleicht Ziele setzen und wo möchte ich etwas verändern? Also wo möchte ich mich auch mehr bewegen? Wo möchte ich vielleicht tatsächlich, ne? Das kann ja sein, dass ich ein bisschen unzufrieden bin, jetzt nach den Festtagen möchte ich vielleicht 1-2 Kilo wieder verlieren, oder? Dann kann das ja auch ein Anreiz sein, ich schaue mir irgendeine Person an, die irgendeine Methode entwickelt hat, mit der ich Sport machen kann, mit der ich motiviert bin und dann eifere ich dem nach. Das wäre eben der positive Effekt, wenn wir uns vergleichen, dass es auch ein Anreiz sein kann und eine Motivation, dass wir uns ein Ziel setzen und dass wir etwas nachstreben, zum Beispiel.
2: Mhm, Also dass es eben nicht eine Negativauswirkung hat, dass man irgendwie sich völlig gehen lässt. So.
1: Mhm.
2: Wenn man jetzt nochmal dort hergeht, also, dass man wie sich die ganze Zeit vergleicht, vielleicht merkt man es eben nicht einmal. An was würde man es denn merken, dass man eben in dieser Spirale ist, vom ständig Vergleichen?
1: Das eine wären eben die Gefühle, oder die auftreten, wenn ich mich schlecht fühle. Also wenn ich durch den Vergleich, durch das, was ich sehe, mich minderwertig fühle, wenn ich mich klein fühle, wenn ich mich allein und einsam fühle oder ungenügend, oder dann merke ich es an dem Gefühl, weil das wird ja ausgelöst durch den Vergleich.
2: Mhm.
1: Dann kann man auch sagen, eben solche abwärts gerichteten Vergleiche, mir Bilder anschauen von Personen, die ich nicht so schön finde zum Beispiel, kann dann auch wiederum helfen, dass ich mich schön finde. Aber es gibt auch so eine Übung, das ist eigentlich dann der Realitätscheck, wie, ne, wenn ich viel über Social Media und das Gefühl habe, alle sind viel schöner als ich, dann muss man eigentlich nur sagen, hey, geh mal in den nächsten Supermarkt und guck dir mal alle Leute ganz genau an. Und die meisten sehen eben nicht so aus wie auf Social Media.
2: Mhm.
1: Also wir haben zum Beispiel auch mal von in der Kita, in der unsere eine Tochter war, gab es dann immer den Newsletter, da wurden so neue Mitarbeiter, Mitarbeiterinnen vorgestellt und die eine hatte so ein Wow-Foto, super gemachte Haare, Make-up, wo ich so dachte, boah, die ist aber echt hübsch. Und der Real-Life-Check war dann irgendwie in der Kita natürlich überhaupt nicht geschminkt, keine gemachten Haare. Dann hast du so gedacht, okay, das sind jetzt hier zwei verschiedene Personen. Und ne, das kann uns aber auch helfen, wirklich in die Body gehen und sehen, ah, es hat nicht jeder 90, 60, 90 zum Beispiel. Ne? Body-Mass-Index, nicht immer einen bestimmten Wert. Es gibt doch recht viele Menschen, die auch ein bisschen mehr auf den Hüften haben und die damit durchaus glücklich und zufrieden sind.
2: Ne, oder also das so, mindestens ausstrahlt.
1: Ja.
2: Oder? Also es ist ja dann wie, alle sind sie irgendwie dem ausgesetzt, dass man sich vergleicht, aber einen gesunden Umgang finden mit dem Vergleichen ist ja irgendwo das Wichtige jetzt in dem Ganzen.
1: Mhm.
2: Also sich mal einen Realitätscheck unterziehen, ist sicher nicht verkehrt, also dass man irgendwo anfängt zu schauen, aha, also ich möchte ja in der Norm sein, das ist irgendwie in uns drin, dass man irgendwie so ein bisschen uns möchte, ein bisschen angleichen. Also es gibt auch Leute, die nicht gerne in der Norm sind, das ausgenommen. Aber so grundsätzlich, wir würden gerne irgendwo dazugehören. Das ist mal das eine. Wie kann man es nachher noch weiter treiben, dass es jetzt in eine positive Richtung geht, das Vergleichen?
1: Ja, also ich kann natürlich in ganz, ganz vielen Sachen oder dass ich im Positiven bleiben kann, ist eigentlich so ein Schlüssel bei der Dankbarkeit zu bleiben. Also wofür bin ich dankbar? Und dann auch immer mal wieder von dem Vergleichen wegzukommen und zu schauen, was habe ich eigentlich, oder? Was sind meine Stärken? Was zeichnet mich aus? Damit eben das Selbstwertgefühl bestehen bleiben kann. Mhm. Oder dass ich mir mit Freundlichkeit begegne oder dass ich auch mir mit Selbstmitgefühl begegne. Oder ich sage mir auch ganz oft, wenn ich eben solche Stars und Sternchen zum Beispiel sehe, die alle top aussehen und den Superbody haben und reine Haut oder was auch immer, dann sage ich mir immer, ja, und die investieren ganz, ganz viel Zeit in das. Mhm. Und ich mache das zum Beispiel nicht. Ne, also sich auch bei Vergleichen immer wieder auch bewusst zu sein, okay, wenn ich jetzt etwas wirklich selber möchte für mich, zum Beispiel den Sixpack oder so, dann muss ich natürlich auch bereit sein, Zeit zu investieren.
2: Mhm. Viel Zeit im Gym.
1: Genau, und das ist das, was wir häufig vergessen. Wir vergleichen uns, wir sehen eigentlich nur das Äußerliche, aber das, was dahinter steckt an Arbeit und an Aufwand, das sehen wir ja häufig nicht. Also wenn jemand erfolgreich ist, mit einem Porsche zum Beispiel vorbeifährt und ich weiß, boah, der verdient mega viel Kohle, muss man ja sagen, die meisten Menschen, die viel Geld haben, haben auch wirklich sehr viel dafür gemacht. Außer dann so in der Reihenfolge, wenn ich profitiere vom Erbe von meinen Eltern, dann ist vielleicht die Generation, die dann auch profitiert, aber in der Regel die sich viel leisten können, machen auch wirklich viel dafür. Mhm. Und den Teil vergessen wir auch oft beim Vergleichen. Wir sehen dann nur, was jemand hat, aber nicht, was eigentlich dahinter steckt oder was jemand dafür macht vielleicht, dass er so aussieht oder dass er so fit ist oder so gesund lebt oder was auch immer. Ne? Es gibt ja auch immer die Seite, wo man sagen kann, es kostet einen auch was.
2: Mhm. Und dann ist der Realitätscheck wahrscheinlich ja auch, möchte ich solch viel Zeit investieren?
1: Ja, genau.
2: Also möchte ich jetzt die Zeit, die die Person vielleicht investiert hat in eine Weiterbildung, würde ich die jetzt auch wollen, in das investieren? Meine mhm. Zeit? Oder mhm. was mache ich denn mit meiner Zeit?
1: Mhm.
2: Wo ist denn die?
1: Mhm.
2: Und dort kann man wahrscheinlich ja dann schon noch auch sich jetzt ein bisschen verändern, kann ich mir vorstellen, wenn man jetzt das merkt. Oder kann man mhm. wie sagen, hey, ja, ich habe ja eigentlich noch ein bisschen Zeit. Zum Beispiel die Zeit, die ich auf Social Media verbringe und ich nachher die ganze Zeit ein schlechtes Gefühl habe, die könnte man anders investieren.
1: Mhm. Ja, genau. Zum Beispiel. Oder und dann ist nicht, ich vergleiche mich und bleibe mit einem schlechten Gefühl zurück, sondern ich weiß ja auch, okay, das kann ein Anreiz sein, da stecke ich mir ein Ziel, da möchte ich auch hin und dann muss ich eben bereit sein, Zeit, verschiedene Ressourcen zu investieren, um da hinzukommen.
2: Mhm. Jetzt hast du viel auch davon gehabt oder geredet, dass es ja viel auch mit dem Selbstwert zu tun hat, das ganze Thema. Also dass es ja fest darauf ankommt auch, wie sehe ich mich,
1: mhm.
2: wer bin ich und was kann ich. Ich kann mir vorstellen, da kann der Glaube an Gott auch mega fest helfen in dem ganzen Thema drin, dass es einem einfach irgendwo schon so ein bisschen Boden gibt, dass mhm. es nicht so bodenlos ist eben und dass man irgendwie mit jedem Vergleichen gerade ins Bodenlose geht.
1: Mhm.
2: Wie siehst du das?
1: Ja, das sehe ich auch so wie du. Also ich finde, das christliche Menschenbild ist ja das, dass Gott zum einen jeden Menschen liebt und jeden Menschen gleich liebt. Also, ne, dass Gott da eben nicht Vergleiche macht, du bist besser und du bist schlechter, du bist wertvoller und du bist weniger wertvoll, sondern dass da schon mal kommt, hey, Gott liebt jeden Menschen bedingungslos und jeden und findet jeden super und einzigartig, ne, oder jeder ist auch super und einzigartig von Gott geschaffen mit verschiedenen Stärken und verschiedenen Fähigkeiten, die nur diese eine Person hat. Das finde ich, das kommt für mich ganz stark eigentlich so vom christlichen Menschenbild. Jeder ist wunderbar und einzigartig geschaffen und jeden gibt's auch nur einmal. Und deswegen
2: so krass,
1: kann ich mich auch gar nicht mit anderen vergleichen, oder? Weil jeder ist individuell und aus der Perspektive hat Gott jeden auch gut gemacht, so wie er auf die Welt kommt. Oder? Und das finde ich, das schafft schon mal so einen Boden, wissen zu dürfen, hey, ich bin gut so, wie ich bin.
2: Mhm.
1: Und eine andere Person ist gut so, wie sie ist. Und jeder hat unterschiedliche Stärken. Ich habe zum Beispiel eine ganze Zeit lang, hat mich recht beschäftigt, so das Thema, hey, es gibt nichts, in dem ich richtig gut bin. So, ne, wo ich so, ich weiß nicht, wo man so raussticht, zum Beispiel aus der Masse. Ich habe in einer Stiftung gearbeitet, in einem Jugendwohnheim und da war zum Beispiel der Heimleiter, wahnsinnig begabt im Zeichnen, also wirklich wahnsinnig begabt, hat super Gitarre gespielt und super gesungen und ich dachte so, boah, der ist echt richtig gut. In was bin ich denn eigentlich richtig gut?
2: Mhm.
1: Und ich habe immer so gemerkt, ja, ich kann von allem, kann ich irgendwie was. Ich kann ein bisschen zeichnen, ich kann ein bisschen singen, ich habe mal Blockflöte gelernt, okay, ne? Also so musikalisch bin ich schon auch irgendwie. Ich bin auch sportlich, also ich habe so von allem etwas. Aber ich habe mich auch in meinem Leben nie fokussiert so auf eine Sache. Und dann musste ich mir auch sagen, ja, es gibt einfach Menschen, die haben so ihre eine Leidenschaft und haben ganz, ganz viel in diese eine Leidenschaft investiert. Und deswegen sind sie so gut in dieser einen Sache, weil sie auch ganz viel in das investiert haben. Mhm. Ich habe immer viel Zeit in vieles investiert und musste dann merken, okay, das, was meine Stärke ist, ist, ich interessiere mich einfach wahnsinnig für Menschen. Und ich kenne mich gut aus im Bereich Psychologie und mit Sachen, die einfach mit Menschen zu tun haben. Das musste ich dann auch merken, okay, ich bin sehr vielseitig als Persönlichkeit aufgestellt und jetzt nicht so die Person, die so das eine hat, aber ich habe zum Beispiel ein starkes Interesse für Menschen und wenn man mich fragt zu bestimmten Themen, wo es um Menschen geht, dann kann ich viel dazu sagen. Mhm. Zum Beispiel, ne? Aber ich bin jetzt nicht Spitzensportlerin in irgendeinem Bereich oder Musikerin oder Künstlerin, ne? Und so in dieser einen Sache gut. Und ich glaube, das ist so, wenn wir uns mit anderen vergleichen, das Wichtige, dass wir auf uns schauen und dann rausfinden, hey, aber was ist meine Stärke? Nicht, der andere hat das und ist unglaublich stark in dem. Das ist ja schön, wenn ich das sehe, weil das bewundere ich auch sehr bei den Menschen, die so diese eine Sache haben und dann einfach sehr viel auch Zeit investieren und richtig gut werden in dem. Aber es hilft dann zu schauen, hey, und was sind denn meine Stärken? Was macht denn mich aus? Was macht mich besonders? Was ist das, was ich besonders gut kann? Oder wenn ich jetzt merke, hey, ich möchte eigentlich auch so gut zeichnen können, sich dann auch bewusst zu sein, okay, dann muss ich mehr zeichnen. Ne? Dann muss ich mehr üben. Ich habe in irgendeiner Dokumentation gesehen, da ist eine junge Frau begleitet worden, die, glaube ich, in England an irgendeiner kreativen Künstlerschule ist und die gesagt hat, sie malt jetzt 10 Stunden am Tag.
2: Wow.
1: Also genau, die wird Buchillustratorin, genau. Mhm. Das studiert sie jetzt irgendwo in England. Und wenn ich so Kinderbücher sehe, dann denke ich mir auch mal, boah, das ist so wahnsinnig schön gezeichnet. Mhm. Und wenn ich dann irgendwas zeichne, denke ich so, okay.
2: Der Esel aber sieht jetzt nicht ganz so aus wie ein Esel.
1: Genau. Oder die Kinder sagen, Mama, ist das ein Hund? Und ich denke so, nein, das war eine Katze. Irgendwie so.
2: Genau.
1: Aber das hängt natürlich auch ganz viel damit zusammen, in was investieren wir unsere Zeit und wo sind wir auch bereit, das, wo wir vielleicht auch eine natürliche Begabung haben, das auszufeilen und das zu vertiefen und ja, da einfach wirklich auch einzutauchen und Zeit zu investieren.
2: Mhm. Also das ist ja, glaube ich, ein sehr wertvoller Tipp zum dem Vergleichen entgegenheben, mal selber bei sich heranschauen, was kann ich denn? Und wenn man das Gefühl hat, man kann nichts, dass man dann vielleicht die Sachen mal anschaut und man das Gefühl hat, die sind nichts. Also, dass man einen guten Umgang hat mit Menschen, ist ja auch etwas. Eben, du hast es jetzt gerade erzählt. Manchmal sieht man die Sachen einfach auch nicht, oder? Mhm. Also da hat man das Gefühl, ja, das hat ja jeder.
1: Mhm.
2: Aber hat eben nicht.
1: Mhm.
2: Also, dass man gut kann mit Menschen in ein Gespräch kommen oder dass sich Menschen wohlfühlen um einen oder solche Sachen schon nur, also das haben ja nicht alle. Mhm. Vielleicht jemand, der dann viel Geld verdient und viel Erfolg hat, hat das vielleicht weniger, weil sie einen anderen Fokus haben. Vielleicht haben sie es auch. Muss man nicht ausschliessen. Es gibt nicht das eine und das andere nicht. Also es ist ja doch so, dass ich würde sagen, jeder Mensch hat irgendetwas Besonderes.
1: Mhm. Ja, oder Dinge, die ihn dann auch auszeichnen.
2: Ja.
1: Ich bin zum Beispiel nicht gut mit Zahlen. Also ich bewundere immer jeden, der sich für Zahlen interessiert und ne, wo das so eine Leidenschaft ist, zum Beispiel mit Zahlen, weil meins ist es nicht. Und ich glaube, das Wichtige ist, dass wir eben dahin kommen, jetzt vielleicht auch nochmal mit so einer göttlichen Perspektive, dass jeder Mensch gut so ist, wie er ist und dass eben jeder sein Bündel hat an Fähigkeiten, an Interessen, an Stärken, wo ich das schon sehe, auch im Kindesalter. Bei meiner Tochter in der Schule ist auch ein Junge, der spielt, glaube ich, der ist jetzt 7, der spielt schon seit 3 Jahren Eishockey, wo ich weiß, hey, der wird mal wahnsinnig gut im Eishockey sein, weil wenn du früh anfängst mit einer bestimmten Sache, dann bist du natürlich auch irgendwann sehr, sehr gut
2: sehr
1: in
2: gut.
1: dem.
2: Ja.
1: Und so gibt es dann andere Kinder, ein Mädchen, was irgendwie im Kunstturnen ist und da schon, weiß ich nicht, Spagatsprünge macht mit 5 Jahren oder so. Ne, wo man einfach sieht, ja, wenn Menschen das frühzeitig auch entdecken, was liegt mir, was macht mir Spaß, was ist so eine Leidenschaft, dann werden sie natürlich auch besonders gut in dem, weil sie dann auch sehr viel Zeit damit verbringen.
2: Mhm. Und jetzt aber gerade für eben Menschen, die, sagen wir jetzt, das eben nicht so früh gefördert haben, vielleicht schon als Kind oder nicht gefördert bekommen haben und vielleicht heute sind, Sie vielleicht Mühe haben mit dem Thema, weil Sie es nicht so genau wissen. Was wäre dein Tipp, um zu sagen, hey, da kannst du noch ein bisschen mehr rausholen oder lern dich dort besser kennen? Was wäre dein Tipp?
1: Ja, ein erster Schritt ist natürlich, sich selber so ein bisschen Gedanken zu machen, hey, was ist das, was ich gut kann, was zeichnet mich aus, und sich vorzunehmen, jetzt schreibe ich mal 10 Sachen auf. Und das ist manchmal eben, wenn man das Gefühl hat, ich kann ja nichts, ist es natürlich ein bisschen schwierig oder eine Herausforderung, okay, jetzt muss ich hier 10 Sachen aufschreiben. Es lohnt sich aber, und also mit allen Menschen, mit denen ich das schon gemacht habe, in der Regel findet man sehr, sehr viele Sachen. Man muss einfach drüber nachdenken und man muss sich auch trauen, die Sachen, die man für sich als vielleicht gewöhnlich bewertet, ne, das kann doch jeder, die aufzuschreiben, wenn es ist, ich kann gut kochen oder ich mache einen guten Kaffee oder bei mir fühlen sich alle wohl, ich kann Blumen schön arrangieren in einem Blumenstrauß.
2: Oder ich bin neugierig. Das ist zum Beispiel etwas von mir, was ich nie aufgeschrieben habe und alle gesagt haben, das hast du. Und ich so, aha, das könnte ja auch noch eine Ressource sein.
1: Ja, genau. Und es hilft natürlich auch der Austausch dann mit anderen. Also wenn ich selber merke, das fällt mir sehr, sehr schwer, auch mal andere zu fragen, hey, was würdest du sagen, was magst du an mir, was schätzt du an mir? Gibt es irgendwas, wo du findest, das macht mich besonders? Und dann kriegen wir ja häufig sehr, sehr tolle Feedbacks. Also wir haben das in den Teams, in denen ich gearbeitet habe, es gibt auch so eine schöne Übung, auch wenn man jetzt in einem Team arbeitet oder in seiner Familie, kann man das auch machen. Jeder kriegt einen Zettel auf dem Rücken und dann schreibt einem jeder das drauf, was mag ich an dir, was finde ich besonders cool bei dir, was sind deine Stärken, und dann kriege ich eigentlich hinterher wie so eine Komplimentendusche, wenn ich mir den Zettel dann durchlese, weil da auf einmal ganz viele Sachen draufstehen. Und manchmal eben die Sachen, die wir selber auch gar nicht sehen und dann merken, ah, das findet jetzt jemand anderes zum Beispiel bei mir gut.
2: Tut uns ja sicher mal wieder gut, wenn wir einfach wissen, ja, hey, das bin ich und das kann ich. Und das hilft uns ja dann in dem ganzen Vergleichen auch umzugehen mit uns selber und irgendwo auch, ja, einen Boden zu haben in dem ganzen Thema. Komm, zum Schluss wäre doch vielleicht noch schön, wir tun noch mal so ein bisschen zusammenfassen. Also was können wir machen, dass das Vergleichen nicht so fest in unserem Alltag uns negativ beeinflusst?
1: Das eine ist, da das natürlich automatisch passiert, dass wir uns vergleichen, auch ne, um unsere Position zu wissen, um uns zu orientieren, dass wir uns in Selbstmitgefühl auch üben. Also das heißt, dass wir uns selber auch mit Freundlichkeit begegnen und uns nicht so hart bewerten. Mhm. Das wäre jetzt, ne, wenn ich mit meinem Körper zum Beispiel unzufrieden bin, jetzt habe ich irgendwen gesehen mit Sixpack, Superbody oder weiß ich nicht, und dann mich selber dann anfangen abzuwerten und mir vielleicht zu sagen, oh Gott, und ich bin hier so ein fauler Couch-Potato und krieg meinen Hintern nicht hoch und ne, irgendwie alles schwabbelt oder weiß ich nicht. Ne, dann gehen wir auch manchmal sehr, sehr hart vielleicht mit uns selber ins Gericht. Und es kann helfen, auch wenn wir solche Vergleiche sehen, uns selber einfach mit Freundlichkeit zu begegnen. Ne, zu sagen, ja, das wäre jetzt schön, im Moment investiere ich meine Zeit zum Beispiel anders oder ich bin als Person einfach gern gemütlich oder ich mag einfach gutes Essen und das ist mir nicht wert, darauf zu verzichten. Ich möchte nicht 5-mal die Woche ins Gym zum Beispiel.
2: Genau.
1: Aber einfach nicht so hart zu sein und auch nicht in der Kritik mit uns selber so scharf ins Gericht zu gehen, sondern da freundlicher zu sein, auch mehr zu sehen, hey, was mache ich alles, ne? Wofür kann ich dankbar sein oder was leiste ich denn schon alles? Manchmal haben wir dann das Gefühl, wir sind klein und unbedeutend, wenn wir uns da mit Stars und Sternchen oder es kann ja auch die Nachbarin sein oder die beste Freundin, bester Freund, ein Kollege auf der Arbeit, wenn wir uns da vergleichen, ja, einfach mehr bei uns zu bleiben.
2: Selbstmitgefühl. Da haben wir auch einen Podcast drüber gemacht, kann man gerne auch noch vertiefen, wenn wir das Thema noch ein bisschen mehr vertiefen.
1: Und das Zweite wäre, dass wir uns auch bewusst werden, dass das wie so eine Gewohnheit ist, dass wir uns vergleichen und dass ich dann das schon mal mehr wahrnehme. Ah, okay, jetzt vergleiche ich mich gerade wieder. Warum mache ich das eigentlich? Ne? Das bringt mir doch zum Beispiel nichts, weil ich finde sehr häufig, gerade im Alltag, wenn ich mich mit meinen Nachbarn vergleiche und das Gefühl habe, oh, da werden die Kinder viel häufiger gehütet und meine nicht, oder? Ich muss mich immer kümmern. Die werden viel mehr entlastet oder ich weiß es nicht. Da muss ich mich ja auch manchmal fragen, hey, was bringt mir denn der Vergleich? Das bringt mir ja nichts, wenn ich mich danach schlecht fühle. Mhm. Also ganz viel auch so Gewohnheiten dann zu durchbrechen und dann manche Sachen auch stehen zu lassen und sich damit nicht zu viel zu beschäftigen. So, das Gras ist immer grüner beim Nachbarn. Ne? Entweder dann zu gucken, ja, wenn das so ist, okay, dann muss ich halt auch was für mein Gras machen, ne? Damit es grüner ist. Dann muss ich vielleicht auch mal düngen und häufiger Rasen mähen oder so. Und das andere wäre auch, Vergleiche zu nutzen, um sich realistische Ziele zu setzen. Also eben, ich möchte beruflich erfolgreicher sein. Komm, ich mache doch auch eine Weiterbildung, ne? So wie mein Kollege das gemacht hat. Der verdient jetzt mehr, das möchte ich auch. Ne? Also sich dann auch wirklich Ziele zu setzen oder wenn es jetzt eben um den Körper geht, ich möchte mehr Sport machen, ich möchte mich mehr bewegen. Okay, jetzt setze ich mir auch wirklich ein Ziel. Jeden Dienstag gehe ich ins Gym nach der Arbeit und die Sporttasche nehme ich am besten gleich mit, damit ich es auch wirklich mache. Und das Letzte wäre noch, sich in Dankbarkeit zu üben, also ne, weg vom Vergleich hin zu, wofür kann ich dankbar sein? Was habe ich in meinem Leben? Was sind eigene Stärken? Was sind eigene Erfolge? Wo bin ich gesegnet in meinem Leben? Wo fange ich an, auch das zu sehen, was ich habe und nicht mich danach auszustrecken? Was haben jetzt die anderen? Und das wirkt ja dann oft auch so unerreichbar fern, wenn ich dann im Internet irgendwelche Sachen sehe. Und da hilft wirklich, sich in Dankbarkeit zu üben und den Blick bei sich zu lassen und bei dem, was man hat. Mhm.
2: Also da nochmal zum Schluss ein ganzer Bündel von tollen Sachen, die man mitnehmen könnte in den Alltag zum Thema Vergleichen. Oder eben, wie können wir uns weniger negativ vergleichen, sagen Sie es mal so, vergleichen tun wir anyway. Danke dir vielmals, Julia, für den Podcast.
1: Danke auch.
2: Ich finde die Idee vom Realitätscheck wirklich super, oder? Dass man viel mehr in der Realität vergleicht, wie jetzt einfach nur online. Und dass man sich auch einmal wirklich bewusst macht, was man eigentlich für Stärken hat. Dass einem die vielleicht sogar jemand zuspricht aus dem Umfeld. Also das kann ich euch wirklich wärmstens empfehlen. Da kann man auch ungeniert einfach einmal eine Nachricht an die Ängste schicken und sie fragen, was sie für Stärken in einem sehen. Es tut wirklich richtig gut. Ich hoffe, die Folge hat euch ermutigt, dass ihr selber einen Haufen zu geben habt und motiviert seid, dass ihr dort investiert, wo ihr noch mehr möchtet rausholen. Falls ihr euch zum Thema Selbstwert oder Selbstmitgefühl noch möchtet vertiefen, da habe ich euch in den Shownotes noch Links zu anderen Folgen parat gemacht. Jetzt danke ich vielmals fürs Zuhören. Habt's gut.
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1: Die Nachrichten von SRF um 4 mit David Burkhardt. Aus der ukrainischen Hauptstadt Kiew werden massive russische Luftangriffe gemeldet. Der Stadtpräsident von Kiew, Vitali Klitschko, schreibt auf Telegram von mehreren Bränden und getroffenen und eingestürzten Gebäuden. Zudem sei in verschiedenen Stadtteilen der Strom ausgefallen. Laut Klitschko wurden mindestens 14 Menschen bei den russischen Angriffen verletzt. Vor den Angriffen hatten die Behörden die Menschen in Kiew aufgefordert, sich in Sicherheit zu bringen. Auch aus anderen ukrainischen Städten werden russische Angriffe gemeldet. Nach Behördenangaben gab es in der Stadt Dnipro 4 Todesopfer und mindestens 16 Verletzte. Das Nachbarland Polen hat seine Luftabwehr in Alarmbereitschaft versetzt. Am Wochenende hatte der ukrainische Präsident Volodymyr Zelensky vor einem weiteren massiven russischen Angriff gewarnt. Zu weiteren Meldungen in der Übersicht. Gut zwei Monate nach den Wahlen in Dänemark steht nun offenbar eine neue Regierung im dritten Anlauf. Die amtierende Ministerpräsidentin Mette Frederiksen erklärte am Abend, sie habe eine Minderheitsregierung aus 4 Mitte-Links-Parteien gebildet. Sie habe den König über die Regierungsbildung informiert. Mette Frederiksen wird damit zum dritten Mal dänische Ministerpräsidentin. Und vor der Küste Kalabriens in Süditalien hat es in großer Tiefe ein starkes Erdbeben gegeben. Laut der US-Erdbebenwarte erreichte das Beben eine Stärke von 6,2 und ereignete sich in einer Tiefe von 250 Kilometern. Laut Erdbebenwarte waren die Auswirkungen des Bebens wegen der großen Tiefe begrenzt. Über Schäden gibt es bislang keine Meldungen. Wer in der britischen Hauptstadt London normalerweise mit der U-Bahn zur Arbeit oder zur Schule fährt, muss heute allenfalls mehr Zeit einrechnen oder sich dann eine Alternative suchen. Bei der London Underground wird heute gestreikt. Auch für übermorgen sind Streiks angekündigt. Dazu aufgerufen hat die Transportgewerkschaft. Hintergrund sind Änderungen der Arbeitszeiten. Diese könnten laut Gewerkschaft zu längeren Arbeitszeiten und größerer Erschöpfung führen. Die Londoner Verkehrsbehörde zeigt sich vom Streik enttäuscht. Aus ihrer Sicht gab es bei Verhandlungen bereits Zugeständnisse. Wegen des Streiks ist heute und übermorgen im Londoner Verkehr mit großen Beeinträchtigungen zu rechnen. Damit zu den Wetteraussichten. Heute ist es zunächst teils sonnig, dann aufkommende Regengüsse und zum Teil gibt es auch kräftige Gewitter, dies bei 22 Grad. Das waren Nachrichten von Radio SRF, verantwortlich David Burkhardt.
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5: Ah, ich hätte auch gern, was der hat. Das Auto, der Job, die Frau oder der Mann. Oder wenn man auf Social Media ist, die Wohnungseinrichtung, die Figur. Ach, der Erfolg. Also ich kenne das Gefühl. Das klopft immer wieder einmal an. Ist jetzt das Neid? Oder ist das Eifersucht? Da gibt es ja zwei Wörter dafür. Aber was ist nochmal genau der Unterschied? Den schaue ich heute mit dem Psychotherapeut Ernst Meier an. Und da gibt es natürlich auch noch psychologisches Hintergrundwissen dazu und wie wir damit umgehen können. Ich bin Tabea Kobel. Ernst, kannst du uns zum Start vielleicht gerade den Unterschied sagen zwischen Eifersucht und Neid? Da gibt es ja einen.
3: Ja, klar. Und vielleicht, wenn ich das noch vorausschicken darf, Eifersucht und Neid hat man selber nicht. Das haben die anderen.
5: Das stimmt. Genau.
3: Wenn ich so ein bisschen umfrage und so, ich habe einen Kollegenkreis mal gefragt, gibt es das Thema eigentlich? Ja. Nein, irgendwo. Wobei ich bin dann nicht so sicher, ob es da wirklich ein bisschen Herzensschau macht. Aber der Unterschied ist eigentlich, Eifersucht ist, wenn ich etwas habe, etwas gut kann, vielleicht auch ein lieber Partner. Und irgendwo plötzlich habe ich das Gefühl, auch wenn ich an einer Party bin oder sonst irgendwo, da flirtet jemand zu fest mit meinem Partner oder will mir wie etwas streitig machen, meinen Arbeitsplatz. Und ich habe Angst, dann das zu verlieren und komme da in Nöte und ins Kämpfen.
5: Also das ist
3: etwas, was ich habe und wo ich Angst habe, das zu verlieren. Und Neid ist, das haben die anderen. Das will ich. Ich kann etwas wunderschönes Musikinstrument spielen, jemand kann gute Geschichten erzählen, jemand weiss ich was, macht tolle Reisen, jemand hat Karriere, jemand hat eine besondere Berufung in der Kirche. Und dann merke, wenn ich das überhaupt merke, so direkt, aber irgendetwas macht es mit mir.
5: Dass man das auch gerne hat.
3: Ja, absolut.
5: Man würde gerne sein wie die anderen. Man würde gerne irgendwie ja, das haben.
3: Oder noch besser als die anderen.
5: Noch besser
3: oder
5: können,
3: so
5: ja.
3: Sich so können präsentieren.
5: Ich habe auch schon mal etwas gehört oder gelesen von konstruktivem und destruktivem Neid. Also eben, wenn man gerne das haben wie die anderen oder sein wie die anderen. Kannst du das vielleicht mal ein bisschen ausführen?
3: Ja, also ich finde das eine spannende Unterscheidung. Also konstruktiv würde ja heissen, irgendetwas kann man mit dem Neid machen. Weil, wenn ich da ehrlich bin, anschaue, muss ich sagen, okay, da ist irgendein Signal, das zeigt, irgendetwas habe ich nicht, was die anderen haben. Und könnte für mich ein Ansporn sein, zu sagen, das will ich entwickeln. Oder mindestens, ich will es mal anschauen, was mir da fehlt. Weil das hat irgendwie auch mit Sehnsucht zu tun, mit etwas, was ich mir von Herzen wünsche. Und dann könnte das ein Signal sein, der konstruktiv nicht, um etwas in mir zu entwickeln. Also Persönlichkeitsentwicklung im schönsten Sinn. Und destruktive Neid ist, wenn ich dann irgendwo sage, ja, der hat etwas, aber ich glaube, der hat Tricks, dass der da irgendwo so erfolgreich ist auf Social Media oder dass der so ein schönes Auto hat oder so tolle Reisen kann machen. Da ist nicht mit rechten Dingen zu und her gegangen. Also das geht dann gar nicht. Also ich werte ab und im schlimmsten Fall ist, wenn ich das über viele Jahre mache, dann tut es meinem Körper und der Seele nicht so gut. Dann verfrisst es mich und macht dann vielleicht einen Gallenstau. Und dann sagt man eben gelb von Neid. Und das kann dann also buchstäblich auch körperlich sich zeigen.
5: Das kann, also, da würdest du jetzt sagen, das hat einen Zusammenhang, dass jetzt wirklich, wenn man so Gefühl hat, dass einem auf Gallen schlägt.
3: Also man glaubt es ja kaum, aber der Volksmund, der ist einfach zu gut. Der beobachtet das, wenn jemand gelb ist von Neid. Da kann man sich fragen, woher kommt das? Aber wenn da Gallen übermässig reagiert, wenn man da neidisch ist, dann geht das irgendwo ins Blut und dann wird man irgendwo gel. Wobei der Witz ist noch, die Engländer sagen dann green with envy. Grün mit Neid. Also die werden dann eher grün und da ist vielleicht, weil die mehr nördlich leben und es dort noch mehr regnet.
5: Oder weil sie eher schon ein bisschen helle Haut haben, dann ist vielleicht die Farbveränderung je nachdem nicht ganz die gleiche,
3: ja,
5: gell oder grün.
3: Ja, vielleicht weiss das irgendjemand, würde mich noch interessieren, wie es
5: ja, wäre jetzt interessant, sind. Oder dort vielleicht mehr ins Medizinische zu gehen, mal herausfinden, warum, was passiert eigentlich im Körper, wenn jemand neidisch ist.
3: Ja.
5: Ja, wäre eine weitere Frage, die man sich mal müsste oder könnte stellen,
3: ja,
5: sicher.
3: Ja.
5: Spannend.
3: Aber Körper ist ein ganz wichtiges Signal, um zu merken, etwas ist da nicht so ganz wissenswert.
5: Gäbe es denn das vielleicht auch bei Eifersucht? Oder ist es nur beim Neid?
3: Das ist eine gute Frage. Also bei Eifersucht sagt man das auch zum Teil, dass die Eifersucht auf Gallen, aber Eifersucht macht mehr Angst, oder? Eifersucht lässt mich erstarren. Also wär weniger farblich, aber man würde das plötzlich in der Spannung sehen, dass jemand da plötzlich schlechte Laune hat und hässig wird und unsicher und so.
5: Da würde
3: man irgendwie auf dieser Schiene merken.
5: Ja, ich würde sagen, wir gehen da vielleicht in die einzelnen Sachen später noch mal ein bisschen genauer drauf ein. Was ist denn der Grund? Also weißt, du sagst eben, bei der einen ist es mehr, bei der anderen ein bisschen weniger.
3: Ja.
5: Woher kommt denn das, dass jetzt also, das so kann wachsen in einem?
3: Ja, also gut, so Neuropsychologie sagt natürlich, das ist einfach in unserer Hirnstruktur. Das ist in unseren Genen. Und als Christ frage ich mich natürlich auch, was hat es für einen Sinn gehabt für in der Schöpfung. Wieso hat Gott das in uns angelegt? Und für mich ist klar, es gibt kein sinnloses Gefühl.
5: Mhm.
3: Also man kann natürlich sagen, Eifersucht macht auch, dass man aufpasst. Also dass etwas, was mir wichtig ist, dass das nicht plötzlich weg ist, so wie ich zum Beispiel auf mein Handy aufpasse, dass ich das immer bei mir habe, oder?
5: Ja.
3: Sehr oft. Und beim Neid könnte man sagen, was will das mir zeigen? Also das zeigt irgendwo etwas, was mir ganz wichtig ist, wo ich einfach zu wenig habe. Also das hat so eine Signalfunktion, würde irgendwo heissen, hey, musst auch noch schauen und musst etwas entwickeln. Also hast du irgendwo das Gefühl, bist du in einem Manko.
5: Mhm.
3: Und dann müsste ich ja dann irgendwo schauen, was wäre mein Manko. Also hat einen sehr biologischen Sinn.
5: Aber es gibt ja dann auch Leute, die das weniger haben. Was sind denn die einfach zufrieden? Sind das einfach zufriedene Menschen? Kann man das so sagen?
3: Also ich habe tatsächlich in meinem Kollegenkreis herumgefragt, Freundeskreis, die sind da ähnlich alt wie ich. Es ist natürlich noch, wir haben so ein bisschen in einer Stammtisch-Situation gefragt, da habe ich natürlich auch gemerkt, dass Thema hat es die nicht so wahnsinnig interessiert. Sie haben dann auch das Gefühl gehabt, das ist eigentlich kein Thema, was ich ihnen nicht geglaubt habe.
5: Ja.
3: Nicht ganz geglaubt. Aber ich glaube, als jüngerer Mensch, jetzt sagen wir natürlich Generation Z oder Generation Y mit den Social Media, die natürlich so wahnsinnig vergleicht. Also da ist man natürlich schon dem sehr viel mehr exponiert als meine Generation Babyboomer, die jetzt auch verglichen hat, aber viel weniger.

0: dann ja noch die besseren Reels in seinem Instant-Account, oder? Also da, der macht so etwas.
1: Ja.
0: Und sich da irgendwie
1: oder auf LinkedIn
0: abkoppeln, aber
1: mehr kann aufleisten, ja, mehr Weiterbildungen, ja, mehr genau, was auch immer, ja, oder? Das kann dann auch zu dem führen.
0: Ja, was mache ich damit? Das ja wäre ein gutes Thema.
1: Aber jetzt hast du gesagt, also, wenn man mehr dem ausgesetzt ist, sage jetzt mal Internet, Social Media, das macht es aus, dass man sich irgendwo in einem Gefüge befindet von Menschen, wo man sich fest kann vergleichen damit. Wie ist das denn, wenn jetzt jemand Einsiedler ist? Hat man dann das Problem nicht?
0: Ja, ich würde vielleicht noch gerne kurz noch mal etwas noch zu der vorhergehenden ja Frage sagen. Ich habe eine Patientin, die ich irgendwo stund, die ist sehr im Leben, ist so ein bisschen Gottes richtig Borderline bei ihr, aber die scheint das wie nicht zu kennen.
1: Mhm.
0: Also, und das kann ich ihr glaubhaft abnehmen. Also es gibt irgendwo halt auch Menschen aus irgendwo Gründen, vielleicht von ihrer Biologie, oder die hat das einfach nicht. Dafür hätten die wieder anders. Aber ist dann fast ein bisschen nicht beneidenswert, dass ja jemand das so frei kann durchs Leben. Und haben sich dann einige Probleme weniger.
1: Absolut.
0: Aber Einsiedler, zum Einsiedler, ja. Wenn ich bei mir da zum Fenster rausschaue, sehe ich so schön an Etzelpass auf der anderen Seite. Und dort hat der Meinrad, St. Meinrad, irgendwo vor x 100 Jahren gelebt. Da habe ich mich auch schon gefragt, wie ist das bei dem St. Meinrad, der dort in dieser Einsiedlerlei da zuerst am Etzelpass und später Finsternwald aus dem heutigen Einsiedler gelebt hat. Und mhm, ich kann mir tatsächlich vorstellen, dass der das weniger gehabt oder gar nicht. Er hätte ja irgendwie, wie man so schauen, hat es dann noch andere Einsiedler, die es besser haben, aber ich glaube, der hat da gar nicht so Kontakt gehabt. Natürlich die Medien schon gar nicht. Ich kann mir vorstellen, dass der durchs Nicht-Vergleichen in einer Art der Zufriedenheit hat können entwickeln, die wir so viel weniger kennen. Mhm. Aber ideal wäre, wir könnten selber fragen, aber wahrscheinlich wieder etwas in dieser Art antworten.
1: Ja. Dass er wie so mit sich selber irgendwo eine Zufriedenheit hat.
0: Ja, genau. Und ich glaube auch noch wichtig, eben die Menschen damals haben ja auch eine lange Meditationspraxis gehabt. Und das war ja ganz tief verwurzelt mit der Natur. Ich meine, der ja am Etzelpass und im Winter, da hat es geschneit und so. Also,
1: kalt sind sicher.
0: Genau. Also da muss man ja auch vieles können verzichten. Yeah. Oder ich vielleicht auch noch, also ich glaube, der Paulus darf man auch noch erwähnen, der hat mal irgendwo gesagt, vor 2000 Jahren, auf seiner Reise, Missionsreise, ich habe gelernt, mir es genügen zu lassen, wie ich es finde. Also eigentlich durch viel Training, durchs Reisen und so, habe ich einfach loslassen. Also ich glaube, der hat auch etwas erreicht, was wir uns vielleicht wünschen können. Aber der hat geübt, oder, das halbes Leben lang.
1: Also es braucht irgendeine Praxis, dass man dort nicht reinkommt. Eben, du sagst, es braucht irgendwie etwas, es gibt aber auch Menschen, die irgendwo das nicht so haben. Mhm. Also dann gibt es irgendwie Leute in dem Fall, wo du würdest sagen, sind vielleicht ein bisschen anfälliger.
0: Absolut. Und das ist natürlich auch wieder ein Thema dann in der psychotherapeutischen Praxis. Patient aus der Generation Z, wo irgendwo so ein Stück wie Job in einem Hotel arbeitet, eine Freundin ist, gleiche Hotel, und das gibt dort viel einfach Szenen. Also wenn der irgendwie mit einer Kundin muss ins Zimmer, weil sie halt irgendwo in ihrem Locker den Schlüssel, das nicht mehr funktioniert, oder? Und er kommt zurück und die Freundin macht dann schon einfach ein Drama, also Eifersucht pur.
1: Mhm.
0: Oder er kommt vom Joggen zurück, ist zufrieden und sie macht ihm das madig, weil sie nicht die Zufriedenheit hat. Also ist schwierig. Und das kann dann so für einen Menschen jetzt, für den Patienten ist es auch so etwas wie ein Fussfessel. Also der leidet echt darunter. Und man sieht, die Freundin leidet und es belastet die Paarbeziehung sehr. Und also es ist ein Risikofaktor für eine Paarbeziehung.
1: Aber jetzt gerade die Eifersucht, also kann ja dann auch sein, dass das einfach wirklich sehr stark auch mit Erlebnissen zu tun hat, oder? Also gerade wenn man jetzt wie Angst hat, man verliert Partner oder man verliert
0: ja
1: etwas.
0: Aber Eifersucht kann man ja sagen, irgendwo, ich bin immer wie unsicher. Ich glaube zu wenig daran, dass wir wirklich eine tragende, stabile Beziehung haben, die auch so durch dick und dünn geht.
1: Mhm.

0: Oder ich bin mir unsicher über meine Identität. Genüge ich dann überhaupt für die Partnerschaft? Oder zweifelt irgendwo meine Partnerin und findet immer noch besser oder umgekehrt? Oder wie ist es mit meinem Selbstwert? Der ist manchmal halt ein bisschen mehr, ein bisschen weniger. Aber da hat es einfach Faktoren oder Teile meiner Persönlichkeit, wo wie mehr noch entwickelt werden oder wo mehr Heilung braucht. Und so lange ich natürlich da so verschiedene Unsicherheiten habe, macht das etwas und triggert dann natürlich ständig meine Eifersucht oder mein Neid. Und ich kann natürlich lang bewusst sagen, ganz einfach, ich bete drüber und dann ist es weg oder andere beten drüber. So schnell geht es natürlich nicht. Also da einfach die Erfahrung zeigt, sieht man überall. Also da braucht es schon mehr. Mhm. Aber man kann daran arbeiten. Aber es hat mit sich mit Biografie zu tun. Vielleicht, also ich meine, selber auch. Ich bin mit einem Zwillingsbruder aufgewachsen und das sind mir ständige Kontakt, Konflikt, also in einem Leistungsverhalten gewesen. Und der Zwillingsbruder hat irgendwo Sachen besser können. Ich kann Sachen besser können, er besser können shooten. Ich bin später in der Fliegerei, bin ich der bessere Pilot gewesen.
1: Also ein Messen gewesen?
0: Ja, absolut. Ja. Und da haben wir uns gegenseitig auch so wahrscheinlich beneiden oder eifersüchtig. Wobei, wenn ich jetzt wahrscheinlich meinen Zwillingsbrüder mal würde, könnte fragen, ich weiß nicht, ob er das überhaupt noch so präsent hat, aber ich würde ihn sicher mal fragen, ob es ein Thema war. Aber ich habe es sehr wohl gespürt. Aber uns hat es auch angetrieben.
1: Mhm.
0: Aber wieso, dass es nicht Destrukt war, sondern mehr antreibend?
1: Aber das kann es ja auch sein. Also es ist ja eigentlich nicht, was du jetzt erzählt hast. Oder? Man hat wollen sein wie der andere, man hat wollen irgendwo das erreichen, was die andere Person auch erreicht hat. Also dort, eben, das kann ja dann das Positive eigentlich auslösen, dass man einfach wie auch mehr kann erreichen kann.
0: Ja, ich meine, er war ein toller Mittelstürmer, hat da im FC, wo wir da gespielt haben, hat seine Goal geschossen. Ich war Verteidiger und Goalie. Aber mit der Zeit hat es für mich auch gestimmt. Das war dann einfach mein Job. Und dann hat es gestimmt. Aber am Anfang wäre ich natürlich auch so ein erfolgreicher Mittelstürmer, von daher so die tollen Kopfbälle und alle haben geklatscht. Gut, ich konnte dann als Goalie meine Parade machen und dann haben sie auch geklatscht.
1: Das ist ja der Neid. Aber Eifersucht, bist du dann auch eifersüchtig gewesen auf deinen Bruder?
0: Ja, vielleicht so bei den Freundinnen. Da sind wir natürlich ein bisschen ans gleiche Ort gegangen und haben natürlich am gleichen Ort geworben. Und das ist schon, ja, so, hat schon zwei, drei Beispiele gegeben, die er dann auch ein Auge hatte auf meine Freundin und später auch natürlich andere Kollegen. Also dort habe ich es dann auch sehr gemerkt.
1: Mhm. Also, dass du wie Angst hast, du verlierst sie
0: als
1: Jawohl.
0: Und dort hat es nämlich eine Aussprache gegeben mit dem lieben Flügerkollege ist das gesehen und hat ihm gesagt, ich finde das nicht so toll. Und wie schwierig ist der gewesen? Er hat dann gefunden, er will mir da meine Partnerin gar nicht abtrünnig machen. Und ich habe das nicht so geglaubt. Also das hat die Beziehung schon sehr belastet.
1: Ja, das kann ich vorstellen.
0: Weiter haben wir uns wieder getroffen und haben uns versöhnt. Aber es ist nicht mehr so gleich gewesen wie vorher.
1: Mhm. Also du hast jetzt gesagt, es ist so das Gefühl, du hast eingängig gesagt, eigentlich Eifersucht, das löst eigentlich so eine Angst aus, also dass man es so spürt. Vielleicht kann man dort gerade noch so ein bisschen sagen, wie zeigt sich, kann man das vielleicht an etwas noch genau irgendwo festmachen, wie man das jetzt Eifersucht
0: also
1: spezifisch
0: macht? Angst macht Enge, macht Herzklopfen. Mach Kontrollen, oder? Ich kontrolliere jetzt eben in dem Beispiel von dem Patient an der Rezeption. Ich kontrolliere dann, mit welcher Frau ist er ins Zimmer, um irgendwo den Locker entlockern. Wie lange ist er geblieben? Und
1: aha,
0: so.
1: Ja.
0: Also, das ist dann, und nachher kommen die Vorwürfe, oder? Und eigentlich hat es gar nichts jetzt mit dem Zimmergang zu tun, sondern es hat damit zu tun, dass ich einfach enttäuscht und einfach da auch unsicher bin. Eben meine Identität, bin ich genug gut? Genüge ich?
1: Also eben Selbstwertthema auch.
0: Absolut, ja.
1: Wie geht man denn das vielleicht jetzt gerade an, wenn wir jetzt gerade töten wollen, rein? Ja. Jetzt haben wir mit dem Thema Eifersucht und wieso Selbstwert, wenn man dort wie merkt, jetzt, hey, da ist man irgendwo dran, ja, da hat man also irgendwie Mühe.
0: Einfach ist es natürlich nicht, weil die Freundin macht mir davor und sagt, wieso, weiss ich was.
1: Ja.
0: Bist du da irgendwo, habt ihr vielleicht sogar noch gestoppt oder was haben wir denn genau gemacht, ja, und so. Es ist nicht einfach, aber wenn es jetzt dieser Freundin gelingt, zu merken, hey, es hat im Tiefsten mit mir selber zu tun, mit meiner Unsicherheit, auch mit meinem Vertrauen, meinem Freund gegenüber, mit meinem Selbstwert, wenn sie sich das kann eingestehen kann. Also das wäre Selbsterkenntnis, etwas Uraltes, was schon Griechen da über einem Tempel in Delphi steht, gnotise auton, erkenne dich selbst, also das haben schon Griechen gecheckt. Also es fängt nicht an, dass ich die anderen kenne, sondern mich selber. Und selber erkennen heisst ehrlich anschauen. Aber da würde C.G. Jung natürlich wiederkommen, der Schweizer Psychiater, und sagen, ja, das ist halt Schattenthematik. Da hat es Sachen in meinem Schatten, die ich eigentlich da nicht will anschauen.
1: Also und Sachen, die man erlebt, Sachen, die einem irgendwie belastet.
0: Ja, die wehtun. Ja. Und was machen wir? Das, was wehtut, das schieben wir da in. Da ist Licht, irgendwo hat es einen Schatten, das schiebe ich da in den
1: Keller.
0: Und dann hoffe ich natürlich, dass es da bleibt und dann nichts mehr macht. Dummerweise kommt es dann wieder in den Träumen oder es lässt mich irgendwo ein Gefühl triggern, wo alle sagen, hey, wie reagiert der auch? Aber wenn ich das mal nur schon kann erkennen, also. Und wenn wir bei Jesus schauen, ich meine, was hat er mit den Menschen gemacht, die irgendwie eine Eifersucht oder eine Neidthematik oder Brüder von Josef im Alten Testament, die sind auch durch einen langen Weg, haben sie plötzlich gemerkt, hey, ist etwas nicht gut, es braucht etwas heilig oder wir haben jemandem Unrecht da. Die Brüder da in Ägypten haben den Josef verkauft, da, Sklavenhändler, also haben Unrecht da.
1: Also sind die eifersüchtig auf den Brüder?
0: Ja, neidisch, weil der halt so Gunst von seinem Vater gehabt hat und weil der so tolle Träume gehabt hat. Also wenn man das merkt, Selbsterkenntnis, oder? Und dann, oder der Petrus im Neuen Testament, oder plötzlich in der Jesus-Begegnung nach der Auferstehung im See Genezareth, sich ganz merkt, er ist nackt, also buchstäblich, oder? Und dann gab es Wassergumpen, zum irgendwas, wo plötzlich man merkt, hey, es ist etwas tief, nicht gut in meinem Herz, da braucht es Heilung. Mhm. Also das wäre der absolute erste Schritt. Manchmal merkt man selber, durch eine Meditationspraxis, manchmal hat man einen lieben Freund, der sagt, du da. Also er würde dann vielleicht sagen, du darf ich dir mal etwas im Vertrauen sagen. Und dann kann man ja immer noch sagen, nein, möchte ich eigentlich nicht hören. Oder ja. Also wenn man dann so weit parat ist, sagt, lieber Freund, du, wäre es gut, würdest du es mal anschauen? Vielleicht auch mit einer Fachperson oder mit jemandem, der auch das dich da begleiten kann. Und dann gibt es weitere Schritte natürlich.
1: Wo man noch könnte, nachher geht, um eben den Selbstverständnis. Und gibt doch dort noch ein paar Sachen rein, gerade wenn man selber merkt, jetzt, hey, da ist man irgendwo, ja, da hat man wirklich, da ist man jetzt irgendwo gerade angesprochen.
0: Ja,
1: was würdest du dort noch empfehlen?
0: Also, ich merke immer wieder, wenn ich mit Patienten rede oder einfach in meinem ganzen Umfeld, der Reichtum, den andere Menschen haben, wo Sachen können, irgendwie.
1: Aber jetzt gerade bei der Eifersucht, ja, weißt, wenn du jetzt wie selbst merkst, im Selbstwert hast du Mühe und du möchtest dort irgendwo wie an dem arbeiten, also sicher das mal wie erkennen, wie merken, hey, jetzt, ich merke, ich habe das Gefühl, ich genüge nicht in dieser Beziehung und darum bin ich jetzt, glaube ich, eifersüchtig auf die andere Person.
0: Jawohl, also heisst ja eigentlich, ich werte mich ab, ich habe das Gefühl, ich bin wie zu wenig.
1: Ja.
0: Ich mache sehr oft so bei Patienten, dass ich ihnen vorschlage, ein Ressourcentagebuch zu machen. Jeden Tag irgendwo in der linken Kolonne das Datum aufschreiben, der sowieso die. Und dann in einer mittleren Kolonne, wo ist Ihnen etwas gelungen? Also vielleicht irgendwo heute Morgen haben Sie irgendwo sonst Guten Morgen gemacht, oder beim Aufstehen haben Sie irgendwo Ihr Lieblingslied gesungen, oder haben irgendjemandem ein Kompliment gemacht, oder haben ein Kompliment bekommen, oder Es ist ihnen einfach irgendetwas gelungen.
1: Mhm.
0: Und dann müsst ihr bei diesem Ereignis aufschreiben, was genau ist ihnen gelungen. Also haben die, weiss ich was, besonders schön gesungen oder haben die in einem Lesetext etwas verstanden, einen Zusammenhang oder es ist ihnen irgendetwas technisch gelungen, was sie in der Werkstatt gemacht haben oder auf Social Media. Haben sie irgendetwas tolles Poster und haben tolles Feedback bekommen. Dass man das rechts aufschreibt, das wäre Ressource. Und dann irgendwo vielleicht eine Stunde später wird nächste Ressource aufgeschrieben. Und dann am Abend, beim Tagesrückblick oder Gebet der liebenden Aufmerksamkeit in der Spanier, der Mystiker, der Ignatius von Loyola, wo immer am Abend gesagt hat, am Abend macht man einen Rückblick, dann schaut man, für was man kann danken sagen, die Franzosen sagen dem Merci, für was muss ich irgendwo, hat abbieten, habe ich nicht gut gemacht, pardon, und für was möchte ich bitte, s'il vous plaît. Dann kann ich am Abend schauen, für was kann ich alles merci sagen, danke. Wenn ich das Ressourcentagebuch habe, staune ich noch, was alles toll war. Und das wäre ja dann das Thema Dankbarkeit. Ich bin dankbar für all das, was ich habe. Und wir haben immer das Gefühl, alle anderen haben es. Mir nicht.
1: Ja,
0: wenn ich das am nächsten Tag wieder mache, dann habe ich vielleicht wieder 6 Ressourcen weiter. Und wenn ich das nach 30 Tagen habe, 6 mal 30, 180 Ressourcen, kann ich immer noch 20% abziehen. Aber da habe ich kein Befehl. Und irgendwann muss ich mir dann auch sagen, hey, was habe ich eigentlich für ein Selbstbild? Vielleicht habe ich gemeint, ja, ich habe nur 5 oder 10 oder gar keine. Mein Tagebuch sagt aber, hast 100 sowieso Ressourcen. Das macht etwas. Das wäre so wie, wir sagen in Psychologie, so wie eine kognitive Umstrukturierung oder eine neue Lernerfahrung.
1: Also wie einfach den Fokus auf etwas anderes richten, oder?
0: Absolut,
1: Anstatt auf das, was man nicht hat, eben auf eigentlich das,
0: ja,
1: was man
0: genau.
1: hat.
0: Ja, genau. Und ich meine, mindestens ein paar Cracks haben so eine Smartwatch. Die macht ja ständig Ressourcenfeedback. Ob man jetzt gut geschlafen hat, ob man jetzt genug gestiegen darauf ist, ob die Atemfrequenz, die macht ja ständig so Rückmeldungen.
1: Die sollte man eigentlich noch konditionieren, dass sie einem immer wieder sagt, was man gut macht.
0: Ja, oder? Genau. Aber sie sagt ja manchmal noch, hast du toll gemacht, oder?
1: Sogar. Mach das
0: Smartwatch.
1: Deine.
0: Also ich habe meine so programmiert, nicht was gesagt. Aber so kann man wirklich eine Kultur machen von Selbstwert.
1: Ja.
0: Es ist wirklich, also da müssen wir nicht die tollsten Kurse machen, da muss man einfach ein Tagebuch, oder man kann sie auch mit dem Handy machen. Einzig, man muss es aufschreiben.
1: Also, und es muss einem schon auch bewusst werden, oder nicht, dass man, wie nicht einfach das, vielleicht sieht man es ja gar nicht, oder?
0: Ja.
1: Aber man muss das irgendwie wie so ein bisschen können selber so wie sagen, ja, das stimmt eigentlich, habe ich das jetzt, doch, das habe ich jetzt gut können.
0: Ja.
1: Und dass ich das auch eingestehe, oder? Da gibt es ja sicher auch Menschen, die das wahrscheinlich gar nicht so einfach finden.
0: Nee, wo halt so kondensiert aufgewachsen. Also wenn ich das so darf, sage ich, finde es manchmal auch so ein bisschen ein Frauenthema, wenn ich meine Patientinnen zuhöre. Also, denke ich auch, es tut mir manchmal leid, also die haben so viel Abwertung erfahren und sind nachher am Kämpfen. Also auch eine tolle Patientin aus der Generation, das muss ich ausrechnen, Y, die hat tolle Abschlüsse, ich schaffe immer ein Start-up und ist ständig dran, wie kann ich mich zeigen, wie kann ich mich durchsetzen, sie ist eigentlich besser als die anderen, hat die besseren Diplom, aber neigt einfach daran, sich zurückzunehmen und hat so den Wunsch, auch gesehen zu werden. Und das ist eine Arbeit in dem, in dieser Richtung.
1: Und das wäre jetzt sowieso auch ein Neid, was sie in dem Fall hat. Sie vergleicht sich irgendwo und hat dann das Gefühl, sie langt nicht, dass sie jetzt dort könnte herkommen.
0: Ja.
1: Sie ist aber neidisch, bleibt dort. Also es wird dann eben destruktiv und nicht konstruktiv im Sinne von, ich misse mich, ich werde ein bisschen besser. Oder wie würdest du es beschreiben?
0: Aber ihre kommt das wahrscheinlich, wenn man ganz tief kommt, das irgendwo, aber ich merke es mehr, eine Irritation oder auch eine Traurigkeit.
1: Mhm.
0: Auch ein Leiden darunter, dass sie eigentlich so viel hat, aber das wie nicht kann, also wahrscheinlich wie ein Fischer, der hat die tollsten Fischerrouten, aber es funktioniert nicht, die gut auszuwerfen und Fisch zu fangen.
1: Mhm.
0: Aber sie ist näher dran. Mhm. Also jetzt in dieser Metapher von der Fischerroute, dass ich halt irgendwo noch weiter dran arbeite, ich kann nicht, welche Fischerroute bei welchem Fisch optimal einsetzen.
1: Oder der Köder, oder?
0: Ja, ja, genau. Mhm. Aber sie ist nicht dran.
1: Mhm.
0: Und ich glaube, dann wird auch das Zweite tangiert. Selbstwert hat die Identität. Für was verstehe ich mich? Bin ich ein wertvoller Mensch oder auch in der Spiritualität, als Christ bin ich ein Kind von Gott.
1: Mhm.
0: Und da muss ich auch gar nicht mehr so ein toller Hecht sein. Nur so, wenn ich mich kann erleben als das angenommene Kind von Gott, ohne dass ich jetzt da 1000 Ressourcen muss haben oder 100, vielleicht nur 10. Die Bibel nennt es übrigens Talent.
1: Aha.
0: Dass ich die Talent gut entwickeln. So lange empfehle ich 10, aber ich darf es nicht vergraben.
1: Mhm. Aber erzähl dort noch ein bisschen mehr. Also jetzt, Glauben, da reden wir ja immer wieder drüber, kann eine Ressource sein, in vielen Themen,
0: ja,
1: glauben
0: genau.
1: Wir. Wie würdest du das Glauben dort einsetzen?
0: Also, was ich natürlich selber merke, Glauben schafft Hoffnung. Ich glaube daran, dass ich mich kann wandeln kann, ja, dass es im Letzten gut wird.
1: Mhm.
0: Übrigens, Thema Hoffnung, auch wo Psychotherapie so in den letzten Jahren entdeckt hat, da ich natürlich schmunzeln musste. Früher kein Thema gewesen, jetzt aber sehr
1: Hoffnung.
0: Wohl. Hoffnung, oder? Und da ist mir wieder Paulus, Glaube, Hoffnung, Liebe. Also das sind unglaubliche Kräfte, wenn man die einsetzt. Und Hoffnung macht Mut, Schritt zu machen, weil ich kann einen Schritt machen. Vielleicht klingt er, dann ist natürlich toll, dann macht das Selbstwirksamkeit, mhm, oder der Schritt scheitert. Aber dann stehe ich halt wieder auf, so stehe auf, Menschen. Also,
1: yeah,
0: bei den Jüngeren, die sind ja dauernd gescheitert, aber sind immer wieder aufgestanden. Also von dort her ist Glauben ganz eine tolle Kraft. Und dann glaube ich natürlich noch so ein bisschen psychologisch. Ich glaube, ich habe eine Vision, dass etwas anders werden kann. Also jetzt, ich kann die Ressourcen entwickeln. Ich kann immer mehr das in die Vision. Ich bin ein Kind Gottes. Ich spüre das immer mehr, aber braucht natürlich Zeit. Und dann scheint mir das andere auch noch ganz, ganz, ganz entscheidend. Ich bin so aufgewachsen, wo ein Wille ist, ist ein Weg. Aber das hat nie so ganz funktioniert. Aber ein österreichischer Psychiater, der Viktor Frankl, der ist übrigens auf tragische Weise im KZ gewesen, auch Auschwitz, hat das erlebt. Und er hat gesagt, dass Sprichwort, wo ein Wille ist, ein Weg, stimmt nicht ganz, aber wenn ich es umwandle, wo ein Ziel ist, ist ein Wille. Also wenn ich ein klares Zielbild habe,
1: mhm,
0: dann nimmt meine Psyche das auf. Und was ich in meiner Psyche als Bild habe, das macht etwas mit mir, das zieht mich, mhm, buchstäblich in die Zielvorstellung. Also da hat er etwas ganz Geniales gesagt. Und ein klares Zielbild macht Hoffnung.
1: Und das wäre jetzt zum Beispiel das Zielbild, also jetzt im Verständnis vom Glauben, was wäre jetzt da, was wäre das
0: Zielbild? Jetzt jemand, wo jetzt halt eher ängstlich ist und zweifelt am Selbstwert.
1: Also eifersüchtig oder auch neidisch,
0: ja,
1: ist viel so,
0: spürt,
1: oder?
0: Irgendwo, mhm, kann ich meinen Selbstwert so stärken, wenn ich, yeah, daran arbeite und so entwickeln, dass ich immer mehr an mich glaube, dass wenn mir ein anderer etwas streitig macht, dass ich kann sagen, wow, ich stehe da, ich bin gut verwurzelt, ich kann vielleicht meine Füße so richtig am Boden stellen, merke, ich bin gut da, verwurzelt, ich bin bei mir.
1: Mhm.
0: Bin nicht außer mir, sagen wir ja manchmal,
1: ja, ja,
0: auch,
1: genau,
0: oder? Sondern ich bin wirklich bei mir, und zwar nicht nur im Kopf, sondern ich erlebe das auch, ich bin gut geerdet, Bauch fühlt sich gut an, mir ist vielleicht warm ums Herz, und ich kann auf meinen Atem achten und merke, er fließt gut.
1: Mhm.
0: Ich mache dann nicht Brustatmung so schnell. Das wären alles körperliche Atem.
1: Das sind körperliche Sachen, die man dann machen kann, wo man irgendwie so auch seine Gefühle vielleicht auch regulieren kann,
0: ja,
1: oder falls,
0: genau,
1: man jetzt gerade im Moment drin ist,
0: aha,
1: nehme ich jetzt mal an. Wie ist das denn jetzt, zuerst vorhin wie so gesagt, der Glaube, wenn man irgendwie ein Ziel hat, und der Glaube kann eine Ressource sein. Weißt du, was ist denn das Ziel, das man kann, wie sich geben in dem?
0: Ja, also das finde ich auch noch wichtig. Also, wenn man jetzt das Tagebuch hat mit diesen, weiß ich was, 180 Ressourcen,
1: yeah,
0: und man liest, da hat es immer ein Teil, der natürlich sagt, das stimmt nicht, das hat es einfach aufgeschrieben. Oder,
1: also etwas in sich, wo ja, man genau. das hört.
0: Also halt der klassische Zweifler.
1: Ja.
0: Und
1: ja.
0: dann, ich bin auch so aufgewachsen und merke immer wieder bei Patienten, die wollen den Weg machen. Oder?
1: Ja.
0: Und dann ist wieder halt das schöne Modell, von, das Persönlichkeitsmodell von seinem inneren Team oder von seinem Verein, wo man dann auch, mit dem, wenn man mit dem Zweifler Kontakt aufnimmt, der ist dann einfach ein bisschen unsicher und sagt, nee, das kann nicht sein, das ist jetzt halt einfach so schön zu schreiben im Tagebuch. Da kann man dem auch sagen, so in einem inneren Dialog, müssen ja nicht gerade alle zuhören, man kann ja ein bisschen im stillen Kämmer, dann kann man sagen, schön, dass es du gibst und du bist ein wichtiger Aufpasser und du bist so ein bisschen wie auch ein Advocatus Diaboli, der hat die katholische Kirche immer eingesetzt, wenn es um Heiligsprechung ging. Der die guten Gegenargumente brachte, das ist eigentlich der Zweifler.
1: Mhm.
0: Aber heilig wird man nur, wenn es einen guten Advocatus Diaboli hat. Also kann man dem Zweifler sagen, schön, dass du da bist, du hast deine Stimme, aber nicht, dass du jetzt ständig redest. Wir haben dir zugelassen, bleib weiter im Team, aber jetzt wollen wir noch den konsultieren, der ein Ressourcentagebuch schreibt. Und dann hören wir dem an, der sagt, ich bin absolut platt, dass da 180 Ressourcen hat in diesem Monat. Und dann müssen die aber nicht miteinander kämpfen, sondern beide haben Platz, oder?
1: Also jetzt ist es fest ums Zweifeln gegangen, oder? Wenn man jetzt wie merkt selber, man kann sich selber irgendwie, hat man vielleicht Mühe, um zu sagen, hey, das kann ich alles gut. Und darum kommt man ins Vergleichen und ist vielleicht nicht ins Werden.
0: Ja,
1: mit dem kann man irgendwie wie das sich wie sagen, okay. Hey, man soll nicht zweifeln als ich. Man hat viel auch gute Ressourcen, die man darf entdecken.
0: Okay, also das finde ich jetzt sicher nochmal ganz ein wichtiger Punkt. Also ein bisschen eben wie der St. Meinrad, der Metzelpass. Eben, der hat ja wahrscheinlich nicht so verglichen. Und ich meine, wir leben eben halt in einer Zeit von Social Media, Fernsehen und. Also wir sind dauernd am Vergleichen. Und Vergleichen ist halt, was vergleichen wir denn? Wir finden die, die besser sind, schneller, schöner, mehr Followers haben und so. Und nicht die weniger. Gut, können wir sagen, ich trainiere, dass ich irgendwo die vergleiche, die weniger haben.
1: Mhm.
0: Es gibt übrigens aus der Glücksforschung ein interessantes Bild. Wenn ich irgendwo in ein Quartier ziehe, wo natürlich alle immer die schöneren Häuser haben, die schnelleren Autos, dann werde ich mit der Zeit tot unglücklich, wobei ich vielleicht auch ein tolles Haus habe und ein Auto. Ideal ist, wenn ich in ein Quartier ziehe, wo alle etwa die gleichen Häuser haben. Und halt ein ähnliches Auto, dann bin ich eindeutig glücklicher.
1: Spannend.
0: Und so kann man das ja ein bisschen steuern. Und ein kleiner Trick wäre ja noch mit dem Vergleichen, dass ich mich nicht mit anderen vergleiche, sondern ich kann ja auch vergleichen, wo bin ich gestanden vor einem Jahr oder 10 Jahren, wenn ich jetzt irgendeine Fremdsprache lehre und sage, oh wow, mein Französisch hat jetzt aber schon gewaltig zugenommen. Oder irgendwo, wenn ich ein Musikinstrument spiele oder wenn ich meine Follower zähle. Also mehr, wenn ich mich mit mir selber vergleiche, vor einem Jahr, 2 Jahren, 5, 10 Jahren. Das ist ein kleiner Trick noch und könnte man ausprobieren. Wäre auf jeden Fall gesünder.
1: Also mit sich selber das Tagebuch wieder mal führen und schauen, wo sind dort die Ressourcen, wo sind sie heute vielleicht, wenn man jetzt das Tagebuch führen will, oder?
0: Ja.
1: So, und vielleicht hast du uns auch noch eine Idee oder einen Tipp, wenn man jetzt selber gerade merkt im Alltag, hey, jetzt bin ich gerade voll in dem drin, ich merke, jetzt bin ich gerade so neidisch auf meine Nachbarin oder auf meine Arbeitskollegin oder auf meinen Bruder oder was auch immer das dann ist. Was kann man dort gerade im wenn es gerade wirklich akut ist?
0: Ja, also da finde ich noch wichtig, dass man dann nicht irgendwo sagt, wow, nein, sagt dann eben nicht. Man hinter sind sich, sage ich, habe, glaube, einen moralischen Defekt oder mit mir stimmt etwas nicht so. Also, dass man weg von dieser moralischen Schiene kommt und sagt, eigentlich, das ist normal, bei den einen halt ein bisschen weniger, bei den anderen ein bisschen mehr. Und dass man zweitens sagt, hey, irgendwo, der das Signal gibt, vielleicht ist es ein Teil, dass man nicht dem danken für das Signal, erinnert mich, dass ich etwas muss anschauen muss, dass ich etwas am Arbeiten bin. Und dann wieder, wo kann ich etwas positiv daraus machen? Wo hat es Entwicklungspotenzial? Wo muss ich vielleicht, weiss ich was, auf dem Internet, in den Social Media oder vielleicht die Fertigkeit, die mir noch hält. Oder wenn ich jetzt ganz gern tanze und merke, auch die anderen tanzen besser, dann braucht es vielleicht einen Tanzkurs oder irgendetwas. Aber wir haben ja so viele Möglichkeiten. Eigentlich kann man alles lernen. Nur, ich muss es dann umsetzen. Und das ist natürlich noch der ganze Verhaltensbereich. Aber da haben wir sicher auch einen Teil in uns, der bereit wäre, da zu unterstützen, so ein bisschen der, der fürs Verhalten zuständig ist. Mit dem müssen wir uns natürlich gut stellen und auch als Freund gewinnen.
1: Also, dass man selber dann wie eine Veränderung macht im Alltag, im Leben, so Verhalten.
0: Jawohl. Und aber auch so wie Zähneputzen, oder? Dass man sagt, ich tue etwas in meinen Alltag einbauen. Also wenn ich jetzt sage, ich will mehr ein Gebetsleben führen oder eine Meditationspraxis, dann kann ich sagen, ich kann heute Abend anfangen. Aber ich muss ja nicht gerade jetzt eine halbe Stunde meditieren. Ich kann ja mal 2 Minuten und den nächsten Tag wieder.
1: Also wenn man zum Beispiel Dankbarkeit geübt, oder? Dass man eben zum Beispiel gegen Neid kann.
0: Ja, absolut. Das ist auch bewusst, oder? Dass ich da im Tagesrückblick mein Ressourcentagebuch. Für was kann ich heute dankbar sein? Wenn ich 10 Ressourcen aufgeschrieben habe, toll. Aber ich kann einfach sagen, ich bin dankbar mal für 3 Ressourcen.
1: Mhm. Wie das auch noch schön, manchmal mache ich das auch so in meinem Umfeld, wenn man isst zusammen oder so, dass man einfach dankbar ist. Jetzt nicht einfach nur fürs Essen, sondern für was kann man gerade dankbar sein?
0: Ja,
1: für das, was man heute erlebt hat oder für im Moment, jetzt vielleicht gerade die Woche oder so.
0: Ja.
1: Das finde ich aber auch noch etwas Schönes, wo ich merke, so wie, ja, das hilft einem, wenn man vielleicht jetzt nicht immer so am Tagebuch schreiben ist am Abend, wenn man immer gerade einschläft oder so. Irgendwie in die Richtung etwas können machen.
0: Ja, oder auch wenn einem im Freundeskreis, ein lieber Freund, Freundin, irgendwer sagt, du, ich habe das und das wahrgenommen auf Social Media oder ich habe dich mal irgendwo gehört in einer Sendung und hat mich beeindruckt oder irgendwo deine Stimme hat mir gefallen oder irgendwo so, dass miteinander auch so Ressourcen zurückmeldet. Das wäre für mich auch so eine christliche Kultur, dass wir uns gegenseitig die Gaben, die Talente zurückmeldet. Weil vielfach haben wir da manchmal auch so ein bisschen wie einen blinden Fleck oder sind halt aufgewachsen, dass einem das zurückgemeldet worden ist, was wir nicht gut gemacht haben. Fehler. Mhm. Fehlerkultur, das haben wir, oder? Mhm. Aber die Ressourcenkultur, da wäre noch ganz viel Entwicklungspotenzial.
1: Also das wäre für das Umfeld oder für uns selber auch, dass wir unser Umfeld stärken, wäre das jetzt ganz eine schöne Idee, oder?
0: Ja, das
1: zum so
0: wäre ich. Psychohygiene pur.
1: Ja. Man muss es dann auch annehmen, oder? Das ist es ja dann auch noch.
0: Ja, genau.
1: Man muss es ja auch noch annehmen, weil das ist ja dann auch nicht nur so einfach.
0: Und das wäre auch noch etwas Schweizer. Also ich habe ein paar Jahre in den USA gelebt. Also damals, wo ich halt auch noch ein bisschen anders unterwegs war, in den 70er Jahren. Also dort habe ich mir schon gemerkt, die haben also eine echte Ressourcenkultur. Das ist dort, das wird dort auch viel mehr zurückgemeldet in der Schule, oder? Wo einfach dann die Kinder schon merken, nein, man kann alles lernen. Mhm. Und da sind wir halt in der Schweiz so ein bisschen wie zurückhaltend und bescheiden, ziehen wir einmal ein bisschen den Kopf ein, fliegen runter am Radar durch.
1: Was mich noch wundernimmt, jetzt gerade beim Thema noch Eifersucht. Also, wenn man jetzt eben gerade vielleicht Angst hat, jemanden zu verlieren, ja, irgendwie jemand anders oder so. Wie fest hilft es dann, wenn man vielleicht das auch einfach mal anspricht?
0: Ja, also, das kann absolut matchentscheidend sein. Ansprechen würde aber heissen, nicht dem anderen den Vorwurf machen und sagen, du flirtest immer so viel, wenn wir da 100 Leute sind, sondern nicht vom anderen, sondern sagen, du, bei mir löst es einfach etwas aus, mir ist dann nicht wohl und ich merke, ich komme so in eine Kontrolle und dann merke ich, ich mache es so auf Fussfesseln und mache dir Vorwürfe und es tut mir einfach leid, aber wie erlebst du das und vielleicht auf einer nicht anklagenden Ebene. Also ich sende dann ja ich Botschaft. Ich mache nicht Vorwürfe, du bist, sondern ich rede von mich. Das kommt einfach an.
1: Und dann kann sich die andere Person vielleicht erklären, oder was denn das Thema ist.
0: Ja, und ich mache das immer wieder mit Patienten, mit meiner Frau. Einfach, wir nennen das ein Zwiegespräch, das ist eigentlich von Müller, das ist eigentlich ziemlich bekannt, dass wir einfach zusammensitzt, einfach sich eine Stunde, zwei ungestört nimmt. Jedes hat irgendwo 5 oder 7 Minuten und kann einmal alles sagen, was will. Aber in Ich-Botschaften, also nicht anklagend du, dann können wir das sagen, du, mich beschäftigt das und ich will mit dir etwas teilen, wo ich aber auch Schamgefühl habe und es ist mir irgendwo echt peinlich.
1: Ja.
0: Und ich will das eigentlich nicht und du bist mir ganz viel wert. Aber manchmal habe ich einfach Angst, ich könnte dich verlieren und ich will dir da keinen Vorwurf machen. Ich weiss, es hat etwas mit mir zu tun. Ich brauche Hilfe. Das wäre so eine Ich-Botschaft und das macht in der Regel etwas, es verändert das andere, zeigt wahrscheinlich dann sehr viel Verständnis.
1: Ja, es ist natürlich nicht gemacht, oder? Wenn man nachher dann der anderen Person wie den Auftrag gibt. Ich fühle mich jetzt quasi eifersüchtig wegen dem, wie du dich verhaltest, oder?
0: Okay.
1: Das wäre ja dann...
0: Das wäre ja wieder eine Du-Botschaft.
1: Das wäre eine Botschaft, genau, im Du. Aber man kann ja einfach die nur so sagen und dann hoffen, dass die andere Person sich dann anders verhalten.
0: Jawohl.
1: Aber das ist ja dann auch nicht das Ziel.
0: Ich könnte ja sagen, weißt du, früher habe ich immer geglaubt, es ist wegen dir, oder? Weil du halt da mit allen flirtest und irgendwo eine schöne Augen machst. Oder mindestens meine ich das.
1: Ja. Yeah.
0: Und ich habe irgendwo gelernt, oder ich bin am Lehren, dass es eigentlich mit mir zu tun hat. Und gib mir einfach Zeit, weil du bist mir ganz wichtig.
1: Ja, genau. Wir sind schon bald am Schluss. Wir haben schon ein grosses Bugge jetzt so eifersucht und nicht. Hast du uns vielleicht noch so einen Abschlussgedanken, den man mitnehmen könnte? Gerade wenn man das Gefühl sehr stark hat, oder? Ich nehme jetzt mal an, jemand, der den Podcast die Folge hört, hat vielleicht das jetzt auch gerade mit dem zu kämpfen, mit der Eifersucht. Ja, was wäre so der wichtigste Gedanke?
0: Ja, also vielleicht drei. Also zuerst mal, dass es nicht eine moralische Verfehlung ist. Nicht, etwas stimmt nicht mit mir, sondern das sind normale Gefühle. Die haben wir einfach auch in durch unsere Evolutionsschöpfung. Das ist das Erste. Und das Zweite, wenn ich schaue, dann spüre ich irgendwo, es hat auch mit meinen Ängsten, mit meinem Vertrauen zu tun, mit der Art, wie ich gebunden bin, auch mit meiner eigenen Identität. Und aber, wenn ich schaue, wie hat Jesus da damit geschafft, der hat nicht irgendwie einfach das Verhalten irgendwo geändert, sondern er hat Leute konfrontiert und hat ihnen die Hoffnung gemacht, gegeben, da kann etwas geheilt werden. Aber innerlich, Heilung vom Herz, Heilung von den Gefühlen, Heilung von den Ängsten, Stärkung vom Selbstwert.
1: Wunderbar, ich tue da gar nicht mehr hinzufügen. Danke dir vielmals, Ernst Meier.
0: Bitte, gern geschehen.
1: Ja, warum bin ich eigentlich so neidisch auf mein Gegenüber? Welches Bedürfnis steckt da dahinter, wo da nicht wirklich gehört wird? Und wie kann ich diese Energie vielleicht auch dafür brauchen, dass ich in meinem Leben etwas verändern kann? Oder meinen Selbstwert stärken kann? Den Stopp, den brauchen wir. Dass man merkt, dass da immer wieder Neid aufkommt. Und bei der Eifersucht ähnlich, warum habe ich das Gefühl, dass mir jemand, der mir lieb ist, abhanden kommt? Hat es da vielleicht wirklich etwas dran? Und wenn nicht, wo muss ich bei mir anfangen her schauen? Das nehme ich mit von dieser Folge und auch, dass ich die tollen Sachen, die ich an meinen Mitmenschen entdecke, mehr ausspreche. 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
1: Die Nachrichten von SRF um 5 mit David Burkhardt. Massive Angriffe von Russland. Die Ukraine meldet mehrere Todesopfer und Dutzende Verletzte. Mehr Abschiebungen als Ziel. Die EU macht den Weg frei für Rückkehrzentren von abgelehnten Asylsuchenden in Drittstaaten. Das Wetter, teils sonnig, teils bewölkt. Zunächst im Süden, tagsüber auch im Norden Regen und teils kräftige Gewitter bei 22 Grad. Russland hat die Ukraine in der Nacht auf heute massiv aus der Luft angegriffen. Besonders schwer waren die Angriffe auf die Hauptstadt Kiew, aber auch aus anderen ukrainischen Städten wurden Angriffe gemeldet. Es gab Tote und Verletzte. Michael Wettstein.
2: Um 20 nach 2 heute Morgen meldeten die Behörden von Kiew erste Explosionen in der Stadt. Die Luftabwehr sei im Einsatz. Die Menschen wurden aufgerufen, sich in Sicherheit zu bringen. Später schrieb der Stadtpräsident von Kiew, Vitali Klitschko, auf Telegram von mehreren Bränden in der Stadt und von mehreren beschädigten oder eingestürzten Gebäuden. Zudem sei in verschiedenen Stadtteilen der Strom ausgefallen. Laut der Militärverwaltung von Kiew gab es bei den Angriffen mindestens ein Todesopfer und 28 Verletzte. Auch aus anderen ukrainischen Städten werden russische Angriffe gemeldet. Nach Behördenangaben gab es in der Stadt Dnipro 4 Todesopfer und mindestens 16 Verletzte. Das Nachbarland Polen versetzte wegen der russischen Angriffe seine Luftabwehr in Alarmbereitschaft. Bereits vor 10 Tagen hatte Russland insbesondere Kiew massiv angegriffen. Am Wochenende hatte der ukrainische Präsident Wolodymyr Selenskyj vor weiteren massiven russischen Angriffen gewarnt.
1: Die Europäische Union soll abgelehnte Asylbewerbende künftig auch in Rückkehrzentren außerhalb der EU unterbringen können. Darauf haben sich Vertreterinnen und Vertreter des Europaparlaments und der EU-Mitgliedsländer geeinigt. Aus Brüssel berichtet ARD-Korrespondentin Katrin Schmidt.
3: Die Einigung ist nun Grundlage für mehr und schnellere Abschiebungen aus der EU, denn sie ermöglicht es, abgelehnte Asylbewerber in spezielle Rückkehrzentren außerhalb Europas zu bringen, wenn sie nicht direkt in ihre Herkunftsländer abgeschoben werden können, etwa weil das Heimatland sich weigert, sie zurückzunehmen oder die europäischen Staaten keine diplomatischen Beziehungen zu dem betreffenden Land pflegen. Die Rückkehrverordnung sieht nun vor, dass unbegleitete Minderjährige nicht in diese Zentren abgeschoben werden können. Für Familien mit Kindern wird es die Möglichkeit dagegen schon geben, was zuletzt für viel Kritik gesorgt hat. Wo solche Zentren außerhalb der EU genau errichtet werden sollen, ist noch nicht bekannt. Deutschland gehört zu einer Gruppe von EU-Staaten, die sich derzeit intensiv um Vereinbarungen mit Ländern bemühen, die bereit wären, auf ihrem Staatsgebiet solche Rückkehrzentren zu errichten. Bevor die neuen Abschieberegeln nun in Kraft treten können, müssen sie noch formal von EU-Parlament und Rat gebilligt werden. Die heutige Einigung gilt jedoch als wichtiger und lange erwarteter Schritt, kurz vor dem Inkrafttreten der EU-Asylreform am 12. Juni.
1: Gut 2 Monate nach den Wahlen in Dänemark steht eine neue Regierung im dritten Anlauf. Die amtierende Ministerpräsidentin Mette Frederiksen erklärte am Abend, sie habe eine Minderheitsregierung aus Mitte-Links-Parteien gebildet. Neben Frederiksens Sozialdemokraten sollen die Sozialistische Volkspartei, die linksliberalen Radikale Venstre und die Moderate Partei Teil der Regierung sein. Sie habe den König über die Regierungsbildung informiert, so Frederiksen. Der erste Versuch von Mette Frederiksen zur Regierungsbildung scheiterte am Rückzug der moderaten Partei. Danach schaffte es auch Verteidigungsminister Trolsl und Paulsen nicht, eine Regierung zu bilden. Mette Frederiksen wird damit zum dritten Mal dänische Ministerpräsidentin. Das Regierungsprogramm und die weiteren Ministerinnen und Minister sollen heute und morgen vorgestellt werden. Vor der Küste Süditaliens hat es in großer Tiefe ein starkes Erdbeben gegeben. Laut der US-Erdbebenwarte erreichte das Beben eine Stärke von 6,2 und ereignete sich in einer Tiefe von 250 Kilometern. Das Epizentrum lag im Meer einige Kilometer vor der Küste Kalabriens. Laut Erdbebenwarte waren die Auswirkungen des Bebens begrenzt, weil es sich in so großer Tiefe ereignete. Die italienische Feuerwehr teilte etwa eine halbe Stunde nach dem Beben über die sozialen Medien mit, dass es bisher keine Notrufe im Zusammenhang mit dem Beben gegeben habe. Wer in der britischen Hauptstadt London normalerweise mit der U-Bahn zur Arbeit oder zur Schule fährt, muss heute allenfalls mehr Zeit einrechnen oder sich eine Alternative suchen. Bei der London Underground wird heute gestreikt. Auch für übermorgen sind Streiks angekündigt. Dazu aufgerufen hat die Transportgewerkschaft. Hintergrund sind Änderungen der Arbeitszeiten. Diese könnten laut Gewerkschaft zu längeren Arbeitszeiten und zu größerer Erschöpfung führen. Die Londoner Verkehrsbehörde zeigt sich vom Streik enttäuscht. Aus ihrer Sicht gab es bei Verhandlungen bereits Zugeständnisse. Wegen des Streiks ist heute und übermorgen im Londoner Verkehr mit großen Beeinträchtigungen zu rechnen. Das Wetter. Heute ist es teils sonnig, teils bewölkt. Im Süden ist es schon am Vormittag gewitterhaft. Im Norden wird es erst lokal nass. Am Nachmittag kommen auch im Norden verbreitet Regengüsse und lokal kräftige Gewitter mit Sturmböen auf. Die Höchstwerte liegen heute beidseits der Alpen um 22 Grad. Das waren Nachrichten von Radio SRF, verantwortlich David Burkhardt.
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1: Die Nachrichten von SRF um 6 mit Corinna Heinzmann. Tote und Verletzte. In der ukrainischen Hauptstadt Kiew schlagen in der Nacht etliche russische Raketen ein. Temu, Shein und Co. Das Schweizer Parlament will strengere Regeln und Kontrollen bei Online-Bestellungen aus Asien. Das Wetter, teils sonnig, teils bewölkt, bei 22 Grad. Im Verlauf des Tages kommen Regengüsse und teils kräftige Gewitter auf. Russland hat die Ukraine in der Nacht auf heute erneut schwer aus der Luft angegriffen. Besonders schwer waren die Angriffe auf die Hauptstadt Kiew. Aber auch aus anderen ukrainischen Städten wurden Angriffe gemeldet. Es gab Tote und Verletzte. David Burkhardt.
2: Um 20 nach 2 heute Morgen meldeten die Behörden von Kiew erste Explosionen in der Stadt. Die Luftabwehr sei im Einsatz. Die Menschen wurden aufgerufen, sich in Sicherheit zu bringen. Später schrieb der Stadtpräsident von Kiew, Vitali Klitschko, auf Telegram von mehreren Bränden in der Stadt und von mehreren beschädigten oder eingestürzten Gebäuden. Zudem sei in verschiedenen Stadtteilen der Strom ausgefallen. Laut der Militärverwaltung von Kiew gab es bei den Angriffen mindestens 3 Todesopfer und 29 Verletzte. Auch aus anderen ukrainischen Städten werden russische Angriffe gemeldet. Nach Behördenangaben gab es in der Stadt Dnipro 5 Todesopfer und mindestens 25 Verletzte. Das Nachbarland Polen versetzte wegen der russischen Angriffe seine Luftabwehr in Alarmbereitschaft. Bereits vor 10 Tagen hatte Russland insbesondere Kiew massiv angegriffen. Am Wochenende hatte der ukrainische Präsident Volodymyr Zelensky vor weiteren massiven russischen Angriffen gewarnt.
1: Nun 2 Meldungen aus dem Ausland in Kurzform. Zuerst geht es um Asylbewerberinnen und Asylbewerber, die von der EU abgelehnt worden sind. Künftig sollen diese Menschen auch außerhalb der Europäischen Union untergebracht werden können. Und zwar in sogenannten Rückkehrzentren in Drittstaaten. Darauf haben sich Vertreterinnen und Vertreter des Europaparlaments und der Mitgliedsländer geeinigt. Wo diese Zentren errichtet werden könnten, ist noch nicht klar. Und dann nach Dänemark. Nach mehr als 2 Monaten Verhandlungen ist nun klar, wer das Land regieren soll. Die amtierende Regierungschefin Mette Frederiksen erklärte, sie habe eine Minderheitsregierung aus 4 Mitte-Links-Parteien gebildet. Mette Frederiksen bleibt damit dänische Regierungschefin. Im Internet zu Tiefstpreisen Kleider, Elektronikartikel oder sonstige Schnäppchen aus Asien bestellen. Das wird in der Schweiz immer beliebter. Auf Online-Marktplätzen wie Temu, Shein oder AliExpress sind teils aber auch Produkte, die hier nicht zugelassen sind oder die Gesundheit gefährden können. Deshalb verlangt das Schweizer Parlament nun, dass die Plattformen selbst transparenter informieren und dass sie stärker kontrolliert werden. Bundeshausredaktorin Christine Warner fragt, ob das die Lösung ist.
3: Mit einer deutlichen Mehrheit von links bis in die bürgerlichen Reihen will nach dem Ständerat auch der Nationalrat Maßnahmen gegen die boomenden Online-Marktplätze mit teils zweifelhaften Billigprodukten im Angebot. Der Bundesrat soll für solche Sendungen eine Gebühr erheben, zusätzliche Kontrollen einführen und klare Produktdeklarationen verlangen. Die SVP hingegen sprach von reiner Symbolpolitik. Nicht zielführend heisst es auch bei der Stiftung für Konsumentenschutz. Jurist Lucien Jucker fände es besser.
4: Wenn diese großen ausländischen Online-Shops eine Schweizer Rechtsvertretung bezeichnen müssten, das wäre sicher sinnvoll. Und dass man in gewissen Bereichen nachjustiert und diese Online-Marktplätze mit in die Haftung nimmt.
3: Daran arbeitet auch Bundespräsident Guy Parmelin. Er werde seine Ideen bald bekannt geben, sagte er am Abend. Zum Beispiel denke er daran, die Aufsicht zu stärken und diese Online-Anbieter dazu zu verpflichten, eine Ansprechstelle in der Schweiz zu haben.
1: Wir kommen zu den Börsendaten von SIX. Der Dow Jones Index in New York hat 0,1% gewonnen. Der Nikkei Index in Tokio fällt um 1,7%. Der Euro wird zu 91,49 Rappen gehandelt und der Dollar zu 78,62 Rappen. Das waren Nachrichten von Radio SRF, verantwortlich Michael Wettstein.
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5: Es ist doch noch früh am Morgen und das ist manchmal doch noch recht eine einsame Zeit.
6: Also abgesehen vom Strassenverkehr.
5: Ja, okay, da ist bald mal etwas los, aber sonst ist doch so die Welt erst noch ein bisschen am Aufwachen. Ne?
6: Ja, stimmt schon ein bisschen. Also an normalen Tagen bin ich auch erst ein bisschen am Aufwachen. Ja. Und die dann wach sind, sie sind vielleicht auch einfach noch ein bisschen mit sich beschäftigt. Oder, oder irgendwo am Morgenessen müssen ein bisschen stressen, um auf den Zug zu kommen oder ins Auto, in den Stau kommen.
5: Ja, ja, voll. Aber ich meine, vielleicht wünscht sich doch der eine oder der andere ein bisschen Gesellschaft. Also jetzt nicht früh am Morgen vielleicht, aber der Tag durch. Weil Einsamkeit ist ja doch auch noch häufig.
6: Ist häufig, ja. Ich glaube, unterschätzt. Und in Deutschland gibt es jetzt so eine Aktion, wo sie eben Einsamkeit entgegenwirken
5: wollen. Wir erzählen wir gerade nachher dazu auf Live-Channel.
6: Ja, und der heutige 2. Juni startet also so langsam, aber sicher nicht mehr ganz einsam mit mir, Raphael Stegmeier.
5: Und mir, Julia Anliker. Guten Morgen.

0: Legacy, Nicole Nordman, haben wir da gehört. Spazieren, also irgendwo am See entlang oder in einem Waldstück, das kann ihm so richtig runterfahren. Und Spazieren kann dazu führen, dass man neue Leute kennenlernt.
1: Ja, weißt du, so kurz mal irgendwo jemanden ansprechen oder angesprochen werden von irgendjemandem, der offen ist und dann kurz Gespräche über Gott und die Welt vielleicht gerade oder einfach über den Hund oder über das Wetter, das ist ja so ein Klassiker. Das kann ja ganz spontan entstehen, eben auf einem Spaziergang zum Beispiel. Und vielleicht läuft man ja dann sogar zusammen ein paar Schritte.
0: Ja, und man kann so einen Moment auch organisieren. Also es muss gar nicht mal so spontan sein. Also dass man zusammen spaziert und Freunde findet, das kann man bewusst kombinieren. Zum Beispiel bei einem sogenannten Cari-Walk.
1: Also das ist ja ein Angebot von der Caritas, darum Cari-Walk, aus der deutschen Stadt Verden in der Nähe von Bremen. Und da kann man sich neu für eben so einen Spaziergang gegen Einsamkeit anmelden. Zweimal im Monat, egal wie alt das man ist oder woher man kommt. Und dann kann man auf diese Art neue Leute kennenlernen.
0: Ganz unkompliziert und eben speziell für Leute, die irgendwie keinen Anschluss finden, Leute, die sich einsam fühlen.
1: Weil, ja, Einsamkeit, gell, vielleicht hast du gerade gezügelt und kennst einfach noch niemanden in der Nähe oder neuen Beruf. Vielleicht ist erst gerade auch der Partner oder die Partnerin gestorben und plötzlich bist du allein. Oder man hat viele Beziehungen und Bekannte und irgendwie doch keine engen Freunde. Also die Gründe, wieso man vielleicht jetzt mal so einen Spaziergang geht, die können recht unterschiedlich sein.
0: Ich kann mir jetzt aber schon auch noch vorstellen, dass das Angebot vor allem extrovertierte Leute anzieht, also Leute, die eh schon gerne reden. Was ist denn mit all denen, die da eher Mühe haben?
1: Ja, sehr guter Punkt. Ein bisschen muss man sich vermutlich einfach überwinden, oder? Also das wird wohl den Extrovertierten ein bisschen einfacher fallen als den Introvertierten. Die Veranstalter sagen aber schon, dass jede Begegnung zählt, auch eine Begegnung, die sehr leislich ist. Einfach mitlaufen, sei auch gut, man kann es auch geniessen ohne Wort. Und vielleicht nimmt das dann auch den ersten Druck, dass man ein Gespräch ja nicht gerade am Anfang muss erzwingen.
0: Einfach dabei sein, das ist das Motto. Und
1: genau,
0: dann kann so ein Spaziergang im besten Fall eine gute Möglichkeit sein, dass man sich weniger einsam fühlt.

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0: Jonathan Toulin, Science Fiction.
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0: Der Tag startet schon eher bewölkt. Am Morgen gibt es auf der Alpen-Nordseite aber noch ein bisschen Sonne. Im Verlauf des Tages zieht aber immer mehr Wolken auf und dann wird es teils auch recht turbulent. Mit starken Gewitter, Hagel und auch Sturmböen. Die Temperaturen sind heute bei um die 22 Grad.
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0: Du und ich, Raphael, wir sind ja beide etwa gleich alt.
2: Ja, also so ein bisschen über Mitte 20, um das hier mal live auf Sendung zu verraten.
0: Ja, aber wir beide sind hier im Radio in einem zweiten Beruf.
2: Und das auch
0: ist
2: schon,
0: ja. Das ist ein neues Leben für mich. Ich meine, vorher war ich Lehrerin und da sieht der Alltag ganz anders aus.
2: Ja, aber also, gell, so grosse Änderungen gibt es doch eigentlich noch öfters im Leben, habe ich das Gefühl, nicht?
0: Ja.
2: Also, schon das Erwachsenwerden. Vielleicht zügeln als Kind oder auch ja, sonst im weiteren Verlauf des Lebens, oder? Eben neuen Job, neue Freunde bekommen, andere Freundschaften loslassen, heiraten, Kind, Pension, Menschen, die ja, nicht mehr Teil des Lebens sind, irgendwie, ja, oft.
0: Voll, absolut. Also Lebensabschnitte, Zeiten, die enden und neue, die anfangen. Das ist auch das Thema gerade nachher im Aus dem Leben von Reto Nägelin um die 4. vor.

0: When I'm with you, walking on air, The Arrival.
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0: Heute mit dem Reto Nägelin.
2: Am letzten Sonntag durfte ich den allerletzten Sonntag zum Morgengottesdienst moderieren. Das ist eine interaktive Gottesdienstform mit dem Morgenessen. Die Kirche macht zu. Und darum war das eben auch der letzte Sonntag Gottesdienst. Und mein Thema damals war, alles hat seine Zeit. Es gibt natürlich viel, wo man darüber könnte reden und nachdenken. Aber etwas ist für mich ganz besonders auftaucht. Oder eigentlich ganz neu auftaucht. Und das ist das Zeitliche. Wir kennen das, das Zeitliche Segnen. Das heisst, wenn ein Mensch stirbt, dann tut er eigentlich die Zeit, die endlich ist, segnen. Im Bewusstsein, dass er die Zeit jetzt verlässt. Das hat mich mega berührt. Dass das Zeitliche, das Endliche, einen unglaublichen Wert hat. Dass etwas einen Anfang und ein Ende hat. Gibt dem Bedeutung. Und das ist mega wertvoll. Das Segnen bedeutet eigentlich, sich bewusst machen, dass etwas darf und soll zu Ende gehen. Und das finde ich spannend, weil ich mir so schon immer hoffe, dass alles für die Ewigkeit hält und bleibt. Aber wenn ich in mein Leben zurückschaue, dann habe ich schon gefühlt 4 oder 5 Leben gelebt. Zeitabschnitte, wo ich mich weiterentwickelt habe. Wie eine Art neue Geburten. Immer noch ich, aber in einer neuen Form. Neue Freundeskreis, neue Berufe, neue Ausrichtung. Und darum, das zeitliche Segnen, wertschätzen, dass es eine Zeit gibt für alles, das hat sich für mich ganz neu eröffnet. Und das ist ein Gedanke, der tragen kann. Wenn gerade eine schwere Zeit ist, diese Zeit wertschätzen und diesen Zeitabschnitt segnen. Weil es kommt wieder eine andere Zeit. Und auch dann die wunderbare Zeit segnen, im Bewusstsein, dass auch sie endlich ist. Das zeitliche Segnen. Auch wenn es nur für den Moment ist und nicht für die Ewigkeit.
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0: Es ist 7 Uhr.
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2: Die Nachrichten von SRF um 7 mit Corinna Heinzmann und diesen Schwerpunkten. Explosionen und Rauchsäulen über Kiew. Russland greift die ukrainische Hauptstadt mit etlichen Raketen und Drohnen an. Und Billigprodukte aus Asien. Das Schweizer Parlament will strengere Regeln für Online-Anbieter wie Temu und Shein. Das Wetter, teils sonnig, teils bewölkt, bei 22 Grad. Im Verlauf des Tages kommen Regengüsse und teils kräftige Gewitter auf. Russland hat die Ukraine in der Nacht auf heute erneut schwer aus der Luft angegriffen. Besonders schwer waren die Angriffe auf die Hauptstadt Kiew. Auch aus anderen ukrainischen Städten wurden Angriffe gemeldet. Es gab Tote und Verletzte. David Burkhardt fasst zusammen.
3: Um 20 nach 2 heute Morgen meldeten die Behörden von Kiew erste Explosionen in der Stadt. Die Luftabwehr sei im Einsatz. Die Menschen wurden aufgerufen, sich in Sicherheit zu bringen. Später schrieb der Stadtpräsident von Kiew, Vitali Klitschko, auf Telegram von mehreren Bränden in der Stadt und von mehreren beschädigten oder eingestürzten Gebäuden. Zudem sei in verschiedenen Stadtteilen der Strom ausgefallen. Laut der Militärverwaltung von Kiew gab es bei den Angriffen mindestens 3 Todesopfer und 29 Verletzte. Auch aus anderen ukrainischen Städten werden russische Angriffe gemeldet. Nach Behördenangaben gab es in der Stadt Dnipro 5 Todesopfer und mindestens 25 Verletzte. Das Nachbarland Polen versetzte wegen der russischen Angriffe seine Luftabwehr in Alarmbereitschaft. Bereits vor 10 Tagen hatte Russland insbesondere Kiew massiv angegriffen. Am Wochenende hatte der ukrainische Präsident Wolodymyr Selenskyj vor weiteren massiven russischen Angriffen gewarnt.
2: Wir kommen zu 2 Meldungen aus dem Ausland in der Übersicht. Zuerst geht es um die EU und den Umgang mit Asylsuchenden. Asylbewerberinnen und Asylbewerber, die von EU-Ländern abgelehnt worden sind, sollen künftig auch außerhalb der Europäischen Union untergebracht werden können. Und zwar in sogenannten Rückkehrzentren in Drittstaaten. Darauf haben sich Vertreterinnen und Vertreter des Europaparlaments und der Mitgliedsländer geeinigt. Wo diese Zentren errichtet werden könnten, ist noch nicht klar. Dann nach Dänemark. Nach mehr als 2 Monaten Verhandlungen ist nun klar, wer das Land regieren soll. Die amtierende Regierungschefin Mette Frederiksen erklärte, sie habe eine Minderheitsregierung aus 4 Mitte-Links-Parteien gebildet. Mette Frederiksen bleibt damit dänische Regierungschefin. Im Internet zu Tiefstpreisen Kleider, Elektronikartikel oder sonstige Schnäppchen aus Asien bestellen, das wird in der Schweiz immer beliebter. Auf Online-Marktplätzen wie Temu, Shein oder AliExpress sind teils aber auch Produkte, die hier nicht zugelassen sind oder die Gesundheit gefährden können. Deshalb verlangt das Schweizer Parlament nun, dass die Plattformen selbst transparenter informieren und dass sie stärker kontrolliert werden. Bundeshausredaktorin Christine Wanner fragt, ob das die Lösung ist.
4: Mit einer deutlichen Mehrheit von links bis in die bürgerlichen Reihen will nach dem Ständerat auch der Nationalrat Maßnahmen gegen die boomenden Online-Marktplätze mit teils zweifelhaften Billigprodukten im Angebot. Der Bundesrat soll für solche Sendungen eine Gebühr erheben, zusätzliche Kontrollen einführen und klare Produktdeklarationen verlangen. Die SVP hingegen sprach von reiner Symbolpolitik. Nicht zielführend heißt es auch bei der Stiftung für Konsumentenschutz. Jurist Lucien Jucker fände es besser.
5: Wenn diese großen ausländischen Online-Shops eine Schweizer Rechtsvertretung bezeichnen müssten, das wäre sicher sinnvoll. Und dass man in gewissen Bereichen nachjustiert und diese Online-Marktplätze mit in die Haftung nimmt.
4: Daran arbeitet auch Bundespräsident Guy Parmelin. Er werde seine Ideen bald bekannt geben, sagte er am Abend. Zum Beispiel denke er daran, die Aufsicht zu stärken und diese Online-Anbieter dazu zu verpflichten, eine Ansprechstelle in der Schweiz zu haben.
2: Dann die Börsendaten von SIX. Der Dow Jones Index in New York hat 0,1% gewonnen. Der Nikkei Index in Tokio fällt um 1,1%. Der Euro wird zu 91,50 Rappen gehandelt und der Dollar zu 78,61 Rappen. Das waren Nachrichten von Radio SRF. Verantwortlich Michael Wettstein.
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0: Ich glaube, können miteinander reden, rauskommen, über schwierige Sachen austauschen, das ist mitunter etwas vom Wichtigsten, um ein harmonisches Zusammenleben zu haben.
6: Ja, wobei, gell, so rein vom Gefühl her ist es manchmal schon einfacher zum Schweigen.
0: Ja.
6: Und wenn man sich dann zu lange anschweigt und innerlich die ganze Zeit übereinander aufregt, dann ist es dann wirklich nicht besser, denke ich. Weil häufig überläuft es fast dann irgendwann trotzdem.
0: Genau. Und dass Diskutieren wichtig ist, das hat sich auch schon vor 500 Jahren gezeigt, bei einer grossen Diskussionsrunde in Baden im Aargau. Und was es da genau gegangen ist und wie die Diskussionen ausgesehen haben, von dem haben wir es diese Stunde. Im Studio für euch,
6: der Raphael Stegmeier
0: und ich, Julia Anliker. Guten Morgen.

0: We are brave. Sean McDonald.
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0: Am vergangenen Wochenende haben wir statt Baden im Kanton Aargau einen historischen Moment gefeiert. 500 Jahre Badener Disputation. Also vor 500 Jahren hat es zu Baden eine Diskussionsrunde gegeben, wo man auch heute noch davor hat.
2: Also eben ein Streitgespräch oder eben ein bisschen geschwollen formuliert eine Disputation. Mhm. Zwei Theologen haben miteinander diskutiert über den christlichen Glauben und die Kirche. Und dann hat man am Schluss entscheiden, wer von den beiden jetzt recht hat und wer eben falsch liegt mit seinen Ansichten.
0: Da werden wir später nochmal reintauchen und schauen, wie so eine Debatte genau abgelaufen ist. Aber zuerst noch geschwingt zu diesem Jubiläum. Da ist am Wochenende ja höher besucht vorbeikommen zu Baden.
2: Ja, sehr, würde ich sagen. Ja, der Bundespräsident Guy Parmelin ist gekommen, die Altbundesrätin Doris Leuthard, dann aber auch die Präsidentin von der evangelisch-reformierten Kirche Schweiz, Rita Famos, oder der Bischof von Basel, Felix Gmür. Und die Stadtkirche von Baden sei bis auf den letzten Platz gefüllt gewesen, steht in einer Mitteilung von der Nachrichtenagentur Kisten SDA.
0: Und zusammen hat man dann auf die Geschichte von diesen 500 Jahren Partnerdisputation zurückgeschaut. Und was kann man jetzt als Hauptpunkt herauspicken?
2: Ja, also was alle betont haben in ihren Reden, das ist der Wunsch nach Versöhnung. Bei dieser Debatte vor 500 Jahren hat man eigentlich als Kirche einen gemeinsamen Weg suchen. Das Resultat war aber eher, dass man sich dann gespalten getrennt hat. Der Graben zwischen der katholischen Kirche und der reformierten ist also grösser geworden und darum jetzt der Appell, dass man eben miteinander statt gegeneinander unterwegs soll sein.
0: Und wie hat sich jetzt das gezeigt an diesem Jubiläum? Hat man das auch da gerade umsetzen können?
2: Ja, ich würde schon sagen, also es hat zum Beispiel einen Festgottesdienst gegeben, ökumenisch, also das heisst mit der katholischen und reformierten Kirche zusammen. Als Zeichen, weil vor 500 Jahren ist man auseinander und heute ist man wieder miteinander unterwegs. Mhm. Und zum Schluss hat man dann sogar ein Friedenslied zusammengesungen, das extra für diesen Anlass komponiert worden ist.
0: Ein Jubiläum, das die Kirche wieder näher zusammengebracht hat. Vor 500 Jahren hat das aber ganz anders ausgesehen. Die Geschichte, die geht es dann kurz nach dem Halbi.
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0: Won't Let Go, Jamie McDonald, es ist 19:30.
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0: Am Morgen gibt es auf der Alpen-Nordseite noch ein bisschen Sonne. Im Verlauf des Tages ziehen aber immer mehr Wolken auf und gerade am Nachmittag wird es auch turbulent mit starken Gewitter, Hagel und auch Sturmböen. Die Temperaturen liegen heute bei um die 22 Grad.
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0: 500 Jahre Badener Disputation. Das Jubiläum hat Kirche aus dem Kanton Aargau am letzten Wochenende gefeiert. Hinterdran steht eine Geschichte, die man schon sagen kann, der Kern dahinter, der ist bis heute sehr aktuell.
2: Ja, es geht ums Diskutieren, Debattieren, Zusammensuchen nach Argumenten und Lösungen. Und eigentlich geht es auch darum, dass man zuerst zusammen schwätzt, bevor man einander bekämpft.
0: Tauchen wir doch mal ein in die Geschichte. Vor 500 Jahren, Ende Mai, Anfang Juni, da hat es in Baden ein Streitgespräch gegeben, wo man 3 Wochen lang debattiert hat.
2: Damals hat es einen Umbruch gegeben in der Kirchenlandschaft der Schweiz und auch weiterum. Es hat nämlich die katholische Kirche gegeben, die Altgläubigen, in Anführungszeichen. Und dann hat es neu die reformierte Kirche gegeben. Angehörige von der katholischen Kirche, die sich abgespalten haben und eine Art Neugläubig geworden sind.
0: Das Konzept kennt man ja eigentlich schon von der Reformation von Zürich mit dem Huldrych Zwingli.
2: Genau, auch dort hat es schon 3 Jahre vorher erst so eine Disputation gegeben, wo dann der Zwingli gewonnen hat. Also Zürich hat die Glaubensfrage schon durchgecatcht gehabt und dann ist eben Baden dran gekommen. Da sind vor allem 2 Personen sehr aktiv gewesen, der Johannes Eck, Theologe und Priester von der katholischen Seite, und der Johannes Ökolampad, Jurist, Theologe und Humanist, bekannt als Reformator von Basel. Der Zwingli aus Zürich war nicht dabei gewesen.
0: Und die beiden, die sind aufeinander getroffen und haben 3 Wochen lang diskutiert. Ein bisschen wie in einem Boxring, oder? Ja, also wie muss ich mir das vorstellen?
2: Ja, also sicher ohne Füße, die geflogen sind. Also weiss man nichts darüber genau. Dafür Argumente und theologische Ansichten, die sind geflogen. Die Disputation ist nämlich historisch sehr gut dokumentiert. Alles in allem hat man 123 Stunden debattiert. Etwa 200 Leute waren im Saal. Am Morgen vorher hat es immer einen Gottesdienst gegeben und dann hat man an den Türen der Stadtkirche schon mal die These können lesen, die man dann diskutiert hat.
0: Und dann haben alle mitreden oder nur die 2?
2: Grundsätzlich schon alle, ja. Also die haben sich können anmelden und die 2, also der Eck und der Ökolampe, die haben aber angefangen und dann hat man sich können beteiligen und der Stadtrat hat dann entschieden, welche Ansicht am Schluss gilt.
0: Welche Themen da diskutiert hat und was wir noch heute davon lernen können, das gibt es dann ca. in einer Viertelstunde.
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0: Schweizer Musik von Nick Mello haben wir auch gehört. Das war sein Song Arrows Fly.
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0: Diskutieren mit Argumenten und Thesen und am Schluss soll man dann eine Wahrheit definieren, die für alle passt. Ja, gar nicht mal so einfach. Und genau das haben auch alle die gemerkt, die vor 500 Jahren zu Baden als sogenannte Disputation dabei waren.
2: Ja, Disputation, das theologische Streitgespräch, wo man hat herausfinden wollte, welches Lager dann jetzt Recht hat, oder? Die Katholiken oder die Reformierten.
0: Und genau. Der Stadtrat, der das Gespräch auch geplant hat, der hat dann entschieden, wer das am Schluss gewinnt.
2: Der Weg dorthin war aber schon steinig gewesen, kann man sagen. Zuerst hat man mal alle Thesen diskutieren. Es hat 7 Hauptthesen gegeben. Zum Beispiel hat man diskutiert, wie man das Abendmahl verstehen soll. Oder wie, dass man das Thema Taufe gewichtet. Und dann war die Frage, ob man in der Kirche Bilder und Statuen haben soll oder ob man alles wegräumen soll, weil das nur ablenkt.
0: Das sind ja eigentlich alles Fragen, die man heute auch noch diskutiert und sieht. Gerade das mit den Bildern und Statuen.
2: Ja, also wenn du heute in eine reformierte Kirche reinlaufst, oder, dann ist die schlicht und hat in der Regel eigentlich keine oder fast keine Bilder oder Statuen. Und bei den Katholischen ist es genau umgekehrt. Da kommst du eher fast in ein Museum rein, also bunt, irgendwelche Verzierungen, viele Statuen.
0: Ja, also in dem Fall hat man in all diesen Diskussionen doch keine Lösung gefunden.
2: Jein. Also das Resultat von diesen Gesprächen zu Baden ist tatsächlich ein Mittelweg. Ein Unentschieden. Es hat dann später noch weitere solche Diskussionen gegeben, zum Beispiel zu Bern. Und am Schluss leider ist es dann zu den 2 Kappelerkriegen gekommen, wo man dann entschieden hat, man geht nach dem Krieg zusammen weiter als Kirche nebeneinander. Also ja, bei gewissen Fragen ist man unterschiedlich unterwegs.
0: Und was würdest du jetzt sagen, was ist das Fazit von diesen Streitgesprächen zu Boden?
2: Wenn man aus der Sicht von heute schaut, dann war es ein mutiger Schritt gewesen, dass man mit Wort kämpft statt mit Waffen. Also Wort statt Waffe. Auch wenn es dann später anders rausgekommen ist. Und dann ist es auch ein Zeichen, dass man eine Vielfalt von Kirchen soll und darf haben, auch wenn man bei gewissen Themen anderer Meinung ist.
0: Ein Learning also aus einer Geschichte, die man in diesen Tagen daran denkt, mit dem 500-Jahr-Jubiläum von diesen Streitgesprächen zu Baden im Kanton Aargau.
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1: Die Nachrichten von SRF um 8 mit Corinna Heinzmann und diesen Schwerpunkten. Explosionen und Rauchsäulen über Kiew. Russland greift die ukrainische Hauptstadt mit etlichen Raketen und Drohnen an. Und Billigprodukte aus Asien. Das Schweizer Parlament will strengere Regeln für Online-Anbieter wie Temu und Shein. Das Wetter, teils sonnig, teils bewölkt, bei 22 Grad. Im Verlauf des Tages kommen Regengüsse und teils kräftige Gewitter auf. Russland hat in der Nacht erneut schwere Angriffe auf die Ukraine geflogen. Besonders betroffen war die Stadt Kiew. Aber auch aus anderen ukrainischen Städten wurden Angriffe gemeldet. Es gab Tote und Verletzte. Michael Wettstein fasst zusammen.
2: Es gebe in Kiew bislang mindestens 4 Tote und 58 Verletzte, schreibt Stadtpräsident Vitali Klitschko. Er spricht auch von mehreren Bränden in der Stadt und von mehreren beschädigten oder eingestürzten Gebäuden. Zudem sei in verschiedenen Stadtteilen der Strom ausgefallen. Die Menschen wurden aufgerufen, sich in Sicherheit zu bringen. Auch aus anderen ukrainischen Städten werden russische Angriffe gemeldet. Nach Behördenangaben gab es in der Stadt Dnipro mindestens 6 Todesopfer und 36 Verletzte. Die ukrainische Luftwaffe schreibt, Russland habe die Ukraine mit 73 Raketen und mehr als 650 Drohnen angegriffen. Die Mehrheit davon habe abgefangen werden können. Das Nachbarland Polen versetzte wegen der russischen Angriffe seine Luftabwehr in Alarmbereitschaft.
1: Willkommen zu 2 Meldungen aus dem Ausland in der Übersicht. Zuerst geht es um die EU und den Umgang mit Asylsuchenden. Asylbewerberinnen und Bewerber, die von den EU-Ländern abgelehnt worden sind, sollen künftig auch außerhalb der Europäischen Union untergebracht werden können. Und zwar in sogenannten Rückkehrzentren in Drittstaaten. Darauf haben sich Vertreterinnen und Vertreter des Europaparlaments und der Mitgliedsländer geeinigt. Wo diese Zentren errichtet werden könnten, ist noch nicht klar. Dann nach Dänemark. Nach mehr als 2 Monaten Verhandlungen ist nun klar, wer das Land regieren soll. Die amtierende Regierungschefin Mette Frederiksen erklärte, sie habe eine Minderheitsregierung aus 4 Mitte-Links-Parteien gebildet. Mette Frederiksen bleibt damit dänische Regierungschefin. Übers Internet günstige Produkte aus Asien bestellen. Das ist in der Schweiz in den letzten Jahren beliebter geworden. Auf Online-Plattformen wie Temu, Shein oder AliExpress sind teils aber auch Produkte, die in der Schweiz nicht erlaubt sind oder die Gesundheit gefährden können. Das Parlament verlangt deshalb nun strengere Regeln für günstige Online-Shops aus dem Ausland. Zum Beispiel sollen die Handelsplattformen künftig angeben müssen, wenn ein Artikel in der Schweiz verboten ist. Lucien Jucker von der Stiftung für Konsumentenschutz sagt, das sei nicht zielführend. Die Online-Shops würden dann wohl folgendermaßen reagieren.
3: Okay, wir schreiben einfach bei jedem Produkt hin, es könnte nicht den Schweizer Standards entsprechen. Und dann wird es im Endeffekt auf die Konsumentinnen übertragen und dann müssten die sich schlau machen, ob ein Produkt den Standards entspricht oder nicht, was sie schlichtweg nicht können.
1: Auch die zweite Forderung des Parlaments, nämlich Kleinsendungen aus Asien künftig stärker zu kontrollieren, sieht die Stiftung für Konsumentenschutz kritisch.
3: Es sind wahnsinnig viele Produkte, das ist die eine Geschichte. Die andere Geschichte ist, es sind auch sehr kurzlebige Produkte. Man müsste konstant hunderte solche Sendungen, Tausende, Hunderttausende kontrollieren und würde eigentlich nie das Ende sehen.
1: Sagt Lucien Jucker von der Stiftung für Konsumentenschutz. Der Bundesrat muss nun die rechtlichen Grundlagen für die Forderungen des Parlaments schaffen. Wir kommen zu den Börsendaten von SIX. Der Dow Jones Index in New York hat 0,1% gewonnen. Der Nikkei Index in Tokio fällt um 0,5%. Der Euro wird zu 91,51 Rappen gehandelt und der Dollar zu 78,63 Rappen. Das waren Nachrichten von Radio SRF, verantwortlich Michael Wettstein.
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4: Dienstag, 2. Juni. Du lässt dich schläft schon.
5: Und ich habe etwas gefunden im Internet.
4: Aha.
5: In den USA ist heute der Mach-früher-Feierabend-Tag. Oder auf Englisch der National Leave the Office Early Day.
4: Und was willst du jetzt damit sagen?
5: Ja, das passt doch jetzt eigentlich heute super zu uns zwei. Also wir sind ja seit dem 5 Uhr hier am Arbeiten und können darum auch schon heute am frühen Nachmittag gehen.
4: Ah ja, stimmt eigentlich. Ist noch cool. Immer wenn wir live sind, haben wir Leave the Office Early Day.
5: Einen ganz eigenen da auf Live-Channel, ja. Aber es ist halt auch ein Come to Office Early Day.
4: Ja, das ist auch wieder wahr. Naja, wir wünschen allen einen guten Tag und wenn ihr könnt, dann geht doch ein bisschen früher vom Arbeiten für euch hier auf Sendung.
5: Der Raphael Stegmeier
4: und Julia Anliker.

0: always and forever Jasmina Hunzinger.
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0: Heute geht es um die Bibelstelle Rut 2, Vers 12. Und die Gedanken dazu gibt es von Mimi Grauli und Johannes Tschudi.
2: Du bist zum Herrn, dem Gott Israels, gekommen, um bei ihm Schutz und Zuflucht zu finden.
3: Der Satz wird zu der Rut gesagt im Alten Testament. Und die Rut war selber Moabiterin, also nicht Israelitin, und hat sich entschieden, aus eigenen Stück an den Gott zu glauben und bei dem Gott Zuflucht und Schutz zu suchen. Und wie eben das so schön steht, nicht nur suchen, sondern zu finden. Ich finde, in dem drückt sie ein starkes Vertrauen aus.
4: Und auch eine positive Agenda, so, ne? Also mit einem ganz anderen Blick auf, ich gehe ins Leere, sondern ich weiß, da werde ich was finden.
3: Voll.
4: Ich denke da voll an meine Kindheit. Wenn wir was gesucht haben und nicht gefunden haben, dann hat mein Vater immer Janosch zitiert mit dem kleinen Bär und dem kleinen Tiger. Die gehen nämlich nicht Pilze suchen im Wald, sondern die gehen Pilze finden. Und dann hat mein Vater immer gesagt, du musst nicht suchen gehen, du musst finden gehen. Und als du das jetzt gesagt hast, fällt mir das total ein, zu sagen, ja, ich erwarte, also so eine Erwartungshaltung drin, so, ne? Ich weiß, ich werde bei diesem Gott genau das finden, was ich brauche, was ich suche. Noch dazu waren Ruth und ihre Schwiegermutter, die waren Witwen, und Witwen in der damaligen Zeit hatten ja, die waren arm, die hatten keine Rechte, die konnten nicht arbeiten, die hatten niemanden, der sie versorgt. Und zu wissen, dass der Gott Israels ein Gott ist, der Witwen Rechte gibt und Schutz gibt und sie versorgt, das war ja schon so ein Foreshadow, also so eine Vorhersehung, zu sagen, ja, da werde ich finden bei diesem Gott, der sieht mich, der nimmt mich wahr.
3: Und ich glaube, in meinem Alltag möchte ich genau das mir immer wieder bewusst machen, an diesen Orten, wo ich selber Zuflucht und Schutz suche und ersehne, dass ich dort genau in dieser Haltung zu Gott gehe, im vollsten Vertrauen, dass ich das bei ihm finde und nicht, dass es eine Lotterie ist, ob ich es echt vielleicht bekomme.
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0: Flavor Gracie Jacob, es ist 8:30.
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0: Am Morgen haben wir auf der Alpen-Nordseite noch ein bisschen Sonne. Der Tag durchziehen aber immer mehr Wolken auf und besonders am Nachmittag wird es dann turbulent. Da heisst es nämlich, den Autos unterstellen, wenn möglich. Es kommt Gewitter, auch mit Hagel- und Sturmböen. Temperaturen sind heute bei um die 22 Grad.
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0: Wir haben ja jeden Tag am Morgen eine Redaktionssitzung und da diskutieren wir über Themen, die wir hier auf dem Sender bringen wollen und was gerade alles so läuft. Und also gestern hat ein Wort ganz eine intensive Diskussion ausgelöst.
2: Ah ja, also blöd, dass ich nicht da war, gell?
0: Ja,
2: ich glaube, du musst mir und eigentlich auch allen Hörerinnen und Hörern ein bisschen helfen.
0: Ja, vorab aber noch, es ist ziemlich sicher nicht ein Wort, das du würdest denken. Und zwar ist es das Wort Zahnarzt.
2: Zahnarzt? Also normalerweise diskutieren wir ja doch mal länger. Also haben sie auch lustig, oder? Aber es artet dann manchmal ein bisschen raus, wenn so politische Sachen kommen oder so. Kreative Prozesse, sage ich mal. Aber Zahnarzt, wieso?
0: Ja, eine Kollegin von uns hat gesagt, dass sie beim Zahnarztbesuch amigs immer der Zahnarzt anschaut, wenn sie auf dem Zahnarztstuhl liegt. Und das hat dann zu Entsetzen geführt.
2: Ja, Entsetzen. Also ich finde das jetzt nicht so schlimm.
0: Hä, aber das ist doch hella schräg. Also die ganze Zeit nach der Zahnarzt oder Zahnärztin anschauen, während er im Mund rumgusselt, einfach so, als ob man ihn beobachten würde. Ich meine, reden kannst du ja nicht. Also ich würde sagen, da schaust du eher vorne oder lässt den Blick so ein bisschen durch den Raum wandern. Aber du starrst doch nicht den Zahnarzt oder die Zahnärztin an die ganze Zeit.
2: Ja, also er fragt ja manchmal auch Sachen, obwohl du nicht antworten kannst.
0: Ja, super.
2: Also ich finde es, ja, also ich mache es jetzt selber nicht die ganze Zeit. Ich war letzte Woche in der Dentalhygiene und habe dann zwischendurch raufgeschaut und dann ist dort halt das Gesicht, oder? Aber meistens habe ich eigentlich die Augen zu oder ich schaue die Lampe an oder so.
0: Ja, eben. Also ich meine, zwischendurch, klar, ist auch etwas anderes, aber die ganze Zeit finde ich dann doch ein bisschen extrem. Aber ja, du, es ist ja eigentlich auch ein gutes Zeichen. Für viele ist ja der Zahnarztbesuch nicht ganz so das Angenehmste und unsere Kollegin fühlt sich so wohl beim Zahnarzt, dass sie sogar Augenkontakt hat mit ihm die ganze

0: Right Where You Want Me, Sara Reeves.
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0: ICU, das ist auf Englisch eigentlich die Abkürzung für Intensivstation. Ein Ort, wo Menschen gepflegt werden und man jedes Schnaufen muss überwachen. Das Wort kann aber auch etwas ganz anderes bedeuten, und zwar ICU, also ich sehe dich. Und manchmal braucht man genau das im Leben am meisten. Jemand, der dich wirklich sieht, wenn alles zusammenbricht, wenn die Gedanken laut sind oder wenn man sich verloren fühlt. Genau mit diesem Wortspiel spielt der Song ICU von Joseph O'Brien. Der Dodo Albrecht übersetzt diesen Song.
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0: ICU von Joseph O'Brien. Ein Song, der genau diese Worte aus der Bibel aufnimmt. Du bist nicht allein, ich sehe dich.
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0: Und hier nochmal der ganze Song ohne Übersetzung ICU von Joseph O'Brien.
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0: Es ist 9 Uhr.
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2: Die Nachrichten von SRF um 9 mit Corinna Heinzmann. Tote und Verletzte auch in Kiew. Russland greift die Ukraine mit hunderten Drohnen und dutzenden Raketen an. Und das Schweizer Parlament will strengere Regeln für Online-Shops aus Asien. Warum die Stiftung für Konsumentenschutz die Maßnahmen kritisiert. Das Wetter, teils sonnig, teils bewölkt bei rund 23 Grad. Im Verlauf des Tages kommen Regengüsse und teils kräftige Gewitter auf. Russland hat in der Nacht erneut schwere Angriffe auf die Ukraine geflogen. Besonders betroffen war die Hauptstadt Kiew. Aber auch aus anderen ukrainischen Städten wurden Angriffe gemeldet. Es gab Tote und Verletzte. Michael Wettstein fasst zusammen.
3: Es gebe in Kiew bislang mindestens 4 Tote und 58 Verletzte, schreibt Stadtpräsident Vitali Klitschko. Er spricht auch von mehreren Bränden in der Stadt und von mehreren beschädigten oder eingestürzten Gebäuden. Zudem sei in verschiedenen Stadtteilen der Strom ausgefallen. Die Menschen wurden aufgerufen, sich in Sicherheit zu bringen. Auch aus anderen ukrainischen Städten werden russische Angriffe gemeldet. Nach Behördenangaben gab es in der Stadt Dnipro mindestens 6 Todesopfer und 36 Verletzte. Die ukrainische Luftwaffe schreibt, Russland habe die Ukraine mit 73 Raketen und mehr als 650 Drohnen angegriffen. Die Mehrheit davon habe abgefangen werden können. Das Nachbarland Polen versetzte wegen der russischen Angriffe seine Luftabwehr in Alarmbereitschaft.
2: In der EU soll es neue Regeln geben im Umgang mit Asylsuchenden. Menschen, deren Asylgesuch abgelehnt wurde, sollen künftig auch außerhalb der Europäischen Union untergebracht werden können, in sogenannten Rückkehrzentren in Drittstaaten. Darauf haben sich Vertreterinnen und Vertreter des Europaparlaments und Mitgliedsländer geeinigt. Mit diesen Rückkehrzentren soll es möglich werden, mehr Menschen abzuschieben. Wo solche Zentren gebaut werden könnten, ist aber unklar. Damit die neuen Abschieberegeln in Kraft treten können, müssen das EU-Parlament und die EU-Staaten noch zustimmen. Übers Internet günstige Produkte aus Asien bestellen. Das ist in der Schweiz in den letzten Jahren beliebter geworden. Auf Online-Plattformen wie Temu, Shein oder AliExpress sind teils aber auch Produkte, die in der Schweiz nicht erlaubt sind oder die Gesundheit gefährden können. Das Parlament verlangt deshalb nun strengere Regeln für Online-Shops aus dem Ausland. Zum Beispiel sollen die Handelsplattformen künftig angeben müssen, wenn ein Artikel in der Schweiz verboten ist. Lisa Jucker von der Stiftung für Konsumentenschutz sagt, das sei nicht zielführend. Die Online-Shops würden dann wohl folgendermaßen reagieren.
4: Okay, wir schreiben einfach bei jedem Produkt hin, es könnte nicht den Schweizer Standards entsprechen. Und dann wird es im Endeffekt auf die Konsumentinnen übertragen und dann müssten die sich schlau machen, ob ein Produkt den Standards entspricht oder nicht, was sie schlichtweg nicht können.
2: Auch die zweite Forderung des Parlaments, nämlich Kleinsendungen aus Asien stärker zu kontrollieren, sieht die Stiftung für Konsumentenschutz kritisch.
4: Es sind wahnsinnig viele Produkte, das ist die eine Geschichte. Die andere Geschichte ist, es sind auch sehr kurzlebige Produkte. Man müsste konstant hunderte solche Sendungen, Tausende, Hunderttausende kontrollieren und würde eigentlich nie das Ende sehen.
2: Die Stiftung für Konsumentenschutz fände es sinnvoller, wenn Online-Shops zum Beispiel für ihre Produkte haftbar gemacht würden. Wir kommen zu den Börsendaten von SIX. Der Euro wird zu 91,40 gehandelt, der Dollar zu 78,47. Und noch der Blick aufs Wetter. Heute ist es teils sonnig, teils bewölkt. Im Süden ist es schon am Vormittag gewitterhaft, im Norden wird es erst lokal nass. Am Nachmittag kommen auch im Norden verbreitet Regengüsse und lokal kräftige Gewitter mit Sturmböen auf. Die Höchstwerte liegen beidseits der Alpen um 23 Grad. Das waren Nachrichten von Radio SRF, verantwortlich Michael Wettstein.
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0: Ein riesengroßes Jugendtreffen, das findet vom 12. bis 14. Juni in Stans statt. Und Katholikinnen und Katholiken aus der ganzen Welt kommen da zusammen. Was das genau für ein Treffen ist, um was es da geht und wie dort auch Party gemacht wird, das hörst du in dieser Stunde. Am Mikrofon Julia Anliker.

0: Santi, I'm sorry. Schon zum 40. Mal findet der Weltjugendtag in der Deutschschweiz statt, das vom 12. bis am 14. Juni in Stans. Und anstatt dass ich da jetzt gross erklären, was das ist, macht das gerade die Chiara Cimma. Sie ist für den Bereich Medien zuständig beim Weltjugendtag in Stans.
1: Weltjugendtag kann man bezeichnen als Fest vom Glauben. Es ist ein katholisches Jugendfestival, das größte Festival eigentlich von der Welt. Es gibt die zentral, also international, all paar Jahre. Da kommen über 1 Million Jugendliche zusammen. Und dann gibt es eben auch den Weltjugendtag in der Schweiz, in der Deutschschweiz, alle Jahre.
0: Aus Ziel von diesem Weltjugendtag sei die Weltkirche zusammenzubringen, also dass sich möglichst viele Jugendliche und junge Erwachsene treffen und zusammen den Glauben ausleben. Das sollen Leute sein aus möglichst vielen verschiedenen Pfarreien, Bewegungen, Missionen und Organisationen.
1: Über die Jahre hinweg hat der Weltjugendtag immer mehr Elemente bekommen, die jetzt sehr wichtig sind. Das heisst, es gibt immer am Freitagabend einen Kreuzweg, am Samstagabend einen Vigil und am Sonntagabend so eine feierliche Abschlussmesse. Und es ist immer schön zu sehen, dass das sowohl international gibt, aber auch dann in der Schweiz im kleineren Rahmen so gelebt wird.
0: Die Chiara Cimma hat auch noch gerade ein bisschen genauer erklärt, was denn da die verschiedenen katholischen Begriffe bedeuten. Kreuzweg, Vigil und Abschlussmesse.
1: Wir haben ein offizielles Weltjugendtagskreuz, das es auch gibt am internationalen Weltjugendtag. Das geht durch die ganze Welt, reist das. Und dann gehen wir mit dem Kreuz durch die Stadt. An der Vigil. Dann gibt es zuerst Lobpreis, dann ein Zeugnis von jemandem und dann Anbetung. Also das ist bei katholischen Kreisen ist das Jesus Christus, den man anbetet. Genau. Dann Sonntag ist einfach die Abschlussmesse, meistens mit einem Bischof, der dann vor Ort ist.
0: Was es da auch sonst noch so für Programmpunkte gibt, wo vielleicht auch ein bisschen Party dazugehört, das hörst du gerade als nächstes.

0: Filip Hano, Lighthouse haben wir hier gehört.
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0: Vereinzelt ist die Sonne auf der Abend-Nordseite noch ein bisschen am Scheinen. Es ziehen aber vermehrt auch schon Wolken auf. Im Verlauf des Tages gibt es immer mehr Wolken und am Nami soll es auch gewittern. Inklusive Hagel- und Sturmböen gibt also einen turbulenten Nami, wenn es ums Wetter geht. Die Temperaturen sind um die 22 Grad.
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0: Vom 12. bis am 14. Juni findet der Weltjugendtag in Stans statt. Dort geht es darum, dass möglichst viele Jugendliche und junge Erwachsene, die am katholischen Glauben interessiert sind, zusammenkommen und miteinander auch feiern. So erklärt es Chiara Cimma. Sie ist für den Bereich Medien zuständig beim Weltjugendtag Stans.
2: Es ist ein Fest von der Freude. Man sieht einfach gute Laune. Es ist mega schön zu sehen, auch die Gemeinschaft, dass man vielleicht in meinem Alltag echt alleine unterwegs ist mit seinem Glauben, dass man doch einen Ort hat und junge Leute kennenlernt, die den gleichen Glauben teilen und auch man das kann feiern.
0: Auf ihre kann man das zum Beispiel auch bei einem von den drei Konzerten, die es gibt an diesem Wochenende. Dort treten junge christliche Artists auf.
2: Freitagabend kommt Good Weather Forecast. Dann am Samstag der Lapri, das ist ein christlicher Rapper aus der Schweiz. Und dann am Abend noch der DJ Samuko. Das ist natürlich etwas, wo dann eine recht gute Stimmung wird herrschen. Aber ich kann natürlich auch etwas teilen, wo ein bisschen mehr in die Tiefe geht. Ich kann einfach auf unserer Homepage weltjugendtag.ch mal schauen, was einen interessiert und ungeniert vorbeikommt.
0: Und der Weltjugendtag sei auch für viele etwas, wie Chiara Cimma erzählt.
2: Der Weltjugendtag ist für junge Leute zwischen 15 und 35. Und es sind alle jungen Leute eingeladen, die am katholischen Glauben interessiert sind. Also man kann einfach auch mal vorbeikommen, es kostet nichts. Man kann auch einfach nur an einem Programmpunkt mal teilnehmen und ein bisschen hinschauen. Also herzliche Einladung an alle jungen Leute.
0: Es sollte aber auch nicht einfach bei diesem Wochenende bleiben, sondern auch darüber ausgehen.
2: Der Weltjugendtag sollte eigentlich bewegen, dass nicht nur der Anlass bleibt, der einmal im Jahr stattfindet, sondern auch, dass die Jugendlichen dann von dem Anlass rausgehen in ihren Alltag und dort missionarisch können sie, also von dem nur schon erzählen, wo sie am Wochenende gsi sind, ganz natürlich können ihre Glauben leben und eben Mut haben, auf Jesus zu setzen.
0: Erzählt Chiara Cimma, Zuständige für den Bereich Medien beim Weltjugendtag Stans. Und mehr Infos dazu verlinken wir dir unter dem Beitrag auf livechannel.ch.

0: 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Geografisch gehen wir heute in die Innerschweiz, in ein katholisches ländliches Gebiet, wo die Kirche und der Glaube eine sehr grosse Rolle spielen. Dein Gast kommt von dort, Karl.
1: Ja, genau. Es ist Delian Elmiger. Sie ist dort in der Innerschweiz aufgewachsen, katholisch, also nichts Spektakuläres. Beziehung zu der Kirche und dem Glauben war aber wegen dem nicht automatisch Feuer und Flamme gewesen.
0: Also eher so eine Pflichtübung, die man macht, weil man es halt so macht oder weil die Eltern das von einem erwarten?
1: Ja, vielleicht so ein bisschen die Richtung. Sie hat all die Rituale in der Kirche mitgemacht und auch gut erlebt. Und sie wäre jetzt auch nie der Rebell gewesen, der das hinterfragt hätte. Die Kirche hat also ihre Berechtigung gehabt und auch Gott, aber irgendwie hat sie dann gleich nicht so viel können damit anfangen.
0: Bis dann aber ein Familienmitglied sie angefangen hat, entscheidend zu prägen.
1: Es war ihre Großmutter, die sie inspiriert hat. Nicht einmal, weil sie ihr gesagt hätte, was jetzt der richtige Weg oder der richtige Glaube gewesen wäre, sondern einfach durch die Art und Weise, wie sie gelebt hat und welche Werte das sie verkörpert hat. Das hat die ganze Sichtweise von Glauben und Kirche bei Delian Elmiger in eine neue Richtung gelenkt.
0: Was das bei ihr ausgelöst hat und wie es weitergegangen ist mit ihrer Glaubensreise, das erzählt sie in der aktuellen Folge vom Podcast Glaubenssachen. 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

0: Es ist 10 Uhr.
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2: Die Nachrichten von SRF um 10 mit Ronja Bollinger. Der Nationalrat hat heute Vormittag die Staatsrechnung des Bundes für das letzte Jahr genehmigt. In der Debatte zeigten sich einmal mehr die politischen Gräben. Die Bürgerlichen plädierten für eine Ausgabenbremse. Linksgrün warnte vor Sparmaßnahmen am falschen Ort. Aus dem Bundeshaus berichtet Juliette Schild.
3: Budgetiert war ein Minus, rausgekommen ist ein Plus. Der Bund schloss das letzte Jahr mit einem Plus von knapp 260 Millionen Franken ab. Budgetiert war ein Minus von rund 800 Millionen. Dies auch, weil vom Kanton Genf temporäre Steuereinnahmen verbucht werden konnten. Trotzdem meinten die Bürgerlichen, das positive Ergebnis dürfe nicht darüber hinwegtäuschen, dass die finanzpolitische Lage des Bundes angespannt sei und auch bleibe. Die fetten Jahre seien vorbei, sagte Pius Kaufmann von der Mitte.
4: Wir dürfen uns von der aktuellen schwarzen Null nicht blenden lassen. Sie gibt uns lediglich etwas mehr Zeit. Wir müssen jetzt die Finanzierung der 13. AHV-Rente und der Armee regeln.
3: Deshalb müssten die Ausgaben im Griff behalten werden. Von Linksgrün hieß es hingegen, die Rechnung des letzten Jahres zeige, dass die Schweiz nicht kurz vor einem finanziellen Kollaps stehe. Man dürfe auch in Zukunft nicht dort sparen, wo später Kosten entstünden, sagte Sarah Wies von der SP.
5: Wer bei der Bildung spart, spart an unseren Fachkräften von morgen. Und wer bei sozialen Leistungen spart, belastet genau jene Menschen, die bereits heute unter steigenden Krankenkassenprämien, hohen Mieten und steigenden Lebenskosten leiden.
3: Der Ständerat diskutiert die Staatsrechnung des letzten Jahres in der dritten.
2: Die Schweiz hat im April etwa gleich viel ins Ausland exportiert wie im Vormonat. Das zeigen die Zahlen, die der Bund heute veröffentlicht hat. Insgesamt wurden Waren im Wert von gut 22 Milliarden Franken exportiert. Es gibt aber regionale Unterschiede. Nach Europa exportierte die Schweiz im Monatsvergleich knapp 12% weniger. Zugenommen haben die Exporte nach Asien und Nordamerika. Wegen der schweren russischen Angriffe in der Nacht auf die Ukraine hatten zwischenzeitig bis zu 140.000 Menschen in der Hauptstadt Kiew keinen Strom. Das sagt das zuständige Energieunternehmen gegenüber der Nachrichtenagentur Reuters. Mittlerweile sei ein Großteil der Versorgung wiederhergestellt. Nach Behördenangaben starben durch die Angriffe landesweit mindestens 10 Personen und fast 100 wurden verletzt. Gleichzeitig haben in der Nacht ukrainische Drohnen eine Ölraffinerie im Süden von Russland beschädigt. Laut den russischen Behörden brach ein Feuer aus, Verletzte habe es keine gegeben. Die Börsendaten von SIX, der Swiss Market Index, liegt im Moment bei 13.390 Punkten plus 0,6%. Der Euro wird zu 91,44 Rappen gehandelt, der Dollar zu 78,48 Rappen. Das Wetter, heute ist es teils sonnig, teils bewölkt. Zunächst gibt es im Süden, tagsüber auch im Norden Regengüsse und teils kräftige Gewitter. Das bei um die 23 Grad. Das waren Nachrichten von Radio SRF, verantwortlich Michael Wettstein.
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6: Man erlebt doch immer wieder mal grosse Änderungen im Leben. Bei mir war das zum Beispiel auch mein Berufswechsel gewesen. Bevor ich hier im Radio gearbeitet habe, war ich Lehrerin gewesen. Und ja, also da war der Alltag schon nochmal sehr anders gewesen. Aber so grosse Veränderungen können auch Freundschaften sein, die man knüpft, andere Freundschaften, die man loslassen muss, heiraten, Kinder bekommen, Pension und so weiter. Lebensabschnitte, Zeiten, die enden und neue, die anfangen. Das ist auch das Thema gerade nachher im «Aus dem Leben» von Reto Nägelin. Das hörst du um die 4 Uhr ab. Am Mikrofon für dich, Julia Anniker.

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2: Am letzten Sonntag durfte ich den allerletzten Sonntag zum Morgengottesdienst moderieren. Das ist eine interaktive Gottesdienstform mit dem Morgenessen. Die Kirche macht zu. Und darum war das eben auch der letzte Sonntag Gottesdienst. Und mein Thema damals war, alles hat seine Zeit. Es gibt natürlich viel, wo man darüber könnte reden und nachdenken. Aber etwas ist für mich ganz besonders auftaucht. Oder eigentlich ganz neu auftaucht. Und das ist das Zeitliche. Wir kennen das, das Zeitliche Segnen. Das heisst, wenn ein Mensch stirbt, dann tut er eigentlich die Zeit, die endlich ist, segnen. Im Bewusstsein, dass er die Zeit jetzt verlässt. Das hat mich mega berührt. Dass das Zeitliche, das Endliche, einen unglaublichen Wert hat. Dass etwas einen Anfang und ein Ende hat, gibt dem Bedeutung. Und das ist mega wertvoll. Das Segnen bedeutet eigentlich, sich bewusst machen, dass etwas darf und soll zu Ende gehen. Und das finde ich spannend, weil ich mir so schon immer hoffe, dass alles für die Ewigkeit hält und bleibt. Aber wenn ich in mein Leben zurückschaue, dann habe ich schon gefühlt 4 oder 5 Leben gelebt. Zeitabschnitte, wo ich mich weiterentwickelt habe. Wie eine neue Geburten. Immer noch ich, aber in einer neuen Form. Neue Freundeskreis, neue Berufe, neue Ausrichtung. Und darum, das zeitliche Segnen, wertschätzen, dass es eine Zeit gibt für alles, das hat sich für mich ganz neu eröffnet. Und das ist ein Gedanke, der tragen kann. Wenn gerade eine schwere Zeit ist, diese Zeit wertschätzen und diesen Zeitabschnitt segnen. Weil es kommt wieder eine andere Zeit. Und auch dann die wunderbare Zeit segnen, im Bewusstsein, dass auch sie endlich ist. Das zeitliche Segnen. Auch wenn es nur für den Moment ist und nicht für die Ewigkeit.
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1: Am Morgen haben wir auf der Alpen-Nordseite noch ein bisschen Sonne, den Tag durchziehen, aber immer mehr Wolken auf und besonders am Nachmittag wird es dann turbulent. Da heisst es nämlich, den Autos unterstellen, wenn möglich. Es kommt Gewitter, auch mit Hagel- und Sturmböen. Temperaturen sind heute bei um die 22 Grad.
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1: Wir haben ja jeden Tag am Morgen eine Redaktionssitzung und da diskutieren wir über Themen, die wir bringen auf dem Sender und was gerade alles so läuft. Und also gestern hat ein Wort ganz eine intensive Diskussion ausgelöst.
2: Ah ja, also blöd, dass ich nicht da war, gell?
1: Ja,
2: ich glaube, du musst mir und eigentlich auch allen Hörerinnen und Hörern ein bisschen helfen.
1: Ja, vorab aber noch, es ist ziemlich sicher nicht ein Wort, das du würdest denken. Und zwar ist es das Wort Zahnarzt.
2: Zahnarzt? Also normalerweise diskutieren wir ja doch mal länger. Also haben sie auch lustig, oder? Aber es artet dann manchmal ein bisschen aus, wenn so politische Sachen kommen oder so. Kreative Prozesse, sage ich mal, aber Zahnarzt, wieso?
1: Ja, eine Kollegin von uns hat gesagt, dass sie beim Zahnarztbesuch amigs immer der Zahnarzt anschaut, wenn sie auf dem Zahnarztstuhl liegt. Und das hat dann zu Entsetzen geführt.
2: Ja, Entsetzen, also ich finde das jetzt nicht so schlimm.
1: Hä, aber das ist schon hennen schräg. Also die ganze Zeit nach der Zahnarzt oder Zahnärztin anschauen, während er im Mund rumgusselt, ist einfach so, als ob man ihn beobachten würde. Ich meine, reden kannst du ja nicht. Also ich würde sagen, da schaust du eher führen oder lass den Blick so ein bisschen durch den Raum wandern, aber du starrst doch nicht den Zahnarzt oder die Zahnärztin an die ganze Zeit.
2: Ja, also er fragt ja manchmal auch Sachen, obwohl du nicht antworten kannst.
1: Ja, super.
2: Also ich finde es, ja, also ich mache es jetzt selber nicht die ganze Zeit. Ich war letzte Woche in der Dentalhygiene und habe dann zwischendurch raufgeschaut und dann ist dort halt das Gesicht, oder? Aber meistens habe ich eigentlich die Augen zu oder ich schaue die Lampe an oder so.
1: Ja, eben. Also ich meine, zwischendurch, klar, ist auch etwas anderes, aber die ganze Zeit finde ich dann doch ein bisschen extrem. Aber ja, du, es ist ja eigentlich auch ein gutes Zeichen. Für viele ist ja der Zahnarztbesuch nicht ganz so das Angenehmste und unsere Kollegin fühlt sich so wohl beim Zahnarzt, dass sie sogar Augenkontakt hat mit ihm die ganze Zeit.

0: spazieren, also irgendwo am See entlang oder in einem Waldstück, das kann ihm so richtig runterfahren. Und spazieren kann dazu führen, dass man neue Leute kennenlernt.
1: Ja, weißt du, so kurz mal irgendwo jemanden ansprechen oder angesprochen werden von irgendjemandem, der offen ist, und dann kurz Gespräche über Gott und die Welt vielleicht gerade oder einfach über den Hund oder über das Wetter, das ist ja so ein Klassiker. Das kann ja ganz spontan entstehen, eben auf einem Spaziergang zum Beispiel. Und vielleicht läuft man ja dann sogar zusammen ein paar Schritte.
0: Ja, und man kann so einen Moment auch organisieren. Also es muss gar nicht mal so spontan sein. Also dass man zusammen spaziert und Freunde findet, das kann man bewusst kombinieren. Zum Beispiel bei einem sogenannten Cari-Walk.
1: Also das ist ja ein Angebot von der Caritas, darum Cari-Walk, aus der deutschen Stadt Verden in der Nähe von Bremen. Und da kann man sich neu für eben so einen Spaziergang gegen Einsamkeit anmelden. Zweimal im Monat, egal wie alt das man ist oder woher man kommt. Und dann kann man auf diese Art neue Leute kennenlernen.
0: Ganz unkompliziert und eben speziell für Leute, die irgendwie keinen Anschluss finden, Leute, die sich einsam fühlen.
1: Weil, ja, Einsamkeit, gell, vielleicht hast du gerade gezügelt und kennst einfach noch niemanden in der Nähe oder neuen Beruf. Vielleicht ist erst gerade auch der Partner oder die Partnerin gestorben und plötzlich bist du allein. Oder man hat viele Beziehungen und Bekannte und irgendwie doch keine engen Freunde. Also die Gründe, wieso man vielleicht jetzt mal so einen Spaziergang geht, die können recht unterschiedlich sein.
0: Ich kann mir jetzt aber schon auch noch vorstellen, dass das Angebot vor allem extrovertierte Leute anzieht, also Leute, die eh schon gerne reden. Was ist denn mit all denen, die da eher Mühe haben?
1: Ja, sehr guter Punkt. Ein bisschen muss man sich vermutlich einfach überwinden, oder? Also das wird wohl den Extrovertierten ein bisschen einfacher fallen als den Introvertierten. Die Veranstalter sagen aber schon, dass jede Begegnung zählt, auch eine Begegnung, die sehr leislich ist. Einfach mitlaufen, sei auch gut, man kann es auch geniessen ohne Wort. Und vielleicht nimmt das dann auch den ersten Druck, dass man ein Gespräch ja nicht gerade am Anfang muss erzwingen.
0: Einfach dabei sein, das ist das Motto. Und
1: genau,
0: dann kann so ein Spaziergang im besten Fall eine gute Möglichkeit sein, dass man sich weniger einsam fühlt.

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0: Es ist 11 Uhr.
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2: Die Nachrichten von SRF um 11 mit Ronja Bollinger. Der Nationalrat hat heute Vormittag die Staatsrechnung des Bundes für das letzte Jahr genehmigt. In der Debatte zeigten sich einmal mehr die politischen Gräben. Die Bürgerlichen plädierten für eine Ausgabenbremse. Linksgrün warnte vor Sparmaßnahmen am falschen Ort. Aus dem Bundeshaus berichtet Juliette Schild.
3: Budgetiert war ein Minus, rausgekommen ist ein Plus. Der Bund schloss das letzte Jahr mit einem Plus von knapp 260 Millionen Franken ab. Budgetiert war ein Minus von rund 800 Millionen. Dies auch, weil vom Kanton Genf temporäre Steuereinnahmen verbucht werden konnten. Trotzdem meinten die Bürgerlichen, das positive Ergebnis dürfe nicht darüber hinwegtäuschen, dass die finanzpolitische Lage des Bundes angespannt sei und auch bleibe. Die fetten Jahre seien vorbei, sagte Pius Kaufmann von der Mitte.
4: Wir dürfen uns von der aktuellen schwarzen Null nicht blenden lassen. Sie gibt uns lediglich etwas mehr Zeit. Wir müssen jetzt die Finanzierung der 13. AHV-Rente und der Armee regeln.
3: Deshalb müssten die Ausgaben im Griff behalten werden. Von Linksgrün hieß es hingegen, die Rechnung des letzten Jahres zeige, dass die Schweiz nicht kurz vor einem finanziellen Kollaps stehe. Man dürfe auch in Zukunft nicht dort sparen, wo später Kosten entstünden, sagte Sarah Wies von der SP.
5: Wer bei der Bildung spart, spart an unseren Fachkräften von morgen. Und wer bei sozialen Leistungen spart, belastet genau jene Menschen, die bereits heute unter steigenden Krankenkassenprämien, hohen Mieten und steigenden Lebenskosten leiden.
3: Der Ständerat diskutiert die Staatsrechnung des letzten Jahres in der dritten Sessionswoche.
2: Weiter mit zwei Kurzmeldungen, zuerst mit einer weiteren Meldung aus dem Parlament. Der Nationalrat hat Nachtragskredite in der Höhe von 98 Millionen Franken fürs laufende Jahr bewilligt. Der Großteil davon, fast 60 Millionen, sind für EU-Forschungsprogramme vorgesehen, wie Horizon Europe. Seit letztem Jahr ist die Schweiz wieder Teil von Horizon Europe und muss dafür einen Pflichtbeitrag bezahlen. Und die Schweiz hat im April etwa gleich viel ins Ausland exportiert wie im Vormonat. Das zeigen Zahlen des Bundes. Insgesamt wurden Waren im Wert von gut 22 Milliarden Franken exportiert. Es gibt aber regionale Unterschiede. Nach Europa exportierte die Schweiz im Monatsvergleich knapp 12% weniger. Zugenommen haben die Exporte nach Asien und Nordamerika. Das Wetter heute ist es teils sonnig, teils bewölkt. Zunächst gibt es im Süden, tagsüber auch im Norden Regengüsse und teils kräftige Gewitter. Das bei um die 23 Grad. Das waren Nachrichten von Radio SRF, verantwortlich Patrick Walter.
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6: Man will gegen das, was man nicht haben kann. Zum Beispiel als Frau, wenn man gerade Haare hat, will man lockige. Oder wenn man blonde Haare hat, will man gerne braune. Ja, schon bei so etwas Kleinem kann Neid und Eifersucht anfangen. Die Haare von einer anderen sehen besser aus als die eigenen. Und das gönnt man deren dann nicht. Diese Stunde reden wir über die Eifersucht und Neid. Und dann hörst du auch gerade noch, was eigentlich der genaue Unterschied ist. Im Studio Julia Anliker.

0: Wanted für Darren McLean haben wir da gehört.
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0: Der Kollege hat sich gerade ein neues Auto posten und das liegt bei ihm selber gerade nicht drinnen. Oder der hat die Schwester mit ihrem Mann ein grosses Haus kaufen und da ist es, das Gefühl im Bauch, so ein unangenehmer Druck, schon fast ein bisschen ein Stechen. Man ist neidisch oder da würde auch sagen eifersüchtig. Zugeben würden das aber nur die wenigsten, meint der Psychotherapeut Ernst Meyer im Podcast Psychohygiene. Aber was genau ist Neid und Eifersucht und wie unterscheidet sich das so?
2: Eifersucht ist, wenn ich etwas habe, etwas gut kann, vielleicht ein lieber Partner und irgendwo plötzlich habe ich das Gefühl, auch wenn ich an einer Party bin oder sonst irgendwo, da flirtet jemand zu fest mit meinem Partner oder will mir wie etwas streitig machen, meinen Arbeitsplatz und ich habe Angst, dann das zu verlieren und komme da in Nöte und ins Kämpfen.
0: Also da geht es um etwas, das man schon hat, aber Angst hat, dass man das könnte verlieren.
2: Neid ist, das haben die anderen. Das will ich. Ich kann etwas wunderschönes Musikinstrument spielen, jemand kann gute Geschichten erzählen, jemand weiss ich was macht, tolle Reisen, jemand hat Karriere, jemand hat eine besondere Berufung in der Kirche. Und dann wenn ich das überhaupt merke, so direkt, aber irgendetwas macht es mit mir.
0: Da hat jemand etwas, was man selber will, oder jemand kann etwas, was man selber auch gerne können oder sogar besser können. Jetzt gibt es beim Neid aber auch noch zwei unterschiedliche Arten. Der konstruktive und der destruktive Neid.
2: Konstruktiv würde ja heissen, irgendetwas kann man mit dem Neid machen. Weil, wenn ich da ehrlich bin, anschaue, muss ich sagen, okay, das ist irgendein Signal, das zeigt, irgendetwas habe ich nicht, wo die anderen haben. Und könnte für mich ein Ansporn sein, zu sagen, das will ich entwickeln. Oder mindestens, ich will es mal anschauen, was mir da fehlt.
0: Und dann gibt es ja eben auch noch die Gegenseite.
2: Und destruktive Neid ist, wenn ich dann irgendwo sage, ja, der hat etwas, aber ich glaube, der hat Tricks, dass der da irgendwo so erfolgreich ist auf Social Media oder dass der so ein schönes Auto hat oder so tolle Reisen kann machen. Also ich werte ihn ab und im schlimmsten Fall ist, wenn ich das über viele Jahre mache, dann tut es meinem Körper und der Seele nicht so gut.
0: Das hat doch wirklich etwas mit dem Sprichwort «Geld vor Neid» zu tun. Was genau, das erklärt der Psychotherapeut Ernst Meyer dann kurz nach dem H.

0: 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Klaas Pijember.
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0: Im Verlauf des Tages gibt es immer mehr Wolken und am Nachmittag soll es auch gewittern, inklusive Hagel- und Sturmböen. Es gibt also vielerorts einen turbulenten Nachmittag. Passet auf. Die Temperaturen sind bei um die 22 Grad.
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0: Schön, bist du mit dabei an diesem Dienstag, 2. Juni. Du hörst Radio Live Channel.
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0: Gelb vor Neid. Hinter dem Sprichwort stecke wirklich eine Spur Wahrheit, erklärt der Psychotherapeut Ernst Meyer an Tabea Kobel im Podcast Psychohygiene. Neid könne nämlich einen Gallenstau auslösen.
2: Und dann sagt man eben gelb vor Neid und das kann dann also buchstäblich auch körperlich sich zeigen.
3: Das kann, also, da würdest du jetzt sagen, das hat einen Zusammenhang, dass jetzt wirklich, wenn man so Gefühl hat, dass einem auf
2: also man glaubt es ja kaum, aber der Volksmund, der ist einfach zu gut. Der beobachtet das, wenn jemand gelb ist von Neid. Da kann man sich fragen, ja, woher kommt das? Aber wenn da Gallen übermäßig reagiert, wenn man da neidisch ist, dann geht das irgendwo ins Blut und dann wird man irgendwo geil. Wobei der Witz ist noch, die Engländer sagen dann «green with envy», grün mit Neid. Also die werden dann innen grün und da ist vielleicht, weil die mehr nördlich leben und es dort noch mehr regnet.
3: Oder weil sie eher schon ein bisschen helle Haut haben, dann ist vielleicht die Farbveränderung, ja, je nachdem, wenn nicht ganz die gleiche, ja, genau. Gelb oder grün.
2: Ja, vielleicht weiss das irgendjemand, würde mich noch interessieren, wie so, ja, die Engländer
3: wäre jetzt interessant, oder? Dort vielleicht mehr ins Medizinische zu gehen, mal herauszufinden, warum, was passiert eigentlich im Körper, wenn jemand neidisch ist.
2: Ja.
3: Ja, wäre eine weitere Frage, die man, ja, sich mal müsste oder könnte stellen. Ja. Sicher spannend.
2: Aber Körper ist ganz ein wichtiges Signal, um zu merken, etwas ist da nicht so ganz,
3: ja, wissenswert. Gäbe es denn das vielleicht auch bei Eifersucht? Oder ist es nur beim Neid?
2: Das ist eine gute Frage. Also bei Eifersucht sagt man das auch zum Teil, dass die Eifersucht auf Gallen, aber Eifersucht macht mehr Angst, oder? Eifersucht lässt mehr erstarren. Also wär weniger farblich, aber man würde das plötzlich in der Spannung sehen, dass jemand da plötzlich schlechte Laune hat und hässig wird und unsicher und so.
3: Da würde
2: man irgendwie auf dieser Schiene merken.
0: Was da natürlich am besten dagegen kann helfen, ist, wenn man sich nicht mehr mit anderen vergleicht. Dazu hat Ernst Meyer noch eine Geschichte von einem Einsiedler. Die hörst du gerade in ca. 10 Minuten.
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0: Central Arts mit «Bei dir» haben wir da gehört. Schön, hör ich zu.
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0: Neidisch ist man, weil man sich mit anderen Menschen vergleicht. Der Psychotherapeut Ernst Meyer hat zu dem Vergleichen eine Geschichte von einem Einsiedler.
2: Wenn ich bei mir da zum Fenster ausschaue, sehe ich so schön an Etzelpass auf der anderen Seite. Und dort hat Meinrad, St. Meinrad, irgendwo vor x 100 Jahren gelebt. Da habe ich mich auch schon gefragt, wie ist das bei dem St. Meinrad, der dort in dieser Einsiedelei hat, zuerst den Metzelpass und später Finsternwald aus dem heutigen Einsiedler gelebt hat. Und ich kann mir tatsächlich vorstellen, dass der das weniger gehabt hat oder gar nicht.
0: Er hat ja wie müssen schauen, ob es noch andere Einsiedler hat, die es besser haben als er. Aber grossen Kontakt wird er nicht haben mit anderen, meint Ernst Meyer.
2: Ich kann mir vorstellen, dass der durchs Nicht-Vergleichen in einer Art der Zufriedenheit hat können entwickeln, die wir so viel weniger kennen. Mhm. Aber ideal wäre, wir könnten es selber fragen. Aber wahrscheinlich wieder etwas in dieser Art antworten.
0: Also antworten, dass er mit sich selber so eine gewisse Zufriedenheit hatte.
2: Und ich glaube auch noch wichtig, die Menschen damals haben ja auch eine lange Meditationspraxis gehabt. Und das war ja ganz tief verwurzelt mit der Natur. Ich meine, der ja am Etzelpass und im Winter hat es geschneit und so. Also,
3: kalt sind sicher.
2: Genau. Also da muss man ja auch viele Sachen verzichten. Ja.
0: Oder auch eine Person aus der Bibel, der Paulus, kann man in diesem Zusammenhang noch erwähnen.
2: Der hat mal irgendwo gesagt, vor 2000 Jahren, auf seiner Reise, Missionsreise, ich habe gelernt, mir es genügen zu lassen, wie ich es finde. Also eigentlich durch viel Training, durchs Reisen und so, habe ich einfach loslassen. Also ich glaube, der hat auch etwas erreicht, was wir uns vielleicht wünschen können. Aber der hat geübt, ein halbes Leben lang.
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0: Es ist 12 Uhr.
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2: Die Nachrichten von SRF um 12 mit Ronja Bollinger. In der Schweiz sollen mehr bezahlbare Wohnungen gebaut werden. Das will das Parlament. Deshalb soll der Bund in den Jahren 2030 bis 2034 mit 150 Millionen Franken einen Fonds aufstocken können, der den gemeinnützigen Wohnungsbau fördert. Der Nationalrat hatte der Aufstockung bereits im Frühling zugestimmt. Heute tat dies auch der Ständerat. Der Fonds gewährt Darlehen für Neubauten, Erneuerungen und den Kauf von Liegenschaften. Wir bleiben zuerst im Parlament. Nach dem Nationalrat gestern hat heute auch der Ständerat ein Abkommen mit der Ukraine genehmigt. Mit 24 zu einer Stimme bei 17 Enthaltungen. Das Abkommen regelt, wie Schweizer Unternehmen stärker in den Wiederaufbau des Landes eingebunden werden können. Vor allem im Energie- und Infrastrukturbereich. Das Abkommen sieht Finanzhilfe vor, welche die Ukraine nicht zurückzahlen muss. Über 1 Million Menschen haben auf SRF 2 den Eishockey-WM-Final zwischen der Schweiz und Finnland am Fernsehbildschirm verfolgt. Durchschnittlich hätten 1,3 Millionen das Spiel am Sonntag geschaut, teilt SRF mit. Das entspricht einem Marktanteil von rund 71%. Im Schnitt verfolgten rund 550.000 Menschen die Spiele der Schweizer Nazi auf SRF. An den Börsen ist es letztes Jahr gut gelaufen und davon haben auch die Schweizer Pensionskassen und die Versicherten profitiert. Denn dadurch gab es überdurchschnittlich viel Zins auf die Altersguthaben. Konkret wuchsen die Altersguthaben bei den Schweizer Pensionskassen letztes Jahr im Schnitt um 4,6%, wenn man die Teuerung abzieht. Das ist so viel wie seit 25 Jahren nicht mehr, heißt es in einer Studie von Swisscanto, einer Tochterfirma der Zürcher Kantonalbank. Es gäbe aber große Unterschiede zwischen den einzelnen Pensionskassen. Die Schweiz soll im digitalen Bereich sicherer werden. Das fordert eine neue eidgenössische Volksinitiative. Lanciert hat diese der Verein Swiss Digital Pact. Die Initiative will, dass der Bund verbindliche Sicherheitsbestimmungen im digitalen Bereich festlegt für öffentliche und private Akteure. Weiter soll der Bund seine eigenen digitalen Daten und auch Personendaten besser schützen, sowie die digitalen Kompetenzen der Gesellschaft fördern. Die Initianten haben nun 1,5 Jahre Zeit, um 100.000 Unterschriften zu sammeln. Die Börsendaten von SIX, der Swiss Market Index, liegt im Moment bei 13.356 Punkten plus 0,4%. Der Euro wird zu 91,50 gehandelt, der Dollar zu 78,61. Das Wetter, heute ist es teils sonnig, teils bewölkt. Zunächst gibt es im Süden, tagsüber auch im Norden Regengüsse und teils kräftige Gewitter. Das bei um die 23 Grad. Das waren Nachrichten von Radio SRF, verantwortlich Patrick Walter.
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3: Vielleicht kennen Sie da einen Anruf oder eine Mail, wo sich irgendjemand als Polizei ausgibt oder als der Chef oder sonst jemand. Und meistens muss man sich dann zurückmelden und dort müsste man Daten von sich angeben.
4: Ja, schön, wenn man es bemerkt, oder? Weil es handelt sich um Betrug in vielen Fällen, sogenanntes Phishing.
3: Genau, und manchmal sind diese Betrugsversuche aber auch mega gut gemacht. Und es gibt auch häufig, dass es Leute darauf hineinfallen.
4: Ja, und die Dunkelziffer ist auch relativ hoch, weil man sagt es dann manchmal gar nicht, dass man darauf hineinfallen. Und darum gibt es jetzt eben ab Anfang Juni eine Kampagne dagegen, Linda. Und für was die Linda steht, das hörst du gerade nachher.
3: Bis dann wünschen wir einen guten.
4: Mit dem Raphael Stegmeier.
3: Und Julia.

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0: Mein letztes Hemd, Samuel Harfst.
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0: Die Good News heute mit dem Raphael Stegmeier.
2: Phishing wird in der Schweiz immer häufiger. Phishing, das heisst Betrugsmaschen, wo Kriminelle wollen über gefälschte Nachrichten oder Mails oder SMS oder Anrufe an sensible Daten von uns herankommen. Also zum Beispiel die Kreditkarteninfos oder das Passwort fürs Online-Banking. Und die Schweizer Bevölkerung, die wissen manchmal nicht so genau, wie dass man sich schützen kann. Darum macht die Polizei mehr Prävention mit der Kampagne Linda. Das haben sie gestern gemeldet. Und ich habe mit Pascal Simme vorher telefoniert. Er ist Chef Prävention bei der Kapo vom Kanton Schweiz.
3: Der Name Linda hat man so konzipiert, dass man möglichst ein einfaches Instrument hat, das man der Bevölkerung in die Hand geben kann, dass sie die Wahrscheinlichkeit von einem Betrugsfall minimieren können. Es gibt 5 Buchstaben. Die 5 Buchstaben stehen jeweils für den Anfang von einem ganz einfachen, komprimierten Merksatz, der dazu soll beitragen soll. Und der Buchstabe L steht dafür Links und Anhang misstrauen, I für Inhalt kritisch zu prüfen, N neutrale Anrede anzweifeln, kritisch zu sein, D wie Dringlichkeit hinterfragen und A wie Absender überprüfen.
2: Also kleine Tipps, wie dass man so etwas, also einen Phishing-Versuch besser erkennt. Konkret läuft die Kampagne auf Plakaten, in Videos, auf Social Media und so weiter, um die Bevölkerung, also uns, für das Thema sensibilisieren, so dass wir nicht so einfach betrogen werden. Design for Dignity oder deutsch Design für die Würde, für die Würde von Asylsuchenden, weil die haben häufig nicht viel persönlichen Raum, um sich zurückzuziehen oder Privatsphäre. Das meldet das Schweizer Presseportal. Das Projekt Design for Dignity, das ist unter anderem von der Hochschule für Künste in Bern. Die Masterstudentin Violetta Dika leitet das Projekt. Sie hat zuerst in der Ukraine studiert und ist dann geflüchtet. Darum kann sie aus eigener Erfahrung reden, wie das ist. Und sie hat eigentlich jetzt ein modulares System für Trennwände.

0: Hitzephase gut überstehen. Das haben sie dann mit 3 Korallenarten im Labor auch bestätigen können. Die Korallen haben länger überlebt als erwartet. Möglich wäre, dass es gewisse Refugien gibt, wo Korallen auch in der Zukunft den Klimawandel gut überstehen. Trotzdem müssen wir die Gebiete natürlich schützen.
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0: Fireflies, Garnis.
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0: Die Wolken nehmen immer mehr zu und es kommt vielerorts auch schon gleich regnen. Bei dem bleibt es aber nicht. Es soll am Nachmittag auch stark gewittern, inklusive Hagel- und Sturmböen. Am Nachmittag also trotz warmen 22 Grad am besten drinnen bleiben.
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0: Auto oder ImmoScout24, Home24. Ja, Webseiten mit einem 24 drinnen gibt es ein paar. Und seit Anfang Mai gibt es nochmal eine neue Kanzel24. Alle diese Plattformen deuten darauf her, dass man rund um die Uhr bei ihnen Angebot findet, so auch bei Kanzel24. Die hat es zwar in Deutschland schon gegeben, aber neu ist die auch für die Schweiz relevant. Der Co-Generalsekretär der Schweizerisch-Evangelischen Allianz, Andi Bachmann-Roth, erzählt uns, was man dort drauf findet.
2: Auf kanzel24.org könnt viele passende Personen für eine Predigt, ein Seminar oder einen Gottesdienst finden, wo bei ihnen kommt, einen Vortrag, ein Referat oder eben eine Predigt halten. Und tatsächlich ist auch das Anliegen von dieser Plattform zu vermitteln. Nämlich zwischen Kirchen, die vielleicht nicht wissen, wer könnte dem und dem Sonntag den Einsatz machen oder sagen, wir brauchen jemanden mit einem ganz spezifischen Profil, der zu dem biblischen Buch oder zu dem Thema wirklich etwas zu sagen hat. Und die können dann auf dieser Homepage hoffentlich fündig werden.
0: Es ist also eine Vermittlungsplattform für Pfarrpersonen. In erster Linie soll das Angebot für Kirchengemeinden sein.
2: Das Hauptzielpublikum sind euch ganz genau Kirchen. Da haben wir gesagt, inserieren können auf dieser Plattform alle, die sich zu der Glaubensbasis von der Evangelischen Allianz bekennen. Und das gibt dann auch so wirklich einen inhaltlichen Rahmen. Man weiss, was man dort drauf findet. Aber auch nicht ausgeschlossen, dass natürlich jemand, der Privatperson, keine Ahnung, es gibt ja für zum Beispiel Traugottesdienste, also Leute, die jetzt heiraten, gibt es ja schon andere Plattformen.
0: Fahrpersonen können sich dort registrieren und dann können Kirchen sich einloggen bei kanzel24.org und eine passende Person finden. Eben, falls sie jetzt mal ein Thema haben, wo jemand Experte drauf ist. Gegen Fahrmangel hilft es aber nur temporär.
2: Das ist wirklich nur sehr punktuell gedacht. Das ist nicht keine Stellenbörse. Also es ist nicht Ziel, dass man dort Personal findet, das dann bei einem kommt arbeiten, sondern für punktuelle Einsätze. Und das soll das auch nicht ersetzen. Es gibt ja auch schon verschiedenste Stellenbörsen in der Schweiz und in Deutschland, wo Kirchen Fahrpersonen dann finden für eine Anstellung oder für eine permanente Beschäftigung. Und ich glaube, das soll auf keinen Fall das Angebot ersetzen, sondern einfach punktuell ergänzen.
0: Gegen Pfarrmangel per se müssen wir aber auch etwas machen, sagt der Co-Generalsekretär der Schweizerisch-Evangelischen Allianz, Andi Bachmann-Roth. Und da sind die Ausbildungsstätte dran. Eine so eine Ausbildungsstätte steckt auch hinter kanzel24.org. Die hat nämlich schon länger so eine Vermittlungsstelle für Pfarrpersonen angeboten gehabt. Dazu gerade mehr in ca. 15 Minuten.

0: Take You Away, Kerry Roberts. Kanzel24.org, das ist eine neue Vermittlungsplattform für Pfarrpersonen. In erster Linie für Kirchengemeinden, die eine Pfarrperson für ein spezifisches Thema suchen oder falls die Pfarrperson vielleicht gerade in den Ferien ist. Ganz neu ist die Idee aber nicht. Es hat schon so ein Angebot gegeben in der Schweiz, sagt der Co-Generalsekretär der Schweizerisch-Evangelischen Allianz, Andi Bachmaroth.
1: Das hat preacher.ca geheissen. Ist vor allem von der Ausbildungsstätte ISTL getragen worden. Und dann haben die Deutschen da eigentlich parallel dazu, oder später haben die Deutschen dann Kanzel24.org sehr breit aufgebaut und auch eine sehr positive Resonanz dann gehabt. Und dann haben wir einfach können bei den Deutschen partizipieren. Und weil wir immer das Miteinander suchen, haben wir gefunden, ja, es kann dann nicht sein, dass wir in der Schweiz dann zwei Plattformen haben. Und da haben wir im Gespräch mit dem ISTL ganz gleich gemerkt, lasst uns doch eine tolle Plattform machen, wo möglichst alle drauf sind.
0: Und darum wird jetzt preacher.ch auch in kanzel24.org integriert. Der Domainname hört mit ORG, also Org, auf. Das steht dafür, dass die Plattform im ganzen deutschsprachigen Raum genutzt werden kann und nicht nur von Schweiz, von Deutschland oder von Österreich. Träger ist die Evangelische Allianz Deutschland, verdienen tut die aber nichts an der Plattform.
1: Die Plattform verdient nichts, selbstverständlich müssen dann am Schluss Killen mit der Person, die sie buchen, sich einig werden. Soll das etwas kosten und nicht alle viel. Die einen möchten das auch gerade publik und sagen, wenn ihr mich bucht, kostet das so viel. Das ist logisch. Jeder, der schafft, hat auch einen Lohn verdient.
0: Es soll einfach am Zweck dienen, dass Killen einfach zu Pfarrpersonen kommen und Pfarrpersonen ihre Dienste anbieten können. Die Anlaufstellen für solche Suchanfragen sind in der Schweiz nämlich nicht selten bei der Schweizerisch-Evangelischen Allianz gelandet.
1: Wir kommen häufig Mails über, die kommen dann zu mir. Wir suchen jemanden, kennst du jemanden, wo zu diesem Thema bei uns könnte ich an einem Killenwochenende einen Impuls geben. Und jetzt kann ich dich künftig auf die Webseite verweisen, wo man über Suchfelder dann eben sehr spezifisch suchen kann. Also das entlastet mich mal ganz persönlich. Und ich finde es einfach immer toll, wenn es Kooperationen gibt.
0: Seit Anfang Mai gibt es die neue Plattform kanzel24.org. Viel Resonanz haben sie noch nicht, aber der Andi Bachmaroth ist zuversichtlich, dass die Anfragen steigen werden.
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0: There I go again, haben wir da gehört auf Live-Channel von David Mies. So, für die meisten ist der Mittag durch. Für mich kommt er jetzt auf den Erst, darum verabschiede ich mich fürs Erste. Es läuft jetzt aber natürlich nicht einfach nichts hier auf dem Sender, sondern es gibt Musik nonstop bis um 4 Uhr. Eben guten Name, am Mikrofon war Julia Anliker.
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1: Die Nachrichten von SRF um 13 Uhr mit Lukas Lüthi. In der Schweiz sollen mehr bezahlbare Wohnungen gebaut werden. Das will das Parlament. Deshalb soll der Bund in den Jahren 2030 bis 2034 mit 150 Millionen Franken einen Fonds aufstocken können, der den gemeinnützigen Wohnungsbau fördert. Der Nationalrat hatte der Aufstockung bereits im Frühling zugestimmt. Heute tat dies auch der Ständerat. Der Fonds gewährt Darlehen für Neubauten, Erneuerungen und den Kauf von Liegenschaften. Der Ständerat hat sich heute erneut mit den juristischen Folgen der Brandkatastrophe von Grand-Montana befasst und er hat zugestimmt, dass sich der Bundesrat mit maximal 20 Millionen Franken an Vergleichen beteiligen kann. Solche Vergleiche sollen aus den Diskussionen an einem sogenannten runden Tisch hervorgehen. Dort sollen freiwillig alle Beteiligten zusammenkommen, um über Vergleichslösungen zu verhandeln und um langwierige Gerichtsprozesse zu vermeiden. Auch der Nationalrat muss noch über die Vorlage befinden. Zwei Themen des Mittags in Kürze. Schweizer Pensionskassen haben ein gutes Jahr 2025 hinter sich. Und die Versicherten haben profitiert. Die Altersguthaben wuchsen im Schnitt um 4,5%. Das zeigt eine Erhebung der Firma Swisscanto. Und im Euroraum ist die Teuerung im Mai weiter gestiegen. Waren und Dienstleistungen verteuerten sich um 3,2% im Vergleich zum Mai im letzten Jahr. Grund sind insbesondere die gestiegenen Energiepreise wegen des Iran-Kriegs. Heulende Sirenen, beschädigte Gebäude und Stromausfälle. Die Ukraine hat eine weitere Nacht mit schweren russischen Luftangriffen auf zivile Ziele hinter sich. Dabei sind mindestens 18 Menschen getötet worden. Zudem gäbe es über 100 Verletzte, schreiben die ukrainischen Behörden. Ziel der russischen Angriffe waren verschiedene Städte und Orte in der Ukraine. Auch die Hauptstadt Kiew wurde getroffen. Dort befindet sich zurzeit SRF-Korrespondentin Judith Huber. Sie sagt zur vergangenen Nacht:
2: Es war natürlich eine beängstigende Nacht. Die Drohnen und die Raketen, die kamen wie meistens in mehreren Wellen und die Explosionen, die waren sehr laut. Ich habe sie sogar in dem Schutzraum gehört, in dem ich war, in einer Tiefgarage, zwei Stockwerke unter der Erde. Und ich denke, für die Menschen, die in ihren Wohnungen ausgeharrt haben, war es wirklich sehr, sehr schlimm. Allerdings muss man sagen, kam dieser Angriff nicht unerwartet. Präsident Zelensky hatte explizit davor gewarnt und deshalb haben mehr Menschen als auch schon Schutz gesucht. Sehr viele haben in der Metro übernachtet. Die war so voll wie noch nie. Und jemand hat gepostet, er sei mit seiner Tochter im Auto in eine Tiefgarage gefahren und habe die Nacht dort verbracht. Ohne diese Vorkehrungen hätte es wahrscheinlich noch mehr Tote und Verletzte gegeben,
1: sagt SRF-Korrespondentin Judith Huber in Kiew. Und das Wetter? Es ist teils sonnig, teils bewölkt. Zunächst beginnt es im Süden zu regnen. Später gibt es auch im Norden Regengüsse und teils kräftige Gewitter. Die Temperatur liegt bei rund 23 Grad. Das waren Nachrichten von Radio SRF. Verantwortlich Patrick Walter.
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2: Die Nachrichten von SRF um 14 Uhr mit Manuela Burgermeister. Die Pensionskassen profitieren von der Börse. Nicht alle Versicherten merken das gleich stark. Und die Ukraine hat eine besonders unruhige Nacht hinter sich, auch weil es an Abwehrwaffen fehlt, sagt unsere Korrespondentin. Das Wetter teils sonnig, teils bewölkt. Aus Westen kommen Regengüsse und lokal kräftige Gewitter auf. An den Börsen ist es letztes Jahr gut gelaufen und davon haben auch die Schweizer Pensionskassen und die Versicherten profitiert. Denn es gab überdurchschnittlich viel Zins auf die Altersguthaben, wie eine Erhebung der Zürcher Kantonalbank zeigt. Konkret wurden die Altersguthaben letztes Jahr im Schnitt mit 4,6% verzinst. Allerdings gibt es Unterschiede, Wirtschaftsredaktorin Susan Schmucke.
3: Aus der sogenannten dritten Beitragszahlerin wird immer mehr die Nummer 1. Neben den Pensionskassenbeiträgen der Arbeitnehmenden und jenen der Arbeitgeber macht sie mittlerweile gut die Hälfte der gesamten Pensionskassenvermögen aus. Letztes Jahr waren es 52%. Die Rede ist von der Rendite der Pensionskassenanlagen. Denn die Pensionskassen legen das Angesparte der Versicherten an. Und 2025 haben diese Anlagen sehr gut rentiert, vor allem jene in Aktien. Die Versicherten haben davon stark profitiert, mit durchschnittlich gut 4,5% Verzinsung auf ihren Altersguthaben. Das ist so viel wie seit 25 Jahren nicht mehr, Teuerung mit eingerechnet. Allerdings die Unterschiede zwischen den einzelnen Kassen apropos Verzinsung, die sind groß. So gaben die 10% mit der besten Leistung ihren Versicherten 9% Verzinsung weiter, die mit der tiefsten Verzinsung nur 2%.
2: Sagt Wirtschaftsredaktorin Susan Schmucke. Der Ständerat hat sich heute erneut mit den juristischen Folgen der Brandkatastrophe von Gromontana befasst. Und er hat zugestimmt, dass sich der Bundesrat mit maximal 20 Millionen Franken an Vergleichen beteiligen kann. Solche Vergleiche sollen aus den Diskussionen an einem runden Tisch hervorgehen. Dort sollen freiwillig alle Beteiligten zusammenkommen, um über Vergleichslösungen zu verhandeln und um langwierige Gerichtsprozesse zu vermeiden. Auch der Nationalrat muss noch über die Vorlage befinden. In der Schweiz sollen mehr bezahlbare Wohnungen gebaut werden. Das will das Parlament. Deshalb soll der Bund in den Jahren 2030 bis 2034 mit 150 Millionen Franken einen Fonds aufstocken, der den gemeinnützigen Wohnungsbau fördert. Der Nationalrat hatte der Aufstockung bereits im Frühling zugestimmt. Heute tat dies auch der Ständerat. Der Fonds gewährt Darlehen für Neubauten, Erneuerungen und den Kauf von Liegenschaften. Heulende Sirenen, beschädigte Gebäude und Stromausfälle. Die Ukraine hat eine weitere Nacht mit schweren russischen Luftangriffen auf zivile Ziele hinter sich. Dabei sind mindestens 18 Menschen getötet worden. Zudem gäbe es über 100 Verletzte, schreiben die ukrainischen Behörden. Ziel der russischen Angriffe waren verschiedene Städte und Orte in der Ukraine. Auch die Hauptstadt Kiew wurde getroffen. Laut ukrainischen Angaben hat Russland 73 Raketen und über 650 Drohnen eingesetzt. Diese Menge sei für die ukrainische Luftabwehr eine Herausforderung, so Judith Huber, die aktuell in Kiew ist.
4: Denn zurzeit schaffen es die ukrainischen Streitkräfte, einen sehr großen Teil der Drohnen abzufangen. Wieder mehr als auch schon und auch einen Teil der Marschflugkörper. Das große Problem sind aber die ballistischen Raketen. Und soviel ich weiß, hat Russland diese Nacht so viele ballistische Raketen auf Kiew abgefeuert wie noch nie. Und das hat wohl damit zu tun, dass den ukrainischen Streitkräften die wertvollen Patriot-Systeme ausgehen. Und nur mit denen kann man ballistische Raketen eben abfangen. Der ukrainische Präsident Zelensky hat letzte Woche die USA darum gebeten, der Ukraine Patriot-Systeme zu verkaufen oder der Ukraine zumindest zu erlauben, solche selbst zu bauen. Russland weiß um diese Notlage und hat wohl genau deshalb heute Nacht so viele ballistische Raketen auf die Ukraine abgeschossen.
2: Sagt SRF-Korrespondentin Judith Huber in Kiew. Zwei Meldungen aus dem Sport in Kurzform. Breel Embolo ist nicht wie geplant mit dem Rest der Fußballnationalmannschaft in die USA geflogen. Das teilt der Schweizer Fußballverband mit. Sein sogenanntes ESTA, also die Einreiseberechtigung in die USA, werde noch einmal abgeklärt, habe es kurz vor dem Abflug an die WM geheißen. Der Fußballverband schreibt, er gehe davon aus, dass Embolo noch heute oder morgen hinterherfliegen könne. Und mehr als 1 Million Menschen haben auf SRF 2 den Eishockey-WM-Final zwischen der Schweiz und Finnland am Fernsehbildschirm verfolgt. Durchschnittlich hätten 1,3 Millionen das Spiel am Sonntag geschaut, teilt SRF mit. Das entspricht einem Marktanteil von rund 71%. Die Börsendaten von SIX, der Swiss Market Index, liegt im Moment bei 13.354 Punkten. Das ist ein Plus von 0,4%. Der Euro wird zu 91,49 Rappen gehandelt, der Dollar zu 78,54 Rappen. Das Wetter heute ist es teils sonnig, teils bewölkt. Es gibt verbreitet Regengüsse und lokal kräftige Gewitter mit Sturmböen. Die Höchstwerte liegen beidseits der Alpen um 23 Grad. Morgen ist es im Norden wechselnd bewölkt und teils nass. Später lockern die Wolken auf. Im Norden gibt es 20, im Süden mit Sonne 26 Grad. Das waren Nachrichten von Radio SRF. Verantwortlich Mario Sturni.
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1: Die Nachrichten von SRF um 15 Uhr mit Manuela Burgermeister. Bei einem Vorfall im Tessin sieht die Bundesanwaltschaft keinen terroristischen Hintergrund. Eine Frau hatte Ende Januar in Bellinzona zwei Angestellte eines Geschäfts mit einem Messer bedroht. Aufgrund ihres Verhaltens gingen die Behörden zuerst von einem terroristischen Motiv der schweizerisch-türkischen Doppelbürgerin aus. Nun sagt die Bundesanwaltschaft, dass dies nicht der Fall sei. Sie hat der Nachrichtenagentur Keystone SDA einen entsprechenden Bericht von CH Media bestätigt. Die Frau befinde sich derzeit in ambulanter psychiatrischer Behandlung. Ein Strafverfahren sei noch hängig, so die Bundesanwaltschaft. Auf Schweizer Straßen halten sich längst nicht alle an die Tempobeschränkungen. Das zeigt eine Erhebung der Beratungsstelle für Unfallverhütung BFU. Dort war jedes dritte Fahrzeug schneller unterwegs als erlaubt. Zudem zeigt sich, dass besonders außerorts die Disziplin abgenommen hat. Dort waren zuletzt 27% zu schnell unterwegs. 2019 waren es erst 21% gewesen. Laut der BFU zählt überhöhte Geschwindigkeit zu den häufigsten Ursachen für schwere Unfälle. Vor diesem Hintergrund warnt sie auch vor Anpassungen beim Tempolimit, wie sie derzeit in politischen Vorstößen gefordert wird, etwa eine Erhöhung der Maximalgeschwindigkeit auf Autobahnen auf 130 km pro Stunde. In den Sommermonaten drohen extreme Wetterlagen wegen des Klimaphänomens El Niño. Davor warnt die Weltwetterorganisation. Denn sie rechnet mit großer Wahrscheinlichkeit damit, dass El Niño zwischen Juni und August entsteht. El Niño ist eine natürliche Klimaschwankung, bei der sich die Meeresoberfläche im zentralen und östlichen Pazifik deutlich erwärmt. Und das verändert die globalen Luft- und Meeresströmungen. Das Phänomen tritt alle paar Jahre auf und kann zu heftigem Regen in Südamerika und Teilen Afrikas und Asiens führen und Dürren in Australien, Indonesien und Mittelamerika auslösen. Für Europa und die Schweiz bleiben die direkten Auswirkungen begrenzt. Noch eine Meldung vom Sport. Brill Embolo ist nicht wie geplant mit dem Rest der Fußballnationalmannschaft in die USA geflogen. Das teilt der Schweizer Fußballverband mit. Sein sogenanntes ESTA, also die Einreiseberechtigung in die USA, werde noch einmal abgeklärt, habe es kurz vor dem Abflug an die WM geheißen. Der Fußballverband schreibt, er gehe davon aus, dass Embolo noch heute oder morgen hinterher fliegen könne. Das Wetter heute gibt es verbreitet Schauer und teils kräftige Gewitter. Morgen wird es dann wieder zunehmend sonnig bei 20 Grad im Norden und 26 Grad im Süden. Das waren Nachrichten von Radio SRF. Verantwortlich Mario Sturni.
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1: Die Nachrichten von SRF um 16 Uhr mit Manuela Burgermeister. Um mehr bezahlbaren Wohnraum zu schaffen. Das Parlament will mehr Geld für gemeinnützigen Wohnungsbau ausgeben. Und das Klimaphänomen El Niño kommt ziemlich sicher. Die Weltwetterorganisation warnt vor extremen Wetterlagen im Sommer. Das Wetter heute verbreitet Schauer und teils kräftige Gewitter, morgen dann wieder zunehmend sonnig. Um eine preisgünstige Mietwohnung in der Schweiz zu finden, braucht es vielerorts Geduld oder Glück. Damit das Angebot an bezahlbaren Wohnungen größer wird, will das Parlament den gemeinnützigen Wohnungsbau fördern. Nach dem Nationalrat hat auch der Ständerat entsprechenden Vorschlägen zugestimmt. Aus dem Bundeshaus Andreas Stüdli.
2: Über zwei Wege soll günstiger Wohnraum gefördert werden. Über 150 Millionen Franken mehr im Fonds de Roulement. Dieser Fonds gibt gemeinnützigen Bauträgern wie Genossenschaften, Stiftungen oder Vereinen zinsgünstige Darlehen. Und über 1,9 Milliarden Franken für Bürgschaften. Diese können Wohnbaugenossenschaften beantragen, damit sie für den Bau neuer Wohnungen weniger Eigenkapital brauchen. SVP-Ständerat Hannes Germann sprach sich gegen die zusätzlichen Mittel aus.
3: Wir machen dieses System, das nicht über alle Zweifel erhaben ist, nicht besser, wenn wir ins Finanzkonstrukt weitere Milliarden einschießen.
2: Eine Gruppe von SVP- und FDP-Ständeratsmitgliedern bemängelte, dass die Wohnungsknappheit durch die Gelder nicht gelöst werde. Diese Kritik wurde von SP-Ständerätin Eva Herzog, der Präsidentin des Verbands Wohnbaugenossenschaften Schweiz, zurückgewiesen.
4: Die einen sagen, es ist ein Tropfen auf dem heißen Stein, der löst die Wohnungsnot nicht. Ja, das ist richtig, ich bin auch nicht gegen andere Instrumente, aber nichts zu tun ist ja dann auch wieder nicht die Lösung.
2: Wie der Nationalrat wollte auch der Ständerat handeln und nahm beide Aufstockungen mit großer Mehrheit an.
1: Zwei Meldungen aus der Schweiz in Kurzform. 5 Monate nach der Katastrophe von Gromontana ist eine neue Stiftung zur Unterstützung von Brandopfern gegründet worden. Die Initiative Phoenix soll die Behandlung von schwerst Brandverletzten verbessern und die Zusammenarbeit von Fachleuten stärken. Angestoßen hat das Projekt ein Chirurg aus Gromontana. Unterstützt wird es von einem internationalen Fachteam. Jedes dritte Fahrzeug ist in der Schweiz zu schnell unterwegs. Das zeigt eine neue Erhebung der Beratungsstelle für Unfallverhütung BFU. Besonders außerorts hat die Disziplin nachgelassen. 27% fahren zu schnell. Die BFU warnt, dass Tempoüberschreitungen eine der Hauptursachen für schwere Unfälle sind und lehnt höhere Tempolimiten klar ab. Beim Ebola-Ausbruch in Zentralafrika sind inzwischen mehr Fälle nachgewiesen worden. Gleichzeitig gibt es weniger Verdachtsmeldungen. In Kongo-Kinshasa melden die Behörden über 300 laborbestätigte Infektionen, darunter 48 Tote. Aktuell gäbe es etwas mehr als 100 weitere Verdachtsfälle. Das sind deutlich weniger als vor einigen Tagen. Damals war noch von 1200 Verdachtsfällen die Rede. Im Nachbarland Uganda meldet das Gesundheitsministerium insgesamt 15 laborbestätigte Infektionen und einen Todesfall. Die Weltgesundheitsorganisation warnte zugleich vor voreiligen Schlüssen. Trotz dieses Rückgangs sei der Ebola-Ausbruch nicht unter Kontrolle. In den Sommermonaten drohen extreme Wetterlagen. Davor warnt die Weltwetterorganisation. Der Grund ist das Klimaphänomen El Niño. Ronja Bollinger, was kommt da also auf die Welt zu?
5: Die UNO-Organisation warnt vor heftigem Regen in Südamerika, Teilen Afrikas und Asiens und Dürren in Australien, Indonesien und Mittelamerika. Dazu kommen womöglich rekordbrechende Durchschnittstemperaturen in naher Zukunft. UNO-Generalsekretär Antonio Guterres sagt heute, das Phänomen gieße Öl ins Feuer der globalen Erwärmung.
6: El Niño conditions will pour fuel on the fire of a warming world.
5: Die Weltwetterorganisation rechnet mit einer Wahrscheinlichkeit von 80% damit, dass El Niño zwischen Juni und August entsteht.
1: Was ist El Niño genau für ein Phänomen?
5: Ein El Niño entsteht, wenn sich der zentrale und östliche Pazifik erwärmt. Diese Erwärmung wirkt sich auf die weltweiten Meeres- und Luftströmungen aus. Dazu kommt, ein Jahr nach Beginn des Phänomens kommt es zu extremen Temperaturen. El Niño kommt alle paar Jahre vor, zuletzt 2023. Das Folgejahr 2024 war dann das heißeste Jahr seit Beginn der Aufzeichnungen.
7: Was bedeutet El Niño für die Schweiz?
5: Hierzulande und in Europa generell sind die Auswirkungen begrenzt, denn das Wetter hier wird stärker vom Atlantik geprägt. Aber es könnte indirekte Folgen geben, etwa höhere Preise für Kaffee oder Kakao wegen Ernteausfällen in Südamerika.
7: Zu den Börsendaten von SIX. Der Swiss Market Index liegt im Moment bei 13.286 Punkten. Das ist ein Minus von 0,1%. Der Dow Jones Index in New York ist im Vergleich zum Vortag unverändert. Der Euro wird zu 91,57 gehandelt, der Dollar zu 78,67. Soweit die Meldungen. Das Wetter: Es gibt verbreitet Schauer und teils kräftige Gewitter. Lokal sind Hagel- und Sturmböen möglich. Morgen ist es dann zunehmend sonnig bei 20 Grad im Norden. Im Süden ist es mehrheitlich sonnig mit 26 Grad. Das waren Nachrichten von Radio SRF. Verantwortlich Mario Sturni.
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8: Ich glaube, können miteinander reden und sich über schwierige Sachen austauschen, das ist mitunter etwas vom Wichtigsten, um ein harmonisches Zusammenleben zu haben. Wenn man sich anschweigt und sozusagen im Geheimen darüber aufregt, dann endet es nur damit, dass irgendwann das Fass überläuft. Dass Diskutieren wichtig ist, das hat sich auch schon vor 500 Jahren gezeigt bei einer grossen Diskussionsrunde in Baden im Aargau. Um was es da genau gegangen ist und wie die Diskussionen ausgesehen haben, von dem haben wir es diese Stunde. Im Studio Julia Anliker.

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1: Am vergangenen Wochenende haben wir in der Stadt Baden im Kanton Aargau einen historischen Moment gefeiert. 500 Jahre Badener Disputation. Also vor 500 Jahren hat es in Baden eine Diskussionsrunde gegeben, wo man auch heute noch davor hat.
2: Also eben ein Streitgespräch oder eben ein bisschen geschwollen formuliert eine Disputation. Mhm. Zwei Theologen haben miteinander diskutiert über den christlichen Glauben und die Kirche. Und dann hat man am Schluss wollen entscheiden, wer von den beiden jetzt recht hat und wer eben falsch liegt mit seinen Ansichten.
1: Da wollen wir später noch mal reintauchen und schauen, wie so eine Debatte genau abgelaufen ist. Aber zuerst noch geschwingt zu diesem Jubiläum. Da ist am Wochenende ja höher besucht vorbeikommen zu Baden.
2: Ja, sehr, würde ich sagen. Ja, der Bundespräsident Guy Parmelin ist gekommen, die Altbundesrätin Doris Leuthardt, dann aber auch die Präsidentin von der evangelisch-reformierten Kirche Schweiz, Rita Famos, oder der Bischof von Basel, der Felix Gmür. Und die Stadtkirche von Baden sei bis auf den letzten Platz gefüllt gewesen, steht in einer Mitteilung von der Nachrichtenagentur Kisten SDA.
1: Und zusammen hat man dann auf die Geschichte von diesen 500 Jahren Partnerdisputation zurückgeschaut. Und was kann man jetzt als Hauptpunkt herauspicken?
2: Ja, also was alle betont haben in ihren Reden, das ist der Wunsch nach Versöhnung. Bei dieser Debatte vor 500 Jahren hätte man eigentlich als Kirche einen gemeinsamen Weg suchen. Das Resultat war aber eher, dass man sich dann gespalten getrennt hat. Der Graben zwischen der katholischen Kirche und der reformierten ist also grösser geworden und darum jetzt der Appell, dass man eben miteinander statt gegeneinander unterwegs sein soll.
1: Und wie hat sich jetzt das gezeigt an diesem Jubiläum? Hat man das auch da gerade können umsetzen?
2: Ja, ich würde schon sagen, also es hat zum Beispiel einen Festgottesdienst gegeben, ökumenisch, also das heisst mit der katholischen und reformierten Kirche zusammen. Als Zeichen, weil vor 500 Jahren ist man auseinander und heute ist man wieder miteinander unterwegs. Mhm. Und zum Schluss hat man dann sogar ein Friedenslied zusammengesungen, das extra für diesen Anlass komponiert worden ist.
1: Ein Jubiläum, das die Kirche wieder näher zusammengebracht hat. Vor 500 Jahren hat das aber ganz anders ausgesehen. Die Geschichte, die geht es dann kurz nach dem Halbi.
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1: Ja, das Wetter ist nicht so prächtig. Teils ist es nur bewölkt, es gibt aber lokal auch viel Regen, Gewitter, Sturmböen und auch Hagel. Es ist also ein bisschen Vorsicht angesagt, wenn man heute noch raus muss. Die Temperaturen liegen bei um die 22 Grad.
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1: 500 Jahre Badener Disputation. Das Jubiläum hat die Kirche aus dem Kanton Aargau am letzten Wochenende gefeiert. Hinterher steht eine Geschichte, wo man schon sagen kann, der Kern dahinter, der ist bis heute sehr aktuell.
2: Ja, es geht ums Diskutieren, Debattieren, Zusammensuchen nach Argumenten und Lösungen. Und eigentlich geht es auch darum, dass man zuerst zusammen schwätzt, bevor man einander bekämpft.
1: Tauchen wir doch mal ein in die Geschichte. Vor 500 Jahren, Ende Mai, Anfang Juni, da hat es zu Baden ein Streitgespräch gegeben, wo man 3 Wochen lang debattiert hat.
2: Damals hat es einen Umbruch gegeben in der Kirchenlandschaft der Schweiz und auch weiter herum. Es hat nämlich die katholische Kirche gegeben, die Altgläubigen, in Anführungszeichen. Und dann hat es neu die reformierte Kirche gegeben. Angehörige von der katholischen Kirche, die sich abgespalten haben und eine Art Neugläubig geworden sind.
1: Das Konzept kennt man ja eigentlich schon von der Reformation von Zürich mit dem Huldrych Zwingli.
2: Genau, auch dort hat es schon 3 Jahre vorher erst so eine Disputation gegeben, wo dann der Zwingli gewonnen hat. Also Zürich hat die Glaubensfrage schon durchgecatcht gehabt und dann ist eben Baden dran gekommen. Da sind vor allem 2 Personen sehr aktiv gewesen, der Johannes Eck, Theologe und Priester von der katholischen Seite, und der Johannes Ökolampad, Jurist, Theologe und Humanist, bekannt als Reformator von Basel. Der Zwingli aus Zürich war nicht dabei gewesen.
1: Und die beiden, die sind aufeinander getroffen und haben 3 Wochen lang diskutiert. Ein bisschen wie in einem Boxring. Oder, ja, also wie muss ich mir das vorstellen?
2: Ja, also sicher ohne Füße, die geflogen sind. Also weiss man nichts darüber genau. Dafür Argumente und theologische Ansichten, die sind geflogen. Die Disputation ist nämlich historisch sehr gut dokumentiert. Alles in allem hat man 123 Stunden debattiert. Etwa 200 Leute waren im Saal. Am Morgen vorher hat es immer einen Gottesdienst gegeben und dann hat man an den Türen der Stadtkirche schon mal die These können lesen, die man dann diskutiert hat.
1: Und dann haben alle mitreden oder nur die 2?
2: Grundsätzlich schon alle, ja. Also die haben sich anmelden und die 2, also der Eck und der Ökolampad, die haben aber angefangen und dann hat man sich können beteiligen und der Stadtrat hat dann entschieden, welche Ansicht am Schluss gilt.
1: Welche Themen man diskutiert hat und was wir noch heute davon lernen können, das gibt es dann ca. in einer Viertelstunde.
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1: Diskutieren mit Argumenten und Thesen und am Schluss soll man dann eine Wahrheit definieren, die für alle passt. Ja, gar nicht mal so einfach. Und genau das haben auch alle die gemerkt, die vor 500 Jahren zu Baden als sogenannte Disputation dabei waren.
2: Ja, Disputation, oder? Also Streitgespräch, genauer ein theologisches Streitgespräch, wo man herausfinden wollte, welches Lager denn jetzt Recht hat. Also sind es die Katholiken oder die Reformierten?
1: Der Stadtrat, der das Gespräch auch geplant hat, der hat dann entschieden, wer das am Schluss gewinnt.
2: Der Weg dorthin war aber schon steinig, kann man sagen. Zuerst hat man mal alle Thesen diskutieren. Es hat 7 Hauptthesen gegeben. Zum Beispiel hat man diskutiert, wie man das Abendmahl verstehen soll. Oder wie dass man das Thema Taufe gewichtet. Und dann war auch die Frage, ob man in der Kirche Bilder und Statuen haben soll oder ob man alles wegräumen soll, weil das nur ablenkt.
1: Das sind ja eigentlich alles Fragen, die man heute auch noch diskutiert und sieht. Gerade das mit den Bildern und Statuen.
2: Ja, also wenn du heute in eine reformierte Kirche reinlaufst, oder, dann ist die schlicht und hat in der Regel eigentlich keine oder fast keine Bilder oder Statuen. Und bei den Katholischen ist es genau umgekehrt. Da kommst du eher fast in ein Museum rein, also bunt, irgendwelche Verzierungen, viele Statuen.
1: Ja, also in dem Fall hat man in all diesen Diskussionen doch keine Lösung gefunden.
2: Jein. Also das Resultat von diesen Gesprächen zu Baden ist tatsächlich ein Mittelweg. Ein Unentschieden. Es hat dann später noch weitere solche Diskussionen gegeben, zum Beispiel zu Bern. Und am Schluss leider ist es dann zu den 2 Kappeler-Kriegen gekommen, wo man dann entschieden hat, man geht nach dem Krieg zusammen weiter als Kirche nebeneinander. Also ja, bei gewissen Fragen ist man unterschiedlich unterwegs.
1: Und was würdest du jetzt sagen, was ist das Fazit von diesen Streitgesprächen zu Baden?
2: Wenn wir aus der Sicht von heute schauen, dann war es ein mutiger Schritt gewesen, dass man mit Wort kämpft statt mit Waffen. Also Wort statt Waffe. Auch wenn es dann später anders rausgekommen ist. Und dann ist es auch ein Zeichen, dass man eine Vielfalt von Kirchen soll und darf haben, auch wenn man bei gewissen Themen anderer Meinung ist.
1: Ein Learning also aus einer Geschichte, wo man in diesen Tagen daran denkt, mit dem 500-Jahr-Jubiläum von diesen Streitgesprächen zu Baden im Kanton Aargau.
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1: Die Nachrichten von SRF um 5 mit Michael Wieland. In der Schweiz soll es mehr preisgünstige Mietwohnungen geben. Das Parlament will dazu den gemeinnützigen Wohnungsbau fördern. Und das US-Raumfahrtunternehmen Axiom Space kommt in die Schweiz. Es gründet in Luzern eine Tochtergesellschaft. Das Wetter: heute gibt es verbreitet Schauer und teils kräftige Gewitter. Morgen wird es zunehmend sonnig bei 20 Grad, im Süden 26 Grad. Um eine preisgünstige Mietwohnung in der Schweiz zu finden, braucht es vielerorts Geduld oder Glück. Damit das Angebot an bezahlbaren Wohnungen größer wird, will das Parlament den gemeinnützigen Wohnungsbau fördern. Nach dem Nationalrat hat auch der Ständerat entsprechenden Vorschlägen zugestimmt. Aus dem Bundeshaus Andreas Stüdli.
2: Über zwei Wege soll günstiger Wohnraum gefördert werden. Über 150 Millionen Franken mehr im Fonds de Roulement. Dieser Fonds gibt gemeinnützigen Bauträgern wie Genossenschaften, Stiftungen oder Vereinen zinsgünstige Darlehen. Und über 1,9 Milliarden Franken für Bürgschaften. Diese können Wohnbaugenossenschaften beantragen, damit sie für den Bau neuer Wohnungen weniger Eigenkapital brauchen. SVP-Ständerat Hannes Germann sprach sich gegen die zusätzlichen Mittel aus.
3: Wir machen dieses System, das nicht über alle Zweifel erhaben ist, nicht besser, wenn wir ins Finanzkonstrukt weitere Milliarden einschießen.
2: Eine Gruppe von SVP- und FDP-Ständeratsmitgliedern bemängelte, dass die Wohnungsknappheit durch die Gelder nicht gelöst werde. Diese Kritik wurde von SP-Ständerätin Eva Herzog, der Präsidentin des Verbands Wohnbaugenossenschaften Schweiz, zurückgewiesen.
4: Die einen sagen, es ist ein Tropfen auf dem heißen Stein, der löst die Wohnungsnot nicht. Ja, das ist richtig, ich bin auch nicht gegen andere Instrumente, aber nichts zu tun ist ja dann auch wieder nicht die Lösung.
2: Wie der Nationalrat wollte auch der Ständerat handeln und nahm beide Aufstockungen mit großer Mehrheit an.
1: Wir bleiben gleich im Parlament. Der Nationalrat will, dass ausländische Touristinnen und Touristen mehr Waren in der Schweiz einkaufen. Er will deshalb die Obergrenze senken, ab der bei der Ausreise die Mehrwertsteuer zurückgefordert werden kann. Heute müssen Touristinnen und Touristen für mindestens 300 Franken einkaufen, damit sie die Mehrwertsteuer zurückfordern können. Der Vorstoss des Luzerner Mitte-Politikers Leo Müller will diese Mindestsumme auf 150 Franken halbieren. SP und Grüne lehnen dies ab. Sie sagen, nicht die breite lokale Wirtschaft würde davon profitieren, sondern ohnehin schon starke Segmente, wie zum Beispiel Schmuck. Der Vorstoss geht nun in den Ständerat. Zwei Meldungen in Kürze. 5 Monate nach der Brandkatastrophe von Grand Montana ist eine neue Stiftung zur Unterstützung von Brandopfern gegründet worden. Die Initiative Phoenix soll die Behandlung von Schwerstbrandverletzten verbessern und die Zusammenarbeit von Fachleuten stärken. Angestoßen hat das Projekt ein Chirurg aus Grand Montana. Unterstützt wird es von einem internationalen Fachteam. Und in den Sommermonaten drohen extreme Wetterlagen wegen des Klimaphänomens El Niño. Davor warnt die Weltwetterorganisation. Die Chance, dass El Niño zwischen Juni und August entstehe, stünden bei 80%. Das Phänomen tritt alle paar Jahre auf und kann heftigen Regen und Dürren auslösen. Das US-Raumfahrtunternehmen Axiom Space bringt unter anderem immer wieder Weltraumtouristinnen und Touristen ins All. Und es arbeitet an einer neuen Raumstation als Nachfolge für die internationale Raumstation ISS. Nun kommt Axiom in die Schweiz. In Luzern wird eine Schweizer Tochtergesellschaft gegründet, als erste Niederlassung in Europa. Den Schritt begründet der Konzern unter anderem mit der Neutralität der Schweiz. Und Chef Jonathan Thurton sagt, die Schweiz sei der richtige Ort für Axiom.
5: Switzerland offers us that ecosystem of talent, academia, industry, federal and cantonal support. And so it's just, this is the right place for Axiom right now in where we're at in our evolution.
1: Die Schweiz bietet Talente, Forschung, Industrie sowie Unterstützung durch kantonale und nationale Behörden. 20 bis 50 Personen sollen zunächst in der Schweiz für Axiom arbeiten. Die Niederlassung soll langfristig die Basis von Axiom werden für die Zusammenarbeit mit Regierungen und Forschungseinrichtungen in Europa. Eine Meldung vom Sport. Breel Embolo ist nicht wie geplant mit dem Rest der Fußballnationalmannschaft in die USA abgeflogen. Das teilt der Schweizer Fußballverband mit. Seine Einreiseberechtigung in die USA werde noch einmal abgeklärt, habe es kurz vor dem Abflug an die WM geheißen. Der Fußballverband schreibt, er gehe davon aus, dass Embolo noch heute oder morgen hinterherfliegen könne. Die Börsendaten von SIX, der Swiss Market Index, liegt im Moment bei 13.303 Punkten und ist damit im Vergleich zum Vortag unverändert. Der Dow Jones Index in New York ist ebenfalls im Vergleich zum Vortag unverändert. Der Euro wird zu 91,54 Rappen gehandelt, der Dollar zu 78,63 Rappen. Und das Wetter? Es gibt verbreitet Schauer und teils kräftige Gewitter. Lokal sind Hagel- und Sturmböen möglich. Morgen ist es dann zunehmend sonnig, bei 20 Grad im Norden. Im Süden ist es mehrheitlich sonnig mit 26 Grad. Das waren Nachrichten von Radio SRF, verantwortlich Mario Sturni.
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6: Wegen einem Witz über die Religion ist der Albert Shehata in Ägypten ins Gefängnis gekommen. 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
1: Unbeschwerte Tage mit Freunden in seinem Heimatland in Ägypten enden in einer Katastrophe. Der Albert Shehata hat einen Witz über eine Religion erzählt. Das ist gefilmt worden und hat seinen Weg in die sozialen Medien gefunden. Nach der Veröffentlichung von dem Video ist der Albert Shehata am Morgen bei seiner Familie aufgewacht und vor dem Haus hatte es eine riesige Meute an hässigen Leuten gehabt. Die ganze Straße sei voll gewesen, erzählt er an Sarah Maria Graber.
2: Ich darf nicht rausgehen, sonst habe ich Probleme mit den Leuten. Und man merkt schon, Demonstration. Und es hat geheißen, der, der das gefilmt hat, der ist verhaftet worden am Abend. Und dann am 9. April, am Morgen, bin ich wach, wieder extrem angespannt ist im Dorf, bei uns daheim. Die Mutter, die Grossmutter, die Tanten, alle haben wirklich Angst. Alle sind am Rennen, am Zittern. Und ich konnte irgendwie nicht realisieren, was alles los ist oder was da läuft.
1: Irgendwann ist er dann von der Polizei abgeholt worden, weil sie ihn befragen
2: wollten. Und dann bin ich gegangen, wie gesagt, eine Strasse, wo bereits von Leuten bin ich abgeholt worden. Und alle Leute schauen die wirklich extrem an. Das ist der, der unsere Religion hat beleidigt oder der, wo wir so da finishen und bringen, weil wir könnten wirklich ganz böse Augen und so.
1: Die Polizisten haben ihn dann befragt und schlussendlich ist er ins Gefängnis gekommen. 2 Monate musste er dort bleiben.
2: Das ist klein, das ist unsuper. Wir sind etwa 30 Leute in einem kleinen Zimmer. Weiss doch nicht, 2 Meter mal 2 Meter oder 3 Meter mal 3 Meter. Gar nicht so gross. Und du schlafst auf dem Boden. Und
3: 2 Monate lang?
2: 2 Monate lang, ja. Aber das war natürlich nicht das Problem gewesen. Schlafen oder essen oder was auch immer. Alle wissen, wer kommt. Alle wollen gerne sehen, wer sind die.
1: Es habe an diesem Abend auch heftige Angriffe gegeben auf Häuser von Familien und auf Kirchen. Von dem hören wir dann gerade kurz nach dem Halbi.

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1: Ja, das Wetter ist nicht so prächtig. Teils ist es nur bewölkt. Es gibt aber lokal auch viel Regen, Gewitter, Sturmböen und auch Hagel. Es ist also ein bisschen Vorsicht angesagt, wenn man heute noch raus muss. Die Temperaturen liegen bei um die 22 Grad.
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1: Ein Witz über eine Religion hat damit geendet, dass der Albert Shehata in Ägypten ins Gefängnis kam. Es ist gefilmt worden, wo er diesen Witz erzählt hat, und das Video hat seinen Weg auf Social Media gefunden. Er erzählt der Sarah Maria Graber, dass er aber froh gewesen sei, dass er bei der Polizei war.
2: An dieser Abend hat es natürlich extreme Sachen gegeben im Dorf. Also wie Angriffe, die Häuser von der Familie, die Kirchen und extrem viele Sachen. Darum sagen wir mal so, Gott sei Dank sind wir dann bei der Polizei gewesen. Sonst wären wir höchstwahrscheinlich tot.
1: Der Albert Shehata war 2 Monate im Gefängnis gewesen, dann ist er auf Kaution freigekommen. Nachdem hat er nicht mehr im gleichen Dorf gelebt, sondern ist in eine grosse Stadt und hat dort auf das endgültige Urteil gewartet. Und eigentlich war er und seine Familie hoffnungsvoll gewesen.
2: Ich war in Hurghada, das ist eine touristische Stadt am Roten Meer, sehr bekannt, sehr touristisch. Da habe ich dort meine Gimmer weitergemacht. Und ich wusste, was war das? Ein halbes Jahr später, etwa 9 Monate später, wusste ich, heute ist der Termin. Aber mein Vater hat gesagt, hey, es kommt gut, wir haben geschaut.
1: Auch die Zukunftsaussichten hat er sich positiv ausgemalt.
2: Ich habe es mir so vorgestellt, ich bin dann Hurghada. Ich werde in Hurghada weiterleben, mein Leben lang wahrscheinlich in Hurghada bringen und dort an die Uni gehen. Und ja, ich habe mich vom Dorf ziemlich verabschiedet. Weil im Dorf, ja, okay, ich bin schon besuchen gegangen, Semesterferien und so. Aber ich habe gemerkt, im Dorf habe ich keinen Platz mehr.
1: Also das Dorf hinter sich lassen, aber sonst eigentlich positiv denkt. Ja, leider ist es dann nicht so positiv ausgegangen, wie er sich das vorgestellt hat. Er wird verurteilt zu 5 Jahren Haft, weil aber ein erneuter Aufenthalt im Gefängnis gefährlich gewesen wäre, hat seine Familie die Flucht organisiert. 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
1: Die Good News heute mit dem Raphael Stegmeier.
2: Phishing wird in der Schweiz immer häufiger. Phishing, das heisst Betrugsmaschen, wo Kriminelle wollen über gefälschte Nachrichten oder Mails oder SMS oder Anrufe an sensible Daten von uns herankommen. Also zum Beispiel die Kreditkarteninfos oder das Passwort fürs Online-Banking. Und die Schweizer Bevölkerung, die wissen manchmal nicht so genau, wie dass man sich schützen kann. Darum macht die Polizei mehr Prävention mit der Kampagne Linda. Das haben sie gestern gemolden. Und ich habe mit dem Pascal Simmer vorher telefoniert. Er ist Chef Prävention bei der Kapo vom Kanton Schweiz.
3: Der Name Linda hat man so konzipiert, dass man möglichst ein einfaches Instrument hat, das man der Bevölkerung in die Hand geben kann, dass sie die Wahrscheinlichkeit von einem Betrugsfall minimieren können. Es gibt 5 Buchstaben. Die 5 Buchstaben stehen jeweils für den Anfang von einem ganz einfachen, komprimierten Merksatz, der dazu soll beitragen soll. Und der Buchstaben L steht dafür Links und Anhang misstrauen, I für Inhalt kritisch zu prüfen, N neutrale Anrede anzweifeln, kritisch zu sein, D wie Dringlichkeit hinterfragen und A wie Absender überprüfen.
2: Also kleine Tipps, wie dass man so etwas, also einen Phishing-Versuch besser erkennt. Konkret läuft die Kampagne auf Plakate, in Videos, auf Social Media und so weiter, um die Bevölkerung, also uns, für das Thema sensibilisieren, so dass wir nicht so einfach betrogen werden. Design for Dignity oder deutsch Design für die Würde, für die Würde von Asylsuchenden, weil die haben häufig nicht viel persönlichen Raum, um sich zurückzuziehen oder Privatsphäre, das meldet das Schweizer Presseportal. Das Projekt Design for Dignity, das ist unter anderem von der Hochschule für Kunst zu Bern. Die Masterstudentin Violetta Dika leitet das Projekt. Sie hat zuerst in der Ukraine studiert und ist dann geflüchtet. Darum kann sie aus eigener Erfahrung reden, wie das ist. Und sie hat eigentlich jetzt ein modulares System für Trennwände entwickelt, wo man individuell kann anbringen kann, dort, wo man es halt braucht. Der Prototyp besteht aus PET-Filzplatten mit Klettverschluss. Jetzt hat man das im Asylzentrum erprobt und das Feedback war grundsätzlich sehr positiv gewesen. Und die Violetta Dika hat sogar einen Preis bekommen dafür. Eigentlich hört man ja immer, dass Korallenriffe absterben. Jetzt gibt es aber mal das Gegenteil zu hören. Gewisse Korallenriffe in Westaustralien sind besonders widerstandsfähig, das berichtet der Spiegel. Forschende haben da Riffe gefunden, die auch starke Hitzephasen gut überstehen. Das haben sie dann mit 3 Korallenarten im Labor auch bestätigen können. Diese Korallen haben länger überlebt als erwartet. Möglich wäre, dass es gewisse Refugien gibt, wo Korallen auch in der Zukunft den Klimawandel gut überstehen. Trotzdem müssen wir die Gebiete natürlich schützen.
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1: Die Nachrichten von SRF um 18 Uhr mit Manuela Burgermeister. Gemeinsam die Mafia bekämpfen. Der Bund sagt dem Kanton Graubünden Unterstützung zu, um besser gegen organisierte Kriminalität vorzugehen. Und ein US-Raumfahrtunternehmen kommt in die Schweiz. Axiom Space gründet eine Tochtergesellschaft im Kanton Luzern. Das Wetter heute gibt es verbreitet Schauer, teils kräftige Gewitter. Morgen wird es zunehmend sonnig. Der Kanton Graubünden erhält Unterstützung im Kampf gegen die Mafia. Das Bundesamt für Polizei FEDPOL stelle dazu Ressourcen zur Verfügung, sagte der Bündner Regierungsrat Peter Payer. Er habe sich kürzlich mit Bundesrat Beat Jans und FEDPOL-Direktorin Eva Wildi-Gortes ausgetauscht. Beim Gespräch sei es besonders darum gegangen, wie die beschränkten Ressourcen auf Bundes- und Kantonsebene besser koordiniert werden können, um organisierte Kriminalität zu bekämpfen. In der Bündner Gemeinde Roveredo waren im Februar bei einer internationalen Drogenrazzia mehrere mutmaßliche Mafiosi verhaftet worden. Sie hatten ihren Wohnsitz in der Gemeinde und sollen in Verbindung zur italienischen Mafia stehen. Menschen mit Brandverletzungen sollen eine gezieltere Behandlung und Unterstützung erhalten. Mit diesem Zweck ist 5 Monate nach der Katastrophe von Gromontana eine neue Stiftung gegründet worden. Die Initiative Phoenix will medizinische Neuerungen in der Behandlung von schweren Brandverletzungen fördern und die Zusammenarbeit zwischen Fachleuten verbessern. Ziel ist auch, Betroffene und ihre Angehörigen besser zu beraten, mit Empfehlungen, die auf dem Austausch von Fachleuten basieren. Angestoßen hat die Idee ein Chirurg, der in Gromontana lebt. Das Projekt wird von einem internationalen Team unterstützt, darunter Spezialisten vom Lausanne Unispital. Axiom Space, das US-Raumfahrtunternehmen, bringt unter anderem immer wieder Weltraumtouristen ins All und es arbeitet an einer neuen Raumstation als Nachfolge für die internationale Raumstation ISS. Nun kommt Axiom in die Schweiz. In Luzern wird eine Schweizer Tochtergesellschaft gegründet, als erste Niederlassung in Europa. Den Schritt begründet der Konzern unter anderem mit der Neutralität der Schweiz. Chef Jonathan Surtin sagt, die Schweiz sei der richtige Ort für Axiom.
2: Switzerland offers us that ecosystem of talent, academia, industry, federal and cantonal support. And so it's just, this is the right place for Axiom right now in where we're at in our evolution.
1: Die Schweiz bietet Talente, Forschung, Industrie sowie Unterstützung durch kantonale und nationale Behörden. 20 bis 50 Personen sollen zunächst in der Schweiz für Axiom Space arbeiten. Die Niederlassung soll langfristig die Basis werden für die Zusammenarbeit mit Regierungen und Forschungseinrichtungen in Europa. Zu 2 kürzeren Meldungen. Die Fluggesellschaft Swiss setzt ihre Flüge von und nach Tel Aviv noch länger aus als ursprünglich geplant, nämlich bis am 1. August. Die Swiss schreibt, das habe operationelle Gründe. Die Lufthansa-Gruppe, zu der die Swiss gehört, werde die israelische Stadt teilweise schon im Juni wieder bedienen. Die Flüge würden aber nur schrittweise wieder aufgenommen. Und der Kanton Thurgau hat laut Mitteilung 3 archäologische Gegenstände an die kolumbianische Botschaft übergeben. Koordiniert habe das die Fachstelle Internationaler Kulturgüter, Transfer und Raubkunst des Bundes. Beim Amt für Archäologie des Kantons Thurgau seien über Jahrzehnte immer wieder Objekte aus fremden Ländern abgegeben worden. Nun habe man unter anderem einen spätantiken Krug zurückgegeben. Der Nationalrat will, dass ausländische Touristinnen und Touristen mehr Waren in der Schweiz einkaufen. Er will deshalb die Obergrenze senken, ab der bei der Ausreise die Mehrwertsteuer zurückgefordert werden kann. Heute müssen Touristinnen und Touristen für mindestens 300 Franken einkaufen, damit sie die Mehrwertsteuer zurückfordern können. Der Vorstoß des Luzerner Mitte-Politikers Leo Müller will diese Mindestsumme auf 150 Franken halbieren. SP und Grüne lehnen dies ab. Sie sagen, nicht die breite lokale Wirtschaft würde davon profitieren, sondern ohnehin schon starke Segmente wie zum Beispiel Schmuck. Der Vorstoß geht nun in den Ständerat. US-Präsident Donald Trump setzt einen engen Vertrauten an die Spitze der Geheimdienste. Er hat Bill Polti zum interimistischen Direktor der nationalen Geheimdienste ernannt und damit als Nachfolger von Tulsi Gabbard, die ihren Rücktritt angekündigt hatte. Polti leitet derzeit die Aufsichtsbehörde für den Hypothekenmarkt. Seine Position nutzte er auch, um mit Verfahren politischen Gegnerinnen und Gegner Trumps zu schaden. Erfahrung im Bereich nationale Sicherheit und Geheimdienste hat er nicht. Sollte Trump Bill Polti offiziell für das Amt als Geheimdienstchef nominieren, müsste der Senat ihn bestätigen. Zu den Börsendaten von SIX. Der Swiss Market Index schließt bei 13.306 Punkten und ist damit im Vergleich zum Vortag unverändert. Der Dow Jones Index in New York steigt um 0,3%. Der Euro wird zu 91,48 Rappen gehandelt, der Dollar zu 78,62 Rappen. Soweit die Meldungen. Das Wetter. Heute gibt es verbreitet Schauer mit teils kräftigen Gewittern. Lokal sind auch Hagel- und Sturmböen möglich. Morgen ist es im Norden zunächst noch wechselnd bewölkt mit einigen Regenschauern. Am Nachmittag wird es sonniger bei rund 20 Grad. Im Süden ist es mit Nordföhn sonnig bei 26 Grad. Das waren Nachrichten von Radio SRF. Verantwortlich Simon Richle.
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3: Man will gegen das, was man nicht haben kann. Zum Beispiel als Frau, wenn man gerade Haare hat, will man lockige. Oder wenn man blonde Haare hat, will man gerne braune. Ja, schon bei so etwas Kleinem kann Neid und Eifersucht anfangen. Die Haare von einer anderen sehen besser aus als die eigenen. Und das gönnt man deren dann nicht. Diese Stunde reden wir über die Eifersucht und Neid. Und dann hörst du auch gerade noch, was eigentlich der genaue Unterschied ist. Im Studio Julia Anliker.

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1: Der Kollege hat sich gerade ein neues Auto posten und das liegt bei ihm selber gerade nicht drinnen. Oder der hat die Schwester mit ihrem Mann ein grosses Haus kaufen und da ist es, das Gefühl im Bauch, so ein unangenehmer Druck, schon fast ein bisschen ein Stechen. Man ist neidisch oder da würde auch sagen eifersüchtig. Zugeben würden das aber nur die wenigsten, meint der Psychotherapeut Ernst Meyer im Podcast Psychohygiene. Aber was genau ist Neid und Eifersucht und wie unterscheidet sich das so?
2: Eifersucht ist, wenn ich etwas habe, etwas gut kann, vielleicht auch einen lieben Partner und irgendwo plötzlich habe ich das Gefühl auch, wenn ich an einer Party bin oder sonst irgendwo, da flirtet jemand zu fest mit meinem Partner oder will mir wie etwas streitig machen, meinen Arbeitsplatz und ich habe Angst, dann das zu verlieren und komme da in Nöte und ins Kämpfen.
1: Also da geht es um etwas, was man schon hat, aber Angst hat, dass man das könnte verlieren.
2: Neid ist, das haben die anderen. Das will ich. Ich kann etwas wunderschönes Musikinstrument spielen, jemand kann gute Geschichten erzählen, jemand weiss ich was, macht tolle Reisen, jemand hat Karriere, jemand hat eine besondere Berufung in der Kirche. Und dann wenn ich das überhaupt merke, so direkt, aber irgendetwas macht es mit mir.
1: Da hat jemand etwas, was man selber will oder jemand kann etwas, was man selber auch gerne können oder sogar besser können. Jetzt gibt es beim Neid aber auch noch zwei unterschiedliche Arten. Der konstruktive und der destruktive Neid.
2: Konstruktiv würde ja heissen, irgendetwas kann man mit dem Neid machen. Weil, wenn ich da ehrlich bin und anschaue, muss ich sagen, okay, da ist irgendein Signal, das zeigt, irgendetwas habe ich nicht, wo die anderen haben. Und könnte für mich ein Ansporn sein, zu sagen, das will ich entwickeln. Oder mindestens, ich will es mal anschauen, was mir da fehlt.
1: Und dann gibt es ja eben auch noch die Gegenseite.
2: Und destruktive Neid ist, wenn ich dann irgendwo sage, ja, der hat etwas, aber ich glaube, der hat Tricks, dass der da irgendwo so erfolgreich ist auf Social Media oder dass der so ein schönes Auto hat oder so tolle Reisen kann machen. Also ich werte ab und im schlimmsten Fall ist, wenn ich das über viele Jahre mache, dann tut es meinem Körper und der Seele nicht so gut.
1: Das hat auch wirklich etwas mit dem Sprichwort «Gelb vor Neid» zu tun. Was genau, das erklärt der Psychotherapeut Ernst Meyer, der geht kurz nach dem Halbi.
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1: Draussen sieht es nicht so prächtig aus mit dem Wetter. Vielerorts ist es am Regnen und teils sogar auch am Gewittern mit Sturmböen und auch Hagel. Temperaturen sind bei um die 22 Grad, die sinken in der Nacht auf um die 10 Grad. Morgen ist es vor allem am Morgen noch bewölkt und teils auch nass. Auf den Nachmittag an lockert sich das vielerorts aber auch auf und es gibt Temperaturen von um die 20 Grad.
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1: Gelb vor Neid. Hinter dem Sprichwort stecke ich wirklich eine Spur Wahrheit, erklärt der Psychotherapeut Ernst Meyer Arzabia Kobel im Podcast Psychohygiene. Neid könne nämlich einen Gallenstau auslösen.
2: Und dann sagt man eben gelb vor Neid und das kann dann also buchstäblich auch körperlich sich zeigen.
3: Da würdest du jetzt sagen, das hat einen Zusammenhang, dass jetzt wirklich, wenn man so Gefühl hat, dass einem auf
2: also man glaubt es ja kaum, aber der Volksmund, der ist einfach zu gut. Der beobachtet das, wenn jemand gelb ist von Neid. Da kann man sich fragen, woher kommt das? Aber wenn da Gallen übermässig reagiert, wenn man da neidisch ist, dann geht das irgendwo ins Blut und dann wird man irgendwo gel. Wobei der Witz ist noch, die Engländer sagen dann «green with envy», grün mit Neid. Also die werden dann innen grün und da ist vielleicht, weil die mehr nördlich leben und es dort noch mehr regnet.
3: Oder weil sie eher schon ein bisschen helle Haut haben, dann ist vielleicht die Farbveränderung je nachdem nicht ganz die gleiche, ja, gell? Gelb oder grün.
2: Ja, vielleicht weiss das irgendjemand, würde mich noch interessieren, wie
3: ja,
2: das
3: wäre jetzt interessant, sind. Oder dort vielleicht mehr ins Medizinische zu gehen, mal herauszufinden, warum, was passiert eigentlich im Körper, wenn jemand neid ist.
2: Ja.
3: Ja, wäre eine weitere Frage, die man sich mal müsste oder könnte stellen, sicher. Spannend.
2: Aber der Körper ist ganz ein wichtiges Signal, um zu merken, etwas ist da nicht so ganz
3: wissenswert. Gäbe es denn das vielleicht auch bei Eifersucht? Oder ist es nur beim Neid?
2: Das ist eine gute Frage. Also bei Eifersucht sagt man das auch zum Teil, dass die Eifersucht auf Gallen, aber Eifersucht macht mehr Angst, oder? Eifersucht lässt mehr starren. Also wär weniger farblich, aber man würde das plötzlich in der Spannung sehen, dass jemand da plötzlich schlechte Laune hat und hässig wird und unsicher und so.
3: Da würde
2: man irgendwie auf dieser Schiene merken.
1: Was da natürlich am besten dagegen kann helfen, ist, wenn man sich nicht mehr mit anderen vergleicht. Dazu hat Ernst Meyer noch eine Geschichte von einem Einsiedler. Die hörst du gerade in ca. 10 Minuten.
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1: Neidisch ist man, weil man sich mit anderen Menschen vergleicht. Der Psychotherapeut Ernst Meyer hat zu dem Vergleichen eine Geschichte von einem Einsiedler.
2: Wenn ich bei mir da zum Fenster ausschaue, sehe ich so schön an Etzelpass auf der anderen Seite. Und dort hat der Meinrad, St. Meinrad, irgendwo vor x 100 Jahren gelebt. Da habe ich mich auch schon gefragt, wie ist das bei dem St. Meinrad, der dort in dieser Einsiedelei, der zuerst im Etzelpass und später Finsternwald aus dem heutigen Einsiedler gelebt hat. Und ich kann mir tatsächlich vorstellen, dass der das weniger hatte oder gar nicht.
1: Er hat ja wie müssen schauen, ob es noch andere Einsiedler hat, die es besser haben als er. Aber grossen Kontakt wird er nicht haben mit anderen, meint Ernst Meyer.
2: Ich kann mir vorstellen, dass der durchs Nicht-Vergleichen in einer Art der Zufriedenheit hat können entwickeln, die wir so viel weniger kennen. Mhm. Aber ideal wäre, wir könnten es selber fragen. Aber wahrscheinlich wieder etwas in dieser Art antworten.
1: Also antworten, dass er mit sich selber so eine gewisse Zufriedenheit hatte.
2: Und ich glaube auch noch wichtig, eben die Menschen damals haben ja auch eine lange Meditationspraxis gehabt. Und das war ja ganz tief verwurzelt mit der Natur. Ich meine, der ja auch im Etzelpass und im Winter hat es geschneit und so. Also,
3: kalt sein sicher.
2: Genau. Also da muss man ja auch vieles auch können verzichten. Yeah.
1: Oder auch eine Person aus der Bibel, der Paulus, kann man in diesem Zusammenhang noch erwähnen.
2: Der hat mal irgendwo gesagt, vor 2000 Jahren, auf seiner Reise, Missionsreise, ich habe gelernt, mir es genügen zu lassen, wie ich es finde. Also eigentlich durch vieles Training, durchs Reisen und so, habe ich einfach loslassen. Also ich glaube, der hat auch etwas erreicht, was wir uns vielleicht wünschen können. Aber der hat geübt, das halbes Leben lang.
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0: Es ist 7 Uhr.
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2: Die Nachrichten von SRF um 7 mit Michael Wieland. Der Kanton Graubünden erhält Unterstützung im Kampf gegen die Mafia. Das Bundesamt für Polizei, FEDPOL, stelle dazu Ressourcen zur Verfügung, sagte der Bündner Regierungsrat Peter Peier. Er habe sich kürzlich mit Bundesrat Beat Jans und FEDPOL-Direktorin Eva Wildig-Gordes ausgetauscht. Beim Gespräch sei es besonders darum gegangen, wie die beschränkten Ressourcen auf Bundes- und Kantonsebene besser koordiniert werden könnten, um organisierte Kriminalität zu bekämpfen. In der Bündner Gemeinde Roveredo waren im Februar bei einer internationalen Drogenrazzia mehrere mutmaßliche Mafiosi verhaftet worden. Sie hatten ihren Wohnsitz in der Gemeinde und sollen in Verbindung zur italienischen Mafia stehen. Der Nationalrat will, dass ausländische Touristinnen und Touristen mehr Waren in der Schweiz einkaufen. Er will deshalb die Obergrenze senken, ab der bei einer Ausreise die Mehrwertsteuer zurückgefordert werden kann. Heute müssen Touristinnen und Touristen für mindestens 300 Franken einkaufen, damit sie die Mehrwertsteuer zurückfordern können. Der Vorstoß des Luzerner Mitte-Politikers Leo Müller will diese Mindestsumme auf 150 Franken halbieren. SP und Grüne lehnen dies ab. Sie sagen, nicht die breite lokale Wirtschaft würde davon profitieren, sondern ohnehin schon starke Segmente, wie zum Beispiel Schmuck. Der Vorstoß geht nun in den Ständerat. Zwei kürzere Meldungen. Die Fluggesellschaft Swiss setzt ihre Flüge von und nach Tel Aviv noch länger aus als ursprünglich geplant, nämlich bis am 1. August. Die Swiss schreibt, das habe operationelle Gründe. Die Lufthansa-Gruppe, zu der die Swiss gehört, werde die israelische Stadt teilweise schon im Juni wieder bedienen. Die Flüge würden aber nur schrittweise wieder aufgenommen. Und der Kanton Thurgau hat laut Mitteilung 3 archäologische Gegenstände an die kolumbianische Botschaft übergeben. Koordiniert habe das die Fachstelle Internationaler Kulturgütertransfer und Raubkunst des Bundes. Beim Amt für Archäologie des Kantons seien über Jahrzehnte immer wieder Objekte aus fremden Ländern abgegeben worden. Nun habe man unter anderem einen spätantiken Krug zurückgegeben. US-Präsident Donald Trump setzt einen engen Vertrauten an die Spitze der Geheimdienste. Er hat Bill Pawlty zum interimistischen Direktor der nationalen Geheimdienste ernannt und damit als Nachfolger von Tulsi Gabbard, die ihren Rücktritt angekündigt hatte. Pawlty leitet derzeit die Aufsichtsbehörde für den Hypothekenmarkt. Seine Position nutzte er auch, um mit Verfahren politische Gegnerinnen und Gegner Trumps anzugreifen. Erfahrung im Bereich nationale Sicherheit und Geheimdienste hat er nicht. Sollte Trump Bill Pawlty offiziell für das Amt als Geheimdienstchef nominieren, müsste der Senat ihn bestätigen. Das Wetter. Heute gibt es verbreitet Schauer und teils kräftige Gewitter. Morgen wird es dann zunehmend sonnig bei 20 Grad, im Süden 26 Grad. Das waren Nachrichten von Radio SRF. Verantwortlich Simon Richle.
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3: Wir haben den Dienstag, 2. Juni. Schön, bist du mit dabei hier auf Live Channel. Ich führe dich durch die 7. Stunde. Am Mikrofon Julia Anliker.

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1: Heute geht es um Bibelstelle Ruth 2, Vers 12. Und die Gedanken dazu gibt es von Mimi Grauli und Johannes Tschudi.
2: Du bist zum Herrn, dem Gott Israels, gekommen, um bei ihm Schutz und Zuflucht zu finden.
3: Der Satz wird zu der Ruth gesagt im Alten Testament. Und Ruth war selber Moabiterin, also nicht Israelitin, und hat sich entschieden, aus eigenen Stück an den Gott zu glauben und bei dem Gott Zuflucht und Schutz zu suchen. Und wie eben das so schön steht, nicht nur suchen, sondern zu finden. Ich finde, in dem drückt sie ein starkes Vertrauen aus.
4: Und auch eine positive Agenda, so, ne? Also mit einem ganz anderen Blick auf, ich gehe ins Leere, sondern ich weiß, da werde ich was finden.
3: Voll.
4: Ich denke da voll an meine Kindheit. Wenn wir was gesucht haben und nicht gefunden haben, dann hat mein Vater immer Janosch zitiert mit dem kleinen Bären, dem kleinen Tiger. Die gehen nämlich nicht Pilze suchen im Wald, sondern die gehen Pilze finden. Und dann hat mein Vater immer gesagt, du musst nicht suchen gehen, du musst finden gehen. Und als du das jetzt gesagt hast, fällt mir das total ein, zu sagen, ja, ich erwarte, es ist so eine Erwartungshaltung drin, so, ne? Ich weiß, ich werde bei diesem Gott genau das finden, was ich brauche, was ich suche. Noch dazu waren Ruth und ihre Schwiegermutter, die waren Witwen, und Witwen in der damaligen Zeit hatten ja, die waren arm, die hatten keine Rechte, die konnten nicht arbeiten, die hatten niemanden, der sie versorgt. Und zu wissen, dass der Gott Israels ein Gott ist, der Witwen Rechte gibt und Schutz gibt und sie versorgt, das war ja schon so ein Foreshadow, also so eine Vorhersehung zu sagen, ja, da werde ich finden bei diesem Gott, der sieht mich, der nimmt mich wahr.
3: Und ich glaube, in meinem Alltag möchte ich genau das mir immer wieder bewusst machen, an den Ort, wo ich selber Zuflucht und Schutz suche und ersehne, dass ich dort genau in dieser Haltung zu Gott gehe, im vollsten Vertrauen, dass ich das bei ihm finde und nicht, dass es eine Lotterie ist, ob ich es echt vielleicht bekomme.
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1: Draussen sieht es nicht so prächtig aus mit dem Wetter. Vielerorts ist es am Regnen und teils sogar auch am Gewittern mit Sturmböen und auch Hagel. Temperaturen sind bei um die 22 Grad, die sinken in der Nacht auf um die 10 Grad. Morgen ist es vor allem am Morgen noch bewölkt und teils auch nass. Auf den Nachmittag an lockert sich das vielerorts aber auch auf und es gibt Temperaturen von um die 20 Grad.
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1: ICU, das ist auf Englisch eigentlich die Abkürzung für Intensivstation. Ein Ort, wo Menschen gepflegt werden und man jedes Schnaufen muss überwachen. Das Wort kann aber auch etwas ganz anderes bedeuten, und zwar ICU, also ich sehe dich. Und manchmal braucht man genau das im Leben am meisten. Jemand, der dich wirklich sieht, wenn alles zusammenbricht, wenn die Gedanken laut sind oder wenn man sich verloren fühlt. Genau mit diesem Wortspiel spielt der Song ICU von Joseph O'Brien. Der Dodo Albrecht übersetzt diesen Song.
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1: «I see you» von Joseph O'Brien. Ein Song, der genau diese Worte aus der Bibel aufnimmt. Du bist nicht allein, ich sehe dich.
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1: Und hier nochmal der ganze Song ohne Übersetzung ICU von Joseph O'Brien.
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0: Geografisch gehen wir heute in die Innerschweiz, in ein katholisches ländliches Gebiet, wo die Kirche und der Glaube eine sehr grosse Rolle spielen. Dein Gast kommt von dort, Karl.
1: Ja, genau. Es ist Eliane Elmiger. Sie ist dort in der Innerschweiz aufgewachsen, katholisch, also nichts Spektakuläres. Beziehung zu der Kirche und dem Glauben war aber wegen dem nicht automatisch Feuer und Flamme gewesen.
0: Also eher so eine Pflichtübung, die man macht, weil man es halt so macht oder weil die Eltern das von einem erwarten?
1: Ja, vielleicht so ein bisschen die Richtung. Sie hat all die Rituale in der Kirche mitgemacht und auch gut erlebt. Und sie wäre jetzt auch nie der Rebell gewesen, der das hinterfragt hätte. Die Kirche hat also ihre Berechtigung gehabt und auch Gott, aber irgendwie hat sie dann gleich nicht so viel damit anfangen können.
0: Bis dann aber ein Familienmitglied sie angefangen hat, entscheidend zu prägen.
1: Es war ihre Großmutter, die sie inspiriert hat. Nicht einmal, weil sie ihr gesagt hätte, was jetzt der richtige Weg oder der richtige Glaube gewesen wäre, sondern einfach durch die Art und Weise, wie sie gelebt hat und welche Werte das sie verkörpert hat. Das hat die ganze Sichtweise von Glauben und Kirche bei der Eliane Elmiger in eine neue Richtung gelenkt.
0: Was das bei ihr ausgelöst hat und wie es weitergegangen ist mit ihrer Glaubensreise, das erzählt sie in der aktuellen Folge vom Podcast «Glaubenssachen». 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Vorab tue ich mich aber noch geschwind verabschieden. Schön war es mit dir heute auf Live-Channel. Hab noch einen schönen Hinweis. Am Mikrofon war Julia Elmiger.
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1: Die Nachrichten von SRF um 8 mit Michael Wieland. Überschwemmte Straßen, dicke Hagelkörner und umgekippte Bäume. Über die Schweiz sind starke Gewitter gezogen. Rund 8000 Blitze haben sich bis am frühen Abend entladen, bilanziert SRF Meteo. Auch starke Böen gab es. Die stärkste wurde in Bad Ragaz im Kanton St. Gallen mit 114 Kilometern pro Stunde gemessen. Am meisten geregnet hat es in Stabio im Kanton Tessin. Im Kanton Bern beeinträchtigte das Gewitter zudem den Bahnverkehr. Ein umgestürzter Baum blockierte dort die Strecke zwischen Bern und Thun. Es gab diverse Ausfälle und Verspätungen bei mehreren S-Bahn-Linien. Soll bei der Abstimmung über das neue Vertragspaket zwischen der Schweiz und der EU nur das Stimmvolk oder sollen auch die Stände das letzte Wort haben? Darüber sind sich die vorberatenden Kommissionen des Parlaments nicht einig. Die Außenpolitische Kommission des Nationalrats hat sich nun gegen ein Ständemehr ausgesprochen, wie zuvor schon ihre Schwesterkommission im Ständerat. Die staatspolitischen Kommissionen der beiden Parlamentskammern hatten sich hingegen für das Ständemehr ausgesprochen. Dann müssten nicht nur eine Mehrheit des Stimmvolkes, sondern auch eine Mehrheit der Kantone ja stimmen. Zwei Meldungen aus den Regionen. Der Kanton Graubünden erhält Unterstützung im Kampf gegen die Mafia. Das Bundesamt für Polizei, FEDPOL, stellt dazu Ressourcen zur Verfügung, sagt der Bündner Regierungsrat Peter Peier. In der Bündner Gemeinde Roveredo waren im Februar bei einer internationalen Drogenrazzia mehrere mutmaßliche Mafiosi verhaftet worden. Und der Kanton Thurgau hat laut Mitteilung drei archäologische Gegenstände an die kolumbianische Botschaft übergeben. Koordiniert habe das die Fachstelle internationaler Kulturgütertransfer und Raubkunst des Bundes. Beim Amt für Archäologie des Kantons seien über Jahrzehnte immer wieder Objekte aus fremden Ländern abgegeben worden. Nun habe man unter anderem einen spätantiken Krug zurückgegeben. Die Europäische Union verstärkt ihre Maßnahmen gegen Waldbrände in diesem Jahr erneut. Sie will fast 800 Feuerwehrleute in besonders gefährdete Gegenden stationieren. Das teilt die EU-Kommission mit. Es sind über 200 Personen mehr, als im vergangenen Jahr eingeplant waren. Die Feuerwehrleute sollen unter anderem in Frankreich, Griechenland, Spanien und Portugal bereitstehen und dort die lokalen Feuerwehren im Kampf gegen Waldbrände unterstützen. Im vergangenen Jahr haben Waldbrände in Europa eine Fläche von mehr als 1 Million Hektaren verbrannt. Das entspricht etwa einem Viertel der Fläche der Schweiz. Das Wetter. Am Abend ist es noch teils gewitterhaft. Morgen wird es zuerst wechselhaft. Dann ist es zunehmend sonnig bei 20 Grad im Norden und 26 Grad im Süden. Das waren Nachrichten von Radio SRF. Verantwortlich Simon Richle.
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2: Ich habe immer sehr enge Beziehungen mit meiner Oma. Ja, wir sind sehr neu aufgewachsen und ich durfte viel Zeit mit ihr verbringen. Irgendwie die Treue, die sie hatte im Glauben, trotz Krankheit, trotz nicht einfachen Lebensumständen, hat mich immer fasziniert. Und durch das auch, ja, wahrscheinlich schon auch in der Kirche behalten, weil ich gesehen habe, da kann jemand extrem viel Kraft schöpfen, die ich irgendwie nicht verstehe. Aber ich durfte erleben, wie sie gelebt und geliebt und gewirkt hat.
3: 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Sie ist immer noch die grösste christliche Konfession weltweit und hat mit dem Vatikan ein Zentrum, das so bekannt ist wie kein anderes. Die römisch-katholische Kirche mit ihrem Oberhaupt, dem Papst. Manchmal wirkt sie schon ein bisschen veraltet und aus der Zeit gefallen mit ihren Traditionen. Doch für ganz viele nimmt sie eine tragende Rolle in ihrem Leben, auch für junge Menschen. In dieser Folge begegnet mir eine junge Frau, die unter anderem auch durch diese Kirche geprägt worden ist und sich heute auch in sie investiert. Ich bin der Karl Dittli und nehme euch mit auf eine Glaubensreise. Hier in Olten, so ein bisschen im Zentrum der Schweiz und auch gerade im Stadtzentrum begleitet von Zuggleisen, die da ein bisschen neben uns durchrauschen, darf ich hier heute Elian Elmiger begrüßen bei mir im Podcast.
2: Hallo,
3: schön, bist du da, Elian. Und stell dich kurz vor, du bist Lehrerin und fängst ein Theologiestudium dann an im Herbst, bist aber auch bekannt als Präsidentin der katholischen Jugendbewegung Adoray. Vielleicht kannst du kurz mal erklären, was das genau für eine Bewegung ist.
2: Adoray ist, wie du gesagt hast, eine katholische Jugendbewegung, die vor 20 Jahren entstanden ist. Eigentlich aus der Initiative von jungen Katholiken, die gesagt haben, wir wollen den Glauben mit Gleichaltrigen in die Gemeinschaft leben. Sie sind auch inspiriert gewesen durch Besuche in Freikirchen, wo sie waren, durch Weltjugendtag und haben wieder gemerkt, wir brauchen ein Gefäß mehr, das wir für uns sein können. Und haben dann angefangen, sich regelmässig zu treffen für Worship-Abend, für...
3: Also Anbetung, Gott mit jedem anbeten und singen.
2: Genau, für einen Impuls, für das gemeinsame Gebet und auch für ein gemeinsames Chillout. Und haben wie gemerkt, dass sie so irgendwie im Glauben können, unterwegs sein und sich nicht allein fühlen als junge Gläubige. Und so sind über die Jahre verschiedene Adoray-Gruppen gewachsen, wo ja eigentlich immer aus dieser Eigeninitiative von jungen Erwachsenen gekommen ist. Und ich finde, das ist eine ganz grosse Stärke, dass die Jugendlichen und jungen Erwachsenen selber sagen, wir brauchen die Gemeinschaft. Wir brauchen eine Gemeinschaft mit Gleichaltrigen, um den Glauben zu leben. Und so gibt es heute 14 Adoray-Gruppen über die ganze Schweiz verteilt.
3: Und du als Präsidentin hast einfach da auch den Überblick und tust auch immer wieder das Netzwerk, sage ich mal, mit anderen betreuen und auch schauen, dass es wächst, wie du mir vorher gerade erzählt hast, dass da ja auch in der Ostschweiz noch Initiativen laufen. Genau.
2: Das ist aber spannend. Wir versuchen nicht so viel zu machen, dass es wächst. Unsere Idee oder unsere Haltung ist eigentlich, dass dort, wo junge Erwachsene sind, die etwas machen wollen, dass dort etwas aufsprießt. Wir gehen jetzt nicht aktiv irgendwie neue Gebetsgruppe aus dem Boden stampfen. Das ist, glaube auch ein Anliegen von uns, dass dort, wo junge Gläubige sind, die zusammen wollen, unterwegs sind, dort darf etwas wachsen. Und Adoray ist ein bisschen wie die Schweiz aufgestellt, sehr föderalistisch. Das heisst, jede Gebetsgruppe ist eigentlich eigenständig, haben ein eigenes Leitungsteam, haben Leute, die sich vor Ort engagieren. Ich glaube, das Lokale ist sehr wichtig, dass eine Gruppe getragen ist. Und wir als Kernteam von Adoray Schweiz versuchen, die Fäden jetzt zusammenzuhaben, versuchen herzuhören, welche Themen dran sind, wo das eine Schulung braucht. Und ja, das ist eine Aufgabe, die viel Freude macht.
3: Und natürlich als Präsidentin von so einer katholischen Jugendbewegung, aber auch als Mensch, da muss ja ein Glauben dahinter stecken, wenn man so etwas macht. Und darum, wie immer, die Kernfrage am Anfang von dem Podcast auch an dich, Elian. Was glaubst du, so kurz zusammengefasst, was glaubst du genau?
2: Das startest du gerade mit allen schwierigen Fragen. Ein bis zwei Sätze mein Glauben beschreiben. Ich glaube...
3: Aber du hast dich können vorbereiten.
2: Ich habe mich können vorbereiten, ich weiss.
3: Das muss man fairerweise noch sagen.
2: Das stimmt. Ich glaube... an Jesus Christus, dass er eine Botschaft hat, eine Botschaft an das Reich Gottes, eine Botschaft, die trägt und dass seine Botschaft eine andere Perspektive auf die Welt und auf den Mensch schenkt.
3: Mhm. Und jetzt, um das noch ein bisschen dahinter gehen, wieso glaubst du das und was ist so ein bisschen deine Geschichte? Tauchen wir doch ein bisschen ein. Du hast mir ja in einer Sprachnachricht im Vorfeld erzählt, dass du im Kanton Luzern aufgewachsen bist, auf dem Land, in einem kleinen Dorf, katholisches Elternhaus. Erzähl mal ein bisschen, wie bist du dort denn aufgewachsen? Was hat dich dort so geprägt, die ersten Jahre?
2: Wenn ich jetzt so zurückschaue, bin ich sehr dankbar und kann sagen, dass ich sehr eine behütete Kindheit hatte, sehr eine schöne Kindheit. Du hast gesagt, wir sind auf dem Land, in einem kleinen Dorf aufgewachsen. Man hat sich gekannt, man war mit den Nachbarn im Kontakt gewesen. Ich habe eine Schwester und einen Bruder und wir waren sehr oft einfach verrissen gewesen mit unseren Nachbarsgespännchen am Spielen. Mhm. Durch das ja, sehr, sehr viele Fundamente aufbauen dürfen. Ein liebendes Elternhaus haben, einen Ort, wo ich wachsen durfte, meine Projekte angehen und ja, durch das sehr eine behütete Kindheit. Und der Glaube war insofern relevant gewesen, als dass man an Gott geglaubt hat oder haben.
3: Es also ist dir gar, ist das Gottesbild vermittelt worden?
2: Genau, es ist wie für mich als Kind gar nie außer Frage gewesen, ob jetzt Gott existiert oder nicht. Das habe ich einfach so als Voraussetzung angenommen.
3: Mhm. Was hat das mit dir gemacht? Hat dir das eine Halt, eine Sicherheit gegeben oder ist das einfach weit weg gewesen?
2: Ich würde sagen beides. Auf die einen Seite gibt es den Glauben an einen Schöpfergott, der über einem wacht, der einen behütet, sicher auch eine Sicherheit, einen Halt. Gleichzeitig würde ich sagen, ist Gott vielleicht vor meinem Bett gehen präsent gewesen oder vor einer Prüfung, wenn ich ein Stossgebet gemacht habe, dass doch bitte die Matheprüfung gut läuft. Aber in dem Sinn ist mein Gottesbild schon eher ein entfernter Gott gewesen. Ein Gottvater, der im Himmel thront und auf uns runterschaut und uns beschützt.
3: Also obwohl so. Jetzt nicht eine mega Beziehung könntest zu ihm haben, aber vielleicht doch auch in so entscheidenden Momenten wie vor einer Prüfung oder etwas Wichtigem, dann doch schon auch so die Zutrauung, hey, er kann mir vielleicht noch helfen, oder?
2: Ja, durch das habe ich das Gefühl, ein Glauben, wie wahrscheinlich viele Kinder haben, so etwas Grossväterliches. Er ist entfernt, er spielt nicht direkt in meine Lebenswelt, aber ist gleich da, wenn man ihn braucht. Also würde ich, glaube nachträglich mein Gottesbild beschreiben.
3: Hat es dann auch noch entscheidende Erlebnisse gegeben, so in dieser Kindesphase, wo du auch Gott mal vielleicht begegnet hast oder wo du gemerkt hast, hey, er ist da oder auch durch vielleicht das, was vermittelt worden ist?
2: Ich mag mich erinnern, dass es für mich immer speziell war, in die Kirche zu gehen. Ich habe es immer ziemlich langweilig gefunden.
3: Ja, das habe ich auch schon gehört.
2: ich habe nicht so verstanden, was jetzt da genau abgeht. Aber ich habe irgendwie so das Gespür gehabt von, es ist gut, dass ich da bin. Oder das Gespür gehabt von, es ist ein spezieller Ort, ein heiliger Ort.
3: Strahlen ja auch so die katholischen Kirchen noch aus, vielleicht noch ein bisschen mehr als jetzt die Reformierten, wo ich jetzt mehr aufgewachsen bin. Oder? Das ist zwar schon auch Kirche, aber wenn man die zwei Sachen vergleicht, ist doch auch eine katholische Kirche, die ausgeschmückter ist mit all diesen Fresken und Statuen, einfach Gebilde, Sachen, die man anbeten kann. Es ist einfach, es löst noch mehr Ehrfurcht aus wahrscheinlich. So.
2: Ja, ich weiss nicht, ob es da ist oder einfach der Ort, das Gebet, wo dort irgendwie präsent ist. Ich habe es wie als Kind nicht so verstanden, nicht so können einordnen, aber für mich ist klar gewesen, das ist ein Ort, wo Gott irgendwie präsent ist.
3: Und das hat sich wahrscheinlich auch gefestigt so mit der Zeit, oder? Ich nehme an, du bist als Katholikin auch die verschiedenen Rituale durchlaufen, die Feiern, die man so hat mit der Erstkommunion und später dann noch Firmung. Das hat ja wahrscheinlich auch noch etwas ausgelöst, oder?
2: Ja, wobei das ist irgendwie, ich bin auf dem Land im Kanton Luzern aufgewachsen, das ist dort wie gar keine Frage gewesen, das haben alle gemacht. Durch das hat es gar nicht so viel mit der Entscheidung zu tun gehabt.
3: Es ist einfach, es hat dazugehört,
2: genau.
3: So wie eben auch bei anderen Orten die Konfirmation, die reformiert. Und das ist bei mir ähnlich gewesen.
2: Ja.
3: Genau.
2: Und darum merke ich schon, vom Firmenweg, wir sind dort, ich glaube, 16 oder 17 gesehen, dort sind da schon auch Fragen aufgekommen. Und ich mag mich erinnern, ich war sehr fasziniert von meinem Firmenbegleiter, der sehr offen über seinen Glauben geredet hat. Das hat mich auf eine Art auch positiv irritiert. Aber ich bin wahrscheinlich noch zu wenig mit eigenen Fragen an die Gottesfrage her.
3: Gehen wir doch dort noch ein bisschen mehr rein, weil du hast mir ja auch erzählt, dass so in der Jugend dann die Kluft grösser geworden ist zwischen dem Ja zu Gott und so ein bisschen Zweifel an der Kirche. Wie hat sich das dort mal ein bisschen geäussert? Also eben einerseits eben gute Leute um dich herum, wie der Firmenbegleiter, die etwas in dir ausgelöst haben, wo du Interesse gezeigt hast, Neugier. Und gleich aber auch die Zweifel. Was hast du für Zweifel gehabt?
2: Ja, für mich hat einfach wie das Bild von Gott, das ich hatte, dass Gott gut ist, dass Gott unser Schöpfer ist, dass er den Menschen geschaffen hat, dass er auf dieser Erde ist, in Gemeinschaft glücklich ist, das hat wie nicht so zusammengepasst mit dem, was ich irgendwie in der Kirche erlebt habe. Hat vielleicht auch damit zu tun, dass wie in vielen Landeskirchen die Altersgrenze sehr hoch ist und sehr wenig junge Leute in der Kirche sind. Und ich habe wie gemerkt, irgendwie braucht, glaube ich, die Kirche eine kleine Revision. Ich
4: habe das Gefühl gehabt. Eine Reformation. Ja. Ein heikles Wort in der katholischen
2: Kirche. Ich glaube, Reformation brauchen wir schon. Es ist einfach schade, wenn Spaltung daraus
4: ja, entsteht. Ja, das stimmt. Also, es war auch nicht alles Gold, das glänzt hat.
2: Absolut. Beide Seiten. Absolut. Aber ich glaube, ja, eine Reformation braucht es immer wieder neu. Mhm. Aber für mich als Jugendliche habe ich, glaube auch noch viel zu wenig verstanden, was Kirche ist, was dahinter steckt. Und habe einfach die Gottesdienste, die für mich damals eben eher unattraktiv gewesen sind, hat mir nicht das ausgelöst, was heute auslöst, beispielsweise.
4: Ja, und als junger Mensch hat man ja vielleicht auch die Sehnsucht, auch noch unter Gleichaltrigen sein. Und wenn man gerade vielleicht in einen Sonntagmorgen Gottesdienst geht, wo vielleicht nicht mega viele Leute hat und der Altersdurchschnitt dann auch noch irgendwie zwischen 60 und 90 ist es wahrscheinlich schon auch nicht das, wo man sich gerade danach sehnt, oder? Ja. Du hast aber trotzdem von jemandem erzählt in dieser Phase, wo in dieser Altersgruppe war und eine entscheidende Rolle gespielt hat in deinem Leben. Das war deine Grossmutter. Inwiefern hat sie da Einfluss nehmen auf dich?
2: Ich habe immer sehr enge Beziehungen mit meiner Oma. Ja, wir sind sehr neu aufgewachsen und ich habe viel Zeit mit ihr verbringen. Und sie hat mich einfach immer fasziniert als Mensch. Sie hat so eine bedingungslose Liebe ausgestrahlt und hat sehr fest in sich geruht, obwohl sie mehrere Jahrzehnte eine schwere Krankheit tragen musste. Aber hat in dem Moment irgendwie gestrahlt. Mhm. Hat Kraft gehabt oder Kraft können schöpfen, wo andere um sie herum verzweifelt sind an kleineren Sachen. Und
4: was glaubst du, wo ist das gekommen?
2: Ich glaube schon, dass es aus einem tiefen Glauben heraus gewachsen ist. Sie hat das nie so zelebriert. Sie hat eher einen stillen Glauben gehabt. Sie hat jetzt nicht missionarisch vor dem Glauben erzählt. Mhm. Aber ich weiss, dass sie viel gebetet hat, dass sie ja, und ich glaube, ganz einfache, aber ganz tiefe Gottesbeziehung gehabt hat. Und irgendwie die Treue, die sie gehabt hat im Glauben, trotz Krankheit, trotz nicht einfachen Lebensumständen, hat mich immer fasziniert. Und durch das auch, ja, wahrscheinlich schon auch in der Kirche behalten, weil ich gesehen habe, da kann jemand extrem viel Kraft schöpfen, wo ich irgendwie nicht verstehe, aber ich durfte erleben, wie sie gelebt und geliebt und gewirkt hat.
4: Mhm. Ist das mehr ihr eigenes Lebenszeugnis gewesen, das dich so inspiriert hat, oder hat sie dir auch praktische Sachen können vom Glauben oder Wertehaltungen mitgeben?
2: Ich glaube primär schon ihr Lebenszeugnis, wie sie mit ihren Mitmenschen umgegangen ist, wie sie einfach so eine, ja, sie ist am Schluss sehr, sehr krank und pflegebedürftig gewesen und wir sind täglich bei ihr gewesen, um sie zu pflegen. Mhm. Aber schlussendlich sind wir meistens erbaut daheim, obwohl wir etwas haben wollen geben, körperlich, aber sind geistig von ihr dann erbaut worden. Durch ihr Sein, durch ihre Art, wie sie mit einem umgegangen ist.
4: Du sagst, erbaut bist worden von ihr und dass du wirklich auch dich das in der Kirche gehalten hat, das Zeugnis von deiner Großmutter. Was hat es denn jetzt de facto mit deinem Glauben gemacht, also mit deiner Basis? Wie würdest du deinen Glauben, deine Gottesbeziehung jetzt durch das Erlebnis beschreiben? Mhm. Wie sich die nochmal verändert hat?
2: Ich glaube, sie hat mich vor allem so treu gelehrt, dass zum einen, dass Gott treu ist, dass er durch Krankheiten trotzdem uns stärkt, uns alles schenkt, was wir brauchen. Und auf der anderen Seite aber auch ihre Treue zu Gott, trotz mehrerer Schicksalsschläge, die sie erlebt hat, dass sie festhält an dem Gott.
4: Du hast ja dann das Gymi gemacht und das Zwischenjahr auch gemacht und dann ist so ein bisschen die Zeit von der Studienwahl gekommen. Was willst du studieren? Ich nehme an, du hast dann das Lehrersemi gemacht oder PH oder wie auch immer, weil du jetzt Lehrerin bist. Mhm. Und dort, zu dieser Zeit ist dann auch so der Glaube für dich richtig interessant geworden. Also das Fundament, wo deine Oma oder deine Grossmami geleitet hat, ist dann richtig auch, sage ich mal, zur Entfaltung gekommen. Wie ist das gekommen, dass du plötzlich dann so Feuer gefangen hast für den Glauben?
2: Wie oft bei diesen Gottesgeschichten hat es zuerst eine Erschütterung gebraucht. Ich bin bis Ende Gymnasium immer schön, ist mir der Weg vorbahnend gewesen. Es war klar gewesen, man geht in die Schule, man hat Zeit, zum Projekt umsetzen. Ich habe in dieser Zeit viel getanzt und bin nachher ins Gymnasium gekommen. Und dann ist plötzlich die Zeit fertig und alle Leute jubeln und sagen, juhu, jetzt hast du alle Wege offen. Und als 18-jährige junge Frau steht man da und hat das Gefühl, also ich fühle mich jetzt mehr verloren, als dass ich da, als dass ich alle Wege offen habe.
4: Ja, weiss noch nicht so genau, wo man seinen Platz haben im Leben.
2: Genau. Und habe auf der einen Seite sehr, sehr viel Interesse gehabt, sehr viel Feuer für was ich beruflich möchte machen, für verschiedene Bereiche. Gleichzeitig aber das Gefühl gehabt, ich will doch der Welt etwas Gutes tun, so antrieben von dem, ja, von dem etwas Gutes tun.
4: Mhm. Also etwas, was auch Sinn macht, oder? Genau. Nicht einfach irgendwo 8 Stunden in ein Büro sitzen und für einen Cashflow seine Arbeit machen.
2: Korrekt. Ja. Und in dem Suchen innen sind irgendwie, habe ich, je mehr ich überlegt und gesucht und meinen Weg wollte finden, je weniger habe ich gewusst, an was ich mich festhalten kann, je weniger habe ich gewusst, was ich überhaupt will. Und das ganze Suchen hat sich in eine Abwärtsdynamik geführt. Und ich habe immer weniger Freude verspürt, etwas, was vorher mir eher leicht gefallen ist. Und habe nicht mehr gewusst, an was ich mich festhalten kann. Und dort ist dann die Gottesfrage wieder aufgekommen, weil ich in einer Phase war, wo es mir mental nicht gut gegangen ist. Mhm. Und ich dann wieder neu gefragt habe, okay, wenn Gott der Schöpfer ist, dann hat er doch einen Plan für mein Leben. Und habe dann

0: Ja, habe dort einfach mich mit existenziellen Fragen über Gott, wer ist Gott, anfangen beschäftigen. Und ich glaube, die Zeit von der Suche war sehr innerlich sehr eine strenge Zeit gewesen, weil die Fragen ständig um mich herumgekreist sind. Das hat aber irgendwie Raum geschaffen, für nachher Gott wirklich in mein Leben hineinsprechen.
1: Und dort hast du dann erzählt von drei Säulen, die so ein bisschen wichtig geworden sind, so Etappen, die dir dann weitergeholfen haben. Gehen wir doch mal auf die drei Säulen ein, was dir dort mal so ein bisschen geholfen hat, um den Weg können bilden. Also erstens hast du erzählt, bist mit diesen Fragen zu deinen Eltern gegangen und die sind offen gewesen für das. Wie hast du das erlebt?
0: Unsere Eltern haben uns immer sehr frei gelassen, auch diesen Glaubensfragen, und ich bin ihnen extrem dankbar für das. Und als ich dann aber mit meinen Fragen gekommen bin, haben sie dann auch ja, plötzlich von einer anderen Gottesbeziehung geredet, als ich das als Kind für mich aufgebaut habe, die grossväterliche Gott-Vater-Beziehung. Und plötzlich war die Rede von einer persönlichen Gottesbeziehung, dass ich mit Gott im 1:1 reden kann, dass er in mein Leben hineinspricht, ja, dass er den Weg mit uns geht und wir dürfen lernen, herzuhören, wie er redet. Und das hat natürlich einerseits eben mich irritiert, weil ich das bisher wie noch nicht so erlebt habe oder nicht so gekannt habe. Und andererseits aber auch viel geöffnet. Weil plötzlich auch die ganzen Fragen, die mich umtrieben haben, mit was mache ich mit meinem Leben, welchen Berufsweg möchte ich einschlagen, haben plötzlich einen anderen Platz bekommen. Es war nicht mehr the first place gewesen, sondern die erste Frage war plötzlich, okay, Gott ist da, er will mit mir zusammenarbeiten, in dem Sinn. Wie tue ich antworten? Oder wie lasse ich her?
1: Ja.
0: Und plötzlich ist die ganze Gottesfrage sehr, sehr zentral geworden und hat mir im Denken ganz eine andere Perspektive, eine andere Weite eröffnet.
1: Und es könnte ja sein, dass der Gott, der uns ja auch geschaffen hat, auch wüsste, was der beste Plan für dein Leben ist. Hast du das trotzdem mal schon so ein bisschen im Fokus gehabt? Oder ist das mehr so ein bisschen einfach so Entdecken gewesen und vielleicht auch, hey, vielleicht komme ich allgemein Klarheit für mein Leben? Ja.
0: Ich glaube, ausgehend ist es schon so ein bisschen ein egoistischer Antrieb gewesen von, ich will ja etwas Gutes tun, ich will den besten Weg für mich finden. Gott zeigt mir, was der beste Weg ist. Und über die Jahre vom Suchen hat sich das aber schon ein bisschen verlagert. Weg von, welches ist der beste Weg für mich, hin zu, Gott, was hast du für einen Plan für mein Leben? Wo ja sich in dem Sinn eigentlich wieder der gleiche ist, einfach eine Perspektive.
1: Mehr auf ihn dann gerichtet. Genau. Ja. Und jetzt bei dem Entdecken und bei dieser Beziehung bauen, wie hast du da Gott angefangen zu erleben? Wie hat sich das Bild verändert?
0: Ich glaube, Gott war näher gewesen. Ich habe angefangen, in ganz kleinen Alltagsgeschehnissen mit Gott davon reden oder ihn davon einbeziehen. Und
1: es ist wirklich so wie ein Vater, wie eine Beziehung.
0: Ja, kann man so sagen. Jemand, der mich führt. Sicher so die, ja, ich glaube, die väterliche Dimension ist in dieser Zeit wichtig gewesen.
1: Und dein Glaube, wie hat er sich das verändert? Ist er, ich nehme an, er könnte das fester geworden sein oder vielleicht auch intimer, ich weiß es nicht.
0: Ja, pubertär, würde ich sagen. Also einerseits, ich habe die Nähe von Gott gesucht, habe mehr von Betten, bin anders in den Gottesdienst gegangen, gleichzeitig aber auch fragil, weil jeder neue Input will etwas erschüttern können. Und ich glaube, die Anfangsphase war wichtig, aber im Nachhinein schon auch sehr streng.
1: Ja, im Nachhinein. Wahrscheinlich wie in einer Beziehung, oder? Wenn man mega rosarote Brille und man denkt, es ist alles super.
0: Ja.
1: Aber eigentlich ist es wie so ein kleines Pflänzchen, das ich auch sehr kann zerbrechen. Ja. Genau. So, die zweite Säule-Etappe, die dir sehr wichtig geworden ist, du hast angefangen, Bibel zu lesen. Von wo ist die Sehnsucht plötzlich gekommen? So in das Wort von Gott, wie man ja sagt, oder eben in die Bibel einzutauchen?
0: Das hat eigentlich mit dem ersten Pfeiler meiner Eltern zu tun. Weil, als ich mit diesen Fragen zu ihnen gegangen bin, hat mein Papi mir eine Bibel geschenkt. Auch wieder ohne Aufforderung, einfach als Geschenk. Und ich habe mir plötzlich gesagt, ja gut, wenn ich Gott wird können lernen, dann wäre es ja offensichtlich, dass ich die Bibel lesen würde. Und habe jetzt erst mal so persönlich angefangen,

0: haben das Neue Testament zu lesen. Und ich kann schwere Worte fassen, aber irgendetwas hat nachgehalten in mir. Ich habe gemerkt, wenn ich die Worte lese, dann halt etwas nach.
1: Also ist es nicht so ein Buch mit sieben Siegeln gewesen, wie es manchmal andere erleben. So,
0: nein,
1: ich
0: nicht
1: verstehe
0: unbedingt.
1: Das gar nicht. Es
0: nicht
1: ist uralt, es ist komisch geschrieben.
0: Nein. Ich mag mich erinnern, ich habe viele der Briefe gelesen.
1: Im Neuen Testament.
0: Im Neuen Testament,
1: Paulus,
0: genau.
1: Und wahrscheinlich
0: genau.
1: Vor allem von ihm, ja.
0: Die Briefe, aber auch die Evangelien. Und dort habe ich gemerkt, dass es öffnet. Es gibt einen anderen Horizont. Und gerade in dieser Zeit, als ich mit sehr vielen existenziellen Fragen beschäftigt war, wo ich mein Leben versucht habe aufzugleisen, aber ein bisschen nach 20 bin ich sehr viel im Kopf gesehen, sehr viel am Kreisen, am Denken. Und durch das Wort Gottes ist dann eben so eine Weite in das Ganze hineingekommen. Und ja, es ist, die Bibel ist bis heute für mich ein Rückgrat.
1: Also inwiefern, was gibt sie dir, die Bibel? Also es ist ja auch ein Ausdruck, wie du deinen Glauben kannst leben und wahrscheinlich vieles lernen, aber was löst es sonst noch in dir aus?
0: Für mich ist die Bibel ein bisschen wie ein Kompass oder wie ein Ausrichten. Ich glaube, unser Leben zielt ja fest auf das ab, dass wir uns immer wieder neu auf Gott ausrichten. Immer wieder neu uns ihm zuwenden, uns von ihm beschenken. Und unser Fokus eben nicht auf unsere weltlichen Sorgen oder auf unsere Selbstwirklichung oder auf, ja, auf etwas Persönliches haben, sondern dass wir wie uns ausrichten und aus dem heraus dann leben. Und ich habe wie gemerkt, dass die Bibel mir immer wieder hilft, mich selber auszurichten. Und Gott redet auch oft durch die Bibel zu mir. Es ist so mein Gebetsbegleiter.
1: Wie redet er dann zu dir? Also wenn du jetzt sagst, wie kann man sich das vorstellen, wenn du liest die Bibel und dann kommen Gedanken oder Emotionen? Oder?
0: Etwas, was mich anspringt. Ich habe das oft, oder ich mache jeden Morgen eine Lectio Divina. Das ist so ein altes, klösterliches, eine Form, wie man die Bibel lesen kann, wo man eigentlich eine kurze Bibelstelle meditiert. Und oft ist es dort ein Wort oder ein Satz, der mich einfach besonders anspricht. Ich kann es gar nicht so beschreiben, aber es löst wie etwas aus.
1: Also du liest einen Vers, du kannst irgendeinen nehmen wahrscheinlich, oder vielleicht gibt es auch wie einen Plan, wo du sagst, nimm heute den Vers und dann tust du den innerlich bewegen.
0: Es ist mehr, also in der katholischen Kirche haben wir Tageslesungen, wo auf der ganzen Welt in allen Gottesdiensten die gleichen Lesungen.
1: Du kannst dich an denen orientieren.
0: Und ich orientiere mich an denen und lese die Tageslesungen.
1: Ja, ist manchmal einfacher als irgendetwas zu erfinden. Ich habe manchmal also die Phase, ich möchte etwas erfinden und dann denke ich, was mache ich jetzt am nächsten Tag? Und
0: genau. Dann haben wir eine gute Idee und nachher ist man wieder verloren.
1: Ja, genau. Dann ist es gut, wenn man etwas handfest hat. Oder?
0: Genau.
1: Ja.
0: Das ist das schöne Spannungsfeld, wenn man katholisch ist. Es ist einerseits sich in einen Rahmen hineingeben, der einem Halt gibt, der einem Stabilität gibt und gleichzeitig innerhalb von diesem Rahmen auch dürfen selber herhören.
1: Genau, ein Rahmen kann ja beengend sein, aber anscheinend eben ist es ja auch Freiheit und Weite und du erlebst in dem Gott. Genau. Wie ist es dann, wenn du die Bibel liest, wie begegnet dir Gott in seinem Wort? Also mehr einfach, wie findest du ihn auch in dem Wort wieder?
0: Ja, ich glaube, die zwei Sachen, die ich schon genannt habe, sind die Ausrichtung, wo ich merke, ich kann mein Leben wieder in eine andere Dimension hineingeben, wo vielleicht etwas, was mich beschäftigt, plötzlich ganz einen anderen Platz überkommt. Ich wieder merke, okay, um was geht es eigentlich? Lasse ich mich von einer Alltagssorge einnehmen oder tue ich die in die Hände Gottes platzieren und lege meinen Fokus auf etwas anderes? Andererseits aber schon auch Antworten auf Fragen, die ich manchmal überkomme. Wenn ich mit Fragen zu Gott gehe, immer wieder anklopfe und plötzlich kommt ein Vers, wo mir eine Antwort gibt oder ein Vers, wo eine Antwort irgendwie Gedanken auslöst, die ich dann als Antwort deute. Und einfach auch, also die ganze Geschichte, wie Gott mit seinem Volk unterwegs ist, ist ja unglaublich. Wir fehlen immer wieder, wie man im Neudeutsch sagt. Und er kommt immer wieder. Und
1: wir versagen immer wieder.
0: Wir versagen stetig. Und das ist sehr tröstlich zu sehen, dass alle grossen Propheten vor uns auch schon versagt haben. Und wir immer wieder dürfen.
1: Tausende von Jahren vorher ist die Geschichte schon die gleiche gewesen.
0: Genau.
1: Und wir können sie jetzt weiterschreiben.
0: Genau.
1: Oder?
0: Und wir dürfen irgendwie mit die barmherzigen Hände von Gott zurück.
1: Und du schreibst ja auch Geschichte eben mit dem Adorei hoffentlich in den Augen Gottes. Vielleicht schon, sonst sind es vielleicht gerade ein bisschen grosse Worte, aber eben du bist ja irgendwann mal auch in Berührung gekommen mit dieser Jugendbewegung und das ist auch in dieser Zeit gewesen. Du hast das als dritte Säule genannt von dem, was entscheidend war für die Bildung von deinem Glauben. Wie ist es dann genau gekommen, dass du und die Adorei-Bewegung aufeinander getroffen sind?
0: Ja, ich glaube, Gott schickt im richtigen Moment auch die richtigen Leute. Und in dem ganzen Suchprozess, wo ich schon ein paar Jahre versucht habe, mit Gott unterwegs zu sein und die Bibel gelesen habe und Fragen gestellt habe, ist eine ehemalige Schulfreundin von mir, hat mir geschrieben, aus dem Nichts raus, ob ich sie möchte begleiten an einer Gebetsabend. Und ich habe gedacht, ja, ich kann mal schauen. Und bin dorthin und bin zuerst einfach mal fasziniert gewesen, dass da junge Leute sind, mit erhobenen Händen Gott preisen. Ich habe das dort sehr komisch gefunden. Ich habe das Gefühl gehabt, ups, wo bin ich da gelandet?
1: Also wirklich eine andere Form von Kirche, als du bis jetzt bekannt warst. So
0: genau, eine andere Ausdrucksform.
1: Und eine ältere Generation und jetzt sind plötzlich die Jungen dort. Ja, ich weiss nicht, wie man das beschreiben würde. Eine Art Party machen, oder?
0: Party ist schon nicht nur Party. Das ist,
1: aber es ist eine gute Stimmung
0: Teil,
1: gewesen, oder?
0: Der erste Teil ist sicher sehr festlich mit dem Lobpreis.
1: Also einfach, wo man Gott mit Liedern dort
0: genau,
1: arbeiten. Genau,
0: mit Popliedern, die ja halt für Junge sehr ansprechend sind.
1: Genau.
0: Und dann hat es einen Impuls gegeben. Nachher aber auch noch eine Zeit von der stillen Anbetung, eine eucharistische Anbetung. Und dort habe ich einfach wie auch positiv irritiert zurückgeblieben. Ich habe das Gefühl gehabt, ich habe doch irgendwie gemeint, ich sei jetzt wirklich gläubig und mit Gott unterwegs und trifft da auf Junge, die mit einer Selbstverständlichkeit über ihren Glauben reden, die Zeugnis geben, auf eine so eine inspirierende Art und Weise, wo ich gemerkt habe, wow, ich glaube, ich kann sehr viel von diesen Leuten lernen. Und das hat mir dann noch ins Nade irgendwo reingezogen und ich bin dann am Anfang noch ein bisschen zögerlich, aber dann plötzlich mit viel Feuer an die Adorei-Gebetsabend gegangen.
1: Ist es dann das Gemeinschaftliche, wo jetzt eine weitere Komponente geworden ist im Glauben, die vorher Ihnen noch ein bisschen gefehlt hat? Auch?
0: Ich denke, Gemeinschaft, gerade bei jungen Leuten, ist extrem wichtig, ist bei mir auch extrem wichtig gewesen, um zu sehen, ich bin nicht einfach
1: Einzelkämpfer.
0: Ja, und ich glaube, bis ich das Adorei kennengelernt habe, ist der Glaube sehr fest eine Privatsache gewesen. Also ich bin Eliane, die in der Welt draußen ist, die ihr Studium macht. Aber der Glaube ist wie persönlich am Abend, bevor ich ins Bett gehe oder am Morgen früh oder am Sonntagmorgen. Aber es war wie gekoppelt von meinem Alltagsleben. Und durch das Adorei habe ich durch Begegnungen mit anderen Leuten und durch Impuls wie auch dürfen sehen, aha, die Christsein ist sprengt den Rahmen auf dem Sonntagmorgen. Das Christsein ist viel reicher und hat viel mehr zu bieten, als einfach nur am Sonntagmorgen zu einem Schöpfer Gott beten, der uns beschützt.
1: Ist das mehr so dann die Weite, die es da gegeben hat in der Gemeinschaft und im Glauben, oder hat sich das Gottesbild auch nochmal durch das verändert?
0: Ich habe sicher in dieser Zeit sehr, sehr fest in der persönlichen Beziehung zu Gott wachsen. Ich habe auch sehr regelmässig gebetet, habe viel gebetet, wollte den Gott kennenlernen. Ich war wahrscheinlich auch wieder sehr verliebt in Gott. Und habe dort sehr grosse Schritte in meiner persönlichen Gottesbeziehung machen. Und durch das ist Gott wie immer näher gekommen. Und was in dieser Zeit, oder auch dank Mother Ray, habe ich auch wieder wie zurückgefunden in die Kirche. Ich habe durch das Mother Ray, durch Begegnungen, durch auch Klostergemeinschaften wieder dürfen entdecken, was die Kirche eigentlich ist und was sie für Schätze hat, was sie uns bietet, an Rückgrat, an Gemeinschaft. Und ich würde sagen, dank dem Adorei schon so eine Kirchenbekehrung wieder dürfen erleben.
1: Also auch hin zu einem Ja zu der katholischen Kirche, wo du ja Teil davon bist. Aber Adorei ist schon so dein Gottesdienstort gewesen, oder bist du dann auch noch involviert gewesen, plötzlich wieder in der Ortskirche?
0: Also das Adorei ist nicht ein Ersatz für einen Gottesdienst.
1: Aber gleich ein Punkt, wo man Gemeinschaft haben und Gottesdienst zusammen feiern, oder?
0: Genau, wir haben ein anderes Gottesdienstverständnis im Katholischen. Darum ja. reden wir von einem Gebetsabend, nicht also von einem Gottesdienst.
1: Bei uns ist ja dann auch die Messe oder? Und nicht der Gottesdienst. Genau. Das bin ich auch schon mal korrigiert worden. Als, ja.
0: Genau, wir haben ein anderes Sakramentenverständnis. Und darum ist wie am Sonntagmorgen ist man weiterhin, also gehen alle Adorailer in ihre Pfarrei, wo sie aufgewachsen sind, wo sie leben, haben dort ein Eucharistiefeier, haben dort Gemeinschaft oder haben dort ein gemeinsames Gebet.
1: Genau.
0: Aber so die Freundschaften und die, ich würde sagen, die tragende Gemeinschaft, gerade für junge Erwachsene, die habe ich schon im Adorail.
1: So eine Art wie eine ergänzende Jugendgruppe noch zum Sonntagsgottesdienst, ja, genau. Wo ja auch, sage ich jetzt, in der Reformierten oder in Freikirchen manchmal die Jungen auch noch am Sonntag gehen. Mhm. Oder vielleicht mal einen Gottesdienst mitgestaltet als Jugendband oder
0: genau.
1: Wie auch immer. Ja.
0: Das entsteht auch immer mehr, dass es gewisse Adresse gibt, die sagen, wir wollen am Sonntagmorgen in der Messe spielen. Ja, aber für mich ist die Gemeinschaft mit Gleichaltrigen schon sehr, sehr wichtig gewesen. Weil ja, gerade in der Pubertät löst man sich irgendwie auf dem Elternhaus.
1: Mhm.
0: Und will vielleicht nicht mehr gerade
1: alles mit den Eltern ja, genau. besprechen. Ja.
0: Oder auch den Glauben irgendwie selbstständig können leben. Und ich glaube, es braucht Gemeinschaft, um den Glauben zu leben. Und so ist, ja, ich glaube, das Adorei ist wie auch so ein, wenn man sich die Kirche als einen grossen Baum vorstellt, ist es wie ein Ast, wo zu Jungen darf kommen, die vielleicht sonst nicht so den Zugang haben.
1: Mhm.
0: Wo dann aber wieder zurückführt zu dem Baumstamm, zu dieser Kirche.
1: Mhm.
0: Also wir sehen das ganz klar in der katholischen Kirche oder in der grossen christlichen Kirche, wenn ja. wir den Bogen noch weiter entspannen.
1: Es ist einfach ein Dienst an den Jungen, wo genau. sie soll befähigen für das grössere Ganze.
0: Genau.
1: Oder?
0: Ja.
1: Es ist ja dann so weit gegangen, dass du ins Präsidium gekommen bist oder zumindest schon mal gesichtet worden ist, plötzlich in Frage gekommen bist. Wie ist das gekommen, dass du gefunden hast, hey, ich würde jetzt wirklich die Person sein, die das Adorei verantwortet und in dem Sinn leitet. Ja. Ja,
0: den Gedanken hatte ich nie.
1: so grössenwahnsinnig
0: bin ich nicht. Nein, überhaupt nicht. Ich habe einfach wie gemerkt, wie viel mir das Adorei gegeben hat. Und habe plötzlich das Gefühl gehabt, ich würde gerne etwas zurückgeben. Ich würde gerne mich irgendwie in der Kirche engagieren können, als Dank für all das, was ich bekommen habe. Und habe das ins Gebet genommen und habe es Gott immer wieder hergelegt. Gesagt, schau, ich bin so dankbar, ich will etwas zurückgeben, zeig du mir wo.
1: Mhm.
0: Und ja, ein paar Monate später ist dann Rahel, meine Vorgängerin, auf mich zugekommen. Hat gefragt, ob ich das möchte übernehmen möchte. Ich bin zuerst schon ein bisschen verschrocken. Kann man das, ja, es ist eine grosse Aufgabe, eine grosse geistige Aufgabe. Und ich habe mir das am Anfang ich war ein bisschen überrumpelt, aber habe eine grosse Freude verspürt. Und habe dann nachher noch eine Zeit vom Prüfen zugesagt.
1: Wie lange bist du jetzt schon dabei?
0: Jetzt bin ich 2,5 Jahre im Präsidium.
1: Was hast du schon daraus herausnehmen aus dieser Zeit, auch für dich, für deinen Glauben?
0: Es war eine sehr, sehr wertvolle Zeit. Zum einen schon auch so eine, wie soll ich sagen, in dieser Zeit der Gottessuche hat eine grosse persönliche Gottesbeziehung wachsen. Und jetzt in dieser Zeit des Engagements komme ich viel mehr wieder den Blick über für Gott und sein Volk, Gott und seine Kirche. Es wird ein weiteres Gottesbild.
1: Mhm.
0: Das schmälert nicht die persönliche Gottesbeziehung, im Gegenteil. Aber wenn vorher vor allem die persönliche Gottesbeziehung im Fokus gestanden ist, dann habe ich jetzt, glaube ich, auch viel mehr wieder einen Blick für Gott und ja, sein grosses Volk von Christen. Und das macht schon etwas mit dem Gottesbild.
1: Ist ja wahrscheinlich auch, man denkt so ein bisschen in einem Dienst rein und hat wahrscheinlich auch mit vielen mehr Leuten zu. Also der Horizont wird nochmal viel mehr geöffnet mit Leuten, die zusammenarbeiten, aus wahrscheinlich verschiedenen Konfessionen, Denominationen oder von der Kirche. Ja.
0: Das ist ein weiteres grosses Geschenk, das Präsidium mit sich gebracht hat. Adorei ist Teil von Gottwärts. Das ist, ich weiß nicht, ob du es kennst. Das ist,
1: ja, aber du musst es gleich noch erklären. Vielleicht kann es nicht alle, die das dann hören.
0: Das ist auch so eine Initiative, die ähnlich wie Adorei einfach von jungen Menschen gegründet wurde, die gesagt haben, hey, wir sind gute Freunde, wir haben zwar andere Konfessionen, theologisch bringen wir es nicht auf die Reihe, aber wir wollen einfach zusammen in Freundschaft und Gemeinschaft und im Gebet unterwegs sein. Und haben dann vor, was ist das? vor ein paar Jahren, ich weiß nicht wie viel, angefangen, so Events zu organisieren. Das mhm. ist im Jahr ein grosses ja, Zusammenkunft.
1: Das Treffen so. Genau. Ist, glaube ich, auch mal noch in Einsiedeln gewesen, oder im Kloster.
0: Dort. Genau, einer von den Gründern ist ein Mönch im Kloster Einsiedeln. Mhm. Und er hat einfach auch den Drang verspürt, mit anderen Christen dürfen im Glauben unterwegs zu sein. Und das ist ganz ein ganz grosser Schatz für mich. Ich merke, mein Glaube kann bereichert werden, wenn man mit anderen Christen unterwegs ist. Mhm.
1: Genau. Wenn wir jetzt aufs Hier und Jetzt gehen, ich meine, du sitzt jetzt heute da, hast mir erzählt, eben, du bist Lehrerin, bist jetzt auf einem Weg in ein zweites Studium, Theologie, das kann ja auch eine Glaubensentscheidung sein. Wo bist du denn jetzt heute so dran in deinem Glauben?
0: Ich hoffe, dass ich nie stehen bleibe. Ich hoffe, dass ich stets suchend darf bleiben. Aktuell bin ich fest wieder auf der persönlichen Ebene mit Gott, ja, immer wieder neu unterwegs. Für mich ist das Gebet etwas ganz Zentrales, wo ich mich selber immer wieder herausfordere. Und so mein Morgengebet ist das, wo ich glaube, was auch ein treibender Motor ist für mein Glaubensleben, dass ich aus dem kann schöpfen kann, wenn ich am Morgen mit dem Wort Gottes bete, auch einfach mal in Stille vor Gott bin. Und ja, ich werde jetzt eben im September das Theologiestudium anfangen. Habe ich auch lange gerungen mit Gott, weil ich plötzlich den Durst verspürt habe, auch mich zu wissen, fundierter dürfen, über den Glauben zu reden. Ich sage jetzt nicht nur in Anführungs- und Schlusszeichen auf einer Erfahrungsebene, sondern auch auf einer Erkenntnis- oder Wissensebene.
1: Ja.
0: Und habe dann den Gedanken, der ist immer wieder gekommen und ich habe ihn immer wieder weggelegt. Und das Gefühl hatte, nein, ich habe ja einen Job, wo mir Freude macht, wo ich etwas geben darf.
1: Mhm.
0: Und der Gedanke ist immer wieder gekommen auf dem Studium und jetzt habe ich mich entschieden, dass ich es berufsbegleitend wird machen.
1: Hast du ein konkretes Ziel, also mal Priesterin, Pfarrerin? Priesterin kann man ja nicht als Freiheit, aber Pfarrerin oder Diakonin oder irgendwie, keine Ahnung, was nicht. Einfach wirklich mehr, weil es dich reizt vom Wissen her, von der Erfahrung her.
0: Ich habe kein Programm, ich mache nicht Studium für etwas nachher, sondern ich mache Studium primär mal, weil es mich zieht, weil ich den Durst in mir habe nach dem Studium. Und nachher überlasse ich es ganz Gott, was er daraus machen will, ob er etwas daraus machen will.
1: Ja.
0: Da bin ich selber sehr gespannt.
1: Wie würdest du deinen Glauben jetzt heute beschreiben? Eben, du hast gesagt, Erfahrungsebene schon, aber jetzt, wenn wir noch ein bisschen mehr ins Detail gehen, jetzt im Hier und Jetzt, wie ist der Glaube von der Eliane Helmiger heute?
0: Für mich ist es wie der Weg, der mich dreht. Durch Höhen, wenn es gut läuft, wenn ich Gott kann loben und preisen kann, wenn ich ja, ihm danke für all das, was er schenkt. Aber besonders auch durch Tiefen. Ja, ich habe gerade die letzten zwei Jahre herausfordernde Jahre gehabt, verschiedene Sachen auf mich zugekommen sind, die mich wieder neu herausgefordert haben, auch im Glauben, wo aber gerade dann auch Gott sich besonders neu gezeigt hat, wenn man eben sozusagen machtlos vor ihm steht und sagt, hey, jetzt weiss ich gerade wirklich nicht mehr, wie weiter.
1: Mhm. Würdest du noch ein bisschen mehr ins Detail gehen oder nicht?
0: Ist gut. Ich glaube, das wird zu lang.
1: Ja. Ist gut.
0: Ja, ich glaube, ich bin aktuell schon gesegnet mit der persönlichen Gottesbeziehung und bin sehr dankbar und einfach auch immer wieder auf der Suche, wo er mich will haben, was er vorhat.
1: Wenn du jetzt so noch zurückblickst, wenn wir den Zeitstrahl jetzt nochmal zurückgehen, eben von deiner wohlbehüteten Kindheit im Kanton Luzern, dort auf dem Land, über zu der Jugend, mit den ja, Erlebnissen, die du gehabt hast, aber auch diesen Zweifeln, mit all diesen Begegnungen und eben diesen drei Säulen, die du jetzt hast können, eben durch deine Eltern, durch die Bibel, durch das Adoray auch, den Glauben bilden, wie du ihn heute jetzt hast. Weißt, der Weg ist ja noch nicht fertig, du bist auch noch jung und es wird noch vieles dazukommen, aber jetzt einfach aus der heutigen Sicht, was löst jetzt das in dir aus, was bis jetzt hast du erleben auf deinem Glaubensweg und auf dem Weg in dieser Beziehung mit Gott?
0: Ja, es lässt mich schon staunend zurück, wie Gott im richtigen Moment mir Leute geschickt hat, wie er im richtigen Moment ja, mich geführt hat auf dem Weg. Und ich glaube, die Liebesbeziehung zu ihm darf immer bis zum Lebensende immer grösser werden. Und ich wünsche mir und uns allen, dass wir nie stehen bleiben in dem, sondern immer weiter mit offenen Ohren, mit suchenden Blick unterwegs sind, wie Gott mit uns und mit uns unterwegs ist und zu uns redet.
1: Gibt es noch sonst etwas, was du noch hast sagen wolltest, was noch unbeantwortet war in diesem Gespräch?
0: Ich bin einfach dankbar, was Gott in all unseren Leben macht. Und ja, freue mich auf das, was kommt.
1: Mega schön. Und ich bin auch dankbar, hast du dir Zeit genommen für das Gespräch. Sehr danke gerne. Vielmals, Elian Elmiger, haben wir da dürfen austauschen und dir weiterhin alles Gute auf deinem weiteren Weg beim Arbeiten, beim Studieren, beim Erleben von Gott und besonders auch auf deinem Glaubensweg. Also alles Gute dir weiterhin.
0: Vielen Dank, das wünsche ich dir auch.
1: Danke vielmals. Ja, und in zwei Wochen gehen wir dann in dieser Serie weiter mit einem weiteren Gast, genauer gesagt mit dem Jörg Walcher und seiner persönlichen Glaubensreise. Am Mic war der Karl Dietli. Bis zum nächsten Mal. 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

0: Es ist 9 Uhr.
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2: Die Nachrichten von SRF um 9 mit Michael Wieland. Überschwemmte Straßen, dicke Hagelkörner und umgekippte Bäume. Über die Schweiz sind starke Gewitter gezogen. Rund 8000 Blitze haben sich bis am frühen Abend entladen, bilanziert SRF Meteo. Auch starke Böen gab es. Die stärkste wurde in Bad Ragaz im Kanton St. Gallen mit 114 Kilometern pro Stunde gemessen. Am meisten geregnet hat es in Stabio im Kanton Tessin. Im Kanton Bern beeinträchtigte das Gewitter zudem den Bahnverkehr. Ein umgestürzter Baum blockierte dort die Strecke zwischen Bern und Thun. Es gab diverse Ausfälle und Verspätungen bei mehreren S-Bahn-Linien. Soll bei der Abstimmung über das neue Vertragspaket zwischen der Schweiz und der EU nur das Stimmvolk oder sollen auch die Stände das letzte Wort haben? Darüber sind sich die vorberatenden Kommissionen des Parlaments nicht einig. Die Außenpolitische Kommission des Nationalrats hat sich nun gegen ein Ständemehr ausgesprochen, wie zuvor schon ihre Schwesterkommission im Ständerat. Die staatspolitischen Kommissionen der beiden Parlamentskammern hatten sich hingegen für das Ständemehr ausgesprochen. Dann müssten nicht nur eine Mehrheit des Stimmvolkes, sondern auch eine Mehrheit der Kantone ja stimmen. Zwei Meldungen aus den Regionen. Der Kanton Graubünden erhält Unterstützung im Kampf gegen die Mafia. Das Bundesamt für Polizei, FEDPOL, stelle dazu Ressourcen zur Verfügung, sagte der Bündner Regierungsrat Peter Peier. In der Bündner Gemeinde Rovereto waren im Februar bei einer internationalen Drogenrazzia mehrere mutmaßliche Mafiosi verhaftet worden. Und der Kanton Thurgau hat laut Mitteilung 3 archäologische Gegenstände an die kolumbianische Botschaft übergeben. Koordiniert habe das die Fachstelle Internationaler Kulturgütertransfer und Raubkunst des Bundes. Beim Amt für Archäologie des Kantons seien über Jahrzehnte immer wieder Objekte aus fremden Ländern abgegeben worden. Nun habe man unter anderem einen spätantiken Krug zurückgegeben. Die Europäische Union verstärkt ihre Maßnahmen gegen Waldbrände in diesem Jahr erneut. Sie will fast 800 Feuerwehrleute in besonders gefährdeten Gegenden stationieren. Das teilt die EU-Kommission mit. Es sind über 200 Personen mehr, als im vergangenen Jahr eingeplant waren. Die Feuerwehrleute sollen unter anderem in Frankreich, Griechenland, Spanien und Portugal bereitstehen und dort die lokalen Feuerwehren im Kampf gegen Waldbrände unterstützen. Im vergangenen Jahr haben Waldbrände in Europa eine Fläche von mehr als 1 Million Hektaren verbrannt. Das entspricht etwa einem Viertel der Fläche der Schweiz. Der Blick aufs Wetter. Am Abend ist es noch teils gewitterhaft. Morgen wird es zuerst wechselhaft. Dann ist es zunehmend sonnig bei 20 Grad im Norden und 26 Grad im Süden. Das waren Nachrichten von Radio SRF. Verantwortlich Simon Richle.
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3: Also ich glaube, wenn ich all das, was ich erlebt habe mit den Depressionen, mit den Schmerzen, nicht erlebt habe, wäre ich heute nicht der Mensch, den ich heute bin. Ja, es hat mich auch sehr geprägt und sehr geformt. Und was es vor allen Dingen auch gemacht hat, ist, es bringt mir Verständnis für Menschen, die Depressionen haben, Verständnis für Menschen, die Schmerzen haben, weil wer das selber nicht erlebt hat, kann das nicht nachvollziehen, wie das ist. Oder auch, dass die Menschen nicht mögen, nicht können, auch wenn sie noch so wollen.
4: 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Endlich der wohlverdiente Ruhestand. Endlich mal ein bisschen hinterher liegen und ausruhen. Ja, das hätte Jacqueline Stärchi auch haben können. Aber sie hat sich dagegen entschieden. Sie ist über 60, wo sie auf einmal einen Gedanken trifft. Sie hat auf einmal einen Namen im Kopf von einem Land. Sie hat keine Verbindung zu dem Land und hat sich noch nie damit beschäftigt. Aber sie geht dem Gedanken nach. Er lebt einen Haufen Abenteuer, man kann es nicht anders sagen. Und heute ist das Land, das Uganda, ihres Zuhause. Dort, wo sie wohl ist und aufblüht. Von wo kommt der Mut, ja, und auch der Wunsch, sicher ein Leben in der Schweiz hinter sich zu lassen und an einem ganz anderen Ort, in einer völlig neuen Kultur, ein neues Leben anzufangen?
0: Jacqueline Stärke nimmt uns mit in ihre Geschichte, hier im Vis-à-vis. Schön, hörst du mit. Ich bin Ruth Stutz.
5: Also Jacqueline Stärke, ich habe so Freude, dass wir hier zusammen hocken. Ist gar nicht selbstverständlich. Danke vielmals, dass wir uns treffen. Ist mega cool.
3: Ja, als ich dir vor 2 Jahren erzählt habe, dass ich nach Afrika gegangen bin, bist du schon gekommen und hast gesagt, oh, wir machen mal einen Podcast.
5: Ja, genau.
3: Und ich weiss noch, so die erste Idee war, wenn ich das erste Mal nach 3 Monaten zurückkomme. Oder?
5: Mhm.
3: Und jetzt sind in der Zwischenzeit schon 2 Jahre vergangen.
5: Und ich finde es eben noch cool, weil jetzt hast du schon so viel erlebt, oder? Jetzt kannst du schon so viel mehr erzählen. Jetzt bist du von Uganda wieder ein Zeitchen da. Bist, glaube für 2-3 Wochen, gell? Bist jetzt da auf Heimaturlaub. Und ich habe es so lustig gefunden. Ich bin natürlich wieder zu spät gewesen. Spät da angekommen. Das ist ein bisschen ein Problem, das ich habe. Und ich habe gemerkt, du hast mir, glaube nur geschrieben, NP. So für No Problem. Das ist etwas, was du wahrscheinlich kennst, dass Menschen sich verspätet.
3: Also grundsätzlich, ich kenne es bei Afrika, aber auch, ich habe eine gute Freundin. Und ich glaube, die war noch nie in ihrem Leben pünktlich gewesen, wenn wir abgemacht haben. Oder?
5: Ja.
3: Aber von dem her habe ich kein Problem, wenn andere Leute unpünktlich sind.
5: Mhm.
3: Aber ich bei mir selber hasse ich.
5: Ja.
3: Und das ist in Afrika dann ein anderes Problem. Oder? Also, weil da wartest du irgendwie aufs Motorradtaxi, oder? Weil da solltest du dann und dann irgendwann mehr sein. Und ja, dann kommt er irgendwann eine halbe Stunde später, oder? Und, aber dann bist du eh zu früh dort,
5: ja.
3: Und wartest nachher vielleicht noch eine Stunde.
5: Und eine halbe Stunde ist wahrscheinlich gar nicht so lang.
3: Nein, ja. Nein, nicht wirklich.
5: Du bist froh, dass überhaupt jemand mal kommt.
3: Genau.
5: Also, du bist in Uganda jetzt daheim und du hast mir gesagt, du liebst es, dort zu leben. Und das heisst nicht, dass du kein Problem kennst dort unten, aber das ist deine Heimat geworden, gell?
3: Ja, also ich fühle mich absolut wohl unter den Menschen dort. Also auch, ich glaube am Anfang so die grösste Herausforderung war, ich habe nichts zu tun. Oder ich bin auch jemand, der immer geschafft hat. Oder? Zum, ja, man muss ja von irgendetwas leben und ich war immer alleinerziehend. Und dort unten, ich muss nicht putzen, ich tue nicht kochen, ich muss schauen, wie ich irgendwie den Tag verbringe. Oder?
5: Aber warum musst du nicht kochen? Wie hat das gemacht?
3: Weil man kocht eigentlich auf dem sogenannten Sigiri. Das ist so ein kleines Öffeli, das man mit Kohle führen tut. Oder? Und, dann, und man kocht von außen. Also ich habe schon einen Ofen und einen Herd gekauft, weil ich ein Brot backen will. Also ich backe einmal ein Brot für mich, backen, weil das Brot dort unten, oder Uganda war schon mal eine englische Kolonie gewesen und dementsprechend ist das Brot dort unten.
5: Englisch.
3: Genau, Englisch. Also ja. Nicht meins, gar okay. Nicht meins.
5: Aber es wird für dich gekocht oder warum kochst du?
3: Ja, nein, sie kochen, weil einfach wie sie kochen, was sie dort haben, das ist völlig anders als mir. Also so zum Beispiel, ich mag mich noch erinnern, das erste Mal, oder Huhn. Wenn es Huhn gibt, dann gehst du nicht in eine Metzgerei und kaufst ein Boulet, sondern dann gehst du auf den Markt und kaufst ein Huhn. Ein Lebenshuhn.
5: Oh, nein.
3: Ein Lebenshuhn, das wird dann geschlachtet daheim, oder gekupft und gekocht.
5: Okay.
3: Und meistens sind ja dann die Hühner nicht so jung und zart, oder? Also da brauchst du gute Zähne.
5: Und du schlachtest nicht selber?
3: Nein, ja. Das ist jetzt etwas, was ich nicht mache, schlachten.
5: Ja.
3: Das macht Mary.
5: Okay.
3: Das ist die Frau, die mit mir wohnt und den Haushalt führt und so. Gar kein Problem, das ist für dich völlig normal.
5: Du wohnst ja wie mit Freunden zusammen, ihr habt wie eine Hausgemeinschaft, gell? Das ist für dich ein riesiges Geschenk.
3: Ja. Ja, also ich lebe wirklich mit drinnen und ich lerne auch viel über die Afrikaner, also im Speziellen über das Volk von den Teso, wo ich lebe. Das ist einer von den Stämmen in Uganda. Das gibt, ich weiss nicht wie viele, also über 10 verschiedene Stämme und jeder hat auch seine eigene Sprache. Und ich schätze, dass ich mit drin lebe. Ich kann nicht am Rand leben. Das ist bei den meisten Wissen so, wenn sie über eine Organisation hineinkommen. Sie haben gerade Berührungen mit den Afrikanern, aber lernen, wie die Leute wirklich ticken, wie sie denken und all das, das lernst du dort nicht. Oder? Und das, was ich gemerkt habe, ist, Afrikaner sind ganz, ganz anders. Ganz anders. Oder ich behalte ab und irgendwie angenommen, ja, sie sind so, irgendwie, ja, geht man davon aus, dass sie ähnlich sind wie mir, aber sind sie überhaupt nicht.
5: Also wie meinst du das?
3: Also zum Beispiel, sie denken nicht an morgen. Wenn sie heute, wenn sie Geld haben, dann wird das heute ausgeben. Man tut gut essen. Und was morgen ist, das sieht man dann.
5: Aber du hast mir vorher gesagt im Vorgespräch, also es wäre dort auch mega viel gestorben. Also das hat ja, ja wahrscheinlich mit dem zu tun, dass man wie nicht weiss, was ist morgen.
3: Ja, und die Leute leben in der Gegenwart. Nicht wie wir, viele leben bei uns in der Vergangenheit oder in der Zukunft. Oder? Also wir sorgen uns ja sowieso viel zu viel oder? Um alles Mögliche, was aber nie wird eintreffen.
5: Und wir sind eben überhaupt nicht präsent, oder? Das sagt man ja, das genau. Ist unser Problem.
3: Ja. Ja, genau. Nein, und das ist der Grund überhaupt nicht. Die leben am heutigen Tag, oder? Da können wir uns eine gute Scheibe davon abschneiden.
5: Mhm. Mhm.
3: Aber was auch herausfordernd ist, und das ist besonders für uns Schweizer, denke ich, oder? Wir sind, unsere Beziehungen zu anderen Menschen, die beruhen auf Verlässlichkeit, auf Vertrauen. Und ich würde mich dort unten nicht zwangsläufig auf irgendjemanden verlassen. Oder ich habe zum Beispiel mein Auto ausgelehnt. Jemandem hat gesagt, ja, am Abend bringe ich es zurück. Am Abend ist kein Telefon und kein Auto gekommen. Hm. Am nächsten Tag immer noch nicht. Dann habe ich am späteren Nachmittag mal angerufen. Ja, wenn er das Auto bringt, ja, brauche ich es jetzt denn noch? Wir müssen noch Kinder von der Schule abholen in Kampala. Also Kampala ist 8 Stunden weg von uns.
5: Oh wow, ja.
3: Und ja, würde es dann am Sonntagabend bringen. Am Dienstag habe ich das Auto wieder gehabt. Oder? Also was ich gelernt habe, das ist die Vorstellung, wo die Afrikaner also von uns Weissen haben. Oder? Die denken wirklich, wir arbeiten alle nicht. Wir sind alle reich geboren und niemand muss arbeiten. Das ist ihre Vorstellung, die sie von dem haben. Mhm. Ich erzähle ihnen dann einmal, wie Arbeiten da ist. Oder? 5 Tage in der Woche, 8 Stunden pro Tag. Und da hast du dann keine Zeit zum Schwätzen, oder? Und ich sage ihnen viel, hey, geniessen, was ihr hier habt, die Freiheit, oder? Ja, und so zu den Grundnahrungsmitteln, also etwas zu den Grundnahrungsmitteln, eins von den Grundnahrungsmitteln sind Erdnüsse.
5: Ja, sicher.
3: Ja, also jeder baut Erdnüsse an und Cassava. Cassava, das ist also etwas Ähnliches wie Maniok. Das ist eine Wurzel, oder? Und das kann man kochen, man kann es frittieren, man macht Mehl draus und alles Mögliche.
5: Ist noch fein.
3: Ja, ja. Also ich esse ugandische Essen. Ja.
5: Aber da muss man sich umgewöhnen.
3: Ja, also das liegt nicht jedem.
5: Ja. Ja, aber eben du hast es geschafft, dich umzugewöhnen und eben jetzt die andere Kultur, eben dass das Geld so wichtig ist, oder dass man auch enttäuscht wird. Oder jetzt das, was du sagst mit dem Auto, das klingt für mich auch ein bisschen so, wow, das weiss nicht, ob ich das dann lange aushalten würde. Also da muss man sich auch wirklich wollen, darauf einlassen. Warum hast du nicht gefunden, ich packe jetzt meine Koffer und nein, das ist mir zu anstrengend. Ich will wieder in die Kultur, die ich kenne.
3: Also ich kann mir gar nicht vorstellen, in der Schweiz zu leben, weil eben, ich bin jetzt pensioniert, was mache ich da, oder? Mhm. Die meisten von meinen Freunden, die arbeiten den ganzen Tag, mein Sohn arbeitet den ganzen Tag, also wenn ich da bin, bin ich in der Regel allein. Ja, was soll ich da, oder? Und wir wissen, alle Renten sind jetzt nicht so üppig, dass man sich einen Haufen Extravaganz leisten kann.
5: Ja.
3: Also von dem her. Und vor allen Dingen, ich liebe es, weil es einfach warm ist dort unten. Oder? Und ich wollte eigentlich immer draussen leben. Das kann ich jetzt dort unten. Man ist eigentlich einfach den ganzen Tag draussen. Oder? Durch das die Sonne relativ lang scheint, oder, ist es im Haus immer sehr warm. Also das Schlafzimmer hat durchaus einmal 30 Grad. Zum Schlafen können wir uns gar nicht vorstellen. Wir sind hier am Schweizer, wenn es 20 Grad hat in der Nacht.
5: Genau.
3: Wir sind am Frieren, wenn es 20 Grad hat in der Nacht.
5: Also hat sich dein Körper auch angepasst?
3: Ja, absolut. Absolut.
5: Also mit über 60 Jacqueline hast du gefunden, ich will jetzt nicht da einfach meinen ruhigen Ruhestand und endlich habe ich es geschafft, muss nicht mehr arbeiten, sondern du hast gefunden, ich wage ein Abenteuer von meinem Leben und wandere auf Uganda aus. Also das ist schon recht besonderig. Wie ist das gekommen?
3: Also gerade vorauszunehmen, ich habe nie irgendetwas mit Afrika am Hut gehabt. Afrika war für mich ein schwarzer Fleck auf der Landkarte gewesen. Also, ich habe auch nicht einen Gedanken daran verschwendet. Also, höchstens so ein bisschen am Norden, am Mittelmeer oder so, die nordafrikanischen Länder. Aber alles, was südlich von der Sahara war, ist nie. Ich wäre nie darauf gekommen. Und dann im 2020, da habe ich plötzlich kommt so der Gedanke, Uganda. Ich habe keine Ahnung über Uganda. Meine einzigen Erinnerungen sind Idi Amin, der Schlechter von Uganda und einmal eine Flugzeugentführung in Tepe.
5: Lauter schöne Sachen.
3: Ja, genau. Das ist so meine einzige Erinnerung, die ich hatte. Und dann ist mir in den Sinn gekommen, ich habe etwa ein Jahr, zwei vorne ein Buch gelesen, eine Biografie von einer Frau, die in Mission ist nach Uganda, von der Maria Brean. Und sie hat dort unten dann Waisenhäuser und Schulen gegründet. Das war das Einzige, was ich gewusst hatte. Und ich habe dann am Anfang den Gedanken Uganda völlig auf die Seite geschoben. Und ich hatte dann so den Eindruck gehabt, das kommt nicht aus mir selber, sondern da redet jemand zu mir. Und ich bin davon ausgegangen, dass das Gott ist, der von Uganda redet. Und
5: warum hast du gedacht, dass das Gott ist?
3: Weil ich gemerkt habe, das kommt nicht aus mir selber. Weil aus mir selber, oder wenn ich mit etwas nie, auch nicht ansatzweise, gedacht habe und plötzlich kommt so ein komplett fremder Gedanke, wo ich merke, der kommt nicht von mir selber. Oder bin ich davon ausgegangen, dass das Gott ist? Ich habe dann so gefunden, okay, also wenigstens, ich würde mir können vorstellen, ob ich überhaupt dort unten leben kann. Ich würde
5: also
3: vorne mal runtergehen.
5: Hast du das Gefühl, du musst dort runter oder hast du einfach das Wort Uganda?
3: Ich habe nur das Wort Uganda gehört und so den Eindruck gehabt, das könnte sein, dass ich einmal dort runtergehe.
5: Ja.
3: Ich habe dann so für mich gesagt, okay, dann möchte ich aber einmal, ich möchte es einmal sehen, ob ich mir das überhaupt vorstellen kann, weil ich habe keine Ahnung von Uganda, oder? Also so meine Vorstellungen von Afrika sind wie die meisten Leute, dort, irgendwie so weit hinten drin, Dörfli und Armut und ja. Dann war aber gerade der erste Lockdown und Uganda war 7 Monate zu.
5: Ja.
3: Und ich bin dann erst im 21 bin ich an das Werk von der Maria Brean, das heisst Vision for Africa. Bin dort einmal drei Wochen gebucht, um einfach mal zu schauen, wie ist denn das Klima und so. Und bin dann dort runtergereist und ich bin 4 Tage unten. Ich wollte Uganda auch ein bisschen sehen, ich wollte in Norden vom 4 Tage unten und dann ist der zweite Lockdown gekommen.
5: Ja, Scheibe. Ja.
3: Und dann bin ich, ja so, wir sind so auf das Gelände beschränkt gewesen. Einige sind dann auf eine Safari, ich habe dann darauf verzichtet. Und habe gemerkt, eigentlich ist Uganda ein wunderschönes Land. Es ist sehr, sehr grün, sehr, sehr fruchtbar. Und das auf 1100 Meter liegt, ist es auch nicht so extrem heiß und drückend. Es regnet viel, es hat eine lange Regenzeit. Also von dem Moment an, wo die Sonne den Äquator übertritt nach Norden, und schon früher von der Regenzeit an, also im März, oder? Und sie hört so Ende Oktober, Mitte November auf. Mhm. Und dann kommt eine Trockenzeit, die heiß ist, aber nicht lang.
5: Okay, also gut aushaltbar.
3: Mhm. Ja, und das Essen ist fein, oder? Also vor allen Dingen, ich habe schon immer, meine Lieblingsfrucht war schon immer Mango gewesen. Mhm. Mango und frische Bananen in jeder Variante und Avocados, Nicht so die kleinen Avocados von Südamerika, die wir hier haben, sondern richtig grosse, feine Avocados.
5: Hey, also man sieht schon, deine Augen leuchten. Also da ist irgendetwas passiert. Wir müssen es ein bisschen zusammenfassen, ja, weil wir noch über so viel reden wollen. Aber das, ja, heisst, du bist ja dann im Frühling 23 wieder runter, mhm, und hast dann dort auch Kontakt geknüpft und hast aber eigentlich immer noch nicht so recht gewusst, was soll ich irgendwie da, gell?
3: Ich habe dann eine Frau, die ich in der Schaft hat, kennengelernt und habe dann ihre Kinder unterstützt, also für die Schule, oder? Die Schule, die muss man zahlen. Und die Kinder sind zwar bei Vision for Africa, wo gesponsert wird, aber Sachen, die sie mir in die Schule bringen, die Bücher und weil sie dort schlafen, auch Moskitonetz und all die Sachen, die müssen sie selber kaufen. Und es ist ja eigentlich für Leute gedacht, für Kinder gedacht, die aus ganz armen Familien kommen. Also habe ich die Frau unterstützt. Und die Frau ist aus einer Stadt im Nordosten gekommen. Und die Stadt heisst Soroti. Und sie hat mich dann mitgenommen in das Soroti rauf. Wir sind dann bei Verwandten von ihr gewesen, eine Nacht, oder? Und ich habe so gemerkt, ja, das ist wahrscheinlich der Ort, wo ich hingehe, weil Kampala ist, ich mag grosse Städte nicht und Kampala ist eine riesige Stadt. Mhm. Und ja, sie hat dort Land gehabt. Ich habe dann die Mauern und das Land finanziert, weil das ist immer das Erste, was man macht, oder? Wenn man ein Haus gebaut hat, tut man eine Mauer drumherum bauen, weil Afrika ist nicht Europa, also das Leben dort ist gefährlicher, es ist kürzer. Das Leben hat nicht viel Wert, also dass Leute sterben, ist an der Tagesordnung. Ich habe ihr Geld gegeben, damit sie noch ein Stückchen Land dazu kauft. Und sie hat mir dann immer erzählt, ja, das Land sei fruchtbar, das sei super, da können wir nachher gut etwas anbauen. Und als ich dann im 24 runter bin, und sie gefragt hat, welches ist jetzt das Land, wo wir auf dem Grundstück sind, hat sie gesagt, ja, sie habe es nie gekauft. Mhm. Und was für mich einfach nicht geht, das ist, wenn mich jemand anlügt. Das war für mich der Bruch von dieser Frau. Und ich habe sie dann wirklich weggeschickt. Und

0: behindert sind, zerebral gelähmt, deformiert oder falsche Malaria-Behandlungen mit Kinin richtig handicapiert sind. Und die Menschen in diesen Dörfern oder die Eltern versorgen sie zwar, aber sie haben eigentlich keinen Wert. Niemand kümmert sich wirklich um die Menschen. Und ich würde gerne, also gerade besonders die kleineren Kinder, oder ihnen die helfen, damit sie wenigstens einmal das Nötigste haben. Oder? Ich mag einen Bub, der hat eine Hirnhautentzündung gehabt, als er ein Baby war. Oder? Und durch das ist der Kopf gross angeschwollen und ist zerebral gelähmt. Also er hat nur die rechte Hand, kann er ein bisschen bewegen. Und er sitzt am Morgen früh, setzt man ihn zum Haus aus auf den Dorfplatz und dann sitzt er den ganzen Tag. Und seine Kleider sind völlig zerrissen gewesen. Niemand interessiert sich für ihn. Und als wir ihn gesehen haben, da haben wir so die Idee gehabt, wir schauen, dass wir einen Rollstuhl für ihn organisieren können. Und das ist noch eine Herausforderung in Uganda, aber ich habe jemanden, mit dem wo ich zusammen wohne, der hat dann jemanden gefunden, wo so all die Rollstühle repariert. Oder? Und dann haben wir wirklich können den Rollstuhl finanzieren. Und das ist für ihn das erste Mal in seinem Leben, und er ist jetzt 18, die Möglichkeit, dass er in eine Kirche gehen kann, zum Beispiel. Oder in die Stadt gehen, unter die Menschen. Oder? Wo er einigermaßen mal ein bisschen mobil ist, wenn jemand stößt.
1: Das heisst, du kannst mega schnell einen Unterschied machen, oder? Ist das auch das, was dich motiviert?
0: Ja, also einfach auch diesen Menschen helfen, weil viele brauchen wirklich Hilfe. Und mein Traum ist eigentlich, gerade bei den Jungen, die können ja auch nicht in die Schule, also die können auch nicht Englisch, so etwas wie ein Ausbildungszentrum zu gründen, wo sie zum Beispiel, viele Kleider werden von Schneider gemacht vor Ort. Das ist eine von den einfachsten Ausbildungen. Und dass man könnte so zum Beispiel gute Herrenschneiderei machen und dass die, je nachdem, zu was sie fähig sind, das könnten lernen. Die einen tun vielleicht zuschneiden, andere tun nähen und so weiter. Also das wäre eigentlich mein Traum, so dass sie einen Beruf hätten und einen Ort, wo sie geschätzt werden und wo sie könnten irgendwie ihr Leben sinnvoll gestalten und vor allen Dingen auch nicht so abhängig wären von den Eltern. Weil wenn die Eltern stirbt, kümmert sich niemand mehr richtig um die Kinder.
1: Das können wir uns gar nicht vorstellen. Wie vergessene Menschen so.
0: Ja, wertlose Menschen sind das. Oder? Ja. Nur ein Ballast, sonst nichts.
1: Ja. Krass. Jacqueline, ich möchte mega gerne mit dir noch ein bisschen zurück in deine Geschichte in der Schweiz. Die war nicht so einfach, nämlich gewesen. Hast du auch vielleicht darum so ein Bedürfnis, Menschen zu helfen, kommen jetzt gerade ins Ziel, weißt du, so am Rand stehen oder in der Not sind?
0: Ich glaube, das ist etwas, was schon immer in meinem Herzen war. Also ich mag mich erinnern, gerade als ich so 10 war, ich habe immer gerne den Schwächeren geholfen.
1: Ja.
0: Auch schon in der Schule. Ich habe es gehasst, wenn da, ich glaube, in jeder Klasse gibt es irgendwie so Pöbli, die meinen, sie seien so toll, oder? Und auf die Schwachen losgehen. Und ich habe die Schwachen immer verteidigt. Ich habe das so gehasst. Das ist wirklich etwas, wo mein Herz gerade bewegt, wenn jemand unterdrückt wird.
1: Mhm. Du bist ein Schlüsselkind gsi, hast du dir selber gesagt in der Sprachnachricht, die du mir geschickt hast. Deine Mutter war auch ein Zeit alleinerziehend gsi, gell? Und hat ganz viel gearbeitet als Serviertochter. Und du und dein Bruder waren ganz, ganz viel alleine gsi. Und die Jugend hat deine Mami dann wieder geheiratet, gell? Aber es ist gar es klingt für mich nicht nach einer schönen Kindheit. Also du hast auch früh angefangen zu rauchen und das war für dich ganz normal gewesen, gell, irgendwie?
0: Ja, also eben, wir sind viel allein gewesen, irgendwie. Ich habe zum Beispiel, wenn ich mich so zurückerinnere, ich mag mich nicht erinnern, dass meine Mutter mich einmal umarmt hat. Mhm. Oder so, einfach das sind, vielleicht ist das mal so gewesen, aber ich habe auch sehr wenig Erinnerungen. Und eben viel allein gewesen. Später, wo mein Bruder weggegangen ist zu meinem Vater, bin ich ganz allein gewesen. Und ja.

0: irgendwie, man lebt so vor sich an und macht das Beste daraus, oder? Und dann natürlich relativ gleich mal Freunde gehabt, die ich bewundert habe, eben so rauchen. Habe ich früh angefangen mit 12, weil meine Mutter hat geraucht, dann mein Stiefvater hat geraucht und das ist völlig normal, dass man daheim geraucht hat. Ich meine, das ist, mein Stiefvater hat mir einmal Zigaretten angezündet.
1: Nein.
0: Da hat, man hat sich damals keine Gedanken über das gemacht.
1: Und gekifft, oder? Hast du? Also hast du auch daheim gekifft?
0: Nein.
1: Das nicht.
0: Nein.
1: Okay, ja.
0: Das ist so eine Jugendhauszeit und ich bin in Basel aufgewachsen, oder? Und Autonome Jugendzentrum, das ist gerade so aufgekommen.
1: Ja, ehrlich.
0: Und ganz viele von meinen damaligen Freunden sind irgendwann auf harte Drogen umgestiegen und sind dann auch gestorben. Also, und ich bin dankbar, dass das nie eine Versuchung war. Da habe ich immer wirklich absoluten Respekt davor gehabt.
1: Also in so jungen Jahren hast du schon dem Tod, bist du dem begegnet?
0: Ja, auch viele, die Selbstmord gemacht haben, oder? Aus Verzweiflung. Ja.
1: Ja.
0: So mit 14.
1: Verrückt.
0: Ja.
1: Das prägt einem natürlich auch mehr.
0: Mhm. Ja.
1: Und du hast das Gymi geschafft.
0: Ja.
1: Du hast das Gymi gemacht und hast eigentlich Medizin studieren, wäre so ein Ziel gewesen, aber dann ist es dir mit 16 plötzlich sehr, sehr schlecht gegangen. Du hast Depressionen bekommen, zwar richtig schwere. Also du hast mir gesagt, wenn es dir in 3 Wochen, einen Tag relativ gut gegangen ist, ist das viel gewesen. Also das ist eine mega dunkle Zeit in deinem Leben und die hat lang angedauert, gell?
0: Ja, ich habe auch versucht mit verschiedensten Therapien alles über die Jahre. Also es ist gegangen, Depressionen haben angefangen, als ich etwa 16 war und sind gegangen, bis ich 33 war.
1: Mhm.
0: Und ich bin einmal ein halbes Jahr in einer Psychotherapie, in einer stationären. Ich bin zwar rausgekommen, habe einiges mehr über mich gewusst, aber das war alles, ich bin keinen Schritt weitergekommen. Und dann war ich bei einem Psychiater und der hat dann irgendwann mal gesagt, wir probieren es mit Opium zu therapieren. Und dann habe ich die Therapie abgebrochen, weil das habe ich nicht wollen.
1: Mhm.
0: Ich habe zu dieser Zeit mit 16 Jahren nicht mehr gekifft. Mhm. Also das war gar nicht mehr in meiner Reichweite. Und ich wollte dann eben ursprünglich Medizin studieren, aber nach der Matur, ich habe gemerkt, das schaffe ich einfach nicht. Nochmal 7 Jahre lernen, jeden Tag. Ich bin aber auch so dankbar, dass zum Beispiel Selbstmord, das für mich nie ein Thema gewesen, nie.
1: Mhm.
0: Also da habe ich wirklich auch, bin ich bewahrt gewesen vor so Gedanken. Aber es ist natürlich, ich habe als Hilfsmittel zum Überleben, um mich selber aushalten, oder man sucht sich dann irgendwie eine Strategie. Da habe ich auf Alkohol trinken, also bei uns daheim hat es dann auch immer Wein gegeben zum Essen, oder mein Stiefvater war Italiener gewesen, oder ein Kaffee Grappa, oder das war völlig normal gewesen. Und ich habe dann, Alkohol ist für mich das Mittel gewesen, um mich einigermaßen auszuhalten. Aber ich bin natürlich nie irgendwie auf Gas gegangen oder in ein Restaurant, sondern ich habe mir eine Flasche Wein gekauft und bin heimgegangen.
1: Ja. Und so irgendwie mit dieser grossen Not?
0: Ja, umgehen. Oder? Ja, ja. Und das Tragische ist ja auch, dass Leute, die das nicht kennen, nicht wirklich können damit umgehen. Man kann es auch nicht verstehen, wenn man es nicht selber gehabt hat.
1: Ich glaube auch nicht erklären, gell?
0: Nein. Und es ist eigentlich, wenn ich so zurückdenke, eine sehr einsame Zeit gewesen, oder? Weil du bist nicht kontaktfähig.
1: Und gleich bist du mit 26, gell, bist auf Griechenland, also schon dort so das Fernweh irgendwie und raus aus dieser Schweiz. Also dort hast du das Gefühl gehabt, jetzt muss ich mal etwas Neues erleben, trotz dieser Schwere, die du hast.
0: Ja, und irgendwie, oder? Also man hofft ja, andere Umgebung bringt eine Lösung, aber schlussendlich nimmt man sich selber mit. Oder? Und das war dann so die Erkenntnis gewesen. Und dort unten zum Überleben, ich war dann auch vor 1,5 Jahren in Saloniki gewesen und bin dort an der Uni und habe die Sprache gelernt. Oder? Ich habe ja einen Sohn und habe dann den Vater von meinem Sohn kennengelernt. Und bin dann, als ich schwanger war, bin aber zurück in die Schweiz gekommen. Immer noch mit der Depression, es hat sich nichts verändert gehabt.
1: Hast du das denn wie können irgendwie also überspielen? Oder hat man das dir angesehen, dass es dir so nicht gut gegangen ist?
0: Das kann ich gar nicht richtig beurteilen. Ich glaube, es kommt, die einen Menschen haben es gemerkt, die anderen haben, weiss auch nicht, was sie gedacht haben. Mhm. Oder?
1: Mhm. Du hast gesagt, du bist schwanger zurückgekommen. Hast dich nachher von dem Mann, also dem Vater vom Kind, getrennt? Darf ich fragen, was war der Grund? Die
0: Schwierigkeit ist Süditaliener, oder? Es war Süditaliener, die ich in Griechenland kennengelernt habe. Und die haben so einfach so die Krankheit von sinnloser Eifersucht. Oder? Und ich bin, als ich zurück in die Schweiz kam, habe ich bei meinem Stiefvater gelebt. Oder? Und er war für mich wirklich der Vater gewesen. Und dann ist er auf ihn eifersüchtig und auf meine Gotte und Nachbarn und überhaupt. Und dann habe ich gefunden, nein, das muss ich nicht haben.
1: Also richtig krankhaft.
0: Ja, ja. Richtig krankhaft. Oder? Mhm. Ja.
1: Und du warst alleinerziehend und depressiv und hast irgendwie den Alltag, man ist einfach, stell mir das unglaublich schwierig vor.
0: Ja, ich war, ja, irgendwie habe ich es geschafft. Ich habe dann auch lange Zeit Nachtwach gemacht in einem Pflegeheim. Ich habe so, ja, musste ein Einkommen haben und habe so überlebt. Dann habe ich,
1: also das heisst, du hast immer in der Nacht gearbeitet und am Tag aufs Kind geschaut?
0: Genau, und in der Nacht hat mein Vater dann zum Kind geschaut. Und dann bin ich mal mit dem Kind auf dem Arm auf den Stegen ausgerutscht, oder, und aufs Gesäß gefallen und hatte dann eine lange Zeit massivste Rückenprobleme gehabt. Und konnte dann nicht mehr arbeiten können, ein Zeitchen. Und bin dann in eine Handelsschule. Habe dann die Handelsschule gemacht. Und habe dann einen Job genau bei der Medical Tribune bekommen. Mhm. Es ist mir dort dann auch wirklich schlecht gegangen. Psychisch ist es mir wirklich ganz schlecht gegangen.
1: Mhm. Eigentlich bis 33 haben die Depressionen gedauert, gell? Und dann hat es ein Erlebnis gegeben. Du hast jemanden gehört, der von seinem Glauben erzählt hat. Bis dorthin hast du mit dem christlichen Glauben gar nichts am Hut gehabt, gell?
0: Nein, ich habe auch nichts davon gewusst. Oder? Ich bin eingeladen worden an ein Konzert, wo die Gruppe hat Steppenblüten geheißen, und das war in einer Kirche. Und dort hat ein junger Mann dann erzählt von seinem Leben, war ein Drogensüchtiger gsi. Das war in einer stationären Therapie in Riechen gsi. Und er hat erzählt von seinem Erlebnis, wie er Gott begegnet ist. Ich mag mich nicht mehr erinnern, was er gesagt hat. Aber was passiert ist, ich habe gemerkt, der Mann hat etwas, das brauche ich. Weil in der Zwischenzeit hatte ich keine Hoffnung mehr gehabt, dass es irgendetwas gibt, das mir helfen kann. Weil Medikamente von heute hat es damals einfach dann noch nicht gegeben, oder?
1: Okay, ja.
0: Ja, es hat noch keine SSR-Medis gegeben, nichts so, wo wirklich hätte ich also einigermaßen.
1: Depressiv, um
0: ja, nicht wirklich.
1: Okay.
0: Und ich habe dann einen Anlauf genommen, ich bin dann in eine Kirche gekommen und habe dann dort gefragt um Hilfe. Und die haben mich dann zu einer Frau geschickt. Oder? Und die hat mit mir gebetet. Und ich habe dann den Glauben für mich angenommen.
1: Hast du das nicht schräg gefunden, wenn da jemand das erste Mal so für dich betet?
0: Ich bin so verzweifelt gewesen, oder? Und habe gedacht, wenn das nicht hilft, dann gibt es nichts, was hilft. Und dann, nachdem ich den Glauben angenommen habe, ist innerhalb von 2 Monaten mein ganzes Leben in Basel zusammengebrochen. Man hat mir den Tobias weggenommen. Und die Leute haben, dann hat mir jemand geholfen, um in eine stationäre Therapie zu kommen.
1: Also wie hat man dir den Sohn weggenommen? Ist das?
0: Ja, ich weiss es auch nicht mehr. Es ist einfach eines Tages, ist er von der Tagesmutter nicht mehr zurückgekommen und sie hat mir gesagt, ja, das sei ein Glück und habe das Kind geholt, weil ich nicht richtig zu einem schaue. Und er war dann bei der Heilsarmee, in einem Heim von der Heilsarmee. Und die haben mir dann auch geholfen, dass ich in Kanton Glarus in eine stationäre Therapie gekommen bin. Eine christliche stationäre Therapie für Mutter und Kinder.
1: Ah, da hast du ihn mitnehmen können.
0: Jawohl, das war die Bedingung. dass ich das mache. Oder? Und dann bin ich eine Woche in Glarus gewesen, und dann konnte ich den Tobi wiederholen.
1: Das stelle ich mir mega schlimm vor. Also weißt du, wenn einem einfach der Sohn weggenommen wird, du hast ja auch so eine enge Beziehung mit deinem Sohn schon dort gehabt. Ja, und dann bist du 2,5 Jahre dort gewesen.
0: Ja, ich habe gewusst, ich muss lernen, ich will lernen, mit Gott, ein Leben mit Gott zu führen. Ein Leben so, mit dem Glauben an den Gott, der von sich selber sagt, er lebt, er ist nicht tot, er ist nicht irgendeine Fantasievorstellung, sondern er ist ein Gott, der auch heute noch zu den Menschen redet und sie leitet und führt. Mhm. Und es ist lang gegangen. Es hat viel Gespräche gebraucht und Gebet, bis meine Depressionen, bis ich wirklich geheilt worden bin von diesen Depressionen.
1: Also das, hast du das Gefühl, das ist ein Wunder? Oder wie würdest du das denn einordnen? Also hast du das Gefühl, das ist wegen dem Glauben an den Jesus?
0: Ja, es ist. Weil ich habe alles Mögliche ausprobiert, was man damals gewusst hat. Und es war wirklich eine Befreiung von diesen Depressionen. Aber das ist nicht. Es hat von meiner Seite her für viele Menschen viel Vergebung gebraucht. Und es ist so, wenn ich so zurückschaue, ich habe das erlebt, so wie. Es ist wie wenn man eine Zwiebeln schält, oder? So Schicht um Schicht. Und ich mag mich noch gut erinnern am Anfang. Ich hatte Angst gehabt, was da rauskommt, wer ist denn die Jacqueline überhaupt? Weil ich habe anscheinend gegen aussen ganz anders gehört, dass es in mir innen ausgesehen hat. Oder? Und ich bin so dankbar, dass ich die Zeit durfte machen, oder? Und auch die in diesem geschützten Rahmen innen durfte lernen, ein Leben mit Gott zu führen und ihn als Zentrum von meinem Leben nehmen.
1: Und das verhebt nachher? Also du bist nachher rausgekommen und nicht rückfällig geworden?
0: Nein. Und ich habe auch eine gute Unterstützung gehabt. Ich habe dann dort auch eine Kirche gefunden, eine Freikirche, wo ich mich wohlgefühlt habe, wo sehr viele auch von dieser Therapie dort waren. Und klar, es ist klein, oder? Und ich war wirklich dort daheim und gut aufgehoben.
1: Und Depressionen, das ist einfach vorbei gewesen?
0: Das ist nie mehr gekommen? Nein, das war wirklich vorbei gewesen.
1: Ich kann mir vorstellen, wie so eine Decke, die plötzlich weg ist, oder?
0: Ja, also nicht plötzlich, langsam.
1: Ja, ja.
0: Es hat sich so langsam gelichtet.
1: Würdest du sagen, du hast erst mit 35 angefangen zu leben?
0: Ja. Absolut, ja. Darum, es ist auch, wenn ich so zurückschaue, erst als du mich gefragt hast für den Podcast, habe ich so mir einfach überlegt, wie war meine Kindheit gewesen, weil ich habe nicht so wirklich so viele Erinnerungen so bewusst. Und dann so langsam sind so verschiedene Sachen wieder vorgekommen, also, wo ich eigentlich nie mehr daran gedacht habe. Und es ist in der Regel also gerade auch so meine Teenager-Zeit, meine 20er-Zeit, ist mehr so eine dunkle Phase, oder?
1: Du hast irgendwie existiert.
0: Ich habe irgendwie existiert, genau.
1: Heiraten hast du aber nie wollen, gell? Also hast du auch nie gemacht. Ist da eigentlich eine Überzeugung dahinter?
0: Ja, ich habe das gesehen an meiner Mutter. Meine Mutter war dreimal geheiratet. Oder? Und sie ist immer wieder zwischen uns als Kind, ich habe noch einen älteren Bruder, und ihrem Mann gestanden. Und das ist etwas, was ich immer gefunden habe, das möchte ich nicht. Ich möchte nicht mehr mal in eine Situation hineinkommen, wo ich Partei ergreifen muss für meinen Sohn oder für den Mann. Oder? Und ich bin ja dann doch auch schon in einem Alter gewesen, wo die meisten Männer schon geheiratet sind und Kinder hatten. Oder? Und das war für mich nie ein Bedürfnis gewesen. Und ich habe auch immer die Vorstellung gehabt, wenn ich heirate, dann ein Mann, den ich mir vorstellen kann, bis zum Ende von meinem Leben zusammenleben. Wenn ich das nicht kann, wenn ich schon im Voraus weiss, das wird irgendwann enden, dann kann ich es auch gerade so gut bleiben lassen.
1: Ja. Und bis heute bist du zufrieden und happy alleine, gell?
0: Ja, mir geht es sehr gut. Also, ich tue mir keine Probleme aufladen, die ich so allein nicht habe. Und ich kann auch, Und da bin ich sehr dankbar. Ich habe mit meinem Sohn auch, wir haben ein ausgesprochen gutes Vertrauensverhältnis. Oder? Und das ist ja auch ein riesiges Geschenk.
1: Ja,
0: das wäre anders, wenn ich jemals geheiratet hätte.
1: Was aber ein rechtes Down war in deinem Leben, wo dich viele Jahre viele Jahre viel Schmerzen bereitet hat, sind Rückenweh, wo du, also du hast plötzlich mega, mega starkes Rückenweh bekommen.
0: Ja, ich habe plötzlich so an meinem Hals, oder so, die ganzen Muskeln und Halswirbel, alles hat davon wehtun. Über viele Jahre. Ich habe Schmerzmedikamente, haben dann nicht so viel geholfen. Man ist davon ausgegangen, dass das von einem Snowboard-Sturz kommt. Ich bin dann, das Einzige, was mir geholfen hat, das ist zum Chiropraktiker gekommen, weil immer wieder die Wirbel blockiert haben. Und über Jahre, zum Teil jede Woche, müssen zum Chiropraktiker gehen. Und dann erst im 2011, also das mit der Schmerz hat etwa im 2000 angefangen, erst im 2011, und niemand hätte gewusst, was das ist, warum mich das so Schmerzen macht, habe ich plötzlich in der Lendenwirbelsäule von Schmerzen bekommen, ganz, ganz massive. Und dann ist herausgekommen, dass mein Sturz auf dieser Stege mit dem Tobi auf dem Arm, dass das einen Bruch gegeben hat in der Lendenwirbelsäule und ich ein Wirbelgleiter hatte. Und durch das, dass die Wirbel langsam abgeleitet sind, da die ganze Instabilität gekommen ist.
1: Ach so, okay, ja.
0: Und man hat es dann operiert in der Schultersklinik. Oder? Und ich hatte die Hoffnung, dass jetzt alles gut wird. Aber die Instabilität, die war einfach da gewesen, oder? Die ganze, es war kein Wirbelsäulenproblem oben, sondern die ganze Muskulatur, alle Sehnen, all das ist eigentlich durch die vielen Jahre völlig verzerrt gewesen und falsche Haltung und ein Haufen Triggerpunkte. Und erst auch wieder ein paar Jahre später in einer Physiotherapie, wo man angefangen hat, Tri-Needling zu machen, also mit Nadeln, die Triggerpunkte, das war ja damals auch eine neue Therapie gewesen, oder? Hat das angefangen langsam, dass sich die Muskulatur anfängt zu lösen. Aber es ist schon so, dass immer wieder auch die Rippen blockiert haben, oder? Wieder Schmerzen, wieder zum Chiropraktiker. Und irgendwie, so habe ich halt gelebt, oder? Man, irgendwie arrangiert man sich mit so Sachen, wenn so Sachen über viele, viele Jahre gehen.
1: Ja, und gleich bist du nicht mehr in die Schwere hineingefallen?
0: Nein. Ich habe dann einmal noch im 2016 durch die Schmerzen auch und durch meine Belastung in meinem Beruf. Ich bin HR-Fachfrau. Habe ich dann ein Burnout gehabt.
1: Ja.
0: Oder? Einfach weil die Schmerzen, die rauben einem alle Kraft. Das meiste muss man irgendwie aufwenden, um den Tag zu überstehen. Und hatte dann ein Burnout gehabt, lange, lange Zeit. Oder? Es ist etwa 4 Jahre gegangen, bis ich wirklich wieder fähig war, zum zu arbeiten.
1: Ja. Und was spannend ist, die Schmerzen hast du ja heute eigentlich nicht mehr. Und in Afrika hat man dir können helfen, das, was man eigentlich nicht würde denken. Oder weil wir haben ja da so eine gute Medizin.
0: Ja, genau. Aber
1: sie haben eben Zeit, gell?
0: Das Tragische ist eigentlich da, wenn man Rückenweh hat oder Schulterschmerzen, dann geht man zum Arzt, man macht das Röntgenbild und sieht dann einfach, ja, ist nichts an der Knochenstruktur, nichts. Oder? Und mein Problem sind nicht die Knochen gewesen, sondern die ganzen Sehnen und alles. Ich bin dann viel in Physiotherapie, aber 1 bis 2 Mal in der Woche eine halbe Stunde, das bringt einfach nicht wirklich viel. In Afrika, da sind Physiotherapeuten Ärzte. Und als ich der Bekannte haben mir dann einen Arzt empfohlen, wo mir die Fussgelenke so weh da haben. Oder? Und der hat dann von 6 Tagen in der Woche meine Beine und meinen Rücken von 3 Stunden am Tag massieren.
1: Wahnsinn,
0: und dann, ja, und dann hat sich die ganze Muskulatur verändert und entspannen. Und Langsam, aber sicher habe ich immer wie weniger Schmerzen gehabt. Bin dann auch in eine andere Klinik gegangen, wo sie mit Elektrotherapie und Infrarotlampen und Massage und so weiter. Aber auch 2,5-3 Stunden, oder? Wo sich meine Muskulatur mehr und mehr entspannt hat. Und heute, manchmal muss ich wieder einmal gehen, oder? Wenn wieder eine Rippe blockiert ist, also die Rippengelenke verhakt sind. Aber das ist auch gerade alles. Also mir geht es heute so gut und ich brauche ganz, ganz selten Schmerzmittel.
1: Mega schön, einfach richtig schön. Und Jacqueline, wir kommen langsam gegen den Schluss und weißt, ich fände es so spannend, deine Gedanken zu hören zu dem, wenn du heute dein Leben anschaust und weißt und zurückschaust. Auf die 13 Jahre sind es, glaube ich, habe ich ausgerechnet. Stimmt das? Nein, 17 Jahre von diesen, in dem schweren Kampf von diesen Depressionen, die Dunkelheit, das, was du erlebt hast. Und wenn du das jetzt mit deinem Leben heute vergleichst, weißt, das ist ja so etwas Gegensätzliches. Was kommen da für Gefühle auf?
0: Also ich glaube, wenn ich all das, was ich erlebt habe mit den Depressionen, mit den Schmerzen, nicht erlebt habe, wäre ich heute nicht der Mensch, den ich heute bin. Ja, ja. Es hat mich auch sehr geprägt und sehr geformt. Und was es vor allen Dingen auch gemacht hat, ist, es bringt mir Verständnis für Menschen, die Depressionen haben, Verständnis für Menschen, die Schmerzen haben, weil wer das selber nicht erlebt hat, kann das nicht nachvollziehen, wie das ist. Mhm. Oder auch, dass die Menschen nicht mögen, nicht können, auch wenn sie noch so wollen. Oder man, also gerade bei Depressiven sagt, riss dich mal zusammen und so. Das geht nicht, oder? Das geht nicht. Weil da ist gar keine Kraft vorhanden, um so etwas zu machen. Mhm. Und es ändert nichts dran.
1: Und jetzt bist du in Uganda, hast dein neues Zuhause gefunden, bist am richtigen Ort, lebst deine Berufung, setzt dich ein für Menschen in der Not. Nein, was gibt dir Hoffnung? Das frage ich immer jeden Gast, der im Vis-à-vis ist. Was würdest du sagen, was gibt dir Hoffnung, dass du jetzt auch dort wirkst?
0: Also für mich ist das ganz klar. Meine Hoffnung ist Gott. Meine Hoffnung ist Gott und auch meine Stärke ist Gott. Weil ich selber habe nicht wirklich viel Kraft. Auch ich bin sehr, sehr dankbar für die Menschen, die Gott mir zur Seite gestellt hat. Ausnahmemenschen auch dort unten. Menschen, die verlässlich sind, was überhaupt nicht üblich ist. Mhm. Das ist das, was mir eigentlich Kraft gibt. Und vor allen Dingen auch Menschen, junge Menschen, wo ich weiss, die lieben mich. Oder? Und zwar nicht, weil ich Geld habe, was ja auch nicht wirklich der Realität entspricht, oder? Sondern einfach mich. Das ist alles.
1: Jetzt hast du eigentlich nicht so eine schöne Familie erlebt, wenn ich, oder? Habe ich das richtig?
0: Ja, ja.
1: Und hast jetzt wie, würdest du sagen, eine neue Familie gefunden?
0: Ja, absolut. Absolut, ja.
1: Mega schön.
0: Ja.
1: Danke, Jacqueline, für alles erzählen. Es war so spannend gewesen. Danke vielmals.
0: Ja, bitte.
1: Jacqueline Stärchi, die mit über 60 das Abenteuer von ihrem Leben gewagt hat und heute zu Uganda lebt. Nicht am Rand der Bevölkerung, sondern mitten inne, auch eine NGO gegründet hat und ganz praktisch hilft. Ich weiss nicht, wie es dir geht, aber ich liebe es, so Geschichten können zu hören, abzutauchen in eine ganz andere Realität. 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Ich bin Ruth Stutz.
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1: Die Nachrichten von SRF um 10 mit Michael Wieland. Der ukrainische Präsident Volodymyr Zelensky warnt vor weiteren massiven russischen Angriffen. Und in der Schweiz werden Energydrinks verkauft, die zu viel Koffein enthalten. Das Wetter: morgen zuerst wechselhaft, dann zunehmend sonnig bei 20 Grad, im Süden 26 Grad. Der ukrainische Präsident Volodymyr Zelensky befürchtet erneute massive russische Luftangriffe. Laut dem ukrainischen Geheimdienst könnte es in der Nacht einen weiteren groß angelegten Angriff geben, sagt Zelensky in einer Videobotschaft. Er ruft die Bevölkerung auf Luftalarme zu achten. In der vergangenen Nacht hatte Russland verschiedene ukrainische Städte mit Dutzenden Raketen und hunderten Drohnen angegriffen. In der Hauptstadt Kiew unter anderem wurden mehrere Wohnhäuser getroffen. Landesweit wurden laut Zelensky mindestens 22 Menschen getötet und 130 verletzt. Russland verstärkte also die Angriffe auf die Ukraine. Dazu sagt Ukraine-Korrespondent David Nauer:
2: Russland attackiert die ukrainische Hauptstadt so heftig wie noch nie seit Beginn des Krieges. Man hat aber den Eindruck, diese Attacken auf zivile Ziele sind eher eine Verzweiflungstat des Kreml. Denn an der Front läuft das schlecht für die Russen. Stellenweise erobern die Ukrainer sogar Gebiete zurück. Und auch die russische Wirtschaft steckt zunehmend in Schwierigkeiten, weil der Krieg Unsummen verschlingt. So gesehen sind die russischen Raketen auf Kiew eher ein Zeichen der Schwäche. Schrecklich sind sie trotzdem.
1: So David Nauer in der Tagesschau. In der Schweiz werden Energydrinks verkauft, die mehr Koffein enthalten, als erlaubt ist. Das zeigt eine Stichprobe von SRF Investigativ und der Sendung Kassensturz. Im Fokus standen Online-Shops und Läden, die Importwaren anbieten. Denn in manchen Ländern ist mehr Koffein in Energydrinks erlaubt. Grundsätzlich sind hierzulande 160 Milligramm Koffein pro halben Liter erlaubt. Von 27 im Labor getesteten Energydrinks enthielten 10 teils deutlich mehr. Dass solche Produkte in die Schweiz gelangten, überrasche ihn, sagt Pascal Bichonat, ehemaliger Präsident der Eidgenössischen Kommission für Konsumentenfragen.
3: Die Verkäufer haben ja eine Selbstkontrollepflicht. Sie müssen selber schauen, was sie verkaufen und ob das im Einklang mit das Gesetz ist. Und zweitens, die Behörden müssen da aktiv werden, Anordnungen machen oder eben noch speziell Tests machen, um die Drink zu finden und sagen, das geht nicht einfach so. Also ich bin sehr überrascht,
1: sagt Pascal Bichonat. Zwei der angefragten betroffenen Hersteller teilten gegenüber SRF mit, die getesteten Energydrinks seien nicht für den Schweizer Markt bestimmt gewesen. Soll bei der Abstimmung über das neue Vertragspaket zwischen der Schweiz und der EU nur das Stimmvolk oder sollen auch die Stände das letzte Wort haben? Darüber sind sich die vorberatenden Kommissionen des Parlaments nicht einig. Die Außenpolitische Kommission des Nationalrats hat sich nun gegen ein Ständemehr ausgesprochen, wie zuvor schon ihre Schwesterkommission im Ständerat. Die staatspolitischen Kommissionen der beiden Parlamentskammern hatten sich hingegen für das Ständemehr ausgesprochen. Dann müssten nicht nur eine Mehrheit des Stimmvolkes, sondern auch eine Mehrheit der Kantone ja stimmen. Überschwemmte Straßen, dicke Hagelkörner und umgekippte Bäume. Über die Schweiz sind starke Gewitter gezogen. Rund 8000 Blitze haben sich bis am frühen Abend entladen, bilanziert SRF Meteo. Auch starke Böen gab es. Die stärkste wurde in Bad Ragaz im Kanton St. Gallen mit 114 Kilometern pro Stunde gemessen. Am meisten geregnet hat es in Stabio im Kanton Tessin. Im Kanton Bern beeinträchtigte ein Gewitter zudem den Bahnverkehr. Ein umgestürzter Baum blockierte dort die Strecke zwischen Bern und Thun. Es gab diverse Ausfälle und Verspätungen bei mehreren S-Bahn-Linien. Zu weiteren Meldungen des Tages in der Übersicht. Schweizer Pensionskassen haben ein gutes Jahr 2025 hinter sich. Und die Versicherten haben profitiert, denn dadurch habe es überdurchschnittlich viel Zins auf die Altersguthaben gegeben, heißt es in einer Studie der Zürcher Kantonalbank. Die Altersguthaben wuchsen im Schnitt um 4,6%, wenn man die Teuerung abzieht. In der Schweiz soll mehr bezahlbarer Wohnraum entstehen, das will das Parlament. Dafür soll der Bund von 2030 bis 2034 einen Fonds mit 150 Millionen Franken aufstocken. Nach dem Nationalrat hat auch der Ständerat dem zugestimmt. In den Sommermonaten drohen extreme Wetterlagen wegen des Klimaphänomens El Niño. Davor warnt die Weltwetterorganisation. Mit großer Wahrscheinlichkeit werde El Niño zwischen Juni und August entstehen, schätzt die UNO-Organisation. Das Phänomen verändert die globalen Luft- und Meeresströmungen und kann heftigen Regen und Dürren auslösen. Die Börsendaten von 22.05 Uhr geliefert von SIX. Der Swiss Market Index schließt bei 13.306 Punkten und ist damit im Vergleich zum Vortag unverändert. Der Dow Jones Index in New York stand kurz vor Schluss bei plus 0,5%. Der Euro wird zu 91,55 Rappen gehandelt, der Dollar zu 78,70 Rappen. Das Wetter: Es sind noch vereinzelt Gewitter unterwegs. Morgen ist es im Norden zunächst noch wechselnd bewölkt mit einigen Regenschauern. Am Nachmittag wird es sonniger bei rund 20 Grad. Im Süden ist es mit Nordföhn sonnig bei 26 Grad. Das waren Nachrichten von Radio SRF. Verantwortlich Simon Richle.
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1: Die Nachrichten von SRF um 11 mit Roger Brendlin. Der ukrainische Präsident Volodymyr Zelensky befürchtet für diese Nacht erneut massive russische Luftangriffe. Laut dem ukrainischen Geheimdienst könne es in den nächsten Stunden erneut einen groß angelegten Angriff geben aus Russland. Das erklärte Zelensky in seiner abendlichen Videobotschaft. Er rief die Bevölkerung auf Luftalarme zu achten. Schon in der vergangenen Nacht griff Russland verschiedene ukrainische Städte mit Dutzenden Raketen und hunderten Drohnen an. In der Hauptstadt Kiew etwa wurden mehrere Wohnhäuser getroffen. Landesweit wurden mindestens 22 Menschen getötet und 130 verletzt, wie Zelensky selbst erklärte. Russland intensiviert seine Angriffe auf die Ukraine und dazu sagt Ukraine-Korrespondent David Nauer.
2: Russland attackiert die ukrainische Hauptstadt so heftig wie noch nie seit Beginn des Krieges. Man hat aber den Eindruck, diese Attacken auf zivile Ziele sind eher eine Verzweiflungstat des Kreml. Denn an der Front läuft das schlecht für die Russen. Stellenweise erobern die Ukrainer sogar Gebiete zurück. Und auch die russische Wirtschaft steckt zunehmend in Schwierigkeiten, weil der Krieg Unsummen verschlingt. So gesehen sind die russischen Raketen auf Kiew eher ein Zeichen der Schwäche. Schrecklich sind sie trotzdem.
1: Unser Korrespondent David Nauer in der SRF-Tagesschau. Zwei Meldungen aus der Schweiz in Kurzform. In Genf haben am Abend rund 900 Kantonsangestellte demonstriert, unter anderem gegen die Sparmaßnahmen, die der Kanton Genf plant. Es war nicht die erste Demo deswegen. Der Kanton Genf will bei seinen Angestellten etwa den Teuerungsausgleich einfrieren und die Lohnstufen in den nächsten Jahren nicht anpassen. Die Gewerkschaften sprechen von gut 5% Lohnverlust. Und im Thurgau hat ein Mann bei einem Streit einen anderen Mann tödlich verletzt. Der Vorfall ereignete sich in Sulgen. Beim Täter handelt es sich um einen 65-jährigen Mann. Dieser habe sich am Nachmittag bei der Polizei gemeldet, er habe jemanden niedergestochen. Das Opfer sei noch vor Ort gestorben. Den 65-jährigen hat die Polizei laut Mitteilung beim Tatort festgenommen. Überschwemmte Straßen, dicke Hagelkörner und umgekippte Bäume. Über die Schweiz sind starke Gewitter gezogen. Rund 800 Blitze haben sich bis am frühen Abend entladen, bilanzierte SRF Meteo. Auch starke Böen gab es. Die stärkste wurde in Bad Ragaz im Kanton St. Gallen mit einer Windgeschwindigkeit von 114 km pro Stunde gemessen. Am meisten geregnet hat es in Stabio im Kanton Tessin. Im Kanton Bern beeinträchtigte ein Gewitter zudem den Bahnverkehr. Ein umgestürzter Baum blockierte die Strecke zwischen Bern und Thun. Auf mehreren S-Bahn-Linien gab es Ausfälle und Verspätungen. Die Börsendaten von SIXT. Der Swiss Market Index schließt bei 13.306 Punkten heute und ist damit im Vergleich zum Vortag bei unverändertem Stand. Der Dow Jones Index steigt um 0,4%. Der Euro wird zu 91,56 gehandelt und der Dollar zu 78,72. Und das Wetter morgen Mittwoch. Am Morgen ist es zunächst wechselhaft, dann zunehmend sonnig bei 20 Grad. Im Süden gibt es 26 Grad. Das waren Nachrichten von Radio SRF, verantwortlich Roger Brendlin.
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1: Die Nachrichten von SRF um Mitternacht mit Roger Brändlin. Höchste Alarmbereitschaft in Kiew. Die Ukraine erwartet diese Nacht erneut eine massive Angriffswelle aus Russland. Zu viel Koffein im Wachmachergetränk. Energy Drinks aus dem Ausland überschreiten öfter mal die erlaubten Grenzwerte. Hilfe aus Bern im Kampf gegen die Mafia. Der Kanton Graubünden wird durch das Fedpol unterstützt. Und das Wetter zunächst wechselhaft, dann zunehmend sonnig bei 20 Grad im Norden und 27 im Süden. Der ukrainische Präsident Volodymyr Zelensky befürchtet für diese Nacht erneut massive russische Luftangriffe. Laut dem ukrainischen Geheimdienst könne es in den nächsten Stunden erneut einen groß angelegten Angriff geben, erklärte Zelensky in seiner abendlichen Videobotschaft. Er rief die Bevölkerung auf Luftalarme zu achten. Schon in der vergangenen Nacht griff Russland verschiedene ukrainische Städte mit Dutzenden Raketen und Hunderten Drohnen an. In der Hauptstadt Kiew etwa wurden mehrere Wohnhäuser getroffen. Landesweit wurden mindestens 22 Menschen getötet und 130 verletzt, wie Zelensky selbst sagte. Russland intensiviert seine Angriffe auf die Ukraine. Dazu sagt Ukraine-Korrespondent David Nauer:
2: Russland attackiert die ukrainische Hauptstadt so heftig wie noch nie seit Beginn des Krieges. Man hat aber den Eindruck, diese Attacken auf zivile Ziele sind eher eine Verzweiflungstat des Kreml. Denn an der Front läuft das schlecht für die Russen. Stellenweise erobern die Ukrainer sogar Gebiete zurück. Und auch die russische Wirtschaft steckt zunehmend in Schwierigkeiten, weil der Krieg Unsummen verschlingt. So gesehen sind die russischen Raketen auf Kiew eher ein Zeichen der Schwäche. Schrecklich sind sie trotzdem.
1: Unser Korrespondent David Nauer in der SRF-Tagesschau. In der Schweiz werden Energydrinks verkauft, die mehr Koffein enthalten als erlaubt ist. Das zeigt eine Stichprobe von SRF Investigativ und der Sendung Kassensturz. Im Fokus standen Online-Shops und Läden, die Importwaren anbieten. Denn in manchen Ländern ist mehr Koffein in Energydrinks erlaubt. Grundsätzlich sind hierzulande 160 Milligramm Koffein pro halben Liter erlaubt. Von 27 im Labor getesteten Energydrinks enthielten aber 10 teils deutlich mehr. Dass solche Produkte in die Schweiz gelangten, überrasche ihn, sagte Pascal Bischoner, ehemaliger Präsident der Eidgenössischen Kommission für Konsumentenfragen.
3: Die Verkäufer haben ja eine Selbstkontrollepflicht. Sie müssen selber schauen, was sie verkaufen und ob das im Einklang mit das Gesetz ist. Und zweitens, die Behörden müssen da aktiv werden, Anordnungen machen oder eben noch speziell Tests machen, um die Drink zu finden und sagen, das geht nicht einfach so. Also ich bin sehr überrascht.
1: Zwei der angefragten betroffenen Hersteller teilten gegenüber SRF mit, die getesteten Energy Drinks seien nicht für den Schweizer Markt bestimmt gewesen. Der Kanton Graubünden erhält im Kampf gegen die Mafia Unterstützung aus Bern. Das Bundesamt für Polizei, das Fedpol, stelle Ressourcen dazu zur Verfügung, hat der Bündner Regierungsrat Peter Bayer bekannt gegeben. Er habe sich kürzlich mit Bundesrat Beat Jans und Fedpol-Direktorin Eva Wildi-Cortez ausgetauscht. Bei diesem Gespräch sei es besonders darum gegangen, wie die beschränkten Ressourcen auf Bundes- und Kantonsebene besser koordiniert werden könnten, um organisierte Kriminalität zu bekämpfen. In der Bündner Gemeinde Roveredo waren im Februar bei einer internationalen Drogenrazzia mehrere mutmaßliche Mafiosi verhaftet worden. Diese hatten ihren Wohnsitz in der Gemeinde Roveredo und sollen in Verbindung zur italienischen Mafia stehen. Nur das Stimmvolk oder auch die Stände? Diese Frage stellt sich beim neuen Vertragspaket mit der EU. Die vorberatenden Kommissionen des Parlaments sind sich nicht einig. Es soll kein Stände mehr nötig sein, dafür haben sich die außenpolitischen Kommissionen ausgesprochen, zunächst jene des Ständerats und nun auch noch jene des Nationalrats. Die staatspolitischen Kommissionen der beiden Parlamentskammern hatten sich hingegen für ein Ständemehr ausgesprochen. Der Bundesrat schlägt im Parlament in seiner Botschaft zu den EU-Verträgen vor, die Abstimmung lediglich dem Volksmeer zu unterstellen. Zwei Kurzmeldungen. Auch aus der Schweiz. In Genf haben am Abend rund 900 Kantonsangestellte demonstriert, unter anderem gegen die Sparmaßnahmen, die der Kanton plant. Es war nicht die erste Demo deswegen. Der Kanton Genf will bei seinen Angestellten etwa den Teuerungsausgleich einfrieren oder die Lohnstufen in den nächsten Jahren nicht anpassen. Die Gewerkschaften sprechen von gut 5% Lohnverlust. Und im Thurgau hat ein Mann bei einem Streit einen anderen Mann tödlich verletzt. Dieser Vorfall ereignete sich in Sulgen. Beim Täter handelt es sich um einen 65-jährigen Mann. Dieser habe sich am Nachmittag bei der Polizei gemeldet, er habe jemanden niedergestochen. Das Opfer sei noch vor Ort gestorben. Den 65-Jährigen hat die Polizei beim Tatort festgenommen. Überschwemmte Straßen, dicke Hagelkörner und umgekippte Bäume. Über die Schweiz sind starke Gewitter gezogen. Rund 8000 Blitze haben sich bis am frühen Abend entladen, bilanzierte SRF Meteo. Auch starke Böen gab es demnach. Die stärkste wurde in Bad Ragaz im Kanton St. Gallen gemessen mit einer Windgeschwindigkeit von 114 km pro Stunde. Am meisten geregnet hat es in Stabio im Kanton Tessin. Im Kanton Bern beeinträchtigte ein Gewitter zudem den Bahnverkehr. Ein umgestürzter Baum blockierte die Strecke zwischen Bern und Thun. Auf mehreren S-Bahn-Linien gab es in der Folge Ausfälle und Verspätungen. Und damit zum Wetter von heute Mittwoch. Am Morgen ist es im Norden noch wechselnd bewölkt mit lokalen Regengüsten. Am Nachmittag wird es dann aber überall trocken und sonniger mit rund 20 Grad im Norden. Im Tessin scheint den ganzen Tag über die Sonne bei rund 27 Grad. Das waren Nachrichten von Radio SRF, verantwortlich Roger Brändlin.
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4: Ich habe immer sehr enge Beziehungen mit meiner Oma. Ja, wir sind sehr neu aufgewachsen und ich durfte viel Zeit mit ihr verbringen. Irgendwie die Treue, die sie hatte im Glauben, trotz Krankheit, trotz nicht einfachen Lebensumständen, hat mich immer fasziniert. Und durch das auch, ja, wahrscheinlich schon auch in der Kirche behalten, weil ich gesehen habe, da kann jemand extrem viel Kraft schöpfen, was ich irgendwie nicht verstehe, aber ich durfte es erleben, wie sie gelebt und geliebt und gewirkt hat.
5: 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Sie ist immer noch die grösste christliche Konfession weltweit und hat mit dem Vatikan ein Zentrum, das so bekannt ist wie kein anderes. Die römisch-katholische Kirche mit ihrem Oberhaupt, dem Papst. Manchmal wirkt sie schon ein bisschen veraltet und aus der Zeit gefallen mit ihren Traditionen. Doch für ganz viele nimmt sie eine tragende Rolle in ihrem Leben, auch für junge Menschen. In dieser Folge begegnet mir eine junge Frau, die unter anderem auch durch diese Kirche geprägt worden ist und sich heute auch in sie investiert. Ich bin Karl Dietli und nehme euch mit auf eine Glaubensreise. Hier in Olten, so ein bisschen im Zentrum der Schweiz und auch gerade im Stadtzentrum begleitet von Zuggleisen, die hier ein bisschen neben uns durchrauschen, darf ich hier heute Elian Elmiger begrüßen bei mir im Podcast.
4: Hallo,
5: schön, Karl. Bist du da, Elian. Und stell dich kurz vor, du bist Lehrerin und fängst ein Theologiestudium dann an im Herbst, bist aber auch bekannt als Präsidentin der katholischen Jugendbewegung Adoray. Vielleicht kannst du kurz mal erklären, was das genau für eine Bewegung ist.
4: Adoray ist, wie du gesagt hast, eine katholische Jugendbewegung, die vor 20 Jahren entstanden ist. Eigentlich aus der Initiative von jungen Katholiken, die gesagt haben, wir wollen den Glauben mit Gleichaltrigen in Gemeinschaft leben. Sie sind auch inspiriert gewesen durch Besuche in Freikirchen, wo sie waren, durch Weltjugendtag und haben wieder gemerkt, wir brauchen ein Gefäß mehr, das wir für uns sein können. Und haben dann angefangen, sich regelmässig zu treffen für Worship-Abend, für...
6: Also Anbetung, Gott mit genau, Liedern anbeten und singen.
4: Genau, für einen Impuls, für das gemeinsame Gebet und auch für ein gemeinsames Chillout. Und haben wie gemerkt, dass sie so irgendwie im Glauben können, unterwegs sein und sich nicht allein fühlen als junge Gläubige. Und so sind über die Jahre verschiedene Adoray-Gruppen gewachsen, wo ja eigentlich immer aus dieser Eigeninitiative von jungen Erwachsenen gekommen ist. Und ich finde, das ist eine ganz grosse Stärke, dass die Jugendlichen und jungen Erwachsenen selber sagen, wir brauchen Gemeinschaft. Wir brauchen Gemeinschaft mit Gleichaltrigen, um den Glauben zu leben. Und so gibt es heute 14 Adoray-Gruppen über die ganze Schweiz verteilt.
6: Und du als Präsidentin ja, hast einfach da auch den Überblick und du schaust auch immer wieder das Netzwerk, sage ich mal, mit anderen betreuen und auch schauen, dass es wächst, wie du mir vorher gerade erzählt hast, dass da ja auch in der Ostschweiz noch Initiativen laufen. Genau.
4: Das ist aber spannend. Wir versuchen nicht so viel zu machen, dass es wächst. Unsere Idee oder unsere Haltung ist eigentlich, dass dort, wo junge Erwachsene sind, die etwas machen wollen, dass dort etwas aufsprießt. Wir gehen jetzt nicht aktiv irgendwie neue Gebetsgruppe aus dem Boden stampfen. Das ist, ich glaube, auch ein Anliegen von uns, dass dort, wo junge Gläubige sind, die zusammen unterwegs sind, dort darf etwas wachsen. Und Adoray ist ein bisschen wie die Schweiz aufgestellt, sehr föderalistisch. Das heisst, jede Gebetsgruppe ist eigentlich eigenständig, haben ein eigenes Leitungsteam, haben Leute, die sich vor Ort engagieren. Ich glaube, das Lokale ist sehr wichtig, dass eine Gruppe getragen ist. Und wir als Kernteam von Adoray Schweiz versuchen, die Fäden zusammenzuhaben, versuchen herzuhören, welche Themen dran sind, wo es Schulung braucht. Und ja, das ist eine Aufgabe, die viel Freude macht.
6: Und natürlich als Präsidentin von so einer katholischen Jugendbewegung, aber auch als Mensch, da muss ja ein Glaube dahinter stecken, wenn man so etwas macht. Und darum, wie immer, die Kernfrage am Anfang von dem Podcast auch an dich, Eliane. Was glaubst du, so kurz zusammengefasst, was glaubst du? Genau.
4: Das ist gerade mit allen schwierigen Fragen. Ein bis zwei Sätze mein Glauben beschreiben. Ich glaube...
6: Aber du hast dich vorbereiten.
4: Ich habe mich vorbereiten, ich weiss.
6: Das muss man fairerweise noch sagen.
4: Das stimmt. Ich glaube... an Jesus Christus, dass er eine Botschaft hat, eine Botschaft in das Reich Gottes, eine Botschaft, die trägt und dass seine Botschaft eine andere Perspektive auf die Welt und auf den Mensch schenkt.
6: Mhm. Und jetzt, um das noch ein bisschen dahinter zu gehen, wieso glaubst du das und was ist so ein bisschen deine Geschichte? Tauchen wir doch ein bisschen ein. Mhm. Du hast mir ja in einer Sprachnachricht im Vorfeld erzählt, dass du im Kanton Luzern aufgewachsen bist, auf dem Land, in einem kleinen Dorf, katholisches Elternhaus. Mhm. Erzähl mal ein bisschen, wie bist du dort aufgewachsen? Was hat dich dort so geprägt, die ersten Jahre?
4: Wenn ich jetzt so zurückschaue, bin ich sehr dankbar und kann sagen, dass ich sehr eine behütete Kindheit hatte, sehr eine schöne Kindheit. Du hast gesagt, wir sind auf dem Land, in einem kleinen Dorf aufgewachsen, man hat sich gekannt, man war mit den Nachbarn im Kontakt gewesen. Ich habe eine Schwester und einen Bruder und wir sind sehr oft einfach verrissen gewesen mit unseren Nachbarsgespännchen am Spielen. Mhm. Durch das ja, sehr, sehr viele Fundamente aufbauen, dürfen das Liebenselternhaus haben, einen Ort, wo ich durfte wachsen, durfte meine Projekte angehen und ja, durch das sehr eine behütete Kindheit. Und der Glaube war insofern relevant gewesen, als dass man an Gott geglaubt hat oder haben.
6: Also ist dir ist das Gottesbild vermittelt worden?
4: Genau, es ist wie für mich als Kind gar nie außer Frage gewesen, ob jetzt Gott existiert oder nicht. Das habe ich wie einfach so als Voraussetzung angenommen.
6: Was hat das mit dir gemacht? Hat dir das eine Halt, eine Sicherheit gegeben oder ist das einfach weit weg gewesen?
4: Ich würde sagen beides. Auf die einen Seite gibt der Glaube an so einen Schöpfergott, der über einem wacht, der einen behütet, sicher auch eine Sicherheit, einen Halt. Gleichzeitig würde ich sagen, ist Gott vielleicht vor meinem Bett gehen präsent gewesen, oder vor einer Prüfung, wenn ich ein Stossgebet gemacht habe, dass doch bitte die Mathe-Prüfung gut läuft. Aber in dem Sinn ist mein Gottesbild schon eher ein entfernter Gott gewesen. Ein Gottvater, der im Himmel thront und auf uns runterschaut und uns beschützt.
6: Also obwohl so. Jetzt nicht eine mega Beziehung könntest zu ihm haben, aber vielleicht doch auch in so entscheidenden Momenten wie vor einer Prüfung oder etwas Wichtigem, dann doch schon auch so die Zutrauung, hey, er kann mir vielleicht noch helfen, oder?
4: Ja, durch das habe ich das Gefühl, ein Glauben, wie wahrscheinlich viele Kinder haben, so etwas Grossväterliches. Er ist entfernt, spielt nicht direkt in meine Lebenswelt, aber ist gleich da, wenn man ihn braucht. Also würde ich, glaube nachträglich mein Gottesbild beschreiben.
6: Hat es dann auch noch entscheidende Erlebnisse gegeben, so in dieser Kindesphase, wo du auch Gott mal vielleicht begegnet hast oder wo du gemerkt hast, hey, er ist da, oder auch durch vielleicht das, was vermittelt worden ist?
4: Ich mag mich erinnern, dass es für mich immer speziell war, in die Kirche zu gehen. Ich habe es immer ziemlich langweilig gefunden.
6: Ja, das habe ich auch schon gehört.
4: ich habe nicht so verstanden, was jetzt da genau abgeht, aber ich habe irgendwie so ein Gespür gehabt von, es ist gut, dass ich da bin. Also ein Gespür gehabt von, es ist ein spezieller Ort, ein heiliger Ort.
6: Strahlen ja auch so die katholischen Kirchen noch aus, vielleicht noch ein bisschen mehr als jetzt die Reformierten, wo ich jetzt mehr aufgewachsen bin. Oder? Das ist zwar schon auch Kirche, aber wenn man die zwei Sachen vergleicht, ist doch auch eine katholische Kirche, die ausgeschmückter ist mit all diesen Fresken und Statuen, einfach Gebilde. Sachen, die man anbeten kann. Es ist einfach, es löst noch mehr Ehrfurcht aus wahrscheinlich. So.
4: Ja, ich weiss nicht, ob es da ist oder einfach auch einfach der Ort, das Gebet, wo dort irgendwie präsent ist. Ich habe es wie als Kind nicht so verstanden, nicht so können einordnen, aber für mich war klar, das ist ein Ort, wo Gott irgendwie präsent ist.
6: Und das hat sich wahrscheinlich auch gefestigt so mit der Zeit, oder? Ich nehme an, du bist als Katholikin auch die verschiedenen Rituale durchlaufen, die Feiern, die man so hat mit der Erstkommunion und später dann noch Firmung. Das hat ja wahrscheinlich auch noch etwas ausgelöst, oder?
4: Ja, wobei das ist irgendwie, aber ich bin auf dem Land im Kanton Luzern aufgewachsen, das ist dort wie gar keine Frage gewesen, das haben alle gemacht. Durch das hat es gar nicht so viel mit der Entscheidung zu tun gehabt.
6: Es ist einfach, es hat dazugehört.
4: Es hat dazugehört, genau.
6: So wie eben auch bei anderen Orten die Konfirmation reformiert. Und das ist bei mir ähnlich gewesen.
4: Ja.
6: Genau.
4: Und darum merke ich schon, vom Firmenweg, wir sind dort, ich glaube, 16 oder 17 gesehen, da sind da schon auch Fragen aufgekommen. Und ich mag mich erinnern, ich war sehr fasziniert von meinem Firmenbegleiter, der sehr offen über seinen Glauben geredet hat. Das hat mich auf eine Art auch positiv irritiert. Aber ich bin wahrscheinlich noch zu wenig mit eigenen Fragen an die Gottesfrage her.
6: Gehen wir doch dort noch ein bisschen mehr rein, weil du hast mir ja auch erzählt, dass so in der Jugend dann die Kluft grösser geworden ist zwischen dem Ja zu Gott und so ein bisschen Zweifel an der Kirche. Wie hat sich das dort mal ein bisschen geäussert? Also eben einerseits eben gute Leute um dich herum, wie der Firmenbegleiter, die etwas in dir ausgelöst haben, wo du Interesse gezeigt hast, Neugier. Und gleich aber auch die Zweifel. Was hast du für Zweifel gehabt?
4: Ja, für mich hat einfach wie das Bild von Gott, das ich hatte, dass Gott gut ist, dass Gott unser Schöpfer ist, dass er den Mensch geschaffen hat, dass er auf der Erde ist, in Gemeinschaft glücklich ist, das hat wie nicht so zusammengepasst mit dem, was ich irgendwie in der Kirche erlebt habe. Hat vielleicht auch damit zu tun, dass wie in vielen Landeskirchen die Altersgrenze sehr hoch ist und sehr wenig junge Leute in der Kirche sind. Und ich habe wie gemerkt, irgendwie braucht, glaube ich, die Kirche eine kleine Revision. Ich habe
6: das Gefühl gehabt. Eine Reformation. Ein heikles Wort in der katholischen
4: Kirche. Ich glaube, Reformation brauchen wir schon. Es ist einfach schade, wenn Spaltung daraus entsteht.
6: Ja, das stimmt. Also, es war auch nicht alles Gold, das glänzt hat.
4: Absolut. Aber ich glaube, eine Reformation braucht es immer wieder neu. Aber für mich als Jugendliche habe ich, glaube auch noch viel zu wenig verstanden, was Kirche ist, was dahinter steckt. Und habe einfach die Gottesdienste, die für mich damals eben eher unattraktiv gewesen sind, hat mir nicht das ausgelöst, was heute auslöst, bis zum Bösewicht.
6: Ja, und als junger Mensch hat man ja vielleicht auch die Sehnsucht auch noch unter Gleichaltrigen sein. Und wenn man gerade vielleicht in einen Sonntagmorgen Gottesdienst geht, wo vielleicht nicht mega viele Leute hat und der Altersdurchschnitt dann auch noch irgendwie zwischen 60 und 90 ist es wahrscheinlich schon auch nicht das, was man sich gerade danach sehnt, oder?
4: Ja.
6: Du hast aber trotzdem von jemandem erzählt in dieser Phase, wo in dieser Altersgruppe war und eine entscheidende Rolle gespielt hat in deinem Leben. Das war deine Grossmutter gewesen. Inwiefern hat sie da können Einfluss nehmen auf dich?
4: Ich habe immer sehr enge Beziehungen mit meiner Oma. Ja, wir sind sehr neu aufgewachsen und ich durfte viel Zeit mit ihr verbringen. Und sie hat mich einfach immer fasziniert als Mensch. Sie hat so eine bedingungslose Liebe ausgestrahlt und hat sehr fest in sich geruht, obwohl sie mehrere Jahrzehnte eine schwere Krankheit müssen tragen musste. Aber hat in dem Moment irgendwie gestrahlt. Hat Kraft gehabt oder Kraft können schöpfen, wo andere um sie herum verzweifelt sind an kleineren Sachen. Und
6: was glaubst du, wo ist das gekommen? Ja?
4: Ich glaube schon, dass es aus einem tiefen Glauben heraus gewachsen ist. Sie hat das nie so zelebriert. Sie hat eher einen stillen Glauben gehabt. Sie hat jetzt nicht missionarisch von ihrem Glauben erzählt. Aber ich weiss, dass sie viel gebetet hat, dass sie, ja, und ich glaube, ganz einfach, aber ganz tiefe Gottesbeziehung gehabt hat. Und irgendwie die Treue, die sie gehabt hat im Glauben, trotz Krankheit, trotz nicht einfache Lebensumstände, hat mich immer fasziniert. Und durch das auch, ja, wahrscheinlich schon auch in der Kirche behalten, weil ich gesehen habe, da kann jemand extrem viel Kraft schöpfen, wo ich irgendwie nicht verstehe, aber ich durfte es erleben, wie sie gelebt und geliebt und gewirkt hat.
6: Ist das mehr ihr eigenes Lebenszeugnis gewesen, das dich so inspiriert hat, oder hat sie dir auch praktische Sachen können vom Glauben oder Wertehaltungen mitgeben?
4: Ich glaube primär schon ihr Lebenszeugnis, wie sie mit ihren Mitmenschen umgegangen ist, wie sie einfach so eine, ja, sie ist am Schluss sehr, sehr krank und pflegebedürftig gewesen und wir waren täglich bei ihr gewesen, um sie zu pflegen. Aber schlussendlich sind wir meistens erbaut daheim, obwohl wir etwas haben wollen geben, körperlich, aber sind geistig von ihr dann erbaut worden, durch ihr Sein, durch ihre Art, wie sie mit einem umgegangen ist.
6: Du sagst, erbaut bist worden von ihr und dass du wirklich auch dass dich das in der Kirche gehalten hat, das Zeugnis von deiner Großmutter. Was hat es denn jetzt de facto mit deinem Glauben gemacht, also mit deiner Basis? Wie würdest du deinen Glauben, deine Gottesbeziehung jetzt durch das Erlebnis beschreiben? Wie sich die nochmal verändert hat?
4: Ich glaube, sie hat mich vor allem so treu gelehrt, dass zum einen, dass Gott treu ist, dass er durch Krankheiten trotzdem uns stärkt, uns alles schenkt, was wir brauchen. Und auf der anderen Seite aber auch ihre Treue zu Gott, trotz mehrerer Schicksalsschläge, die sie erlebt hat, dass sie festhält an dem Gott.
6: Du hast ja dann das Gymi gemacht und das Zwischenjahr auch gemacht und dann ist so ein bisschen die Zeit von der Studienwahl gekommen. Was willst du studieren? Ich nehme an, du hast dann das Lehrersemi gemacht oder PH oder wie auch immer, weil du jetzt Lehrerin bist. Und dort, zu dieser Zeit ist dann auch so der Glaube für dich richtig interessant geworden. Also das Fundament, wo deine Oma oder deine Grossmami begleitet hat, ist dann richtig auch, sage ich mal, zur Entfaltung gekommen. Wie ist das gekommen, dass du plötzlich dann so Feuer gefangen hast für den Glauben?
4: Wie oft bei diesen Gottesgeschichten hat es zuerst eine Erschütterung gebraucht. Ich bin bis Ende Gymnasium immer schön, ist mir der Weg vorbahnend gewesen. Es war klar gewesen, man geht in die Schule, man hat Zeit zum Projekt umsetzen, ich habe in der Zeit viel getanzt und bin nachher ins Gymnasium gekommen. Und dann ist plötzlich die Zeit fertig und alle Leute jubeln und sagen, juhu, jetzt hast du alle Wege offen. Und als 18-jährige junge Frau steht man da und hat das Gefühl, also ich fühle mich zu mehr verloren, als dass ich da, als dass ich alle Wege offen habe.
6: Ja, weiss noch nicht so genau, wo man seinen Platz hat im Leben.
4: Genau. Und habe auf der einen Seite sehr, sehr viel Interesse gehabt. Sehr viel Feuer für was ich beruflich möchte machen, für verschiedene Bereiche. Gleichzeitig aber das Gefühl gehabt, ich will doch der Welt etwas Gutes tun, so antrieben von dem etwas Gutes tun.
6: Also etwas, was auch Sinn macht, oder? Genau. Nicht einfach irgendwo 8 Stunden in ein

0: in einer Phase war, wo es mir mental nicht gut gegangen ist und ich dann wieder neu gefragt habe, okay, wenn Gott der Schöpfer ist, dann hat er doch einen Plan für mein Leben. Und habe dann eigentlich sehr anklagend mit Gott davor reden und gesagt, hey, Herr, jetzt musst du helfen, jetzt musst du mir zeigen, was dein Plan ist für mein Leben. Und derzeit viel Bittgebet gemacht, aber wahrscheinlich ein bisschen zu wenig hergelassen. Oder noch, bin wahrscheinlich so ein bisschen wie ein Kind gewesen, das sagt, Herr, hilf mir, aber ich will dann immer noch sagen, wo durch. Also ich habe wie
1: Zeig mir
0: auf
1: den
0: eine
1: Weg,
0: Art,
1: so ein bisschen, oder?
0: genau, aber ich will dann gleich immer noch vorausgehen. Und ja, habe dort einfach mich mit existenziellen Fragen über Gott, wer ist Gott, auf beschäftigen. Und ich glaube, die Zeit von der Suche ist sehr innerlich sehr eine strenge Zeit gewesen, weil die Fragen ständig um mich herumgekreist sind. Das hat aber irgendwie Raum geschaffen für nachher Gott wirklich in mein Leben sprechen.
1: Und dort hast du ja dann erzählt von drei Säulen, die so ein bisschen wichtig geworden sind, so Etappen, die dir dann weitergeholfen haben. Gehen wir doch mal auf die drei Säulen ein, was dir dort mal so ein bisschen geholfen hat, um den Weg können bilden. Also erstens hast du erzählt, bist mit diesen Fragen zu deinen Eltern gegangen und die sind offen gewesen für das. Wie hast du das erlebt?
0: Unsere Eltern haben uns immer sehr frei gelassen, auch diesen Glaubensfragen, und ich bin ihnen extrem dankbar für das. Und als ich dann aber mit meinen Fragen gekommen bin, haben sie dann auch ja, plötzlich von einer anderen Gottesbeziehung geredet, als ich das als Kind für mich aufgebaut habe. Die, sage jetzt, die grossväterliche Gott-Vater-Beziehung. Und plötzlich ist die Rede von einer persönlichen Gottesbeziehung, dass ich mit Gott im 1:1 reden kann, dass er in mein Leben spricht, ja, dass er den Weg mit uns geht und wir dürfen lernen, herzuhören, wie er redet. Und das hat natürlich einerseits eben mich irritiert, weil ich das bisher wie noch nicht so erlebt habe oder noch nicht so gekannt habe. Und andererseits aber auch viel geöffnet. Weil plötzlich auch die ganzen Fragen, die mich umtrieben haben, mit was mache ich mit meinem Leben, welchen Berufsweg werde ich einschlagen, haben plötzlich einen anderen Platz bekommen. Es war nicht mehr the first place gewesen, sondern die erste Frage war plötzlich gewesen, okay, Gott ist da, er will mit mir zusammenarbeiten in dem Sinn. Wie tue ich antworten? Oder wie lasse ich her? Und plötzlich ist die ganze Gottesfrage sehr, sehr zentral geworden und hat mir im Denken ganz eine andere Perspektive, eine andere Weite eröffnet.
1: Und es könnte ja sein, dass der Gott, der uns ja auch geschaffen hat, auch wüsste, was der beste Plan für dein Leben ist. Hast du das dort
0: Genau.
1: mal schon so ein bisschen im Fokus gehabt? Oder ist das mehr so ein bisschen einfach das Entdecken gewesen und vielleicht auch, hey, vielleicht komme ich allgemein Klarheit für mein Leben? Ja.
0: Ich glaube, ausgehend ist es schon so ein egoistischer Antrieb gewesen von ich will ja etwas Gutes tun, ich will den besten Weg für mich finden. Gott zeigt mir, was der beste Weg ist. Und über die Jahre vom Suchen hat sich das aber schon ein bisschen verlagert. Weg von, weil es ist der beste Weg für mich, hin zu Gott, was hast du für einen Plan für mein Leben? Wo ja sich in dem Sinn eigentlich wieder der gleiche ist, einfach eine Perspektive, eine
1: Mehr
0: andere.
1: auf ihn dann gerichtet,
0: Genau.
1: ja. Und jetzt bei dem Entdecken und bei dieser Beziehung bauen, wie hast du da Gott angefangen erleben? Wie hat sich das Bild verändert?
0: Ich glaube, Gott war näher gewesen. Ich habe angefangen, in ganz kleinen Alltagsgeschehnissen mit Gott davon reden oder ihn davon einbeziehen. Und
1: Das ist wirklich so wie ein Vater, wie eine Beziehung, ja.
0: ja, kann man so sagen. Jemand, der mich führt. Sicher so ja, ich glaube, die väterliche Dimension ist in dieser Zeit wichtig gewesen.
1: Und dein Glaube, wie hat er sich das verändert? Ist er, ich nehme an, er könnte das fester geworden sein oder vielleicht auch intimer, ich
0: Ja, pubertär, würde ich sagen.
1: weiß
0: Also einerseits, ich habe die Nähe von Gott gesucht,
1: es nicht.
0: habe mehr von beten, bin anders in den Gottesdienst gegangen, gleichzeitig aber auch fragil, weil jeder neue Input will etwas erschüttern. Und ich glaube, die Anfangsphase war wichtig, aber Im Nachhinein schon auch sehr streng.
1: Ja.

0: Ach nein, wahrscheinlich wie in einer Beziehung, oder? Wenn genau. Man mega rosarote Brille und man denkt, ja, es ist alles super.
1: Ja.
0: Aber eigentlich ist es wie so ein kleines Pflänzchen, das ich auch sehr kann zerbrechen. Ja.
1: Mhm.
0: Genau. So, die zweite Säule-Etappe, die dir sehr wichtig geworden ist, du hast angefangen, Bibel zu lesen. Mhm. Von wo ist die Sehnsucht plötzlich gekommen, so in das Wort von Gott, wie man ja sagt, oder eben in die Bibel einzutauchen?
1: Das hat eigentlich mit dem ersten Pfeiler meiner Eltern zu tun. Weil, wenn ich mit diesen Fragen zu ihnen gegangen bin, hat mein Papi mir eine Bibel geschenkt.
0: Mhm.
1: Auch wieder ohne Aufforderung, einfach als Geschenk. Und ich habe mir plötzlich gesagt, ja gut, wenn ich Gott wird können lernen, dann wäre es ja offensichtlich, dass ich würde Bibel lesen. Und habe dort das erste Mal so persönlich angefangen, das Neue Testament zu lesen. Und ich kann schwere Worte fassen, aber irgendetwas hat nachgehalten in mir. Ich habe gemerkt, wenn ich die Worte lese, dann halt etwas nach.
0: Also ist es nicht so ein Buch mit 7 Siegeln gewesen, wie es manchmal andere erleben? So,
1: nein, ah,
0: ich
1: nicht
0: verstehe
1: unbedingt.
0: Das gar nicht. Es ist uralt, es ist komisch geschrieben.
1: Nein. Ich mag mich erinnern, ich habe also viele der Briefe gelesen.
0: Im Neuen Testament.
1: Im Neuen Testament.
0: Paulus,
1: genau.
0: Und wahrscheinlich genau. Vor allem von ihm, ja.
1: Die Briefe, aber auch die Evangelien, und dort habe ich gemerkt, dass es öffnet, es gibt einen anderen Horizont. Und gerade in dieser Zeit, als ich mit sehr vielen existenziellen Fragen beschäftigt war, wo ich mein Leben versucht habe aufzugleisen, aber ein bisschen nach 20 bin ich sehr viel im Kopf gesehen, sehr viel am Kreisen, am Denken. Und durch das Wort Gottes ist dann eben so eine Weite in das Ganze hineingekommen. Und ja, es ist, die Bibel ist bis heute für mich ein Rückgrat.
0: Also inwiefern, was gibt sie dir, die Bibel? Also es ist ja auch ein Ausdruck, wie du deinen Glauben kannst leben und wahrscheinlich vieles lernen, aber was löst es sonst noch in dir aus?
1: Für mich ist die Bibel ein bisschen wie ein Kompass oder wie ein Ausrichten. Ich glaube, unser Leben zielt ja fest auf das ab, dass wir uns immer wieder neu auf Gott ausrichten. Immer wieder neu uns ihm zuwenden, uns von ihm beschenken und unseren Fokus eben nicht auf unsere weltlichen Sorgen oder auf unsere Selbstverwirklichung oder auf etwas Persönliches haben, sondern dass wir wie uns ausrichten und aus dem heraus dann leben. Und ich habe gemerkt, dass die Bibel mir immer wieder hilft, mich selber auszurichten. Und Gott redet auch oft durch die Bibel zu mir. Es ist so mein Gebetsbegleiter.
0: Wie redet er denn zu dir? Also wenn du jetzt sagst, wie kann man sich das vorstellen? Wenn du liest die Bibel und dann kommen Gedanken oder Emotionen? Oder?
1: Etwas, was mich anspringt. Ich habe das oft, oder ich mache jeden Morgen eine Lectio Divina. Das ist so ein altes, klösterliches eine Form, wie man die Bibel lesen kann. Wo man eigentlich eine kurze Bibelstelle meditiert. Und oft ist es dort ein Wort oder ein Satz, der mich einfach besonders anspricht. Ich kann es gar nicht so beschreiben, aber es löst wie etwas aus.
0: Also du liest einen Vers, du kannst irgendeinen nehmen wahrscheinlich, oder vielleicht gibt es auch wie einen Plan, wo du sagst, nimm heute den Vers und dann tust du den innerlich bewegen.
1: Es ist mehr, also in der katholischen Kirche haben wir Tageslesungen, wo auf der ganzen Welt in allen Gottesdiensten die gleichen Lesungen.
0: Du kannst dich an denen orientieren.
1: Und ich orientiere mich an denen und lese die Tageslesungen.
0: Ja, ist manchmal einfacher als irgendetwas erfinden. Ich habe manchmal also die Phase, ich möchte etwas erfinden und dann denke ich, was mache ich jetzt am nächsten Tag? Und
1: genau.
0: Dann
1: haben wir eine gute Idee und nachher ist man wieder verloren.
0: Dann ist es gut, wenn man etwas handfest hat. Oder?
1: Genau. Ja. Das ist das schöne Spannungsfeld, wenn man katholisch ist. Es ist einerseits sich in einen Rahmen hineingeben, der einem Halt gibt, der einem Stabilität gibt und gleichzeitig innerhalb von dem Rahmen auch dürfen selber herhören.
0: Genau, ein Rahmen kann ja beengend sein, aber anscheinend eben ist es ja auch Freiheit und Weite und du erlebst in dem Gott. Genau. Wie ist es denn, wenn du die Bibel liest? Wie begegnet dir Gott in seinem Wort? Also mehr einfach, wie findest du ihn auch in dem Wort wieder?
1: Ja, ich glaube, die zwei Sachen, die ich schon genannt habe, sind die Ausrichtung, wo ich merke, ich kann mein Leben wieder in eine andere Dimension hineingeben, wo vielleicht etwas, was mich beschäftigt, plötzlich ganz einen anderen Platz überkommt. Ich wieder merke, okay, um was geht es eigentlich? Lohne ich mich von einer Alltagssorge einnehmen oder tue ich die in die Hände Gottes platzieren und lege meinen Fokus auf etwas anderes? Andererseits aber schon auch Antworten auf Fragen, die ich manchmal überkomme, wenn ich mit Fragen zu Gott gehe, immer wieder anklopfe und plötzlich kommt ein Vers, wo mir eine Antwort gibt oder ein Vers, der eine Antwort irgendwie Gedanken auslöst, die ich dann als Antwort deute. Und einfach auch also die ganze Geschichte, wie Gott mit seinem Volk unterwegs ist, ist ja unglaublich. Wir failen immer wieder, wie man im Neudeutsch sagt. Und er kommt immer wieder. Und
0: wir versagen immer wieder.
1: Wir versagen stetig. Und das ist sehr tröstlich zu sehen, dass alle grossen Propheten vor uns auch schon versagt haben. Und wir immer wieder dürfen.
0: Tausende von Jahren vorher war die Geschichte schon die gleiche.
1: Genau.
0: Und wir können sie jetzt weiterschreiben.
1: Genau.
0: Oder?
1: Und wir dürfen irgendwie mit die barmherzigen Hände von Gott zurück.
0: Und du schreibst ja auch Geschichte eben mit dem Adorei hoffentlich in den Augen Gottes. Vielleicht schon, sonst sind es vielleicht gerade ein bisschen grosse Worte. Aber eben du bist ja irgendwann mal auch in Berührung gekommen mit dieser Jugendbewegung. Und das ist auch in dieser Zeit gewesen. Du hast das als dritte Säule genannt von dem, was entscheidend gewesen ist für die Bildung von deinem Glauben. Wie ist es dann genau gekommen, dass du und die Adorei-Bewegung aufeinander getroffen sind?
1: Ja, ich glaube, Gott schickt im richtigen Moment auch die richtigen Leute. Und in dem ganzen Suchprozess, wo ich schon ein paar Jahre versucht habe, mit Gott unterwegs zu sein und die Bibel gelesen habe und Fragen gestellt habe, ist eine ehemalige Schulfreundin von mir hat mir geschrieben, aus dem Nichts raus, ob ich sie möchte begleiten an einer Gebetsabend. Und ich habe gedacht, ja, ich kann mal schauen. Und bin dorthin und bin zuerst einfach mal fasziniert gewesen, dass da junge Leute sind, mit erhobenen Händen Gott preisen. Ich habe das jetzt sehr komisch gefunden. Das Gefühl gehabt, ups, wo bin ich da gelandet?
0: Also wirklich eine andere Form von Kirche, als da bis jetzt bekannt war. So
1: genau, eine andere Ausdrucksform.
0: Und ein bisschen ältere Generation. Und jetzt sind plötzlich die Jungen dort. Ja, ich weiss nicht, wie man das beschreiben würde. Eine Art Party machen, oder?
1: Party ist schon nicht nur Party. Das ist,
0: aber es ist eine gute Stimmung,
1: Teil,
0: war, oder?
1: Der erste Teil ist sicher sehr festlich mit dem Lobpreis.
0: Also einfach, wo man Gott mit Liedern dort
1: genau,
0: arbeiten.
1: Genau, mit Popliedern, die halt für Junge sehr ansprechend sind.
0: Genau.
1: Und dann hat es einen Impuls gegeben. Nachher aber auch noch eine Zeit von der stillen Anbetung, eine eucharistische Anbetung. Und dort habe ich einfach wie auch positiv irritiert zurückgeblieben. Ich habe das Gefühl gehabt, ich habe doch irgendwie gemeint, ich sei jetzt wirklich gläubig und mit Gott unterwegs und trifft da auf Junge, die mit einer Selbstverständlichkeit über ihren Glauben reden, wo Zeugnis geben, auf eine so eine inspirierende Art und Weise, wo ich gemerkt habe, wow, ich glaube, ich kann sehr viel von diesen Leuten lernen. Und das hat mir dann noch dies noch eher reingezogen und ich bin dann am Anfang noch ein bisschen zögerlich, aber dann plötzlich mit viel Feuer an die Adorei-Gebetsabend gegangen.
0: Ist es dann das Gemeinschaftliche, wo jetzt eine weitere Komponente geworden ist im Glauben, wo der vorher Ihnen noch ein bisschen gefehlt hat? Auch?
1: Ich denke, Gemeinschaft, gerade bei jungen Leuten, ist extrem wichtig, ist bei mir auch extrem wichtig gewesen, um zu sehen, ich bin nicht einfach
0: Einzelkämpfer.
1: Ja, und ich glaube, bis ich das Adorei kennengelernt habe, ist der Glaube sehr fest eine Privatsache gewesen. Also ich bin Eliane, die in der Welt draußen ist, die ihr Studium macht. Aber der Glaube ist wie persönlich am Abend, bevor ich ins Bett gehe oder am Morgen früh oder am Sonntagmorgen. Aber es war wie gekoppelt von meinem Alltagsleben. Und durch das Adorei habe ich durch Begegnungen mit anderen Leuten und durch Impuls wie auch dürfen sehen, aha, das Christsein sprengt den Rahmen auf dem Sonntagmorgen. Das Christsein ist viel reicher und hat viel mehr zu bieten, als einfach nur am Sonntagmorgen zum Schöpfer Gott beten, der uns beschützt.
0: Ist das mehr so dann die Weite, die es da gegeben hat in der Gemeinschaft und im Glauben, oder hat sich das Gottesbild auch nochmal durch das verändert?
1: Ich habe sicher in dieser Zeit sehr, sehr fest in der persönlichen Beziehung zu Gott wachsen. Ich habe auch sehr regelmässig gebetet. Ich habe viel gebetet, wollte den Gott kennenlernen. Ich war wahrscheinlich auch wieder sehr verliebt in Gott. Und habe dort sehr grosse Schritte in meiner persönlichen Gottesbeziehung machen. Und durch das ist Gott wie immer näher gekommen. Und was in dieser Zeit, oder auch dank Mother Ray, habe ich auch wieder wie zurückgefunden in die Kirche. Ich habe durch das Mother Ray, durch Begegnungen, durch auch Klostergemeinschaften, wieder dürfen entdecken, was Kirche eigentlich ist und was sie, was sie für Schätze hat, was sie, was sie uns bietet, an Rückgrat, an Gemeinschaft. Und habe, ja, ich würde sagen, dank dem Adore schon so eine Kirchenbekehrung wieder erleben.
0: Also auch hin zu einem Ja zu der katholischen Kirche, wo du ja Teil davon bist. Aber Adore ist schon so dein Gottesdienstort gewesen, oder bist du dann auch noch involviert gewesen, plötzlich wieder in der Ortskirche?
1: Also das Adore ist nicht ein Ersatz für einen Gottesdienst.
0: Aber gleich ein Punkt, wo man Gemeinschaft haben kann und Gottesdienst zusammen feiern, oder?
1: Genau, wir haben ein anderes Gottesdienstverständnis im Katholischen. Darum reden wir von einem Gebetsabend, nicht also von einem Gottesdienst.
0: Bei uns ist ja dann auch die Messe oder? Und nicht ein Gottesdienst.
1: Genau.
0: Das bin ich auch schon mal korrigiert worden. Als,
1: Genau, wir haben ein anderes Sakramentenverständnis. Und darum ist wie am Sonntagmorgen ist man weiterhin. Also gehen alle Adorailer in ihre Pfarrei, wo sie aufgewachsen sind, wo sie leben, haben dort eine Eucharistiefeier, haben dort Gemeinschaft oder haben dort ein gemeinsames Gebet.
0: Genau.
1: Aber so die Freundschaften und die, ich würde sagen, die tragende Gemeinschaft, gerade für junge Erwachsene, die habe ich schon im Adorail.
0: So eine Art wie eine ergänzende Jugendgruppe noch zum Sonntagsgottesdienst,
1: ja, genau.
0: Wo ja auch, sage ich jetzt, in der Reformierten oder in Freikirchen manchmal die Jungen auch noch am Sonntag gehen. Oder vielleicht mal einen Gottesdienst mitgestaltet als Jugendband oder wie auch immer. Ja.
1: Das entsteht auch immer mehr, dass es gewisse Adresse gibt, die sagen, wir wollen am Sonntagmorgen in der Messe spielen. Ja, aber für mich ist die Gemeinschaft mit Gleichaltrigen schon sehr, sehr wichtig gewesen. Weil ja, gerade in der Pubertät löst man sich irgendwie auf dem Elternhaus. Und will vielleicht nicht mehr gerade
0: alles mit den Eltern
1: besprechen.
0: Ja.
1: Oder auch den Glauben irgendwie selbstständig können leben. Und ich glaube, es braucht Gemeinschaft, um den Glauben zu leben. Und so ist, ja, ich glaube, das Adore ist wie auch so ein, wenn man sich die Kirche als einen grossen Baum vorstellt, ist es wie ein Ast, wo zu Jungen darf kommen, die vielleicht sonst nicht so den Zugang haben. Wo dann aber wieder zurückführt zu dem Baumstamm, zu dieser Kirche. Also wir sehen uns ganz klar in der katholischen Kirche innen oder in der grossen christlichen Kirche, wenn wir den Bogen noch weiter entspannen.
0: Es ist einfach ein Dienst an den Jungen, wo sie soll befähigen für das grössere Ganze.
1: Genau.
0: Oder? Es ist ja dann so weit gegangen, dass du ins Präsidium gekommen bist oder zumindest schon mal gesichtet worden ist, plötzlich in Frage gekommen bist. Wie ist das gekommen, dass du gefunden hast, hey, ich würde jetzt wirklich die Person sein, die das Adore verantwortet und in dem Sinn leitet. Ja,
1: den Gedanken hatte ich nie.
0: so
1: grössenwahnsinnig bin ich nicht. Nein, überhaupt nicht. Ich habe einfach wie gemerkt, wie viel mir das Adore gegeben hat. Und habe plötzlich das Gefühl gehabt, ich würde gerne etwas zurückgeben. Ich würde gerne mich irgendwie in der Kirche engagieren können, als Dank für all das, was ich bekommen habe. Und habe das ins Gebet genommen und habe es Gott immer wieder hergelegt. Gesagt, schau, ich bin so dankbar, ich will etwas zurückgeben, zeig du mir wo. Und ja, ein paar Monate später ist dann Rahel, meine Vorgängerin, auf mich zugekommen. Hat gefragt, ob ich das möchte übernehmen möchte. Ich bin zuerst schon ein bisschen verschrocken. Ich habe mir das, es ist eine grosse Aufgabe, eine grosse geistige Aufgabe. Und ich habe mir das am Anfang ich war ein bisschen überrumpelt, aber habe eine grosse Freude verspürt. Und habe dann nachher noch eine Zeit vom Prüfen zugesagt.
0: Wie lange bist du jetzt schon dabei?
1: Jetzt bin ich 2,5 Jahre im Präsidium.
0: Was hast du schon daraus herausnehmen aus dieser Zeit, auch für dich, für deinen Glauben?
1: Es war eine sehr, sehr wertvolle Zeit. Zum einen schon auch so eine, wie soll ich sagen, in dieser Zeit der Gottessuche hat eine grosse persönliche Gottesbeziehung wachsen. Und jetzt in dieser Zeit des Engagements komme ich viel mehr wieder den Blick über für Gott und sein Volk, Gott und seine Kirche. Es wird ein weiteres Gottesbild. Das schmälert nicht die persönliche Gottesbeziehung, im Gegenteil. Aber wenn vorher vor allem die persönliche Gottesbeziehung im Fokus gestanden ist, dann habe ich jetzt, glaube ich, auch viel mehr wieder einen Blick für Gott und ja, sein grosses Volk von Christen. Und das macht schon etwas mit dem Gottesbild.
0: ist ja wahrscheinlich auch, man denkt so ein bisschen in einem Dienst drin und hat wahrscheinlich auch mit viel mehr Leuten zu. Also der Horizont wird nochmal viel mehr geöffnet mit Leuten, die ihr zusammenarbeitet, aus wahrscheinlich verschiedenen Konfessionen, Denominationen oder von der Kirche. Ja.
1: Das ist ein weiteres grosses Geschenk, das Präsidium mit sich gebracht hat. Adoray ist Teil von Gottwärts. Das ist, ich weiß nicht, ob du es kennst. Das ist,
0: ja, aber du musst es gleich noch erklären. Vielleicht kann jetzt nicht alle, die das dann hören.
1: Das ist auch so eine Initiative, die ähnlich wie Adoray einfach von jungen Menschen gegründet wurde, die gesagt haben, hey, wir sind gute Freunde, wir haben zwar andere Konfessionen, theologisch bringen wir es nicht auf die Reihe, aber wir wollen einfach zusammen in Freundschaft und Gemeinschaft und im Gebet unterwegs sein. Und haben dann vor, was ist das? Vor ein paar Jahren, ich weiß nicht wie viel, angefangen, so Events zu organisieren. Das eine ist im Jahr ein grosses, ja, ein Zusammenkunft.
0: Das Treffen so. Genau. Ist, glaube ich, auch mal noch in Einsiedeln gewesen, oder? Im Kloster
1: dort. Genau, einer von den Gründern ist ein Mönch im Kloster Einsiedeln. Und er hat einfach auch den Drang verspürt, mit anderen Christen dürfen im Glauben unterwegs zu sein. Und das ist ganz ein grosser Schatz für mich, weil ich merke, mein Glaube kann bereichert werden, wenn man mit anderen Christen unterwegs ist.
0: Genau. Wenn wir jetzt aufs Hier und Jetzt gehen, ich meine, du sitzt jetzt heute da, hast mir erzählt, eben, du bist Lehrerin, bist jetzt auf einem Weg in ein zweites Studium, Theologie, das kann ja auch eine Glaubensentscheidung sein. Wo bist du denn jetzt heute so dran in deinem Glauben?
1: Ich hoffe, dass ich nie stehen bleibe. Ich hoffe, dass ich stets suchend darf bleiben. Aktuell bin ich fest wieder auf der persönlichen Ebene mit Gott, ja, immer wieder neu unterwegs. Für mich ist das Gebet etwas ganz Zentrales, wo ich mich selber immer wieder herausfordere. Und so mein Morgengebet ist das, wo ich glaube, was ein treibender Motor ist für mein Glaubensleben, dass ich aus dem kann schöpfen, wenn ich am Morgen mit dem Wort Gottes bete, auch einfach mal in Stille vor Gott bin. Und ja, ich werde jetzt eben im September das Theologiestudium anfangen. Da habe ich auch lange gerungen mit Gott, weil ich plötzlich den Durst verspürt habe, auch mehr zu wissen, fundierter dürfen, über den Glauben zu reden. Ich sage jetzt nicht nur in Anführungs- und Schlusszeichen auf einer Erfahrungsebene, sondern auch auf einer Erkenntnis- oder Wissensebene.
0: Ja.
1: Und habe dann den Gedanken, der ist immer wieder gekommen und ich habe ihn immer wieder weggelegt und das Gefühl gehabt, nein, ich habe ja einen Job, wo mir Freude macht, wo ich etwas darf geben. Und der Gedanke ist immer wieder gekommen auf dem Studium und jetzt habe ich mich entschieden, dass ich es berufsbegleitend wird machen.
0: Hast du noch ein konkretes Ziel, also mal Priesterin, Pfarrerin?
1: Nein.
0: Priesterin kann man ja nicht als Freude, aber Pfarrerin oder Diakonin oder irgendwie, keine Ahnung, was nicht. Einfach wirklich mehr, weil es dich reizt vom Wissen her, von der Erfahrung her.
1: Ich habe kein Programm, ich mache nicht Studium für etwas nachher, sondern ich mache Studium primär mal, weil es mich zieht, weil ich den Durst in mir habe nach dem Studium. Und nachher überlasse ich es ganz Gott, was er daraus machen will, ob er etwas daraus machen will.
0: Ja.
1: Da bin ich selber sehr gespannt.
0: Wie würdest du deinen Glauben jetzt heute beschreiben? Eben, du hast gesagt, Erfahrungsebene schon, aber jetzt, wenn wir noch ein bisschen mehr ins Detail gehen, jetzt im Hier und Jetzt, wie ist der Glaube von der Eliane Helmiger heute?
1: Für mich ist es wie der Weg, der mich dreht. Durch Höhen, wenn es gut läuft, wenn ich Gott kann loben und preisen, wenn ich ihm danke für all das, was er schenkt. Aber besonders auch durch Tiefen. Ja, ich habe gerade die letzten zwei Jahre herausfordernde Jahre gehabt. Verschiedene Sachen auf mich zugekommen sind, die mich wieder neu herausgefordert haben, auch im Glauben. Wo aber gerade dann auch Gott sich besonders neu gezeigt hat, wenn man eben sozusagen machtlos vor ihm steht und sagt, hey, jetzt weiss ich gerade wirklich nicht mehr, wie weiter.
0: Würdest du noch ein bisschen mehr ins Detail gehen oder nicht?
1: Ist gut. Ich glaube, sonst wird es zu lang.
0: Ja. Ist gut.
1: Ja, ich glaube, ich bin aktuell schon gesegnet mit der persönlichen Gottesbeziehung und bin sehr dankbar und einfach auch immer wieder auf der Suche, wo er mich haben will, was er vorhat.
0: wenn du jetzt so noch zurückblickst, wenn wir den Zeitstrahl jetzt nochmal zurückgehen, eben von deiner wohlbehüteten Kindheit im Kanton Luzern, dort auf dem Land, über zu der Jugend mit den ja, Erlebnissen, die du gehabt hast, mit, aber auch diesen Zweifeln, mit all diesen Begegnungen und eben diesen drei Säulen, die du jetzt hast können, eben durch deine Eltern, durch die Bibel, durch das Adoray auch, den Glauben bilden, wie du ihn heute jetzt hast. Weißt, der Weg ist ja noch nicht fertig, du bist auch noch jung und es wird noch vieles dazukommen, aber jetzt einfach aus der heutigen Sicht, was löst jetzt das in dir aus, was bis jetzt hast du erleben auf deinem Glaubensweg und auf dem Weg in dieser Beziehung mit Gott?
1: Ja, es lag mich schon staunend zurück, wie Gott im richtigen Moment mir Leute geschickt hat, wie er im richtigen Moment ja, mich geführt hat auf dem Weg. Und ich glaube, die Liebesbeziehung zu ihm darf immer bis zum Lebensende ihm darf immer grösser werden. Und ich wünsche mir und uns allen, dass wir nie stehen bleiben in dem, sondern immer weiter mit offenen Ohren, mit einem suchenden Blick unterwegs sind, was, ja, wie Gott mit uns und mit uns unterwegs ist und zu uns redet.
0: Gibt es noch sonst etwas, was du noch hast sagen wolltest, was noch unbeantwortet war in diesem Gespräch?
1: Ich bin einfach dankbar, was Gott in all unserem Leben macht. Und ja, freue mich auf das, was kommt.
0: Mega schön und ich bin auch dankbar, hast du dir Zeit genommen für das Gespräch. Sehr danke vielmals, Elian Elmiger, haben wir da austauschen und dir weiterhin alles Gute auf deinem weiteren Weg beim Arbeiten, beim Studieren, beim Erleben von Gott und besonders auch auf deinem Glaubensweg. Also alles Gute dir weiterhin.
1: Vielen Dank, das wünsche ich dir auch.
0: Danke vielmals. Ja, und in zwei Wochen gehen wir dann in dieser Serie weiter mit einem weiteren Gast, genauer gesagt mit dem Jörg Walcher und seiner persönlichen Glaubensreise. Am Mic war der Karl Dietli. Bis zum nächsten Mal. 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
1: Die Nachrichten von SRF um 1 mit Roger Brendlin. Das US-Militär hat vor der iranischen Küste einen Öltanker mit einer Rakete angegriffen und außer Gefecht gesetzt. Das Schiff habe versucht, die iranische Insel Karg anzulaufen, teilte das US-Regionalkommando CENTCOM mit. Man habe es mit einer Rakete beschossen, nachdem mehrere Warnungen zuvor ignoriert worden waren. Gemäß den US-Informationen fuhr dieser Tanker unter botswanischer Flagge und war unbeladen. Die USA blockieren seit dem 13. April den gesamten Schiffsverkehr in iranischen Häfen. Insgesamt wurden schon 6 Schiffe außer Gefecht gesetzt und 122 umgeleitet. In Brasilien hat Präsident Lula da Silva empört auf die Strafzölle reagiert, die die USA gegen sein Land angekündigt hatten. Lula da Silva drohte mit Gegenmaßnahmen. Die USA wollen 25% Zoll auf brasilianische Waren erheben. Als Grund nennen sie zu wenig Korruptionsbekämpfung in Brasilien und zu hohe brasilianische Zölle, auch auf US-Waren. Lula führte nicht aus, welche Gegenmaßnahmen er plant, ergibt aber dem Sohn des ehemaligen Präsidenten Bolsonaro eine Mitschuld. Flavio Bolsonaro hatte nämlich kurz zuvor Washington besucht und US-Präsident Trump getroffen. Die USA haben die Zölle noch nicht definitiv beschlossen. Eine öffentliche Anhörung der betroffenen Unternehmen ist für den 6. Juli vorgesehen. 2 Meldungen aus der Schweiz in Kurzform. In Genf haben am Abend rund 900 Kantonsangestellte demonstriert, unter anderem gegen die Sparmaßnahmen, die der Kanton plant. Es war nicht die erste Demo deswegen. Der Kanton Genf will bei seinen Angestellten etwa den Teuerungsausgleich einfrieren oder die Lohnstufen in den nächsten Jahren nicht anpassen. Die Gewerkschaften sprechen von gut 5% Lohnverlust. Und im Thurgau hat ein Mann bei einem Streit einen anderen Mann tödlich verletzt. Dieser Vorfall ereignete sich in Sulgen. Beim Täter handelt es sich um einen 65-jährigen Mann. Dieser habe sich am Nachmittag bei der Polizei gemeldet. Er habe jemanden niedergestochen. Das Opfer sei noch vor Ort gestorben. Den 65-Jährigen hat die Polizei beim Tatort festgenommen. Das Wetter heute Mittwoch, am Morgen ist es zunächst wechselhaft mit Schauern, dann zunehmend sonnig bei 20 Grad im Norden. Im Süden gibt es viel Sonne bei 27 Grad. Das waren Nachrichten von Radio SRF, verantwortlich Roger Brendlin. SRF-Verkehrsinfo von 1.02 Uhr, 4 Meldungen aus der Westschweiz. Betrifft zunächst die A9 Wöwe Richtung Martigny zwischen B Nord und Saint-Maurice gesperrt nach einem Unfall. Dann die A1 Lausanne Richtung Genf in Höhe Aubonne Verkehrsbehinderung auch nach einem Unfall, der rechte Fahrstreifen ist blockiert. A9 Sion Richtung Martigny zwischen Ried und Saxon Verkehrsbehinderung nach einem Unfall und A9 Martigny Richtung Wöwe zwischen dem Arcillier-Tunnel und B Süd Verkehrsbehinderung nach Unfall. Der linke Fahrstreifen ist gesperrt.
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5: Ich hätte auch gern, was der hat. Das Auto, der Job, die Frau oder der Mann. Oder wenn man auf Social Media ist, die Wohnungseinrichtung, die Figur, ach, der Erfolg. Also ich kenne das Gefühl, das klopft immer wieder einmal an. Ist jetzt das Neid oder ist das Eifersucht? Da gibt es ja 2 Wörter dafür, aber was ist nochmal genau der Unterschied? Den schaue ich heute mit dem Psychotherapeut Ernst Schmeier an. Und da gibt es natürlich auch noch psychologisches Hintergrundwissen dazu und wie wir damit umgehen können. Ich bin Tabea Kobel. Ernst, kannst du uns zum Start vielleicht gerade den Unterschied sagen zwischen Eifersucht und Neid, da gibt es ja einen.
3: Ja, klar. Und vielleicht, wenn ich das noch vorausschicken darf, Eifersucht und Neid hat man selber nicht, das haben die anderen.
5: Das stimmt.
3: Wenn ich so ein bisschen umfrage und so, ich habe im Kollegenkreis mal gefragt, gibt es das Thema eigentlich? Ja. Ja, nein, irgendwo. Wobei ich bin dann nicht so sicher, ob es da wirklich ein bisschen Herzensschau macht. Aber der Unterschied ist eigentlich, Eifersucht ist, wenn ich etwas habe, etwas gut kann, ich habe einen lieben Partner und irgendwo plötzlich habe ich das Gefühl, auch wenn ich an einer Party bin oder sonst irgendwo, da flirtet jemand zu fest mit meinem Partner oder will mir wie etwas streitig machen, meinen Arbeitsplatz. Und ich habe Angst, dann das zu verlieren und komme da in Nöte und ins Kämpfen. Also
5: das ist
3: etwas, was ich habe und wo ich Angst habe, das zu verlieren. Und Neid ist, das haben die anderen. Das will ich. Ich kann jemand wunderschönes Musikinstrument spielen, jemand kann gute Geschichten erzählen, jemand weiss ich was, macht tolle Reisen, jemand hat Karriere, jemand hat eine besondere Berufung in der Kirche. Und dann merke ich, wenn ich das überhaupt merke, so direkt, aber irgendetwas macht es mit mir.
5: Dass man das auch gerne hat.
3: Ja, absolut.
5: Man würde gerne sein wie die anderen. Man würde gerne irgendwie ja, das haben.
3: Oder noch besser als die anderen.
5: Noch besser
3: oder
5: können,
3: so
5: ja.
3: Sich so können präsentieren.
5: Ich habe auch schon mal etwas gehört oder gelesen von konstruktivem und destruktivem Neid. Also eben, wenn man gerne das haben wie die anderen oder sein wie die anderen. Kannst du das vielleicht mal ein bisschen ausführen?
3: Ja, also ich finde das eine spannende Unterscheidung. Also konstruktiv würde ja heissen, irgendetwas kann man mit dem Neid machen. Weil, wenn ich da ehrlich bin und anschaue, muss ich sagen, okay, da ist irgendein Signal, das zeigt, irgendetwas habe ich nicht, was die anderen haben. Und könnte für mich ein Ansporn sein, zu sagen, das will ich entwickeln. Oder mindestens, ich will es mal anschauen, was mir da fehlt. Weil das hat irgendwie auch mit Sehnsucht zu tun, mit etwas, was ich mir von Herzen wünsche. Und dann könnte das ein Signal sein, der konstruktiv nicht, um etwas in mir zu entwickeln. Also Persönlichkeitsentwicklung im schönsten Sinn. Und destruktive Neid ist, wenn ich dann irgendwo sage, ja, der hat etwas, aber ich glaube, der hat Tricks, dass der da irgendwo so erfolgreich ist auf Social Media oder dass der so ein schönes Auto hat oder so tolle Reisen kann machen. Da ist nicht mit rechten Dingen zu und her gegangen. Also das geht dann gar nicht. Also ich werte ab und im schlimmsten Fall ist, wenn ich das über viele Jahre mache, dann tut es meinem Körper und der Seele nicht so gut. Dann verfrisst es mich und macht dann vielleicht einen Gallenstau. Und dann sagt man eben gelb von Neid. Und das kann dann also buchstäblich auch körperlich sich zeigen.
5: Das kann, also, da würdest du jetzt sagen, das hat einen Zusammenhang, dass jetzt wirklich, wenn man so Gefühl hat, dass einem auf Gallen schlägt.
3: Also man glaubt es ja kaum, aber der Volksmund, der ist einfach zu gut. Der beobachtet das, wenn jemand gelb ist von Neid. Da kann man sich fragen, woher kommt das? Aber wenn da Gallen übermässig reagiert, wenn man da neidisch ist, dann geht das irgendwo ins Blut und dann wird man irgendwo geil. Wobei der Witz ist noch, die Engländer sagen dann green with envy. Grün mit Neid. Also die werden dann eher grün und da ist vielleicht, weil die mehr nördlich leben und es dort noch mehr regnet.
5: Oder weil sie eher schon ein bisschen helle Haut haben, dann ist vielleicht die Farbveränderung je nachdem nicht ganz die gleiche.
3: Ja,
5: gell oder grün?
3: Ja, vielleicht weiss das irgendjemand, würde mich noch interessieren, wie so
5: das wäre jetzt interessant, oder? Dort vielleicht mehr ins Medizinische zu gehen, mal herausfinden, warum, was passiert eigentlich im Körper, wenn jemand neidisch ist.
3: Ja.
5: Ja, wäre eine weitere Frage, die man sich mal müsste oder könnte stellen.
3: Ja,
5: sicher. Spannend.
3: Aber Körper ist ein ganz wichtiges Signal, um zu merken, etwas ist da nicht so ganz
5: wissend. Gäbe es denn das vielleicht auch bei Eifersucht? Oder ist es nur beim Neid?
3: Das ist eine gute Frage. Also bei Eifersucht sagt man das auch zum Teil, dass die Eifersucht auf Gallen, aber Eifersucht macht mehr Angst, oder? Eifersucht lässt mehr erstarren. Also wär weniger farblich, aber man würde das plötzlich in der Spannung sehen, dass jemand da plötzlich schlechte Laune hat und hässig wird und unsicher und so.
5: Eher in die
3: Richtung. Irgendwie auf dieser Schiene merken.
5: Ja, Ich würde sagen, wir gehen da vielleicht in die einzelnen Sachen später noch genauer darauf ein. Was ist denn der Grund? Also weißt, du sagst eben, bei der einen ist es mehr, bei der anderen ein bisschen weniger. Ja. Woher kommt denn das, dass jetzt also, das so kann wachsen in einem?
3: Ja, also gut, so Neuropsychologie sagt natürlich, das ist einfach in unserer Hirnstruktur. Das ist in unseren Genen. Und als Christ frage ich mich natürlich auch, was hat es für einen Sinn gehabt für in einer Schöpfung. Wieso hat Gott das in uns angelegt? Und für mich ist klar, es gibt kein sinnloses Gefühl.
5: Mhm.
3: Also man kann natürlich sagen, Eifersucht macht auch, dass man aufpasst. Also dass etwas, was mir wichtig ist, dass das nicht plötzlich weg ist, so wie ich zum Beispiel auf mein Handy aufpasse, dass ich das immer bei mir habe, oder?
5: Ja.
3: Sehr oft. Und beim Neid könnte man sagen, was will das mir zeigen? Also das zeigt irgendwo etwas, was mir ganz wichtig ist, wo ich einfach zu wenig habe. Also das hat so eine Signalfunktion, würde irgendwo heissen, hey, musst auch noch schauen und musst etwas entwickeln. Also hast du irgendwo das Gefühl, bist du in einem Manko.
5: Mhm.
3: Und dann müsste ich ja dann irgendwo schauen, was ist mein Manko. Also hat einen sehr biologischen Sinn.
5: Aber es gibt ja dann auch Leute, die das weniger haben. Was sind denn die einfach zufrieden? Sind das einfach zufriedene Menschen? Kann man das so sagen?
3: Also ich habe tatsächlich in meinem Kollegenkreis herumgefragt, Freundeskreis, die sind da ähnlich alt wie ich. Es ist natürlich noch, wir haben so in einer Stammtisch-Situation gefragt, da habe ich natürlich auch gemerkt, dass dem hat es die nicht so wahnsinnig interessiert. Sie haben dann das Gefühl, das ist eigentlich kein Thema, was ich ihnen nicht geglaubt habe.
5: Ja.
3: Nicht ganz geglaubt. Aber ich glaube, als jüngerer Mensch, jetzt auch gerade natürlich Generation Z oder Generation Y mit den Social Media, die natürlich so wahnsinnig vergleicht. Also da ist man natürlich schon dem sehr viel mehr exponiert als meine Generation Babyboomer, die jetzt auch verglichen hat, aber viel weniger. Und das hat einen Einfluss. Also eben, das Thema Vergleichen macht tatsächlich geneigt, mehr eifersüchtig oder mehr neidisch zu sein.
5: Also wenn man wie mehr Chancen hat, dass man sich kann selber mit anderen irgendwo vergleichen, vielleicht eine Rangliste rein tun, dann ist man dem eher ausgesetzt.
3: Ja klar, oder? Oder wenn ich mich darstelle auf Social Media, irgendwie mache ich ein Profil, was schreibe ich dann?
5: Ja.
3: Und vielleicht habe ich ein tolles Profil, aber dann ein paar Stunden später sehe ich, oh, da hat einer noch viele Tolles, oder? Oder ja, noch die besseren Reels in seinem Instant-Account, oder? Also da, der macht etwas.
5: Ja.
3: Und sich da irgendwie
5: nicht einfach
3: abkuppeln, aber
5: mehr kann aufleisten, mehr Weiterbildungen, was auch immer, oder? Das kann dann auch zu dem führen.
3: Ja, was mache ich damit? Das wäre ein gutes Thema.
5: Aber jetzt hast du gesagt, also, wenn man mehr dem ausgesetzt ist, sag jetzt mal, Internet, Social Media, das macht es aus, dass man sich irgendwo in einem Gefüge befindet von Menschen, wo man sich fest kann vergleichen damit. Wie ist das denn, wenn jetzt jemand Einsiedler ist? Hat man dann das Problem nicht?
3: Ja, ich würde vielleicht noch gerne kurz noch mal etwas noch zu der vorangehenden Frage sagen. Ich habe eine Patientin, die ich irgendwo stumm, die ist sehr im Leben, ist so ein bisschen, geht das richtig Borderline bei ihr, aber die scheint das wie nicht zu kennen.
5: Mhm.
3: Also, und das kann ich ihr glaubhaft abnehmen. Also es gibt irgendwo halt auch Menschen aus irgendwo Gründen, vielleicht von ihrer Biologie, oder die hat das einfach nicht. Dafür hätten die wieder anders. Aber ist dann fast ein bisschen nicht beneidenswert, dass jemand das so frei kann durchs Leben. Und haben sich dann einige Probleme weniger.
5: Absolut.
3: Aber zum Einsiedler, ja. Wenn ich bei mir da zum Fenster rausschaue, sehe ich so schön an Etzelpass auf der anderen Seite. Und dort hat Meinrad, St. Meinrad, irgendwo vor x 100 Jahren gelebt. Da habe ich mich auch schon gefragt, wie ist das bei dem St. Meinrad, der dort in dieser Einsiedelei hat, zuerst im Etzelpass und später Finsternwald aus dem heutigen Einsiedler gelebt hat. Und ich kann mir tatsächlich vorstellen, dass der das weniger gehabt hat oder gar nicht. Er hätte ja irgendwie, wie man so schauen, hat es dann noch andere Einsiedler, die es besser haben, aber ich glaube, der hat da gar nicht so Kontakt gehabt. Natürlich die Medien schon gar nicht. Ich kann mir vorstellen, dass der durchs Nicht-Vergleichen in einer Art der Zufriedenheit hat können entwickeln, die wir so viel weniger kennen. Mhm. Aber ideal wäre, wir könnten es selber fragen. Aber wahrscheinlich wieder etwas in dieser Art antworten.
5: Ja, dass er wieso mit sich selber irgendwo eine Zufriedenheit gehabt hat.
3: Ja, genau. Und ich glaube auch noch wichtig, eben die Menschen damals haben ja auch eine lange Meditationspraxis gehabt. Und das war ja ganz tief verwurzelt gewesen mit der Natur. Ich meine, der hat ja auch im Etzelpass und im Winter, da hat es geschneit und so. Also,
5: kalt sein sicher.
3: Genau. Also da muss man ja auf vieles auch können verzichten. Yeah. Oder ich vielleicht auch noch. Also ich glaube, der Paulus darf man auch noch erwähnen. Der hat mal irgendwo gesagt, vor 2000 Jahren, auf seiner Reise, Missionsreise, ich habe gelernt, mir es genügen zu lassen, wie ich es finde. Also eigentlich durch viel Training, durchs Reisen und so, habe ich einfach können loslassen. Also ich glaube, der hat auch etwas erreicht, was wir uns vielleicht wünschen können. Aber der hat geübt, oder, ein halbes Leben lang.
5: Also es braucht irgendeine Praxis, dass man dort nicht reinkommt. Und eben du sagst, es braucht irgendwie etwas, es gibt aber auch Menschen, die irgendwo das nicht so haben. Mhm. Also dann gibt es irgendwie Leute in dem Fall, wo du würdest sagen, sind vielleicht ein bisschen anfälliger.
3: Absolut. Und das ist natürlich auch wieder ein Thema dann in der psychotherapeutischen Praxis. Patient aus der Generation Z, wo irgendwo so ein Stück wie Job in einem Hotel schafft, mit Freundin ist, gleiche Hotel, und das gibt dort viel einfach Szenen. Also wenn der irgendwie mit einer Kundin muss ins Zimmer, weil sie halt irgendwo in ihrem Locker den Schlüssel, das nicht mehr funktioniert, oder? Und er kommt zurück und die Freundin macht dann schon einfach ein Drama. Also Eifersucht pur.
5: Mhm.
3: Oder er kommt vom Joggen zurück, ist zufrieden und sie macht ihm das madig, weil sie nicht die Zufriedenheit hat. Also schwierig. Und das kann dann so für einen Mensch jetzt, für den Patient ist es auch so etwas wie ein Fussfessel. Also der leidet echt darunter. Und man sieht, auch die Freundin leidet und es belastet die Paarbeziehung sehr. Und also es ist ein Risikofaktor für eine Paarbeziehung.
5: Aber jetzt gerade die Eifersucht, also kann ja dann auch sein, dass das einfach wirklich sehr stark auch mit Erlebnissen zu tun hat, oder? Also gerade wenn man jetzt wie Angst hat, man verliert Partner oder man verliert
3: ja,
5: etwas.
3: Aber Eifersucht kann man ja sagen, irgendwo, ich bin immer wie unsicher. Ich glaube zu wenig daran, dass wir wirklich eine tragende, stabile Beziehung haben, die auch so durch dick und dünn geht.
5: Mhm.
3: Oder ich bin mir unsicher, eben meine Identität, genüge ich dann überhaupt für die Partnerschaft? Oder zweifelt irgendwo meine Partnerin und findet immer noch besser oder umgekehrt? Oder wie ist es mit meinem Selbstwert? Der ist manchmal halt ein bisschen mehr, ein bisschen weniger, aber da hat es einfach Faktoren oder Teile meiner Persönlichkeit, die wie mehr noch entwickelt werden oder wo mehr Heilung brauchen. Und so lange ich natürlich da so verschiedene Unsicherheiten habe, macht das etwas und triggert dann natürlich ständig mein Eifersucht oder mein Neid. Und ich kann natürlich lang bewusst sagen, jetzt ganz einfach, ich bete drüber und dann ist es weg oder andere beten drüber. So schnell geht es natürlich nicht. Also da, einfach die Erfahrung zeigt es, sieht man überall. Also da braucht es schon mehr.
5: Mhm.
3: Aber man kann daran arbeiten. Aber es hat mit sicher mit Biografie zu tun, vielleicht. Also ich meine, selber auch, ich bin mit meinem Zwillingsbruder aufgewachsen und das sind mir ständige Kontaktkonflikte, also in einem Leistungsverhalten gewesen. Und der Zwillingsbruder hat irgendwo Sachen besser können, ich habe Sachen besser können, er besser können shooten, ich bin später in der Fliegerei, bin ich der bessere Pilot gewesen.
5: Also ein Messen gewesen?
3: Ja, absolut. Ja. Und da haben wir uns gegenseitig auch so wahrscheinlich ein bisschen beneiden oder eifersüchtig. Wobei, wenn ich jetzt wahrscheinlich meinen Zwillingsbrüder mal würde, könnte ich fragen, ich weiß nicht, ob er das überhaupt noch so präsent hat, aber ich würde ihn sicher mal fragen, ob es ein Thema war. Aber ich habe es sehr wohl gespürt. Aber uns hat es auch angetrieben.
5: Mhm.
3: Aber wieso, dass es nicht Destrukt war, sondern mehr antreibend?
5: Aber das kann es ja auch sein. Also es ist ja eigentlich nicht, was du jetzt erzählt hast. Oder? Man wollte sein wie der andere, man wollte irgendwo das erreichen, was die andere Person auch erreicht hat. Also dort, eben, das kann ja dann das Positive eigentlich auslösen, dass man einfach wie auch mehr erreichen kann.
3: Ja, ich meine, er war ein toller Mittelstürmer, hat da FC, wo wir da gespielt haben, hat er seine Goal geschossen. Ich war Verteidiger und Goalie. Aber mit der Zeit hat es für mich auch gestummt. Das war dann einfach mein Job. Und dann hat es gestummt. Aber am Anfang wäre ich natürlich auch so ein erfolgreicher Mittelstürmer, von daher so die tollen Kopfbälle und alle haben geklatscht. Gut, ich konnte dann als Goalie meine Parade machen und dann haben sie auch geklatscht.
5: Das ist ja der Neid. Aber Eifersucht, bist du dann auch eifersüchtig auf deinen Bruder?
3: Ja, vielleicht so bei den Freundinnen. Da sind wir natürlich ein bisschen ans gleiche Ort gegangen und haben natürlich am gleichen Ort geworben. Und das ist schon, ja, so hat schon zwei, drei Beispiele gegeben, die er dann auch ein Auge hat auf meine Freundin und später auch natürlich andere Kollegen. Also dort habe ich es dann auch sehr gemerkt.
5: Also dass du wie Angst hast, du verlierst sie
3: ja. Und dort hat es nämlich eine Aussprache gegeben mit dem lieben Flügerkollege ist das gesehen und hat ihm gesagt, ich finde das nicht so toll. Ob es schwierig ist, er hat dann gefunden, er will mir da meine Partnerin gar nicht abtrünnig machen. Und ich habe das nicht so geglaubt. Also das hat den Beziehung schon sehr belastet.
5: Ja, das kann ich vorstellen.
3: Weiter haben wir uns wieder getroffen und haben uns versöhnt, aber es war nicht mehr so gleich gewesen wie vorher.
5: Also du hast jetzt gesagt, es ist so das Gefühl, du hast eingängig gesagt, eigentlich Eifersucht, das löst eigentlich so eine Angst aus, also dass man sie so spürt. Vielleicht kann man dort gerade noch so ein bisschen sagen, wie zeigt sich, kann man das vielleicht an etwas noch genau irgendwo festmachen, wie man das jetzt Eifersucht
3: also
5: spezifisch
3: macht? Angst macht Enge, macht Herzklopfen. Mach Kontrollen, oder? Ich kontrolliere jetzt eben in dem Beispiel von dem Patient an der Rezeption. Ich kontrolliere dann, mit welcher Frau ist er ins Zimmer, um irgendwo den locker entlockern. Wie lange ist er geblieben? Und
5: aha,
3: so.
5: Ja.
3: Also, das ist dann, und nachher kommen die Vorwürfe, oder? Und eigentlich hat es gar nichts jetzt mit dem Zimmergang zu tun, sondern es hat damit zu tun, dass ich einfach im Tisch dann einfach da auch unsicher bin. Eben meine Identität, bin ich genug gut? Genüge ich?
5: Also eben Selbstwertthema auch.
3: Absolut, ja.
5: Wie geht man denn das vielleicht jetzt gerade an, wenn wir jetzt gerade töten wollen, rein?
3: Ja.
5: Jetzt haben wir mit dem Thema Eifersucht und wieso Selbstwert, wenn man dort wie merkt, jetzt, hey, da ist man irgendwo dran,
3: ja,
5: da hat man
3: also
5: irgendwie Mühe.
3: Einfach ist es natürlich nicht, weil die Freundin macht mir davor und sagt, wieso, weiss ich was.
5: Ja.
3: Bist du da irgendwo, habt ihr vielleicht sogar noch gestoppt oder was haben ihr dann genau gemacht und so. Es ist nicht einfach, aber wenn es jetzt dieser Freundin klingt, zu merken, hey, es hat im Tiefsten mit mir selber zu tun, mit meiner Unsicherheit, auch mit meinem Vertrauen, meinem Freund gegenüber, mit meinem Selbstwert. Wenn sie sich das kann eingestehen kann, also das wäre Selbsterkenntnis, etwas Uraltes, was schon Griechen da über einem Tempel in Delphi steht, Gnotise Auton, erkenne dich selbst, also das haben schon Griechen gecheckt. Also es fängt nicht an, dass ich die anderen kenne, sondern mich selber. Und selber erkennen heisst ehrlich anschauen. Aber da wird C.G. Jung natürlich wiederkommen, der Schweizer Psychiater, und sagt, ja, das ist halt Schattenthematik. Da hat es Sachen in meinem Schatten, die ich eigentlich da nicht will anschauen.
5: Also Sachen, die man erlebt, Sachen, die einem irgendwie belastet.
3: Ja, die wehtun.
5: Ja.
3: Und was machen wir? Das, was wehtut, das schieben wir da in. Da ist Licht, irgendwo hat es einen Schatten, das schiebe ich da in
5: den Keller.
3: Und dann hoffe ich natürlich, dass es da bleibt und dann nichts mehr macht. Dummerweise kommt es dann wieder in den Träumen oder es lässt mich irgendwo ein Gefühl triggern, wo alle sagen, hey, wie reagiert der auch? Aber wenn ich das mal nur schon erkennen kann, also Und wenn wir bei Jesus schauen, ich meine, was hat er mit den Menschen gemacht?

0: Oder der Petrus im Neuen Testament, oder plötzlich in der Jesusbegegnung nach der Auferstehung im See Genezareth sich ganz merkt, er ist nackt, also buchstäblich, oder? Und dann gab es Wassergumpen zum irgendwas, sich, wo plötzlich man merkt, hey, es ist etwas tief nicht gut in meinem Herz, da braucht es Heilung. Mhm. Also das wäre der absolute erste Schritt. Manchmal merkt man selber, durch eine Meditationspraxis, manchmal hat man einen lieben Freund, der sagt, du da. Also er würde dann vielleicht sagen, du darf ich dir mal etwas im Vertrauen sagen. Und da kann man ja immer noch sagen, nein, möchte ich eigentlich nicht hören. Oder ja. Also wenn man dann so weit parat ist, sagt, lieber Freund, du, wäre es gut, würdest du es mal anschauen? Vielleicht auch mit einer Fachperson oder mit jemandem, der auch das dich da begleiten kann. Und dann gibt es weitere Schritte natürlich.
1: Wo man noch könnte, nachher gehen könnte, um eben den Selbstverständnis. Komm, gib doch dort noch ein paar Sachen rein, gerade wenn man selber merkt, jetzt, hey, da ist man irgendwo, ja. Da hat man wirklich, da ist man jetzt irgendwo
0: ja, genau.
1: Gerade angesprochen.
0: Ja,
1: was würdest du dort noch empfehlen?
0: Also ich merke immer wieder, wenn ich mit Patienten rede oder einfach in meinem ganzen Umfeld, der Reichtum, den andere Menschen haben, wo Sachen können, irgendwie...
1: Aber jetzt gerade bei der Eifersucht, ja, weißt, wenn du jetzt wie selbst merkst, im Selbstwert hast du Mühe und du möchtest dort irgendwo wie an dem arbeiten, also sicher das mal wie erkennen, wie merken, hey, jetzt, ich merke, ich habe das Gefühl, ich genüge nicht in dieser Beziehung und darum bin ich jetzt, glaube ich, eifersüchtig auf die andere Person.
0: Jawohl, also heisst ja eigentlich, ich werte mich ab, ich habe das Gefühl, ich bin wie zu wenig.
1: Ja.
0: Ich mache sehr oft so bei Patienten, dass ich ihnen vorschlage, ein Ressourcentagebuch zu machen. Jeden Tag irgendwo in der linken Kolonne ein Datum aufschreiben, der sowieso die. Und dann in einer mittleren Kolonne, wo ist Ihnen etwas gelungen? Also vielleicht irgendwo heute Morgen haben Sie irgendwo sonst Guten Morgen gemacht, oder beim Aufstehen haben Sie irgendwo Ihr Lieblingslied gesungen, oder haben irgendjemandem ein Kompliment gemacht, oder haben ein Kompliment bekommen, oder es ist Ihnen einfach irgendetwas gelungen.
1: Mhm.
0: Und dann müsst ihr bei dem Ereignis aufschreiben, was genau ist Ihnen gelungen. Also haben Sie irgendwie, weiss ich was, besonders schön gesungen oder haben Sie in einem Lesetext etwas verstanden, einen Zusammenhang oder es ist Ihnen irgendetwas technisch gelungen, was Sie in der Werkstatt gemacht haben oder auf Social Media. Haben Sie irgendetwas tolles Poster und haben tolles Feedback bekommen? Dass man das rechts aufschreibt, das wäre Ressourcen. Und dann irgendwo vielleicht eine Stunde später wird nächste Ressourcen aufgeschrieben. Und dann am Abend, beim Tagesrückblick oder Gebet der liebenden Aufmerksamkeit in der Spanier, der Mystiker, der Ignatius von Loyola, wo immer am Abend gesagt hat, am Abend macht man einen Rückblick, dann schaut man, für was man kann Danke sagen, die Franzosen sagen dem Merci, für was muss ich irgendwo, hat abbieten, habe ich nicht gut gemacht, pardon, und für was möchte ich bitte, s'il vous plaît. Dann kann ich am Abend schauen, für was kann ich alles merci sagen, danke. Wenn ich das Ressourcentagebuch habe, staune ich noch, was alles toll war. Und das wäre ja dann das Thema Dankbarkeit. Ich bin dankbar für all das, was ich habe. Und wir haben immer das Gefühl, alle anderen haben es, wir nicht.
1: Ja,
0: wenn ich das am nächsten Tag wieder mache, dann habe ich vielleicht wieder 6 Ressourcen weiter. Und wenn ich das nach 30 Tagen habe, ich 6 mal 30, 180 Ressourcen, kann ich immer noch 20% abziehen. Aber da habe ich kein Befehl. Und irgendwann muss ich mir dann auch sagen, hey, was habe ich eigentlich für ein Selbstbild? Vielleicht habe ich gemeint, ja, ich habe nur 5 oder 10 oder gar keine. Mein Tagebuch sagt aber, hast 100 sowieso Ressourcen. Das macht etwas. Das wäre so wie, wir sagen in der Psychologie, so wie eine kognitive Umstrukturierung oder eine neue Lernerfahrung.
1: Also es wie einfach den Fokus auf etwas anderes richten, oder?
0: Absolut,
1: so. Also auf das, was man nicht hat, eben auf eigentlich das,
0: ja,
1: was man hat.
0: Genau. Oder ich meine, viele haben, oder viele, also mindestens ein paar Cracks, haben so eine Smartwatch. Die macht ja ständig Ressourcenfeedback. Ja. Ob man jetzt gut geschlafen hat, ob man jetzt genug gestiegen drauf ist, ob die Atemfrequenz, die macht ja ständig so Rückmeldungen.
1: Die sollte man eigentlich noch konditionieren, dass sie einem immer wieder sagt, was man gut macht.
0: Ja, oder? Genau. Aber sie sagt ja manchmal noch, hast du toll gemacht, oder?
1: Sogar. Macht das deine?
0: Smartwatch. Also ich

0: bin ich so programmiert. Nein, Spass gesagt. Aber so kann man wirklich eine Kultur machen von Selbstwert.
1: Ja.
0: Es ist wirklich, also da müssen wir nicht die tollsten Kurse machen, da muss man einfach ein Tagebuch, oder man kann sie auch mit dem Handy machen. Einzig, man muss es aufschreiben.
1: Mhm. Also, und es muss einem schon auch bewusst werden, oder nicht, dass man, wie nicht einfach das, vielleicht sieht man es ja gar nicht, oder?
0: Ja.
1: Aber man muss das irgendwie wie so ein bisschen können selber so wie sagen, ja, das stimmt eigentlich, habe ich das jetzt, doch, das habe ich jetzt gut können.
0: Ja.
1: Und dass ich das auch eingestehe, oder? Da gibt es ja sicher auch Menschen, die das wahrscheinlich gar nicht so einfach finden.
0: Nee, wo halt so kondensiert aufgewachsen. Also wenn ich das so darf sagen, ich finde es manchmal auch so ein bisschen ein Frauenthema, wenn ich meine Patientinnen zuhöre, also denke ich auch, es tut mir manchmal leid, also die haben so viel Abwertung erfahren und sind nachher am Kämpfen. Also auch eine tolle Patientin aus der Generation, das muss ich ausrechnen, Y, die hat tolle Abschlüsse, ich schaffe ihm ein Start-up und ist ständig dran, wie kann ich mich zeigen, wie kann ich mich durchsetzen, sie ist eigentlich besser als die anderen, hat die besseren Diplom, aber neigt einfach daran, sich zurückzunehmen und hat so den Wunsch, auch gesehen zu werden. Und das ist eine Arbeit in dem, in dieser Richtung.
1: Mhm. Und das wäre jetzt sowieso auch ein Neid, den sie in dem Fall hat. Sie vergleicht sich irgendwo und hat dann das Gefühl, sie langt nicht, dass sie jetzt dort könnte herkommen.
0: Ja.
1: Sie ist aber neidisch, bleibt dort. Also es wird dann eben destruktiv und nicht konstruktiv im Sinne von, ich misse mich, ich werde ein bisschen besser. Oder wie würdest du es beschreiben?
0: Aber bei ihr kommt das wahrscheinlich, wenn man ganz tief kommt, das irgendwo, aber ich merke es mehr, eine Irritation oder auch eine Traurigkeit.
1: Mhm.
0: Auch ein Leiden darunter, dass sie eigentlich so viel hat, aber das wie nicht kann. Also wahrscheinlich wie ein Fischer, der hat ja die tollsten Fischerrouten, aber es funktioniert nicht, die gut auszuwerfen und Fisch zu fangen.
1: Mhm.
0: Aber sie ist nicht dran.
1: Mhm.
0: Also jetzt in dieser Metapher von der Fischerroute, dass ich halt irgendwo noch weiter dran schaffe, wie kann ich welche Fischerroute bei welchem Fisch optimal einsetzen.
1: Oder den Köder, oder?
0: Ja, genau. Mhm. Aber sie ist nicht dran.
1: Mhm.
0: Und ich glaube, dann wird das Zweite tangiert. Selbstwert hat die Identität. Für was verstehe ich mich? Bin ich ein wertvoller Mensch oder auch in der Spiritualität, als Christ bin ich ein Kind von Gott.
1: Mhm.
0: Und da muss ich auch gar nicht mehr so einen tollen Hecht sein. Nur schon, wenn ich mich kann erleben als das angenommene Kind von Gott, ohne dass ich jetzt da 1000 Ressourcen muss haben oder 100, vielleicht nur 10. Die Bibel nennt es übrigens Talent.
1: Aha.
0: Dass ich die Talent gut entwickeln. So lange empfehle ich 10, aber ich darf es nicht vergraben.
1: Mhm. Aber erzähl dort noch ein bisschen mehr. Also jetzt, Glauben, da reden wir ja immer wieder drüber, kann eine Ressource sein, in vielen Themen,
0: ja,
1: glauben wir. Wie würdest du den Glauben dort einsetzen?
0: Also, was ich natürlich selber merke, Glauben schafft Hoffnung. Ich glaube daran, dass ich mich wandeln kann, dass es im Letzten gut wird.
1: Mhm.
0: Übrigens, das Thema Hoffnung, auch wo Psychotherapie so in den letzten Jahren entdeckt hat, da ich natürlich mehr schmunzeln, weil es früher kein Thema war, jetzt aber sehr
1: Hoffnung.
0: Wohl. Hoffnung, oder? Und da ist mir wieder Paulus, Glaube, Hoffnung, Liebe. Also das sind unglaubliche Kräfte, wenn man die einsetzt. Und Hoffnung macht Mut, Schritt zu machen, weil ich kann einen Schritt machen. Vielleicht klingt er, dann ist natürlich toll, dann macht das Selbstwirksamkeit oder der Schritt scheitert. Aber dann stehe ich halt wieder auf, so steh auf, Männchen. Also bei den Jüngeren, die sind ja dauernd gescheitert, aber sind immer wieder aufgestanden. Also von dort her ist Glaube eine ganz tolle Kraft. Und dann glaube ich natürlich noch so ein bisschen psychologisch, ich glaube, ich habe eine Vision, dass etwas anders werden kann. Also jetzt, ich kann die Ressourcen entwickeln, ich kann immer mehr das in die Vision, ich bin ein Kind Gottes, ich spüre das immer mehr, aber braucht natürlich Zeit. Und dann scheint mir das andere auch noch ganz, ganz, ganz entscheidend. Wo vielen haben wir, ich bin so aufgewachsen, wo ein Wille ist, ist ein Weg. Aber das hat nie so ganz funktioniert. Aber ein österreichischer Psychiater, der Viktor Frankl, der ist übrigens auf tragische Weise im KZ gewesen, auch Auschwitz hat das erlebt. Und er hat gesagt, das Sprichwort, wo ein Wille ist, ein Weg, stimmt nicht ganz. Aber wenn ich es umwandle, wo ein Ziel ist, ist ein Wille. Also wenn ich ein klares Zielbild habe, dann nimmt meine Psyche das auf. Und was ich in meiner Psyche als Bild habe, das macht etwas mit mir. Das zieht mich buchstäblich in die Zielvorstellung. Also da hat er etwas ganz Geniales gesagt. Und ein klares Zielbild macht Hoffnung.
1: Und das wäre jetzt zum Beispiel das Zielbild? Also jetzt im Verständnis vom Glauben, was wäre jetzt da? Was wäre das
0: Zielbild? Jetzt jemand, wo jetzt halt eher ängstlich ist und zweifelt am Selbstwert.
1: Also eifersüchtig oder auch neidisch, ja, ist viel so, spürt, oder?
0: Irgendwo kann ich meinen Selbstwert so stärken, wenn ich daran arbeite und so entwickle, dass ich immer mehr an mich glaube, dass wenn mir ein anderer etwas streitig macht, dass ich kann sagen, wow, ich stehe da, ich bin gut verwurzelt, ja, vielleicht meine Füße so richtig am Boden stellen, merke, ich bin gut da, verwurzelt, ich bin bei mir. Bin nicht außer mir, sagen wir ja manchmal oder? Sondern ich bin wirklich bei mir, und zwar nicht nur im Kopf, sondern ich erlebe das auch. Ich bin gut geerdet, Bauch fühlt sich gut an, mir ist vielleicht warm ums Herz, und ich kann auf meinen Atem achten und merke, er fließt gut. Ich mache da nicht Brustatmung so schnell. Das wären alles körperliche Atmen.
1: Das sind körperliche Sachen, die man dann machen kann, wo man irgendwie so auch seine Gefühle vielleicht auch regulieren kann, falls man jetzt gerade im Moment drin ist, nehme ich jetzt mal an. Wie ist das denn jetzt, du hast vorhin wie so gesagt, der Glaube, wenn man irgendwie ein Ziel hat, und der Glaube kann eine Ressource sein. Weißt du, was ist denn das Ziel, das man kann, wie sich geben in dem?
0: Ja, also das finde ich auch noch wichtig. Also, wenn man jetzt das Tagebuch hat mit diesen, weiss ich was, 180 Ressourcen und man liest, dann hat es immer einen Teil, der natürlich sagt, das stimmt nicht, das hat es einfach aufgeschrieben. Oder,
1: also etwas in sich, wo man das hört.
0: Also halt der klassische Zweifler.
1: Und
0: dann, ich bin auch so aufgewachsen und merke immer wieder bei Patienten, die wollen den Weg machen. Oder?
1: Ja.
0: Und dann ist wieder halt das schöne Modell, das Persönlichkeitsmodell von seinem inneren Team oder von seinem Verein, wo man dann auch, wenn man mit dem Zweifel Kontakt aufnimmt, der ist dann einfach ein bisschen unsicher und sagt, nee, das kann nicht sein, das ist jetzt halt einfach so schönes Geschreiben da im Tagebuch. Da kann man dem auch sagen, so in einem inneren Dialog, müssen ja nicht gerade alle zuhören, man kann ja ein bisschen im stillen Kämmer, dann kann man sagen, schön, dass es du gibst und du bist ein wichtiger Aufpasser und du bist so ein bisschen wie auch ein Advocatus Diaboli, der hat die katholische Kirche immer eingesetzt, wenn es um Heiligsprechung ging. Der die guten Gegenargumente brachte, das ist eigentlich der Zweifler. Aber heilig wird man nur, wenn es einen guten Advocatus Diaboli hat. Also kann man dem Zweifler sagen, schön, dass du da bist, du hast deine Stimme, aber nicht, dass du jetzt ständig redest. Wir haben dir zugelassen, bleib weiter im Team, aber jetzt wollen wir noch den konsultieren, der das Ressourcentagebuch schreibt. Und dann hören wir dem an, der sagt, ich bin absolut platt, dass da 180 Ressourcen hat in diesem Monat. Und dann müssen die aber nicht miteinander kämpfen, sondern beide haben Platz, oder?
1: Also jetzt ist es fest ums Zweifeln gegangen, oder wenn man jetzt wie merkt selber, man kann sich selber irgendwie, hat man vielleicht Mühe, um zu sagen, hey, das kann ich alles gut. Und darum kommt man ins Vergleichen und ist vielleicht nicht ins Werden.
0: Ja,
1: und mit dem kann man irgendwie wie das sich sagen, hey, man soll nicht zweifeln als ich, man hat viel auch gute Ressourcen, die man darf entdecken.
0: Okay, also das finde ich jetzt sicher nochmal ganz ein wichtiger Punkt. Also ein bisschen eben wie der St. Gmeinrat am Metzelpass. Eben, der hat ja wahrscheinlich nicht so verglichen. Und ich meine, wir leben eben halt in einer Zeit von Social Media, Fernsehen und. Also wir sind dauernd am Vergleichen. Und Vergleichen ist halt, was vergleichen wir denn? Wir finden die besser sind, schneller, schöner, mehr Followers haben und so. Und nicht die weniger. Gut, können wir sagen, ich trainiere, dass ich irgendwo die vergleiche, die weniger haben. Es gibt übrigens aus der Glücksforschung ein interessantes Bild. Wenn ich irgendwo in ein Quartier ziehen. Aha. Und natürlich alle immer die schöneren Häuser haben, die schnelleren Auto. Dann werde ich mit der Zeit tot unglücklich, wobei ich vielleicht auch ein tolles Haus habe und ein Auto. Ideal ist, wenn ich in ein Quartier ziehe, wo alle etwa die gleichen Häuser haben. Mhm. Und halt ein ähnliches Auto, dann bin ich eindeutig glücklicher. Spannend. Und so kann man das ja ein bisschen steuern. Und ein kleiner Trick wäre ja noch mit dem Vergleichen, dass ich mich nicht mit anderen vergleiche, sondern ich kann ja auch vergleichen, wo bin ich gestanden vor einem Jahr oder 10 Jahren, wenn ich jetzt irgendeine Fremdsprache lehre und sage, oh wow, mein Französisch hat jetzt aber schon gewaltig zugenommen. Oder irgendwo, wenn ich ein Musikinstrument spiele oder wenn ich meine Follower zähle. Also mehr, wenn ich mich mit mir selber vergleiche, vor einem Jahr, 2 Jahren, 5, 10 Jahren. Das ist ein kleiner Trick noch und könnte man ausprobieren. Wäre auf jeden Fall gesünder.
1: Also mit sich selber das Tagebuch wieder mal führen und schauen, wo sind dort die Ressourcen, absolut, wo sind sie heute vielleicht, ja, wenn man jetzt genau. Das Tagebuch führen will.
0: Ja.
1: So, und vielleicht hast du uns auch noch eine Idee oder einen Tipp, wenn man jetzt selber gerade merkt im Alltag, hey, jetzt bin ich gerade voll in dem drin, ich merke, jetzt bin ich gerade so neidisch auf meine Nachbarin oder auf meine Arbeitskollegin oder auf meinen Bruder oder was auch immer, ja, das dann ist. Was kann man dort gerade im ja, wenn es gerade wirklich
0: abhängig ja,
1: ist?
0: Ja, also da finde ich noch wichtig, dass man dann nicht irgendwo sagt, wow, nein, sagt dann eben nicht. Man hinter sind sich, sage ich, habe, glaube, einen moralischen Defekt oder mit mir stimmt etwas ja nicht so. Also, dass man weg von dieser moralischen Schiene kommt und sagt, eigentlich, das ist normal, bei den einen halt ein bisschen weniger, bei den anderen ein bisschen mehr. Und dass man zweitens sagt, hey, irgendwo, der das Signal gibt, vielleicht ist es ein Teil, dass man nicht dem danken für das Signal, erinnert mich, dass ich etwas muss anschauen muss, dass ich etwas am Arbeiten bin. Und dann wieder, wo kann ich etwas positiv daraus machen? Wo hat es Entwicklungspotenzial? Wo muss ich vielleicht, weiss ich was, auf dem Internet, in Social Media oder vielleicht eine Fertigkeit, die mir noch fehlt. Oder wenn ich jetzt ganz gern tanze, merke, weil die anderen tanzen besser, dann braucht es vielleicht einen Tanzkurs oder irgendetwas. Aber wir haben ja so viele Möglichkeiten. Eigentlich kann man alles lernen. Nur, ich muss es dann umsetzen. Mhm. Und das ist natürlich noch der ganze Verhaltensbereich. Aber da haben wir sicher auch einen Teil in uns, der bereit wäre, da zu unterstützen, so ein bisschen der fürs Verhalten zuständig ist. Mit dem müssen wir uns natürlich gut stellen und auch als Freund gewinnen.
1: Also, dass man selber dann wie eine Veränderung macht im Alltag, im Leben, so Verhalten.
0: Jawohl. Und aber auch so wie Zähneputzen, oder? Dass man sagt, ich tue etwas in meinen Alltag einbauen. Also wenn ich jetzt sage, ich will mehr ein Gebetsleben führen oder eine Meditationspraxis, dann kann ich sagen, ich kann heute Abend anfangen. Aber ich muss ja nicht gerade jetzt eine halbe Stunde meditieren. Ich kann ja mal 2 Minuten und am nächsten Tag wieder.
1: Also wenn man zum Beispiel Dankbarkeit übt, oder? Dass man eben zum Beispiel gegen Neid kann.
0: Ja, absolut. Das ist auch bewusst, oder? Dass ich da im Tagesrückblick mein Ressourcentagebuch, für was kann ich heute dankbar sein? Wenn ich 10 Ressourcen aufgeschrieben habe, toll. Aber ich kann einfach sagen, ich bin dankbar mal für 3 Ressourcen.
1: Mhm. Wie das auch noch schön, manchmal mache ich das auch so in meinem Umfeld, wenn man isst zusammen oder so, dass man einfach dankbar ist. Jetzt nicht einfach nur fürs Essen, sondern für was kann man gerade dankbar sein?
0: Ja,
1: für
0: ja,
1: das, was man heute erlebt hat oder für im Moment, jetzt vielleicht gerade die Woche oder so.
0: Ja.
1: Das finde ich auch noch etwas Schönes, wo ich merke, so wie, ja, das hilft einem, wenn man vielleicht jetzt nicht immer so am Tagebuch schreiben ist am Abend, wenn man immer gerade einschläft oder so. Irgendwie in die Richtung etwas können machen.
0: Ja, oder auch wenn einem im Freundeskreis, ein lieber Freund, Freundin, irgendwer sagt, du, ich habe das und das wahrgenommen auf Social Media oder ich habe dich mal irgendwo gehört in einer Sendung und hat mich beeindruckt oder irgendwo deine Stimme hat mir gefallen oder irgendwo so, dass miteinander auch so Ressourcen zurückmeldet. Das wäre für mich auch so eine christliche Kultur, dass wir uns auch gegenseitig die Gaben, die Talente zurückmeldet. Weil vielfach haben wir da manchmal auch so ein bisschen wie einen blinden Fleck oder sind halt aufgewachsen, dass einem das zurückgemeldet worden ist, wo wir nicht gut gemacht haben, Fehler. Mhm. Fehlerkultur, das haben wir, oder? Mhm. Aber die Ressourcenkultur, da wäre noch ganz viel Entwicklungspotenzial.
1: Also das wäre für das Umfeld oder für uns selber auch, dass wir unser Umfeld stärken, wäre das jetzt ganz eine schöne Idee, oder?
0: Ja, das
1: zum so
0: Psychohygiene pur.
1: Ja. Man muss es dann auch annehmen, oder? Das ist es ja dann auch noch.
0: Ja, genau.
1: Man muss es ja auch noch annehmen, weil das ist ja dann auch nicht so einfach.
0: Und das wäre auch noch etwas Schweizer. Also ich habe ein paar Jahre in den USA gelebt. Also damals, wo ich halt auch noch ein bisschen anders unterwegs war, in den 70er Jahren. Also dort habe ich mir schon gemerkt, die haben also eine echte Ressourcenkultur. Das ist dort, das wird dort auch viel mehr zurückgemeldet, auch in der Schule, oder? Wo einfach dann die Kinder schon merken, nein, man kann alles lernen. Mhm. Und da sind wir halt in der Schweiz so ein bisschen weit zurückhaltend und bescheiden, ziehen wir haben ein bisschen den Kopf ein, fliegen unter dem Radar durch.
1: Was mich noch wundernimmt, jetzt gerade beim Thema noch Eifersucht. Also wenn man jetzt eben vielleicht Angst hat, jemanden zu verlieren, ja, irgendwie jemand anders oder so. Wie fest hilft es denn, wenn man vielleicht das auch einfach mal anspricht?
0: Ja, also das kann absolut matchentscheidend sein. Ansprechen würde aber heissen, nicht dem anderen den Vorwurf machen und sagen, du flirtest immer so viel, wenn wir da unter den Leuten sind, sondern nicht vom anderen, sondern sagen, du, bei mir löst es einfach etwas aus, mir ist das nicht wohl und ich merke, ich komme so in eine Kontrolle und dann merke ich, ich mache es auf Fussfesseln und mache dir Vorwürfe und es tut mir einfach leid, aber wie erlebst du das und vielleicht auf einer nicht anklagenden Ebene. Also ich sende dann ja ich Botschaft. Mhm. Ich mache nicht Vorwürfe, du bist, sondern ich rede von mich. Mhm. Das kommt einfach an.
1: Mhm. Und dann kann sich die andere Person vielleicht erklären, oder was denn das Thema ist.
0: Ja, und ich mache das immer wieder mit Patienten, mit meiner Frau. Einfach, wir nennen das ein Zwiegespräch. Das ist eigentlich von Müller. Das ist eigentlich ziemlich bekannt, dass wir einfach zusammensitzt, einfach sich eine Stunde, zwei ungestört nimmt. Jedes hat irgendwo 5 oder 7 Minuten und kann einmal alles sagen, was will. Aber in Ich-Botschaften, also nicht anklagend, du. Dann können wir das sagen, du, mich beschäftigt das und ich will mit dir etwas teilen, wo ich aber auch Schamgefühl habe und es ist mir irgendwo echt peinlich.
1: Ja.
0: Und ich will das eigentlich nicht und du bist mir ganz viel wert. Aber manchmal habe ich einfach Angst, ich könnte dich verlieren und ich will dir da keinen Vorwurf machen. Ich weiss, es hat etwas mit mir zu tun. Ich brauche Hilfe.
1: Mhm.
0: Das wäre so eine Ich-Botschaft. Mhm. Und das macht in der Regel etwas. Es verändert, das andere zeigt wahrscheinlich dann sehr viel Verständnis.
1: Ja, es ist natürlich nicht gemacht, oder? Wenn man nachher dann der anderen Person wie den Auftrag gibt, ich fühle mich jetzt quasi eifersüchtig wegen dem, wie du dich verhaltest, oder?
0: Okay.
1: Das wäre ja dann.
0: Das wäre wieder eine Du-Botschaft.
1: Das wäre eine Botschaft, genau, im Du. Aber man kann ja auch einfach die nur so sagen und dann hoffen, dass die andere Person sich dann anders verhält.
0: Jawohl.
1: Aber das ist ja dann auch nicht das Ziel.
0: Ich könnte ja sagen, weißt du, früher habe ich immer geglaubt, es ist wegen dir, oder? Weil du halt da mit allen flirtest und irgendwo eine schöne Augen machst. Oder mindestens meine ich das.
1: Ja. Yeah.
0: Und ich habe irgendwo gelernt, oder ich bin am Lehren, dass es eigentlich mit mir zu tun hat. Und gib mir einfach Zeit, weil du bist mir ganz wichtig.
1: Ja, yeah, genau. Wir sind schon bald am Schluss. Wir haben schon ein grosses Bug jetzt zu Eifersucht und nicht. Hast du uns vielleicht noch so einen Abschlussgedanken, den man mitnehmen könnte? Gerade wenn man das Gefühl sehr stark hat, oder? Ich nehme jetzt mal an, jemand, der den Podcast die Folge hört, er hat vielleicht das jetzt ja gerade mit dem zu kämpfen, mit Neid und Eifersucht. Ja, was wäre so der wichtigste Gedanke?
0: Ja, also vielleicht drei. Also zuerst mal, dass es nicht eine moralische Verfehlung ist. Nicht, etwas stimmt nicht mit mir, sondern das sind normale Gefühle. Die haben wir einfach auch durch unsere Evolutionsschöpfung. Das ist das Erste. Und das Zweite, wenn ich schaue, dann spüre ich irgendwo, es hat auch mit meinen Ängsten, mit meinem Vertrauen zu tun, mit der Art, wie ich gebunden bin, auch mit meiner eigenen Identität. Und aber, wenn ich schaue, wie hat Jesus da damit geschafft, der hat nicht irgendwie einfach das Verhalten irgendwo geändert, sondern er hat Leute konfrontiert und hat ihnen die Hoffnung gemacht, gegeben, da kann etwas geheilt werden. Aber innerlich, die Heilung vom Herz, Heilung von den Gefühlen, Heilung von den Ängsten, Stärkung vom Selbstwert.
1: Wunderbar, ich tue da gar nicht mehr hinzufügen. Danke dir vielmals, Ernst Meier.
0: Bitte, gern schön.
1: Ja, warum bin ich eigentlich so neidisch auf mein Gegenüber? Welches Bedürfnis steckt da dahinter, wo da nicht wirklich gehört wird? Und wie kann ich diese Energie vielleicht auch dafür brauchen, dass ich in meinem Leben etwas verändern kann? Oder mein Selbstwert stärken kann? Den Stopp, den brauchen wir. Dass man merkt, dass da immer wieder Neid aufkommt. Und bei der Eifersucht ähnlich. Warum habe ich das Gefühl, dass mir jemand, der mir lieb ist, abhanden kommt? Hat es da vielleicht wirklich etwas dran? Und wenn nicht, wo muss ich bei mir anfangen her schauen? Das nehme ich mit von dieser Folge und auch, dass ich die tollen Sachen, die ich an meinen Mitmenschen entdecke, mehr ausspreche. 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
1: Die Nachrichten von SRF um 2 mit Roger Brändlin. Aus der Golfregion werden diese Nacht wieder vermehrt Angriffe gemeldet.